0: Jahrzehnten Millionen Menschen. Otto Walkes studierte Kunst und wollte ursprünglich Maler werden.
1: Deutschlandwetter.
0: Vielerorts ist es klar oder nur leicht bewölkt. Im Osten und Südosten verschwinden die letzten Wolken. Es bleibt meistens trocken. Von Nordwesten ziehen bereits wieder mehr Wolken heran. Regen dann aber nur ganz selten. An manchen Orten Nebel. Die Tiefstwerte 16 bis 6 Grad. Und die Aussichten. Von Norden ziehen dichtere Wolken nach Süden. Sie bringen stellenweise Regen, der dann auch mal schauerartig stärker werden kann. Vereinzelt gibt es auch Blitz und Donner. Im Süden bleibt es bis zum Abend dann meist freundlich mit viel Sonne, auch wenn im Laufe des Tages hier auch ein paar Wolken ankommen. Die Maxi-Werte 19 bis 28 Grad.
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0: 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Hallo und herzlich willkommen. In unserer heutigen Bibellese hören Sie aus der großen Hörbibel nach Martin Luther, erschienen bei der Deutschen Bibelgesellschaft, einen Abschnitt aus dem Alten Testament, aus dem zweiten Buch Chronik, Kapitel 20 bis 22 und nach ein wenig Musik auch einen Abschnitt aus dem Neuen Testament, aus dem Römerbrief, Kapitel 11. Und nun viel Freude beim Zuhören des Wortes Gottes.
1: Danach kamen die Moabiter, die Ammoniter und mit ihnen auch Meuniter, um gegen Josaphat zu kämpfen. Und man kam und sagte zu Josaphat:
2: Es kommt gegen dich eine große Menge von jenseits des Salzmeeres, von Edom. Und siehe, sie sind schon in Hazeson-Tama, das ist En-Gedi.
1: Josaphat aber fürchtete sich und richtete sein Angesicht darauf, den Herrn zu suchen. Und er ließ in ganz Juda ein Fasten ausrufen. Und Juda kam zusammen, den Herrn zu suchen. Auch aus allen Städten Judas kamen sie, den Herrn zu suchen. Und Josaphat trat hin unter die Gemeinde Judas und Jerusalems im Hause des Herrn, vorn im neuen Vorhof, und sprach:
3: Herr, du Gott unserer Väter, bist du nicht Gott im Himmel und Herrscher über alle Königreiche der Heiden? Und in deiner Hand ist Kraft und Macht, und es ist niemand, der dir zu widerstehen vermag. Hast du, unser Gott, nicht die Bewohner dieses Landes vertrieben vor deinem Volk Israel und hast es den Nachkommen Abrahams, deines Freundes, gegeben für immer? Und sie wohnten darin und haben dir ein Heiligtum für deinen Namen gebaut und gesagt: Wenn Unglück, Schwert, Strafe, Pest oder Hungersnot über uns kommen, werden wir vor diesem Hause und vor dir stehen, denn dein Name ist in diesem Hause und zu dir schreien in unserer Not, und du wirst hören und helfen. Nun siehe, die Ammoniter, Moabiter und die vom Gebirge Seir, durch die du Israel nicht hindurchziehen ließest, als sie aus Ägyptenland kamen, sondern sie mussten vor ihnen weichen und durften sie nicht ausrotten. Siehe, sie lassen uns das entgelten und kommen uns auszutreiben aus deinem Eigentum, das du uns gegeben hast. Unser Gott, willst du sie nicht richten? Denn in uns ist keine Kraft gegen dies große Heer, das gegen uns kommt. Wir wissen nicht, was wir tun sollen, sondern unsere Augen sehen nach dir.
1: Und ganz Juda stand vor dem Herrn, mit seinen alten Frauen und Kindern. Aber der Geist des Herrn kam mitten in der Gemeinde auf Jahaziel, den Sohn Sechajas, des Sohnes Benajas, des Sohnes Jehiels, des Sohnes Matanias, den Leviten aus den Söhnen Asaf. Und Jahaziel sprach:
4: Merkt auf, ganz Juda und ihr Einwohner von Jerusalem, und du, König Josaphat, so spricht der Herr zu euch. Ihr sollt euch nicht fürchten und nicht verzagen vor diesem großen Heer, denn nicht ihr kämpft, sondern Gott. Morgen sollt ihr gegen sie hinabziehen, wenn sie den Höhenweg von Zis heraufkommen, werdet ihr auf sie treffen, wo das Tal endet, vor der Wüste Jeruel. Aber nicht ihr werdet dabei kämpfen, tretet nur hin und steht. Und seht die Hilfe des Herrn, der mit euch ist, Juda und Jerusalem. Fürchtet euch nicht und verzagt nicht. Morgen zieht ihnen entgegen. Der Herr ist mit euch.
1: Da beugte sich Josaphat mit seinem Antlitz zur Erde, und ganz Juda und die Einwohner von Jerusalem fielen vor dem Herrn nieder und beteten den Herrn an. Und die Leviten von den Söhnen Kehat und von den Söhnen Korach schickten sich an, den Herrn, den Gott Israels, zu loben mit laut schallender Stimme. Und sie machten sich früh am Morgen auf und zogen aus zur Wüste Tekoa. Und als sie auszogen, trat Josaphat hin und sprach:
3: Hört mir zu, Juda und ihr Einwohner von Jerusalem. Glaubt an den Herrn, euren Gott, so werdet ihr sicher sein. Und glaubt seinen Propheten, so wird es euch gelingen.
1: Und er beriet sich mit dem Volk und bestellte Sänger für den Herrn, dass sie in heiligem Schmuck Loblieder sängen und vor den Kriegsleuten herzögen und sprächen:
5: Danket dem Herrn, denn seine Barmherzigkeit währet ewiglich.
1: Und als sie anfingen mit Danken und Loben, ließ der Herr einen Hinterhalt kommen über die Ammoniter und Moabiter und die vom Gebirge Seir, die gegen Juda ausgezogen waren, und sie wurden geschlagen. Es stellten sich die Ammoniter und Moabiter gegen die Leute vom Gebirge Seir, um sie auszurotten und zu vertilgen. Und als sie die Leute vom Gebirge Seir alle aufgerieben hatten, kehrte sich einer gegen den anderen und sie wurden einander zum Verderben. Als aber Juda an den Ort kam, wo man in die Wüste sehen kann, und sie sich gegen das Heer wenden wollten, siehe, da lagen nur Leichname auf der Erde. Keiner war entronnen. Und Josaphat kam mit seinem Volk, die Beute auszuteilen, und sie fanden Vieh in Menge und Güter und Kleider und kostbare Geräte und nahmen sich so viel weg, dass es kaum zu tragen war, und teilten 3 Tage die Beute aus, denn es war viel. Am 4. Tage aber kamen sie zusammen im Lobetal, denn dort lobten sie den Herrn. Daher heißt die Stätte Lobetal bis auf diesen Tag. So kehrte jedermann von Juda und Jerusalem wieder um, und Josaphat an der Spitze, dass sie nach Jerusalem zögen mit Freuden. Denn der Herr hatte ihnen Freude gegeben an ihren Feinden. Und sie zogen in Jerusalem ein mit Psaltern, Harfen und Trompeten zum Hause des Herrn. Und der Schrecken Gottes kam über alle Königreiche der Länder, als sie hörten, dass der Herr gegen die Feinde Israels gestritten hatte. Also hatte das Königreich Josaphats Frieden, und sein Gott gab ihm Ruhe ringsumher. Und Josaphat regierte über Juda. Er war 35 Jahre alt, als er König wurde, und er regierte 25 Jahre zu Jerusalem. Seine Mutter hieß Azuba, eine Tochter Schilhis. Und er wandelte in dem Wege seines Vaters Asa und ließ nicht davon ab und tat, was dem Herrn wohlgefiel. Nur die Opferhöhen wurden nicht entfernt, denn das Volk hatte sein Herz noch nicht ganz zu dem Gott seiner Väter gewandt. Was aber mehr von Josaphat zu sagen ist, die frühere und die spätere Geschichte, siehe, das steht geschrieben in den Geschichten Jehus, des Sohnes Hananis, die aufgenommen sind in das Buch der Könige von Israel. Danach schloss Josaphat, der König von Juda, einen Vertrag mit Ahasja, dem König von Israel, der gottlos war in seinem Tun. Er kam mit ihm überein, Schiffe zu bauen, um nach Tarsis zu fahren, und sie bauten die Schiffe in Esion-Geber. Aber Eliezer, der Sohn Dodavas von Maresha, weissagte gegen Josaphat und sprach:
6: Weil du mit Ahasja übereingekommen bist, zerstört der Herr dein Werk.
1: Und die Schiffe zerschellten und konnten nicht nach Tarsis fahren. Und Josaphat legte sich zu seinen Vätern und wurde begraben bei seinen Vätern in der Stadt Davids. Und sein Sohn Joram wurde König an seiner Stadt. Und Joram hatte Brüder, Josaphats Söhne, Asaria, Jehiel, Secharja, Asaria, Michael und Shephatja. Diese alle waren Söhne Josaphats, des Königs von Juda. Und ihr Vater gab ihnen viele Gaben an Silber, Gold und Kleinoden, dazu feste Städte in Juda. Aber das Königtum gab er Joram, denn der war der Erstgeborene. Als aber Joram das Königtum seines Vaters übernommen hatte und mächtig wurde, erschlug er alle seine Brüder mit dem Schwert, dazu auch einige Obere in Israel. 32 Jahre alt war Joram, als er König wurde, und er regierte 8 Jahre zu Jerusalem und wandelte in dem Wege der Könige von Israel, wie das Haus Ahab getan hatte, denn Ahabs Tochter war seine Frau. Und er tat, was dem Herrn missfiel. Aber der Herr wollte das Haus David nicht verderben, um des Bundes willen, den er mit David geschlossen hatte, und wie er ihm zugesagt hatte, ihm eine Leuchte zu geben und seinen Söhnen immerdar. Zu seiner Zeit fielen die Edomiter von Juda ab und setzten einen König über sich. Da zog Joram hin mit seinen Obersten und alle Wagen mit ihm, und er machte sich des Nachts auf und schlug die Edomiter, die ihn umringt hatten, und die Obersten über die Wagen. Doch blieben die Edomiter abtrünnig von Juda bis auf diesen Tag. Zur selben Zeit fiel Libna auch von ihm ab, denn er hatte den Herrn, den Gott seiner Väter, verlassen. Auch machte er Opferhöhen in den Städten Judas und verleitete die Einwohner von Jerusalem zur Abgötterei und verführte Juda. Es kam aber ein Brief zu ihm von dem Propheten Elia, der lautete:
7: So spricht der Herr, der Gott deines Vaters David. Weil du nicht gewandelt bist in den Wegen deines Vaters Josaphat und nicht in den Wegen Asas, des Königs von Juda, sondern wandelst in dem Wege der Könige von Israel und verleitest Juda und die Bewohner von Jerusalem zur Abgötterei nach der Abgötterei des Hauses Ahab. Und weil du dazu erschlagen hast, deine Brüder, deines Vaters Haus, die besser waren als du, siehe, so wird dich der Herr mit einer großen Plage schlagen, an deinem Volk, an deinen Kindern, an deinen Frauen und an aller deiner Habe. Du aber wirst viel Krankheit haben in deinen Eingeweiden, bis über Jahr und Tag deine Eingeweide vor Krankheit heraustreten.
6: Und der Herr erweckte gegen Joram den Geist der Philister und Araber, die neben den Kuschitern wohnen. Und sie zogen herauf und brachen in Juda ein und führten alle Habe weg, die vorhanden war im Hause des Königs. Dazu seine Söhne und seine Frauen, so dass ihm kein Sohn übrig blieb, außer Joahas, seinem jüngsten Sohn. Und nach dem allen plagte ihn der Herr mit einer Krankheit in seinen Eingeweiden, die war nicht zu heilen. Und als das über Jahr und Tag währte, bis die Zeit von 2 Jahren um war, traten in seiner Krankheit seine Eingeweide heraus, und er starb unter schlimmen Schmerzen. Und man machte keinen Brand ihm zu Ehren, wie man seinen Vätern getan hatte. 32 Jahre alt war er, als er König wurde, und er regierte 8 Jahre zu Jerusalem und ging dahin unbedauert. Und sie begruben ihn in der Stadt Davids, aber nicht in den Gräbern der Könige. Und die Einwohner von Jerusalem machten Ahasja, Jorams jüngsten Sohn, zum König an seiner Stadt. Denn die streifende Rotte, die mit den Arabern ins Lager gekommen war, hatte die älteren Söhne alle erschlagen. Darum wurde Ahasja König, der Sohn Jorams, des Königs von Juda. 22 Jahre alt war Ahasja, als er König wurde, und er regierte 1 Jahr zu Jerusalem. Seine Mutter hieß Atalja, die Tochter Omris. Und auch er wandelte in den Wegen des Hauses Ahab, denn seine Mutter hielt ihn dazu an, gottlos zu sein. Darum tat er, was dem Herrn missfiel, wie das Haus Ahab, denn sie waren seine Ratgeber nach seines Vaters Tod, ihm zum Verderben. Er wandelte nach ihrem Rat, denn er zog hin mit Joram, dem Sohn Ahabs, dem König von Israel, in den Kampf nach Ramoth in Gilead gegen Hazael, den König von Aram. Aber die Aramäer verwundeten Joram, so dass er umkehrte, um sich in Jezreel heilen zu lassen von den Wunden, die ihm bei Rama geschlagen waren, als er mit Hazael, dem König von Aram, kämpfte. Und Ahasja, der Sohn Jorams, der König von Juda, zog hinab, um Joram, den Sohn Ahabs, in Jezreel zu besuchen, weil er krank lag. Denn es war von Gott über Ahasja zu seinem Verderben beschlossen, dass er zu Joram käme. Und als er kam, zog er mit Joram aus gegen Jehu, den Sohn Nimschis, den der Herr gesalbt hatte, um das Haus Ahab auszurotten. Als nun Jehu die Strafe am Hause Ahab vollzog, traf er auf einige Obere aus Juda und auf die Söhne der Brüder Ahasjas, die Ahasja dienten, und er tötete sie. Und er suchte Ahasja, und man fing ihn in Samaria, wo er sich versteckt hatte, und er wurde zu Jehu gebracht. Der tötete ihn, und man begrub ihn. Denn sie sprachen,
8: er ist Josaphats Sohn, der von ganzem Herzen den Herrn suchte.
6: Und es war niemand mehr aus dem Hause Ahasjas, der zum Königtum tüchtig war. Als aber Atalja, die Mutter Ahasjas, sah, dass ihr Sohn tot war, machte sie sich auf und brachte um alle vom königlichen Geschlecht im Hause Juda. Aber Josheba, eine Königstochter, nahm Joasch, den Sohn Ahasjas, und stahl ihn aus der Mitte der Söhne des Königs, die getötet wurden, und brachte ihn mit seiner Amme in die Bettenkammer. So verbarg ihn Josheba, die Tochter des Königs Joram, die Frau des Priesters Jojada, denn sie war Ahasjas Schwester, vor Atalja, so dass er nicht getötet wurde. Und er war bei ihnen im Hause Gottes versteckt 6 Jahre, solange Atalja im Lande Königin war.

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1: So frage ich nun, hat denn Gott sein Volk verstoßen? Das sei ferne. Denn ich bin auch ein Israelit, vom Geschlecht Abrahams, aus dem Stamm Benjamin. Gott hat sein Volk nicht verstoßen, das er zuvor erwählt hat. Oder wisst ihr nicht, was die Schrift sagt von Elia, wie er vor Gott tritt gegen Israel und spricht, »Herr, sie haben deine Propheten getötet und haben deine Altäre zerbrochen, und ich bin allein übrig geblieben, und sie trachten mir nach dem Leben.« Aber was sagt ihm die göttliche Antwort? »Ich habe mir übrig gelassen 7000 Mann, die ihre Knie nicht gebeugt haben vor dem Baal.« So geht es auch jetzt zu dieser Zeit, dass einige übrig geblieben sind nach der Wahl der Gnade. Ist's aber aus Gnade, so ist's nicht aus Verdienst der Werke, sonst wäre Gnade nicht Gnade. Wie nun? Was Israel sucht, das hat es nicht erlangt. Die Auserwählten aber haben es erlangt. Die anderen sind verstockt, wie geschrieben steht. Gott hat ihnen einen Geist der Betäubung gegeben, Augen, dass sie nicht sehen und Ohren, dass sie nicht hören, bis auf den heutigen Tag. Und David spricht, lass ihren Tisch zur Falle werden und zu einer Schlinge und ihnen zum Anstoß und zur Vergeltung. Ihre Augen sollen finster werden, dass sie nicht sehen und ihren Rücken beuge alle Zeit. So frage ich nun, sind sie gestrauchelt, damit sie fallen? Das sei ferne. Sondern durch ihren Fall ist den Heiden das Heil widerfahren, damit Israel ihnen nacheifern sollte. Wenn aber schon ihr Fall Reichtum für die Welt ist und ihr Schade Reichtum für die Heiden, wie viel mehr wird es Reichtum sein, wenn ihre Zahl voll wird? Euch Heiden aber sage ich, weil ich Apostel der Heiden bin, preise ich mein Amt, ob ich vielleicht meine Stammverwandten zum Nacheifern reizen und einige von ihnen retten könnte. Denn wenn ihre Verwerfung die Versöhnung der Welt ist, was wird ihre Annahme anderes sein als Leben aus den Toten? Ist die Erstlingsgabe vom Teig heilig, so ist auch der ganze Teig heilig. Und wenn die Wurzel heilig ist, so sind auch die Zweige heilig. Wenn aber nun einige von den Zweigen ausgebrochen wurden und du, der du ein wilder Ölzweig warst, in den Ölbaum eingepfropft worden bist und teilbekommen hast an der Wurzel und dem Saft des Ölbaums, so rühme dich nicht gegenüber den Zweigen. Rühmst du dich aber, so sollst du wissen, dass nicht du die Wurzel trägst, sondern die Wurzel trägt dich. Nun sprichst du? Die Zweige sind ausgebrochen worden, damit ich eingepfropft würde. Ganz recht, sie wurden ausgebrochen um ihres Unglaubens willen. Du aber stehst fest durch den Glauben. Sei nicht stolz, sondern fürchte dich. Hat Gott die natürlichen Zweige nicht verschont, wird er dich doch wohl auch nicht verschonen. Darum sieh die Güte und den Ernst Gottes. Den Ernst gegenüber denen, die gefallen sind. Die Güte Gottes aber dir gegenüber. Sofern du bei seiner Güte bleibst, sonst wirst du auch abgehauen werden. Jene aber, sofern sie nicht im Unglauben bleiben, werden eingepfropft werden, denn Gott kann sie wieder einpfropfen. Denn wenn du aus dem Ölbaum, der von Natur wild war, abgehauen und wieder die Natur in den edlen Ölbaum eingepfropft worden bist, wie viel mehr werden die natürlichen Zweige wieder eingepfropft werden in ihren eigenen Ölbaum? Ich will euch, liebe Brüder, dieses Geheimnis nicht verhehlen, damit ihr euch nicht selbst für klug haltet. Verstockung ist einem Teil Israels widerfahren, so lange bis die Fülle der Heiden zum Heil gelangt ist. Und so wird ganz Israel gerettet werden, wie geschrieben steht. Es wird kommen aus Zion der Erlöser, der abwenden wird alle Gottlosigkeit von Jakob. Und dies ist mein Bund mit ihnen, wenn ich ihre Sünden wegnehmen werde. Im Blick auf das Evangelium sind sie zwar Feinde um euretwillen, aber im Blick auf die Erwählung sind sie Geliebte um der Väter willen. Denn Gottes Gaben und Berufung können ihn nicht gereuen. Denn wie ihr zuvor Gott ungehorsam gewesen seid, nun aber Barmherzigkeit erlangt habt wegen ihres Ungehorsams, so sind auch jene jetzt ungehorsam geworden wegen der Barmherzigkeit, die euch widerfahren ist, damit auch sie jetzt Barmherzigkeit erlangen. Denn Gott hat alle eingeschlossen in den Ungehorsam, damit er sich aller erbarme. Oh, welch eine Tiefe des Reichtums, beides der Weisheit und der Erkenntnis Gottes! Wie unbegreiflich sind seine Gerichte und unerforschlich seine Wege! Denn wer hat des Herrn Sinn erkannt? Oder wer ist sein Ratgeber gewesen? Oder wer hat ihm etwas zuvor gegeben, dass Gott es ihm vergelten müsste? Denn von ihm und durch ihn und zu ihm sind alle Dinge. Ihm sei Ehre in Ewigkeit. Amen.
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1: Hallo und herzlich willkommen bei Bibel erklärt. Zunächst ein wenig Musik und dann ein Mitschnitt einer Bibelarbeit von Klaus Günschel über das Markusevangelium.

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1: Markus 10, Vers 45. Der sogenannte Kernvers des Markus-Evangeliums. Markus 10, Vers 45. Denn auch der Sohn des Menschen ist nicht gekommen, um bedient zu werden, sondern um zu dienen und sein Leben zu geben als Lösegeld für viele. Ich möchte gerne heute einen kleinen Einstieg geben in das Markus-Evangelium und dann möchte ich zwei Vorträge halten, und zwar einen Vortrag über die Hand des Dieners und einen Vortrag über die Augen des Dieners. Und damit wird wahrscheinlich der Tag ausgefüllt sein. Und da ich in Schoppen bin, und in Schoppen darf man sich Zeit nehmen, wenn man Vorträge hält und man hat nicht so einen Stress, und wir haben heute auch kein Fußballspiel mehr, deswegen möchte ich etwas ausholen, wenn es um das Markus-Evangelium geht. Also ihr kennt ja alle eure Bibel, ihr habt die schon mal gelesen, und wenn man zur Bibel liest, dann fängt man vorne an und dann liest man die durch. Und man merkt unweigerlich, dass für mich bietet die Bibel zwei Höhepunkte. Und ein Höhepunkt war für mich lange Zeit die Psalmen. Das liegt auf der Hand, weil die Psalmen sind die Mitte der Bibel. Und die Psalmen machen die Bibel irgendwie sehr menschlich, oder? Also warum Gott uns ein Buch mit integriertem Liederbuch gibt, das fand ich immer sehr nett. Und die Bibel bietet eine Reichhaltigkeit an Themen und an Geschichten, an der Art der Berichterstattung. Das ist nicht zu toppen. Also wenn man das mal auch mit ungläubigen Augen lesen würde, dann ist die Bibel ja kein Buch aus einem Guss. Es ist völlig unterschiedlich. Wir haben das erste Buch Mose, das ist so ein Basic-Buch, das ist das Fundament, da bekommen wir wichtige Informationen. Dann wird Geschichte erzählt. Gott nimmt sich gerade im ersten Buch Mose so viel Zeit, über einen Menschen zu reden, über Jakob. Und das füllt eine ganze Hälfte dieses grundsätzlichen Buches. Es gibt ein Buch wie Ruth. Es gibt die Geschichtsbücher. Die sind irgendwie spannend, aber dann fragt man sich auch bei den ganzen Geschichten, ja, was kann man daraus lernen? Dann trifft man auf Hiob. Dann diese Geschichte von Esther. Also alles ist irgendwie einmalig. Und dann kommen die Psalmen. Und die Psalmen sind irgendwie wie so ein Paukenschlag in der Bibel. Du liest die Psalmen und ich weiß nicht, wie oft du schon die Bibel geöffnet hast und hast gedacht, ich brauche heute mal einen Psalm. Und gerade der Psalm 63 von gestern Abend, der lässt mich überhaupt nicht los. Irgendwie jeder Vers ist, ja, wir sind Menschen und wir brauchen Trost, wir brauchen irgendwie Wegweisung, wir brauchen Korrektur. Und wir lesen dann Geschichten wie von den Söhnen Korahs, wo man in ihre Welt eintaucht, Psalm 42, Psalm 43, was wir alle miterleben. Und dann gehen wir an das Ende der Psalmen und dann merken wir, wie das Lob immer zunimmt. Ja, die Bäume klatschen in die Hände. Und wir merken, das Ende der Psalmen ist einfach, die ganze Not ist vorbei, das Lechzen nach Gott ist vorbei und es macht sich ein großer Dank, macht sich breit. Deswegen liebe ich die Psalmen. Aber der zweite Höhepunkt in der Bibel, wenn man dann weiterliest, das sind die Evangelien. Und die Evangelien, ich habe eine völlig neue Sicht auf die Evangelien bekommen, nicht weil ich eine gewaltige Offenbarung hatte, sondern weil man älter geworden ist. Und wenn die jetzt Kinderstunde machen, oder wenn wir Kinderstunde machen, womit fängst du an? Du fängst an mit den Evangelien, weil das versteht jedes Kind. Und mein Sonntagsschullehrer früher in meiner Heimatgemeinde, wo ich ein Kind war, wenn der in der Gemeinde gepredigt hat, der hat immer über die Evangelien gepredigt. Über nichts anderes. Und er war voll einfach und hat einfach die Geschichten weitererzählt. Das hat sich mir sehr eingeprägt. Und dann dachte ich immer als Kind oder als Jugendlicher, ja, das Einfachste in der Bibel, das sind die Evangelien. Okay, und dann liest du die Bibel weiter. Und ich habe mir unter den Evangelien das Markus-Evangelium auserkoren als mein Lieblingsevangelium. Erstmal ist es kurz. Und es ist kein Problem, abends das ganze Evangelium durchzulesen. Wenn man sich mal eine Stunde Zeit nimmt und setzt sich in die Ecke irgendwo, man liest einfach mal ein Bibelbuch durch. Das ist was ganz anderes, als immer mal so da zu picken und da zu picken und das ist mal ein netter Vers, sondern man lässt mal so ein ganzes Buch auf sich wirken. Und das, was bei mir eine Änderung bewirkt hat in dem Nachdenken über die Evangelien, ist Folgendes. Es gibt kein Bibelbuch in der Bibel, wo wir so nah an den Herrn Jesus rankommen. Und das bedeutet eine gewaltige Ehrfurcht. Ich weiß nicht, ob ich die Geschichte schon mal erzählt habe, dass ich einen Freund habe, der irgendwie geschäftlich sehr viel zu tun hatte, war irgendwie nach oben gestolpert und musste dann ständig Geschäftsessen machen. Und dann hat er selektiert nach der Wichtigkeit der Leute, mit denen er gegessen hat. Und wenn die ziemlich weit oben angesiedelt war, dann wurde auch entsprechend Preisklasse das Restaurant gewählt. Und wenn jemand von ganz oben kam, dann hat er die zu sich nach Hause eingeladen. Und dann wussten die, also mehr kannst du nicht haben, als das von dem nach Hause eingeladen zu werden. Das war Privileg Nummer eins. Und ich habe den Eindruck, wenn wir jetzt anfangen und denken über Markus nach, dann sagt der Herr, wenn du mich kennenlernen willst, dann komm einfach mit zu mir nach Hause. Ich gebe dir die Gelegenheit, dass du mit mir mitgehen darfst. Und das erfüllt mich mit einer unglaublichen Scheu, überhaupt über so ein Buch zu reden. Also wir lesen das Markus-Evangelium und wir sind so nah dran an dem Herrn Jesus. Und dann ist Markus noch so ein besonderes Evangelium, was uns Details mitteilt, die sonst kein anderer Evangelist mitteilt. Er hatte ein Alleinstellungsmerkmal. Man könnte eigentlich eine Liste aufmachen mit

Und aus diesem Vers entnimmt man, dass mit hoher Wahrscheinlichkeit Markus seine Informationen von Petrus bekommen hat. Wenn das wahr ist, und man kann sicher davon ausgehen, also die meisten Kommentatoren, die wahrscheinlich eh voneinander abschreiben, aber die sind sich eh einig, dass das wohl so sein würde, dann ist es umso ungewöhnlicher, dass die meisten Fehltritte von Petrus sehr ausführlich geschildert sind im Markus-Evangelium. Da hätten wir ja gesagt, Mensch Petrus, wenn du schon der Informant bist für Markus, dann hätte ich doch diese Peinlichkeit mit, dass der Hahn zweimal kräht, das hätte ich doch weggelassen. Und das, die ganze Verleugnung ist also extrem detailliert mitgeteilt. Das heißt, ich mache diesen Vorspann wirklich etwas länger, damit ihr etwas meine... Begeisterung ist etwas zu platt gesagt, aber ich habe eine gewaltige Ehrfurcht vor den Evangelien. Und vielleicht lest ihr sie oft mit Kinderstundenherzen und mit Kinderstundenaugen, und das ist legitim. Dafür hat Gott auch die Evangelien gegeben, dass wir Kindern vom Herrn Jesus erzählen. Und das kann man nicht einfach genug machen und das kann man nicht oft genug machen. Aber die Evangelien sind wie alle anderen Bibelbücher so voller Tiefgang. Ich weiß nicht, steht es im Psalm 92? Psalm 92, Vers 5. Wie groß sind deine Werke, Herr, sehr tief sind deine Gedanken. Und das, glaube ich, das trifft gerade für die Evangelien zu. Also bitte, erste Information für euch, Bibelstudierfreizeit. Unterschätzt nicht die Evangelien. Denkt jetzt nicht, ach ja, der Klaus, der kommt und Markus Evangelium kenne ich alles von der Kinderstunde. Oh, schöne Geschichten. Ja, das kennst du alles von der Kinderstunde oder vielleicht kennst du es auch nicht. Aber die Evangelien sind die Möglichkeit, sehr nah an den Herrn Jesus ranzukommen. Und der Herr Jesus ist eine Person, die wir lieben, an der wir ja kleben wollen. Und deswegen habe ich so eine Freude an diesem Buch. Und wir haben jetzt gelesen in Kapitel 10, Vers 45, also man kann natürlich ganz viele Kernverse finden in jedem Bibelbuch und die sind auch nicht als inspiriert unterstrichen. Aber dieser Vers bringt sehr zum Ausdruck, was das Evangelium beinhaltet, und das ist der Fakt des Dienens. Vielleicht noch ein Wort vorab zu den vier Evangelien. Man könnte sich fragen, warum gibt es vier Berichte über das Leben des Herrn Jesus? Ihr kennt diese Einteilung, dass Matthäus mehr den Herrn Jesus als König darstellt und der Markus den Herrn als Diener oder als Sohn des Menschen. Lukas als der Große, als Arzt, stellt den Herrn Jesus als den großen Arzt dar, als, auch als den Sohn des Menschen. Johannes als den Sohn Gottes. Das sind so Einordnungen, die alle ihre Berechtigung haben. Aber dann habe ich gedacht, jetzt liest du nochmal aufmerksam das Markus-Evangelium. Und wisst ihr, was ich gefunden habe? In keinem Evangelium wird der Herr Jesus so oft als Sohn Gottes angesprochen. Beispiel Markus 15, also eins von vielen Beispielen. Vers 39, als aber der Hauptmann, der ihm gegenüber dabei stand, sah, dass er also schrie und verschied, sprach er wahrhaftig, dieser Mensch ist wirklich der Diener. Nein, er sagt, er ist wirklich Gottes Sohn. Und ich habe den Eindruck, dass Gott es nicht mag, wenn wir zu sehr in Schubladen denken. Wir denken, Markus, Diener, peng, da ist er drinne und kommt nicht mehr raus. Und das ist nicht wahr. Gott gibt uns so ein Kontraprogramm und er sagt, vergiss nicht, dass der Diener Gottes Sohn ist. Und das wiederholt er immer wieder. Und es ist keine Frage, dass zum Beispiel in Markus 35 Mal das Wort sogleich vorkommt. Ja, also jemand, der ununterbrochen tätig wird. Und ich hoffe, dass wir wenigstens am Sonntagmittag hier bei Markus 2 angekommen sind. Aber wir merken gerade bei Markus 1, und das ist ein unglaublich schönes Kapitel und ein reiches Kapitel, dass der Herr dient ohne Ende. Nachts betet er, tagsüber dient er. Und das ist ja nicht umsonst, dass Gott das so aufschreibt. Und trotzdem ist der Diener Gottes Sohn. Und ich glaube, dass wir heute in einer Zeit leben, wo alle Gemeinden daran kranken, dass wir zu wenig von der Größe Gottes reden und von seiner Gottheit. Dass uns die Ehrfurcht verloren geht, dass uns der Respekt verloren geht. Und das war eins von Tante Ediths Vermächtnissen an ihre, waren es die Kinder oder die Enkel, dass sie gesagt hat, sie hat mit ihrem Vater,

0: oder Großvater? Nein, das war ihr, das war überhaupt nicht, das war ihr Schwiegervater. Da haben sie ein Lied gesungen, damals schon um 1900, und da kam in dem Refrain dauernd Jesus, Jesus, Jesus vor. Und da ist der ganz empört aufgestanden und hat gesagt, Freunde, wenn ihr weiter solche Lieder singt, dann geht euch die Würde und der Respekt vor der Person des Herrn Jesus verloren. Er ist nicht Jesus, Jesus, Jesus, es ist unser Herr. Und das hat sie irgendwie als junges Mädchen nicht vergessen, und als sie alt war und musste sich was überlegen, was sie aufschreiben soll, dann sagt sie, wisst ihr was, wenn ich euch heute so beobachte, dann will ich nicht an euch rummeckern, aber ich setze mal ein Ausrufezeichen, vergesst nicht über die Würde und die Ehrfurcht des Herrn Jesus nachzudenken. Und das können wir uns alle in unser Hausaufgabenheft schreiben, dass wir uns fragen, habe ich eine richtige Sicht auf die Person des Herrn Jesus? Und der Herr sagt im Markus-Evangelium, der Diener Gottes ist immer auch Gott. Wahrhaftig, dieser Mensch ist Gottes Sohn. Warum das nicht als Kernvers wählen im Markus-Evangelium? Markus 15, Vers 37. Und daran habe ich meine Freude. Es ist nicht so einfach, dass wir einfach so ein Bibelbuch nehmen können und lassen das einmal durch unser bibelkommentare.de laufen und dann wissen wir genau, was viel vorkommt und wenig vorkommt. Das ist übrigens auch sehr gefährlich. Sondern wir sollten es lesen und immer wieder lesen und unter Gebet lesen und Gott bitten, Herr, zeige mir etwas von deiner Größe, von deiner Herrlichkeit. Und das ist wirklich mein Anliegen, was ich habe in diesen Tagen, dass wir anfangen, Markus zu lesen und einen gewaltigen Respekt vor diesem Buch haben. Und ich habe gewaltigen Respekt vor dem Buch, wie ich auch Respekt vor Shoppen habe. Und dann ist man immer vom Blutdruck her etwas entspannt, wenn man wieder nach Hause fährt, dass man das Richtige sagt und dass man das Richtige denkt und dass wir uns an diesem Wort nicht versündigen, indem wir zu gering darüber reden. Und ich glaube, je älter wir werden alle, desto mehr wird unser Respekt und unsere Ehrfurcht vor diesem Buch zunehmen. Und es ist gut so, wenn es so ist. Der Diener hat keine Abstammung. Vielleicht ein paar grundsätzliche Bemerkungen zu Markus. Wir finden keine Einführung, wir finden keinen Übergang zwischen dem Alten und dem Neuen Testament, wie bei Matthäus 1. Matthäus 1 schlägt einen Bogen, Buch des Geschlechts Jesu Christi, des Sohnes Davids, des Sohnes Abrahams. Das ist der Bindevers zwischen dem Alten und dem Neuen Testament. Ein Diener kennt keine Geschlechtsregister, er ist einfach da und dient. Okay. Das könnte man so sagen, aber es ist auch nicht ganz wahr, denn Markus hat trotzdem einen Einstieg, nämlich indem es zwei Zitate aus dem Alten Testament bringt. Auch hier schlägt der Schreiber einen Bogen zum Alten Testament, und ich erinnere mich noch daran, wie ich hier saß und dem Benedikt zugehört hatte und wie er immer wieder dafür geworben hat, dass wir niemals eine Trennung zwischen dem Alten und dem Neuen Testament machen. Du kommst heute manchmal in Gemeinden und da hat man den Ausdruck, der Gott des Alten Testaments, als wenn es ein anderer Gott des Neuen Testaments wäre. Nichts ist so miteinander verbunden, oder mit Benedikts Worten zu sprechen, so organisch verbunden, wie Altes und Neues Testament. Und das macht Markus deutlich und er zitiert zweimal das Alte Testament. Einmal Jesaja, einmal Malachi 3. Und dieser Diener, der eigentlich völlig bedeutungslos ist, der kein Geschlechtsregister kennt, der kennt trotzdem einen, der vor ihm hergeht und der eine Stimme in der Wüste ist. Und das ist Johannes der Täufer. Und das macht schon deutlich, dass wir nicht so einfach alles in eine Schublade stecken können, sondern dass man einfach mal liest und man schaut hin und man fragt sich, was steht denn wirklich da? Und der Herr Jesus tritt dann in Erscheinung ab Vers 9. Also kein Geschlechtsregister, der Charakter des Dieners auf jeden Fall. Und ein Ausleger schreibt, das Evangelium ist weder eine Diskussion noch eine theologische Debatte, es ist eine Ankündigung. Und dem würde ich gerne noch etwas hinzufügen. Ich würde schreiben, es ist nicht nur eine Ankündigung, sondern es ist der Kern. Indem wir jetzt unsere Aufmerksamkeit auf ein Evangelium richten, sind wir beim Kern der Sache. Ich habe jetzt, vielleicht haben wir mal abends Zeit, wenn hier alles vorbei ist, und dann hätte ich auch mal noch ein nettes Video mitgebracht. Es gibt einen Kaplan vom US-Kongress, der praktisch der Hauptprediger ist, wenn die US-Präsidenten irgendwas Geistliches da machen wollen. Die haben wie so ihre Minikirche da. Und wenn die zum Beispiel zum Gebetsfrühstück einladen, hält der die Predigt. Und der momentane Chefprediger von denen, das ist ein Schwarzer, der heißt Barry Black. Und der hat eine Predigt gehalten, und ich habe selten etwas so Gutes gehört, so kurz, so emotional, und ich habe das mal für euch mitgebracht. Die geht 12 Minuten, der zweite Teil. Er schreibt, er erzählt etwas über seine Bekehrung, wie er zur Bekehrung gekommen ist, was er als Schwarzer erlebt hat in Amerika. Und das war vor Trump, und denn als er fertig ist mit Predigen, schwenkt die Kamera rüber, und dann springt der Trump auf und spendet frenetischen Beifall, was bei mir wieder so eine Hoffnung auslöst, dass vielleicht bei dem Mann auch noch was ankommt. Und dann hat er erzählt, wie seine Mutter zu ihm gesagt hat: Für jeden Bibelvers, den du auswendig lernst, bekommst du einen Quarter. Ein Quarter ist irgendwie ein Viertelpfennig, ja, oder? Ich kenne mich mit amerikanischer Währung. Ja, ja. Und dann hat er gesagt, okay, dann bin ich auf der Bibel auf der Suche gegangen nach kurzen Bibelversen. Ich habe nicht Johannes 3, Vers 16 auswendig gelernt, sondern Johannes 11, Vers Äppelstückchen, Jesus weinte. Jesus wept. Dann gedenket an Lots Frau. Und dann hat er sich eine Liste gemacht von ganz kurzen Bibelversen. Dann hat er ja die Lacher auf seiner Seite. Aber dann sagt er, eines Tages bin ich gekommen auf 1. Petrus 1, Vers 18. Und dann sagt er, er war 16 Jahre alt, dass das erste Mal ein Weißer ihm die Hand gegeben hat. Und er sagt, das war auch natürlich. Ich war in einer schwarzen Schule, ich war in einer schwarzen Nachbarschaft. Alle waren schwarz in meiner Umgebung. Ich hatte keinen Weißen, mit dem ich Kontakt gehabt haben könnte. Und das hat bei ihm ein Gefühl ausgelöst, dass er wirklich der letzte Kunde ist. Und ich habe das nicht gewusst, dass das in Amerika bis heute offenbar wirklich noch so ist, dass man die Schwarzen nicht für voll nimmt. Und dann liest er 1. Petrus 1, Vers 18. Kennen wir alle den Vers, dass wir nicht mit verweslichen Dingen, mit Silber oder Gold erlöst worden sind von unserem eitlen, von dem Väter überlieferten Wandel, sondern mit dem kostbaren Blut Jesu Christi als eines Lammes ohne Fehl und ohne Flecken. Und dann sagt er einen Satz, der sich mir sehr eingeprägt hat. Dann wurde ihm klar, dass der Wert einer Sache durch die Tatsache bestimmt wird, durch den Preis bestimmt wird, den eine Person bereit ist, dafür zu zahlen. Und ihm wurde klar, Jesus Christus hat für ihn das Blut vergossen. Dann hat er sich bekehrt und dann hat er die Bibel gelesen. Und dann gibt er in 2 Minuten einen Überblick über die Bibel, was der Herr Jesus in jedem Bibelbuch ist. Wie so ein Maschinengewehrsalbe schleudert er durch das Kapitol. Und das ist so beeindruckend, da denkst du, der Junge hat sein ganzes Leben in der Brüderbewegung zugebracht, ja? Es ist einfach der Hammer. Und dann sagt er am Ende, mein Vertrauen ruht nicht auf den 3 Formen unseres Staates, Legislative, Exekutive, was gibt's noch? Judikative, sondern mein Vertrauen ruht auf dem Felsen. Und jeder, der nicht auf den Felsen baut, wird scheitern. Damit möchte ich mich von Ihnen verabschieden. Ja, und dann streift er auch das Markus-Evangelium, dann erklärt er, was das Matthäus-Evangelium bedeutet. Markus, Lukas, Johannes, Apostelgeschichte, geht über den Judasbrief, landet in der Offenbarung. Ich hoffe, ich kann es euch noch präsentieren. Ich habe, also wenn man mal irgendwie im Büro einen Hänger hat und das Gehirn ist nicht durchblutet, dann mache ich mir bei YouTube dieses Video an und gucke mir das 10 Minuten an und dann geht es mir wieder besser und denke ich, hau ruck. Mit so einer Salve kann man dienen. Und er ist wirklich ein vorbildlicher Diener, Barry Black. Hier haben wir gesehen, dass der Diener auftritt, nachdem einer vor ihm hergeht. Und dieses Zitat, das Evangelium ist weder eine Diskussion noch eine theologische Debatte, es ist eine Ankündigung oder besser, es ist der Kern, das ist für mich immer reizvoll, weil wir haben mal einen Spruch uns ausgesucht, als wir auf den Reiherhals gezogen sind, die Hauptsache ist, dass die Hauptsache bleibt. Und das ist ja etwas, was uns heute verloren geht, dass wir uns in Nebenkriegsschauplätze verlieren und uns ereifern über irgendwelche Themen, die es einfach überhaupt nicht wert sind. Und wir reden nicht mehr über den Kern einer Sache. Was ist denn wirklich wichtig? Was ist denn wichtig für dein Leben? Oder woran hast du dich gerade festgebissen, wo du denken könntest, das kann man echt vernachlässigen? Und das Evangelium ist so eine Sache. Wir lesen die ganze Bibel und wir merken ja das ganze Testament, wir kommen der Sache näher. Ja? Und dann kommt Malachi, Malachi 3, Vers 1. Siehe, ich sende meinen Boten. Und dann ist 400 Jahre Ruhe. Und das ist ja nicht eine Ruhe, wo nichts passiert, sondern es ist eine unglaubliche Spannung, die sich aufbaut. Wenn du 400 Jahre auf eine Sache wartest, dann denkst du ja, wann kommt der Knall? Wann passiert es? Sollte die Ankündigung Larifari sein, ist es leeres Gerede, kommt ein Bote, kommt kein Bote, dann wird Johannes der Täufer geboren. Und dann war es klar, dass der Herr Jesus kommen würde. Und wir leben heute in einer Zeit, wo wir genauso warten, dass der Herr Jesus wiederkommt. Und er kann jederzeit wiederkommen. Und dann wird sich alles ändern. Wir reden nicht mehr über Corona oder über irgendwelche anderen Nebensächlichkeiten, sondern die Dinge werden wieder wichtig, die wirklich wichtig sind. Und vielleicht hilft ja die Bibelstudierfreizeit, dass wir uns wieder ein bisschen darauf einschießen, dass wir uns klar machen, was ist denn wirklich wichtig. Und wichtig ist der Herr Jesus. Wir sind errettet durch das kostbare Blut des Herrn Jesus Christus. Er ist der Kern. Und jetzt haben wir durch so ein Bibelbuch die Gelegenheit, mit dem Herrn Jesus mitzugehen. Das ist ein unglaubliches Privileg. Stell dir vor, wie heißt du?
1: Karin.
0: Wir hätten die Evangelien nicht. Da würden wir alle denken, ja okay, wir haben die alttestamentlichen Bücher, dann haben wir die Bücher über die Gemeinde, aber wir hätten ja doch noch irgendwie gern gewusst, wie war er denn? Oder wenn du irgendwie eine berühmte Person kennst, ja, und dann kennst du einen anderen, der hat den getroffen, dann ist doch sofort die Frage, dass du, ey, was, du hast den und den getroffen? Jetzt gab es doch die Diskussion, was hat Toni Kroos mit Ronaldo nach dem Spiel erzählt? Ja, meine Güte, es interessiert mich nicht, aber es interessiert die Medien. Ja. Sie haben 2 Minuten gesprochen und 50 Millionen Leute interessieren sich dafür, was haben sie gesprochen? Wahrscheinlich welche Art von Kaugummi sie essen oder irgendwas Sinnloses. Ja. Aber wenn du wirklich eine wichtige Person triffst und hast Gelegenheit, mit ihr zu reden und dann triffst du einen, der sie getroffen hat, dann würdest du sagen, ey, wie war er? Du hast einen ganzen Abend mit ihm zusammen gegessen? Ist er wirklich so intelligent? Ist er so schlagfertig? Ist er so weise? Worüber habt ihr geredet? Und wir würden dann irgendwie in den Sessel sinken und würden sagen, ja schade, dass wir nichts über den Herrn Jesus wissen. Wir wissen eigentlich nicht, wie er war. Manchmal sagen mir Leute, ja, wir kommen in den Himmel, aber wir wissen ja gar nicht so genau, was da auf uns wartet. Also wir kennen ihn ja gar nicht. Ich habe ihn ja noch nie gesehen. Ob er wirklich so aussieht wie auf den Bildern von Caspar David Friedrich? Keine Ahnung. Aber es ist nicht so. Wir haben 4 Bücher. Und Markus, da habe ich den Eindruck, dass Markus sehr deutlich den Vorhang aufzieht. Und Markus lädt uns ein und er sagt, komm doch mit. Geh doch einfach mal mit. Hör dir an, was er sagt. Schau dir seine Hände an, was die machen. Schau dir seine Augen an, worauf sie schauen, was ihnen wichtig ist. Und das, auf diese Entdeckungsreise wollen wir uns begeben. Und dann gehst du raus aus dem Raum hier und denkst, was ist das für ein Vorrecht, dass ich so ein Bibelbuch habe, dass ich zuhören darf, was der mit den Leuten gemacht hat, wie er umgegangen ist, wie er reagiert hat, wann er geweint hat. Und das ist doch ein Privileg, oder? Und wir können glücklich sein, dass wir das Markus-Evangelium haben. Und dann noch kurz zu der Person von Markus. Er wird das erste Mal in Apostelgeschichte 12 erwähnt. Seine Mutter hieß Maria, die war wahrscheinlich nicht ganz unwohlhabend, hatte zumindest ein großes Haus, hat viele Leute beherbergt, er war ein Jude. Johannes war sein jüdischer Name, Markus heißt der Hammer, war sein römischer Beiname. Er war mit Barnabas verwandt, war wahrscheinlich sein Cousin, das können wir aus Kolosser 4, Vers 10 entnehmen. Und wie gesagt, 1. Petrus 5, Vers 13, das zeigt, dass Petrus eine sehr enge Beziehung zu ihm hatte. Und ganz bekannt wurde er durch seine Begleitung von Paulus und Barnabas auf ihrer ersten Missionsreise. Dann verlässt er sie und wird dann von Paulus aus der Startelf genommen. Er war nicht mehr im Aufgebot. Bei der nächsten Reise sollte er nicht dabei sein. Aber er wird zum Glück eingewechselt und hat seine Sternstunde im Elfmeterschießen. Also Markus wird rehabilitiert. Drei Verse, die das zeigen. Wir können das jetzt nicht alles lesen. Philemon 24, vielleicht können wir den zumindest lesen. Es grüßt dich Epaphras, mein Mitgefangener in Christus Jesus, Markus, Aristarchus, Demas, Lukas, meine Mitarbeiter. Markus an erster Stelle, Lukas an letzter Stelle. Kolosser 4, Vers 10, na, jetzt lesen wir sie doch. Wir haben ja Zeit. Es grüßt euch Aristarchus, mein Mitgefangener, und Markus, der Neffe des Barnabas, betreffs dessen ihr Befehle erhalten habt, wenn er zu euch kommt, so nehmt ihn auf. 2. Timotheus 4, Vers 11. Lukas ist allein bei mir, nimm Markus und bring ihn mit dir, denn er ist mir nützlich zum Dienst. Das ist wirklich der Vers, der ihn am meisten rehabilitiert. Er ist mir nützlich zum Dienst, und das Wort nützlich, das hat Paulus gerne gebraucht, schon in dem Brief an Philemon. Es ist die Kernaussage, Onesimus heißt nützlich. Und Onesimus sollte nützlich sein. Und vielleicht, wenn wir etwas von Markus lernen wollen, können wir das lernen, dass wir uns fragen, ob wir nützlich sind. Nützlich sind wir ja meistens für andere, nicht für uns selbst. Ob wir einen Nutzen bringen. Also einige von euch kenne ich ein bisschen, auch die meisten kenne ich nicht. Wir machen unseren Job, haben so unsere Tätigkeiten. Aber vielleicht kann man auch mal beten, so als Ergänzung zu, zerbrich mich, wenn ich dann zerbrochen bin, dann lass mich nützlich sein. Gib doch, dass ich nicht so unnütz über die Erde laufe. Mein Sohn, der hat Cello gelernt, also zwar eine seiner, Albträume nicht, aber er hat Cello gelernt. Und dann kam er nach Albshausen zu Willi Steinmann, und Willi Steinmann fragt jeden Zivi, der ankommt, sofort, welche Instrumente er kann. Sein Fehler war, das sofort zu offenbaren, dass er Cello kann. Also musste er mit ihm in die Altenheime und Lieder spielen. Willi Steinmann spielt Geige. Und dann sagte er, nachdem wir das so 8 Wochen lang machen mussten, dann haben wir immer gesehen, wenn er da hinten kam, dann nahm man einen anderen Weg, dass man irgendwie sich in Sicherheit brachte. Aber er hat sie immer alle erwischt hinter irgendwelchen Büschen. Und dann hat er zu ihnen gesagt, Freunde, eins sage ich euch, Segensspuren hinterlassen. Und sagte, diesen Spruch, der quoll uns allen aus den Ohren. Segensspuren hinterlassen. Und wenn man dann ein bisschen älter wird und da setzt sich alles so, was man gehört hat, dann sagt man sich, ja, nützlich. Es wäre doch gut, wenn wir irgendwie hier abdanken, dass man sagen kann, okay, der hat Segensspuren hinterlassen. Und der Alte sagte zu den Jungen, ehe ihr hier rumsitzt und alle nur chillt, schnappt euch das Cello, wir gehen ins Altenheim, spielen Lieder vor. Ja gut, dass das jetzt nicht jeden 19-Jährigen so komplett vom Hocker reißt, das kann man auch sich vorstellen. Aber der Spruch ist dann bei uns zu Hause auch angekommen, und immer wenn der Müll nicht rausgebracht wurde, würdest du irgendwie Segensspuren hinterlassen, und dann setzen sich ganze Massen in Bewegung. Bring Markus mit. Der nervt mich, der wird anstrengend. Nein, der ist mir nützlich zum Dienst. Was denken andere über dich, wenn sie deinen Namen hören, wenn sie dein Gesicht sehen, wenn sie dich schon bei Weitem kommen sehen? Ist das einer, der nervt, oder bist du einer, der nützlich ist? Ich will jetzt keine Namen nennen, aber es gibt hier so einen, den kenne ich nur in Arbeitshosen. Ich bin immer ganz traurig, wenn er hier ist und nicht auf dem Reiherhals. Es gibt einfach Leute, die sind nützlich. Und es ist gut so, dass es die gibt. Markus war nützlich und er hat seine Biografie gehabt. Und es wird immer ein offenes Geheimnis sein, warum er damals umgekehrt ist und warum er die beiden nicht länger begleitet hat. Aber es ist eben auch unser Leben, was wir auch merken. Und es macht mich total traurig, wenn ich Missionsberichte lese vom Missionsfeld, dass die größten Probleme, die sie dort haben, nicht die Eingeborenen sind, die sich nicht bekehren wollen, sondern die Hahnenkämpfe zwischen den Missionaren. Und dann fragt man sich, seid ihr noch ganz gescheit? Habt ihr nicht alle begriffen, irgendwie nützlich zu sein und dann auf dem Missionsfeld noch eure Wichtigkeit zu beweisen, wer wem welche Ansagen zu machen hat? Dann sollten wir von Markus lernen, der am Ende seines Dienstes nützlich war. Und sein Nutzen und sein menschliches Meisterwerk, das hat er durch die Gnade Gottes aufschreiben dürfen, indem er den Diener porträtiert. indem er so ein Buch schreibt. Und vielleicht hat er so oft mit Petrus am Lagerfeuer gesessen und Petrus hat ihm die ganzen Geschichten erzählt. Und Petrus hat es ja scheinbar ganz oft bewegt. Er schreibt ja in 2. Petrus 1, Vers 18, und diese Stimme hörten wir vom Himmel her erlassen, als wir mit ihm auf dem heiligen Berg waren. Und so besitzen wir das prophetische Wort befestigt, auf das zu achten ihr wohltut, als auf eine Lampe, die an einem dunklen Ort leuchtet, bis der Tag anbreche und der Morgenstern aufgehe in euren Herzen. Indem ihr zuerst dies wisst, dass keine Weissagung der Schrift von eigener Auslegung ist. Also man merkt bei dem letzten Brief von Petrus, dass er sehr oft über die Dinge nachgedacht hat. Und dann schreibt er auch zu Anfang dieses Verses, ich sehe es als meine Aufgabe an, euch ständig daran zu erinnern. 2. Petrus 1, Vers 12. Deshalb will ich Sorge tragen, euch immer wieder an diese Dinge zu erinnern, obwohl ihr sie wisst und in der gegenwärtigen Wahrheit befestigt seid. Und vielleicht war das auch das, was ihn getrieben hat, immer wieder davon, dem Markus zu erzählen. Es gibt ja Leute, die leben eher in der Vergangenheit und es gibt einige wenige, die leben in der Zukunft und einige leben auch in der Gegenwart. Aber Petrus hat das sehr geprägt und dieses Erlebnis auf dem Berg der Verklärung, das hat ihn nie losgelassen. Und Jahrzehnte später schreibt er den 2. Petrusbrief und dann sagt er, das haben wir erlebt, das haben wir nie vergessen. Und ich glaube, dass diese Berichterstattung von Petrus, die hat auch den Markus nicht losgelassen, wenn es denn so war, dass Markus im Wesentlichen die Informationen von Petrus hat. Und dann hat er dieses Buch geschrieben. Dieses Buch, in dem wir dem Herrn Jesus so nahe kommen dürfen. Und es wird irgendwie genau das wahr, was wir gestern im Psalm 63 gelesen haben. Meine Seele hängt an dir. Man kann doch nicht so ein Buch lesen. Und man kommt dann bei Markus 16 an. Und das Schöne ist ja, dass Markus mit dem Wort Anfang anfängt, aber man vermisst am Ende das Wort Ende. Markus hat kein Ende. Und Markus kann vielleicht einen Bericht verfassen, wo er anfängt, über die Dinge zu reden. Aber gerade Markus 16 ist ein Open End. Es geht weiter. Und genau das, was wir heute erleben, dass nämlich nach Markus die Apostelgeschichte kommt, über die ihr gerade nachgedacht habt, dass Gott ein Werk tut, dass er den Heiligen Geist sendet, dass er die Gemeinde baut und dass es einfach immer weitergeht. Und ich habe mich heute früh so über die Nordkirchner Nachricht gefreut, dass es weitergeht. Mich hat es mal so berührt, dass ein Bruder, wo ich noch relativ jung war, gesagt hat, Klaus, verachte nicht die kleinen Versammlungen. Und ich habe ihm gesagt, warum sagst du das? Weil er sagt, es ist die Spezialität Gottes, dass er sich um glimmende Dochte kümmert. Wo wir menschlich gesehen denken, das erledigt sich irgendwann biologisch, sagen wir immer so. Ja, das stirbt alles aus. Sitzen noch ein paar Alte. War das nicht so bei Bak Singh, dass 4 Schwestern gebetet haben? Ja, jahrzehntelang, dass Gott irgendwie etwas tut? Und wir denken vielleicht, naja, also wegen 13 Leuten fahre ich nicht durch die ganze Republik, ja? So erfolgsorientiertes Denken, das ist schrecklich. Und wenn wir dann erleben, dass Gott wieder eine Belebung schenkt, dass Gott wieder Gnade gibt, vielleicht weil wirklich viel gebetet wurde, dann preist den Herrn. Und das ist Markus' Botschaft. Er fängt an, aber es gibt kein Ende. Es geht immer noch weiter. Und ich finde das so schön, dass es, ich weiß nicht, ob das alle wissen hier, dass es so ein GEMIT gibt, was junge Leute organisieren, Gebetstreffen für Missionen in Deutschland, einmal für den Westen und dann für den Osten. Da hoffe ich auch, dass die Mauer noch wegkommt. Aber gut, ist egal, wir können ja zweimal beten. Aber der Osten hat es auch besonders nötig. Und sie haben dieses Treffen einmal gemacht auf dem Reiherhals. Und 6 Wochen später hat sich eine Frau aus Lüchen bekehrt. Ich weiß nicht, ob es etwas mit den Gebeten zu tun hat, aber der Gedanke drängt sich doch regelrecht auf. Und seitdem diese jungen Leute sich an verschiedenen Stellen treffen, ein ganzes Wochenende und sie beten zusammen, das ist sehr eindrücklich. Und ich habe in den letzten 8 Wochen alleine 4 Anrufe von Brüdern bekommen, die mich einfach anrufen und sagen, Klaus, ich habe es auf dem Herzen, in den Nordosten von Deutschland zu ziehen. Wo soll ich hingehen? Ja, ich sage, ich bin ja nicht euer Chef. Da musst du schon mit dem großen Chef oben reden, aber das haben wir noch nicht erlebt, dass so etwas kommt. Und ich bin eher vorsichtig, weil wir einige Familien kennengelernt haben, die alleine gekommen sind und frustriert nach 20 Jahren wieder gegangen sind. Und das wünschen wir ihnen nicht, dass sich das wiederholt. Also man muss schon auch ein bisschen überlegen, wie kann es gut gehen Und meine Devise ist immer, es müssen sich mindestens drei Familien zusammentun, die geistig in dieselbe Richtung marschieren. Und dann sollten sie sofort als kleine Gemeinde anfangen und nicht ewig warten. Und möglichst in Kontakt bleiben zu einer bereits bestehenden Gemeinde. Und wir sind gespannt, was Gott tut. Was mir Mut macht, ist, dass wir hier in Markus 1, Vers 1 über den Anfang reden, aber wir noch nicht über das Ende reden müssen. Gott wirkt immer noch. In Johannes steht, mein Vater wirkt bis jetzt und ich wirke. Und das dürfen wir erleben und wir dürfen so froh sein, wenn wir es überhaupt noch erleben in unserer Umgebung. Jetzt möchte ich gerne noch die verbleibenden 10 Minuten nutzen, um euch zwei Dinge, also ich erlaube mir immer mal einen Exkurs, bevor wir dann in der nächsten Stunde mit der Hand des Dieners beginnen. Mir liegen zwei Verse im Markus-Evangelium noch besonders auf dem Herzen, weil die haben mich immer wieder berührt. Und die möchte ich gerne mit euch lesen. Und vielleicht, wenn wir schon jetzt herausgefunden haben, dass die Evangelien der Kern, die Kernbotschaft der Bibel sind, dann sind vielleicht diese beiden Verse der Kern vom Kern. Und wir wollen einen Vers lesen aus Markus 14, Vers 35. Wir lesen mal ab Vers 32. Und sie kommen an einen Ort mit Namen Gethsemane und er spricht zu seinen Jüngern, setzt euch hier, bis ich gebetet habe. Und er nimmt den Petrus und Jakobus und Johannes mit sich und fing an, sehr bestürzt und beängstigt zu werden. Und er spricht zu ihnen, meine Seele ist sehr betrübt bis zum Tod, bleibet hier und wacht. Und er ging ein wenig weiter und fiel auf die Erde und er betete, dass, wenn es möglich wäre, die Stunde an ihm vorübergehe. Und er sprach, aber Vater, alles ist dir möglich, nimm diesen Kelch von mir weg, doch nicht, was ich will, sondern was du willst. Und er kommt und findet sie schlafend und er spricht zu Petrus, Simon, schläfst du? Wer hat Markus das erzählt? Petrus, sein Hauptinformant, hat geschlafen. Und das ist ein Beweis dafür, dass auch die Evangelien göttliche Offenbarung sind. Gott benutzt einen unzuverlässigen, wenn wir das mal sagen dürfen, wobei wir wollen auch nicht den Stab über Markus brechen. Vielleicht war er unzuverlässig, vielleicht hatte er einen Knick in der Biografie, dass er sagte, nee, ich habe keine Lust mehr oder komme mit denen nicht klar, ich drehe erst mal um. Er benutzt diesen Markus, um uns etwas mitzuteilen, was nur er selbst wissen kann, was in diesem Garten passiert ist. Und wenn man das Markus-Evangelium liest, dann baut ja auch wieder ein Evangelium eine Spannung auf. Und diese Spannung erreicht für mich eigentlich schon in Gethsemane ihren absoluten Höhepunkt, bevor der Herr Jesus ans Kreuz geht. Und man liest das mit so einer Scheu und mit so einer Vorsicht, dass wir jetzt in dem Garten sind und wir gehen eigentlich dem Herrn Jesus hinterher. Und dann sagt der Herr, bleibt mal hier, ihr drei Strategen, ich gehe noch weiter und ich werde jetzt beten. Und ich möchte nochmal euer Bewusstsein dafür wecken, wisst ihr, wen ihr hier vor euch habt? Es ist Gott und es ist der Schöpfer aller Dinge. In Hebräer 1 steht, dass er alle Dinge durch das Wort seiner Macht trägt. Alle Dinge. Er ist so souverän. Und alleine als Schöpfer besitzt er eine unglaubliche Weisheit, eine unglaubliche Macht. Je mehr wir in der Naturwissenschaft in die Geheimnisse der Kosmologie vordringen, die Wissenschaftler sagen immer, die Gläubigen, je mehr wir in das Große gehen und je mehr wir in das Kleine gehen, desto mehr tun sich Wunder über Wunder auf. Er ist der Schöpfer. Er ist Gott. Ohne Anfang. Er wird Mensch. Er hat einen Plan und wir können den Plan nicht erklären. Warum macht Gott einen Plan? Und dieser Plan beinhaltet, dass sein Sohn sterben muss. Warum macht er das so? Konnte er nicht einen anderen Plan machen? Und jetzt haben wir gesehen, wie der Herr Jesus die ganze Zeit dient und dient und dient und arbeitet und dann geht er in den Garten. Und dann sagt er im Vers 36 diesen Satz, nimm diesen Kelch von mir weg. Und wir wollen ruhig mal da aufhören und gar nicht weiterlesen. Wie kann es sein, dass der Herr Jesus Christus in so einer Situation ist und so eine Not hat? Der Diener ist der Sohn Gottes und er steht in dem Garten und er betet und sein Schweiß wird wie große Blutstropfen und er sagt eigentlich zu Gott, ich kann es nicht. Nimm den Kelch von mir weg. Was jetzt auf mich zukommt, ich will es nicht. Es ist so ein Ekel vor der Sünde. Also man will das gar nicht mit irgendwelchen Situationen vergleichen, die man vielleicht mal selbst erlebt hat, wo man denkt, also das will ich nicht erleben jetzt. Was jetzt auf mich zukommt, ich will es nicht erleben. Jeder Vergleich hinkt, wenn man darüber nachdenkt. Und hier ist der Diener, der vor seinem Vater kniet und er sagt, und das findet man auch nur im Markus-Evangelium, genau diesen Satz, nimm den Kelch von mir weg. Ich kann es nicht, ich will es nicht. Nein, ich will es nicht, sagt er nicht. Er sagt, doch nicht, was ich will, sondern was du willst. Und wenn du mal einen Grund brauchst, deinen Herrn anzubeten, dann lies einfach diesen Vers. Wie kann man an der Liebe des Herrn Jesus zweifeln, wenn man den Vers liest? Und man denkt unwillkürlich an Römer 8, wo steht, er, der doch seines eigenen Sohnes nicht geschont, sondern ihn für uns alle hingegeben hat, wie wird er uns mit ihm nicht doch alles schenken? Wie kannst du jemals daran zweifeln, dass Gott etwas gegen dich hat? Ist doch irre, oder? Es ist ja nicht so, dass Gott noch nie etwas für dich getan hat. Gott ist doch in Vorleistung gegangen. Und weil Gott bereits tätig geworden ist, deswegen kann kein Zweifel daran bestehen, dass er uns mit ihm auch alles schenken wird. Das ist eine totale Sicherheit. Wir sind mit dem Richtigen verklebt. Es ist das Beste, was uns passieren konnte. Und das ist auch diese üble Lüge von Leuten, die sagen, das Christentum ist eine Religion, die uns nur in die Zukunft vertröstet. Also du darfst freundlich bleiben, aber du musst den Leuten einfach erklären, dass sie irren. Denn wenn das Christentum für irgendwas steht, dann nicht für die Zukunft, sondern für die Vergangenheit. Denn vor 2000 Jahren ist ja wirklich was passiert. Das ist ja keine Story, die sich irgendjemand ausgedacht hat. Da ist ja wirklich der Herr für mich gestorben. Und da hat er wirklich in dem Garten gekniet und er hat gesagt, nimm den Kelch weg, nimm ihn weg. Und das Zweite, was mich total beeindruckt, eine Information, die wir nur von Markus haben, das ist der Vers 37 in Kapitel 15. Jesus aber gab einen lauten Schrei von sich und verschied. Wenn man über die Leiden des Herrn Jesus nachdenkt, über das Kreuz nachdenkt, dann sind die Berichte ziemlich identisch in den Evangelien. Es gibt die sogenannten 7 Worte am Kreuz und ab heute wisst ihr, dass es eigentlich 8 Worte sind. Und das 8. Wort ist ein Schrei. Es ist alles passiert, die 3 Stunden der Finsternis sind vorbei. Man bringt jetzt diesen Menschen, der ihn noch tränken soll. Aber eine Sache ist noch nicht passiert, nämlich er ist noch nicht gestorben. Und jetzt kann man sich fragen, was hat den Herrn Jesus bewogen, einen Schrei auszustoßen? Also wenn wir dabei gewesen wären, ich weiß nicht, ihr 2 Zivis da hinten, ob ihr schon mal einen erwachsenen Menschen habt schreien gehört. Also ich meine jetzt nicht bei Fußball, sondern vor Schmerz. Habt ihr schon?
1: Vor Schmerz nicht. Nee. Aber ich habe mal, habe ich mich selbst ausgesperrt und bin nachts um 2 nach Hause gekommen und bin eingebrochen. Und dann kam meine Mom rein und die hat sich sehr erschreckt.
0: Okay.
1: Und da habe ich mich auch sehr erschreckt. Also es war ein Schrei, der ging durch ganz dort.
0: Okay.
1: Der ging durch Mark und Bein.
0: Und es ist auch ungewöhnlich, ja? Das ist ein Erwachsener, ja, schreit.
1: Meine Stimme war auf einmal auch, ich hab auch geschrien, aber ich ging auf einmal auf meine Stimme, ging auch tief. Also ich war immer so. Ganz unangenehm.
0: Ja. Schöne Beschreibung, sehr unangenehm. Und wenn wir das, ja, ich meine das gar nicht zum Lachen. Und man fragt sich ja, was bringt den Herrn Jesus dazu, zu schreien? Hatte er keine Selbstbeherrschung mehr? Er hat doch so viel ertragen. Er hat ertragen, dass man ihm die Nägel durch die Hände treibt, durch die Füße treibt. Nirgends berichtet die Schrift davon, dass er schreit, dass er jammert, dass er klagt. Aber dann liest du das Evangelium und ich wünsche euch so Aha-Momente beim Bibellesenden. Liest du den Text so runter, bei mir ist es unten links. Es ist fast alles vorbei. Und du leidest ja irgendwo mit. Auf einmal kommt so ein Vers, Jesus stößt einen lauten Schrei von sich und verschied. Und für mich bedeutet das, dass der Herr denkt, jetzt noch das Letzte, jetzt auch noch sterben. Ich finde das interessant, Marcel, dass dein Arbeitskollege mit dem Tod nicht so klarkommt, aber es ist ja überhaupt nicht unnormal. Der Tod gehört ja eigentlich nicht zu unserem Menschsein. Es ist etwas, was nicht zu uns passt, weil er ja auch nicht eingeplant war. Also, dass wir sterben, das ist durch die Sünde passiert, aber das ist nicht eine ureigenste Sache, die zu unserem Menschsein gehört. Und deswegen ist es so befremdlich, dass plötzlich ein Mensch alt wird und dass er darüber nachdenken muss, dass er stirbt, dass er aufhört zu leben. Aber der Herr Jesus war ohne Sünde und er hätte nicht sterben müssen. Er hätte einfach in diesem Zustand, in dem er hier auf der Erde war, hätte er ewig leben können. Er hatte keinen Körper, der dem Verfall preisgegeben war. Nichts. Und dann erleidet er erst diese ganze Ablehnung der Menschen. Dann trägt er unser Gericht über die Sünden am Kreuz. Und dann stirbt er noch. Und dann sagt er nichts mehr, sondern er schreit einfach nur noch. Und vielleicht ist es ganz gut, wenn der Schrei uns ab und zu im Leben begleitet. Ihr junge Leute, ihr seid ja so tatenkräftig und manchmal in seinem Tatendrang macht man auch mal Blödsinn oder man trifft eine blöde Entscheidung. Und ich wünsche mir, dass ich den Hall des Schreies immer so halb im Ohr habe. Dass es mich vor Dingen bewahrt, die einfach nicht gut sind. Und wir Alten, wir sind extrem gefährdet. Also ich finde das nett, wenn ihr in euren Gemeinden für junge Geschwister betet. Jungs und Mädchen, eure Smartphone-Probleme und eure Netflix-Orgien und eure Instagram-Geschichten und was weiß ich nicht alles. Aber vergesst bitte nicht die Problemgruppe par excellence in der Bibel. Und das sind die Alten. Die Alten, die im Alter alles das kaputt machen, was sie in ihrem Leben aufgebaut haben. So viele Könige sind gescheitert am Ende. Ein Salomo hat sich so durchs Leben gequält, bis er am Ende dann doch wieder klargekommen ist. Wir haben in der Bibel weit mehr Beispiele dafür, dass wir eine absteigende Lebenskurve haben als eine aufsteigende Lebenskurve. Und deswegen müssen wir für alle beten, für die Jungen und für die Alten. Und hier ist jemand, der stirbt für uns. Und bevor er stirbt, schreit er. Und Markus schreibt es auf. Jesus aber gab einen lauten Schrei von sich und verschied. Und der Vorhang des Tempels zerriss in zwei Stücke von oben bis unten. Und dann kommt, und so enden alle Evangelien, kommen triumphierende Berichte von der Auferstehung. Schön, ja? Das ist nicht das letzte Wort, deswegen halten wir auch sonntags grundsätzlich keine Trauerfeier, wenn wir eine Entbetungsstunde veranstalten. Natürlich denken wir über die Leiden des Herrn nach und das ist bedrückend und auch ernst, aber ich finde, eine gewisse Fröhlichkeit und Dankbarkeit und Freude darf niemals fehlen. Markus 16, Vers 19, der Herr nun wurde, nachdem er mit ihnen geredet hatte, in den Himmel aufgenommen und setzte sich zur Rechten Gottes. Berichtet nur Markus, der Diener sitzt. Man könnte doch denken, naja, dem Charakter des Evangeliums müsste er auch im Himmel gleich noch weitermachen. Ja? Nein, der Diener sitzt. Vielleicht arbeitest du auch viel, vielleicht auch viel im Reich Gottes. Dann kannst du davon ausgehen, dass Gott Lohn im Himmel bereit hat. Einen Stuhl, du kannst sitzen, kannst ausruhen. Bis dahin sollen wir arbeiten. Und an der Stelle würde ich erstmal schließen.
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1: Ich bin Marvin Standke und das wird der Tag. Bei der Tour de France geht es heute weiter. Das berühmte Radrennen durch Frankreich erreicht die entscheidende Phase. Die Fahrer müssen eine weitere schwere Etappe bewältigen. Besonders spannend ist der Kampf um das sogenannte gelbe Trikot. Es zeigt, wer aktuell die beste Gesamtzeit aller Fahrer hat. Vor den letzten Bergetappen kann sich das Rennen jetzt noch verändern. Die allerletzte Etappe, also die 21. endet dann traditionell in Paris auf den Champs-Élysées in einer Woche. In San Diego startet heute die weltgrößte Comic-Messe, die Comic-Con, lockt Fans aus aller Welt nach Kalifornien. Im Mittelpunkt stehen Filme, Serien, Comics und Videospiele. Studios präsentieren neue Projekte und erwarten große Ankündigungen. Viele internationale Film- und Serienankündigungen aus San Diego erreichen uns in Deutschland als Fans sofort. Und die Ankündigungen zu großen Serien können beeinflussen, welche Produktionen später bei deutschen Plattformen und Streamingdiensten starten. Und heute feiert Otto Waalkes seinen 78. Geburtstag. Der Ostfriese gehört zu Deutschlands bekanntesten Komikern. Mit seinen Ottifanten schrieb er Fernsehgeschichte. Auch als Musiker, Schauspieler und Synchronsprecher feierte er große Erfolge. Sein Humor begeistert seit Jahrzehnten Millionen Menschen. Otto Waalkes studierte Kunst und wollte ursprünglich Maler werden.
0: Deutschlandwetter.
1: Vielerorts ist es klar oder nur leicht bewölkt. Im Osten und Südosten verschwinden die letzten Wolken. Es bleibt meistens trocken. Von Nordwesten ziehen bereits wieder mehr Wolken heran. Regen dann aber nur ganz selten. An manchen Orten Nebel. Die Tiefstwerte 16 bis 6 Grad. Und die Aussichten. Von Norden ziehen dichtere Wolken nach Süden. Sie bringen stellenweise Regen, der dann auch mal schauerartig stärker werden kann. Vereinzelt gibt es auch Blitz und Donner. Im Süden bleibt es bis zum Abend dann meist freundlich mit viel Sonne, auch wenn im Laufe des Tages hier auch ein paar Wolken ankommen. Die Maxi-Werte 19 bis 28 Grad.
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2: Hallo und herzlich willkommen bei den Denkanstößen. Ist die Bibel mehr als nur ein Buch? Für viele Menschen ist die Bibel ein Buch mit 7 Siegeln. Für manche ist sie der Liebesbrief Gottes an die Menschen. Was ist von der Bibel zu halten? Ist sie glaubwürdig? Gibt es Kriterien, an denen man erkennen kann, dass die Bibel Gottes Wort an uns ist? Was ist ihre Botschaft und hat sie heute noch etwas zu sagen? Diesen und mehr Fragen geht nun Rudi Joas in einem Vortragsmitschnitt nach. Er trägt den Titel Die Bibel mehr als ein Buch. Doch zunächst ein wenig Musik, bleiben Sie dran, gleich mehr zum Thema.

0: 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Hallo und herzlich willkommen. Es folgt nun ein Vortragsmitschnitt von Rudi Joas. Die Bibel, mehr als ein Buch.
1: Gut, das Thema von heute Abend heißt ja, die Bibel, mehr als nur ein Buch, Fragezeichen. Nun, die Bibel ist schon ein erstaunliches Buch. Ich habe 15 Jahre lang in einem Verlag gearbeitet. Und ich weiß, dass es schon beachtenswert ist, wenn es einem Verlag gelingt, einen Buchtitel in 2, 3 oder 4 Sprachen zu übersetzen. Das ist schon eine Leistung. Die meisten Bücher, die heute geschrieben werden, werden nie in andere Sprachen übersetzt. Aber die Bibel ist nicht nur in 2, 3, 4 oder 5 Sprachen übersetzt, sondern in 2400. 2400. Also wenn ich euch ab und zu mal so eine Zahl nenne und dann eine Pause mache, dann heißt das nicht, jetzt weiß er nichts mehr. Sondern da will ich euch nur eine Chance geben, dass er mal reinsackt. Und jedes Jahr kommen 30 bis 40 neue Sprachen hinzu. Jetzt, während wir hier sitzen, sind irgendwo in der Welt Männer und Frauen unterwegs, bei unerreichten Stämmen, um dort ein Alphabet erstmal zu entwickeln, eine Schriftsprache zu entwickeln, um dann sofort anzufangen mit Teilen der Bibel zu übersetzen. Also das ist schon erstaunlich. Die Bibel ist außerdem der Bestseller aller Zeiten. Einer der bekanntesten Autoren in Belletristik, das ist so Romankram, ja, der hat mal Kriminalromane geschrieben oder er schreibt Kriminalromane. Einer seiner ersten war die Jury. Der hieß, Grissom. Ja, einige wissen da vielleicht, haben einige vielleicht schon mal Schmöker gelesen. Dem ist es gelungen, in 7 aufeinanderfolgenden Jahren immer in der Jahresbestsellerliste ganz oben zu stehen. Und von allen seinen Büchern, er hat ja viele geschrieben, viele Romane geschrieben, hat er etwa 200 Millionen verkauft. Aber gegen die Bibel ist das nichts. Von der Bibel werden jedes Jahr 250 bis 300 Millionen verkauft oder vertrieben oder verschenkt. 250 bis 300 Millionen pro Jahr. Das ist gewaltig, Leute. Aber die große Verbreitung der Bibel beantwortet nicht die Frage, ist die Bibel denn das, was sie zu sein beansprucht? Ist die Bibel wirklich von vorne bis hinten das Wort Gottes? So wie es der Paulus an den Timotheus schreibt, im 2. Timotheusbrief, Kapitel 3, Vers 16, da sagt er, alle Schrift, und damit meint er die ganze Bibel, ist von Gott eingegeben und nützlich zur Belehrung, zur Überführung, zur Zurechtweisung, zur Erziehung in der Gerechtigkeit. Und Petrus, der Apostel, er schreibt in seinem ersten Brief, im zweiten Brief, Kapitel 1, Vers 21, niemals wurde eine Weissagung durch menschlichen Willen hervorgebracht, sondern vom Heiligen Geist getrieben haben die heiligen Menschen Gottes geredet. Nun, wenn es wirklich stimmt, dass Gott in früheren Zeiten durch Propheten und dann zuletzt durch seinen eigenen Sohn zu uns Menschen geredet hat, dann bedeutet eine Ablehnung der Bibel gleichzeitig auch eine Ablehnung Gottes. Da merken wir schon, das ist ganz ein brisantes Thema, die richtige Stellung zum Wort Gottes zu finden, die richtige Ansicht zu haben über die Bibel. Und wenn ich frage, kann man denn überhaupt erkennen, dass die Bibel wirklich Gottes Wort ist, dann bin ich einfach so vermessen und ich sage ja, ich bin davon fest überzeugt, dass wenn man, soweit es einem möglich ist, unvoreingenommen sich mit der Bibel beschäftigt, dass man erkennen kann, dass die Bibel Gottes Wort ist. Und das haben Millionen Menschen in allen Jahrhunderten erfahren. Menschen wurden und werden heute noch durch das Wort Gottes, durch die Bibel verändert. Ja? Und heute Abend möchte ich mit euch 2 Beweisstränge mal gemeinsam betrachten. Und ich nenne die einmal die sogenannten äußeren Beweise und die inneren Beweise. Äußere Beweise, damit meine ich das, was in der Bibel steht, aber was irgendwelche Bezüge hat zu Dingen in der Geschichte, oder was auch immer. Und dann bei den Inneren, da will ich einfach mal mit euch in die Bibel reinschauen und sehen, ob in der Bibel Dinge stehen, die uns zeigen, dass die Bibel wirklich, oder hinter der Bibel wirklich Gott selbst oder Gottes Geist steht. Und ich beginne mit den äußeren Beweisen. Darunter verstehe ich literarische Beweise und historische Beweise für die Glaubwürdigkeit der Bibel. Nun, wir wissen, dass alle Weltreligionen, und das darf ich einfach einflechten, das biblische Christentum ist keine Religion, sondern das biblische Christentum ist eine Beziehung. Deswegen heißt das Motto von diesen Tagen hier, begegne Jesus Christus, weil es geht nicht um das Halten von irgendwelchen religiösen Regeln, sondern es geht um eine Beziehung zu einer Person. Und diese Person heißt Jesus Christus. Morgen Abend haben wir ein brandaktuelles Thema, da werde ich am Ende noch etwas zu sagen. Da geht es um diese Person. Ist Jesus Christus wirklich der absolut einzige Weg, den wir haben, um in den Himmel zu kommen, um zu Gott zu kommen? Extrem wichtig in unserer Zeit, und das wird noch brennender, dieses Thema, weil wir haben ja so eine Konfrontation der verschiedenen Kulturen und Religionen in unserem Land. Und da zählt es heute schon als extrem intolerant, wenn da jemand sagt, ich habe die Wahrheit. Aber da reden wir morgen drüber. Also alle Religionen haben heilige Bücher. Nun, wenn ich euch die asiatischen von Hinduismus oder Buddhismus, wenn ich etwas erzählen würde über Vreden oder über Bhagavad Gita, da würden die alle wahrscheinlich dann sofort einnicken, weil die haben wir noch nie gehört, geschweige denn gesehen oder gelesen. Allerdings mit dem Koran, zumindest haben wir den schon mal gehört, weil eben so viele Anhänger des Islam ja in unserem Land leben. Also, der Koran ist am ehesten bekannt. Und wie unterscheidet sich der Koran in der Struktur und in der Ordnung von der Bibel? Nun, ich will jetzt keinen Vortrag über Koran halten, das wäre ein separates Thema, wenn es um Religionen geht. Aber ich will nur einige Eckpunkte nennen, um einfach deutlich zu machen, wie schon in der Struktur gewaltige Unterschiede existieren zwischen diesen beiden Büchern. Beim Koran haben wir einen menschlichen Verfasser. Das heißt, einer hat gesprochen und andere haben aufgeschrieben. Der Koran hat in seiner Gesamtheit keinen richtigen Anfang, er hat kein richtiges Ende, er hat auch keinen Höhepunkt oder ich könnte auch sagen, er hat keinen Wendepunkt, weil der Koran im Grunde genommen nur eine Sammlung ist von Sprüchen und Sprichworten. Es gibt keinen Anfang und auch kein Ende, keinen Höhepunkt. Und deswegen ist die Anordnung der verschiedenen Kapitel im Koran, die sogenannten Suren, auch eher willkürlich. Man hat die so geordnet, dass die längsten Kapitel vorne stehen und die kürzesten hinten. Das ist die Ordnung. Aber bei der Bibel ist das ganz anders, liebe Freunde. Die Bibel wurde in einem Zeitrahmen, nicht von einer Person, nicht in einer Lebenszeit, sondern in einem Zeitrahmen von 1600 Jahren geschrieben. Und an der Bibel schrieben mindestens 40 Männer mit. Und die Bibel hat im Gegensatz zu allen Religionsbüchern einen klar definierten Anfang. Also wenn ich ein Buch lese, dann erwarte ich von einem Buch, dass wenn ich es aufschlage und die ersten Seiten gelesen habe, dass ich durch diese ersten Seiten gewissermaßen ein Hintergrundbild bekomme, weil ich damit mit diesem ersten Bild, was mir der Autor hier vorstellt, alles andere besser einordnen und verstehen kann. Und genau das sehen wir in der Bibel. Obwohl 40 Männer daran geschrieben haben, in einem Zeitrahmen von 1600 Jahren, klar definierten Anfang, ein klar definiertes Ende, wo Gott selbst, der ja der Autor ist, der hinter der Bibel steht, einfach uns zeigt, wie er schon alles geplant hat, dass es zu einem vollkommenen Ende kommt. Aber nicht nur ein Anfang und ein Ende finden wir in der Bibel, klar definiert, sondern wir finden in der Bibel sogar einen Höhepunkt. Oder ich könnte auch sagen, einen Wendepunkt in der Geschichte, die sich vor unseren Augen in der Bibel entfaltet. Und ich muss immer wieder zwischendurch einfügen, in einem Zeitrahmen von 1600 Jahren. Leute, das sind über 60 Generationen. Stellt euch vor, irgendeiner, ein alter Germane im 3., 4. Jahrhundert hätte angefangen, ein Buch zu schreiben. Und dann hätten sich alle, durch alle Jahrhunderte hin, bis in die Gegenwart Walter von der Vogelweide und Goethe und Schiller, bis Bertolt Brecht, hätten sich alle angeschlossen, hätten alle weitergeschrieben an dem Buch. Selbst wenn ich denen ein Thema vorgegeben hätte, könnt ihr euch vorstellen, was da für ein Unsinn herausgekommen wäre? Aber bei der Bibel ist es anders. 60 Generationen und eine durchgehende Linie, ein Höhepunkt und ein Wendepunkt. Und der Wendepunkt und der Höhepunkt der Bibel, der Geschichte der Bibel, ist Gott selbst kommt auf die Erde zu uns Menschen. Das wird ganz nüchtern und das finde ich das Schöne an der Bibel, dass so viele Dinge, die wirklich so fundamental sind, die werden nicht irgendwie mystisch verbrämt uns dargeboten, sondern ganz sachlich und nüchtern sagt die Bibel, als aber die Fülle der Zeit gekommen ist. Oder ich könnte sagen, mit unserem heutigen Deutsch, als das Vollmaß, als das Zeitmaß gekommen ist, das Gott vorgesehen hatte, sandte Gott seinen Sohn. Geboren von einer Jungfrau. Leute, das ist einfach umwerfend. Einfach umwerfend. Nun, eigentlich ist die Bibel gar kein Buch, sondern die Bibel ist im Grunde genommen eine ganze Bibliothek. Weil die Bibel besteht insgesamt aus 66, ich persönlich sage eher 70. Ist mir einfach sympathischer. Und zwar, ich komme auf 70 deswegen, weil ich einfach das Buch der Psalmen sind in Wirklichkeit, so zählen es auch die Juden im Alten Testament, besteht aus 5 einzelnen Büchern. In unseren Übersetzungen, Luther oder Elberfeld, aber egal was, da finden wir auch immer wieder zwischendurch erstes Buch, zweites Buch. Und wenn ich die als 5 Bücher zähle, habe ich insgesamt 70 Bücher in der Bibel. Und dabei sind diese Bücher aus den verschiedensten Literaturgattungen. Also die ganze Komposition der Bibel ist einfach ein gewaltiges, gigantisches Wunder. Wir haben in der Bibel 5 Bücher mit Liedtexten, nämlich die Psalmen. Wir haben 22 Geschichtsbücher, 18 prophetische Bücher. Wir haben in der Bibel 21 Briefe, 3 Bücher, die zu der sogenannten Weisheitsliteratur zählen. Und wir haben sogar ein Buch mit lauter Liebesliedern. Aber ist noch nicht alles. Das ist so fantastisch, die Bibel, ja? Die Schreiber der Bibel, diese 40, und ich sage deswegen mindestens 40, weil nicht alle Bücher klar definieren, wer das geschrieben hat. Bei manchen ist es offen. Da vermuten manche, das war einer von denen, die schon mal aufgetaucht sind als Autoren, als Schriftsteller, aber wir wissen es nicht genau. Deswegen sage ich, mindestens von 40 wissen wir es, dass sie an der Bibel mitgeschrieben haben. Aber diese Schreiber, die übrigens in 3 verschiedenen Sprachen aufgeschrieben haben, die Bibel, und aus 3 verschiedenen Erdteilen kamen, die kamen auch aus ganz sozial unterschiedlichen Schichten. Total unterschiedlichen Schichten. Ein paar Beispiele, ja? Also, da haben wir zum Beispiel mal einen Universitätsabsolventen mit Namen Moses, einen General, einen Ministerpräsident, einen Mundschenk, einen König, einen Hirten, Fischer, Zöllner, einen Arzt und einen Zeltmacher. Also wir merken schon, quer durch die Gesellschaft. Nicht nur gebildete, hochgebildete mit Hochschulabschlussleute, sondern ganz einfache Bauern und Fischer. Und ich sage euch, es gibt kein einziges größeres Werk der antiken Literatur von einem einzelnen Autoren, in dem man nicht in diesem Werk, nehmen wir mal an, Goethes gesammelten Werke, dass man nicht in seinen gesammelten Werken Widersprüche entdeckt, weil Menschen sich weiterentwickeln in ihrem Denken und so weiter und auch wie sie etwas formulieren, wie sie etwas umsetzen. Aber bei der Bibel ist es anders. Obwohl dann nicht einer geschrieben hat, sondern 40, und obwohl das nicht in einer Lebenszeit, sondern in 1600 Jahren, finden wir in der Bibel eine vollkommene Harmonie, ohne Widersprüche. Aber wird jemand einwenden, und ich nehme solche Einwände ernst, wenn sie wirklich vom ehrlichen Zweifel kommen. Da wird jemand einwenden, ist die Bibel denn glaubwürdig, so wie wir sie in der Hand haben? Wir haben doch keine Originalschriften mehr in der Hand. Wurde nicht vieles gefälscht? Ja? Und da kommen ja immer wieder auch solche Bestseller auf den deutschen Markt. Ja? In anderen Ländern können die nie landen, aber in Deutschland haben die scheinbar immer offene Ohren. Da gab es mal vor 10, 15 Jahren ein Buch, das hieß irgendwas mit einem Da Vinci-Code oder so ähnlich, ja. Und jetzt vor 2 Jahren war ein Buch Sakrileg, wurde auch verfilmt, ja. Und das wird von den Leuten aufgesaugt. Ja, wir haben immer schon geahnt, dass da alles gefälscht ist in der Bibel. Aber stimmt das wirklich? Nun, da wir keine Originaldokumente vom Alten und Neuen Testament mehr haben, sondern nur Abschriften, also alte Manuskripte, woher kann ich denn dann wissen, dass unsere Bibel, die wir in der Hand halten, mit dem Original, mit dem Urtext übereinstimmt? Und das ist eine sehr gute Frage, wenn sie ehrlich gemeint ist. Wie sieht es mit der Glaubwürdigkeit dieser Manuskripte aus, die Grundlage für unsere Bibeln sind? Nun fangen wir mit dem Alten Testament an. Die älteste hebräische Abschrift des Alten Testaments, die hebräische Abschrift, die stammt aus dem 9. Jahrhundert nach Christus. Das ist gewaltig lang, ja? Von dem Abschluss des Alten Testaments, das war etwa 400 vor Christus und dann 900 nach Christus, gewaltige Zeit. Da könnte man doch wirklich denken, da liegt es fast auf der Hand, dass da irgendwelche Unstimmigkeiten sind zwischen dem Original und diesen ältesten Abschriften. Nun, dem würde ich recht geben, wenn es da nicht einen ägyptischen König gegeben hätte. Ganz einen komischen Namen. Ptolemäus Philadelphus. Habe ich lange geübt, bis ich den so flüssig rausgekriegt habe. Ptolemäus Philadelphus, der lebte natürlich in Ägypten als ägyptischer König und er hatte unter seinen Untertanen hatte der viele Juden, die bei ihm in Ägypten wohnten. Und diese Juden, über die Jahrhunderte, wie die sich da angesiedelt hatten, die waren alle nicht mehr so flüssig im Hebräisch lesen. Und dieser König, Ptolemäus Philadelphus, der wollte seinen jüdischen Untertanen, wollte der einen Gefallen tun und hat dann das Alte Testament, das hebräische Alte Testament und das aramäische, hat es übersetzen lassen ins Griechische, weil er ihnen entgegenkommen wollte. Kleine Belohnung. Und dann haben sich 70 Gelehrte an dieses Werk gemacht in Alexandria. Und weil das 70 Gelehrte waren, die das Alte Testament übersetzt haben, nennt man diese griechische Übersetzung des Alten Testaments. Danke, ja, wir sind doch mal clevere Leute hier, denke ich das schon. Septuaginta, das heißt 70, ja. Also deswegen heißt die Septuaginta. Und diese Septuaginta, die stammt aus dem Jahre 200 bis 250 vor Christus. Ist das nicht gewaltig? Und da, wenn ich die Septuaginta lese und die vergleiche mit dem, was wir als Altes Testament haben, dann kann ich nur sagen, 99% Volltreffer. Alles genau identisch. Und die ist sehr nah dran. Sehr nah dran. Nun, viele Bibelkritiker haben behauptet, dass vor allen Dingen die verblüffend genauen Vorhersagen im Alten Testament, da kommen wir noch näher drauf zu sprechen, die sich auf den Herrn Jesus Christus beziehen, dass die alle nachträglich da reingebaut worden sind. Ja? Und dann gab es ein wunderbares Jahr, 1947. Das war deswegen so gewaltig. Also einmal war ich da geboren worden bin, ja. Jahrgang 47. Aber es gab noch einen anderen Grund. 1947 schenkte Gott uns Menschen einen ungeheuren Schatz. Einen ungeheuren Schatz. Im Qumran am Toten Meer wurden in 11 Höhlen etwa 700 bis 800 Schriftrollen, fein säuberlich archiviert in Tonkrügen gefunden. Ist eine abenteuerliche Geschichte, wie die entdeckt worden sind. So ein kleiner Hirtenjunge hat da ein verirrtes Schaf oder Ziege gesucht und da sehr zerklüftetes Gebiet dort am Toten Meer, Qumran, und da waren so einige Felsspalten und er dachte, da ist seine Ziege reingerutscht und schmeißt da Steine rein, in der Hoffnung, er hört ein Blöken. Aber statt Blöken hört er bei einer Höhle scheppern von einem Krug. Und dann holt er Männer und die in den folgenden Wochen haben die insgesamt, ja, wie ich das eben schon gesagt habe, 11 Höhlen gefunden mit so vielen Hunderten von Rollen, Schriftrollen, die dort eingelagert wurden, nachweislich von einer Sekte, die sogenannten Essener, Die haben diese Schriftrollen dort zwischen 150 und 250 vor Christus eingelagert. Vor Christus. Und als man das gefunden hat, ging ein Schrei durch die liberale Theologenwelt. Weil die jetzt alle sagten, jetzt haben wir endlich einen Beweis, wir werden da Dinge finden, die uns zeigen, dass die Prophezeiungen über Jesus Christus, dass die da noch nicht drinstehen, weil die 100 bis 250 Jahre vor Christus da niedergelegt worden sind. Aber Gott hat dafür gesorgt, dass unter diesen Schriftrollen unter anderem das komplette Buch des Propheten Jesaja gefunden wurde. Stellt euch das mal vor. Und das Buch des Propheten Jesajas nennt man auch das Evangelium des Alten Testaments, weil da so viel drinsteht, was sich in dem Herrn Jesus Christus erfüllt hat. Und ich sage euch, dieses Buch kann man heute noch, diese Rolle des Propheten Jesajas kann man heute noch besichtigen. Wer war mal in Jerusalem? Habt ihr das Haus des Buches besichtigt? Ja? So sieht es etwa aus, ja? Stimmt's? Da ist es auf einem großen Karussell, die ganze Rolle des Propheten Jesaja aufgewickelt. Und ich sage euch, alle Prophezeiungen, wir werden da noch drauf zu sprechen kommen, auf diese Prophezeiungen, sind alle genauso drin wie in unseren Bibeln. Nun, kommen wir zum Neuen Testament. Die Originalschriften des Neuen Testaments wurden geschrieben, ich würde mal so sagen, etwa zwischen 45 und 100 nach Christus. Nun, viele, als die niedergeschrieben wurden, Leute, das dürfen wir nicht vergessen, viele von den Augenzeugen, von den Dingen, die dort in dem Neuen Testament, zum Beispiel in den Evangelien, niedergeschrieben worden sind, viele lebten noch. Und das zirkulierte sofort, die Evangelien. Und wenn da jemand gelesen hätte von einem blinden Bettler vor den Toren Jerichos, und das hätte nicht gestimmt, dann hätte der sofort gerufen, stopp, kommt mal alle mit. Und dann wäre der nach Jericho mit denen gelaufen, der sagt, da sitzt der Kerl, der ist immer noch blind. Gelogen hat man aber nie, niemals. Und wisst ihr warum? Weil es stimmt, weil es genau stimmt. Die Augenzeugen lebten noch. Nun, die ältesten Abschriften der Originale des Neuen Testaments, die reichen zurück ins dritte und vierte Jahrhundert nach Christus. Also eine relativ kurze Zeit zum Original. Dritte, vierte Jahrhundert. Mit diesen alten Abschriften sind so Namen verbunden wie Codex Sinaiticus oder Codex Vaticanus oder so Männer wie Tischendorf, haben wir alle schon mal gehört in der Schule, ja? Die das entdeckt haben da, als er mal so eine Expedition in die Sinai-Wüste gemacht hat. Aber es gibt sogar einzelne Fragmente von neutestamentlichen Büchern aus Papyrus, die noch 100 bis 200 Jahre älter, also noch näher rankommen ans Original. Das älteste Papyrus-Fragment mit einem Abschnitt aus dem Johannesevangelium stammt wahrscheinlich sogar aus dem Jahre 70 nach Christus. Also ganz nah dran und identisch mit unserem Neuen Testament. Und wenn ich der Frage nochmal ein bisschen weiter nachgehe, ob diese Abschriften wirklich glaubwürdig sind, ob die vertrauenswürdig sind, da will ich diese Antwort geben mit einem Vergleich, um deutlich zu machen, wie in unserer Gesellschaft, auch wissenschaftlich oder pseudowissenschaftlich, egal wie man es nennen mag, wie mit verschiedenen Maß gemessen wird. Ich will einen Vergleich zu anderen geschichtlichen Werken bringen. Da haben wir einmal von Cäsar ein Werk, was Cäsar geschrieben hat, etwa im Jahre 60 vor Christus, den Gallischen Krieg. Habt ihr vielleicht in der Geschichte mal gelernt oder was auch immer. Von diesem Werk gibt es keine Originale mehr. Die ältesten Abschriften von diesem Werk, was geschrieben wurde 60 vor Christus, die ältesten Abschriften, die man heute hat, stammen aus dem Ende des 6. Jahrhunderts nach Christus. Also das macht über 600 Jahre Differenz zwischen dem Original und der ältesten Abschrift. Und wir haben von diesem Werk von Cäsar im Grunde genommen auch nur 9 bis 10 gut erhaltene Abschriften. Nur 9 bis 10 Stück. Oder ein anderes Werk von einem römischen Geschichtsschreiber mit Namen Tacitus, ja, von dem stammen 2 große Geschichtswerke. Auch davon gibt es keine Originale mehr. Und die älteste Abschrift stammt aus dem 9. Jahrhundert nach Christus. Also, wir haben hier einen Abstand vom Original zur ältesten Abschrift zwischen 700 und 1000 Jahre. Und von dem Werk von Tacitus existiert nur eine einzige Abschrift. Und das ist so sicher, dass man unseren Kindern in der Schule oder den Studenten auf der Universität beibringt, dass das absolut verbrieft ist. Keiner hinterfragt die Genauigkeit dieser Abschriften. Keiner. Aber bei der Bibel ist es ganz anders. Ich könnte noch andere Beispiele bringen, vielleicht ein Beispiel, wo ihr vielleicht alle schon mal gewesen seid. Kennt ihr diese Figur?
2: Teutoburger Wald.
1: Genau, ganz schön clever, Manfred. Ja. Ja, das ist das Hermannsdenkmal im Teutoburger Wald. Ja? Dabei hieß der Kerl auch gar nicht Hermann. Der hieß doch Armin. Armin der Cherusker. Ja? Armin der Cherusker, der hat im Jahre 9 etwa nach Christus, hat er im Teutoburger Wald den Römern einen auf den Helm gegeben. Ja? Obwohl die haben ein Denkmal gebaut, obwohl die ältesten schriftlichen Zeugnisse von diesem Hermann oder Armin dem Cherusker, obwohl die ältesten Zeugnisse erst aus dem Jahre 1000 nach Christus stammen. Und es gibt weniger als ein Dutzend. Trotzdem baut man dem Denkmal, weil man so sicher ist, das stimmt. Aber beim Neuen Testament, liebe Freunde, das ist viel besser dokumentiert. Da existieren 4000 ganze oder fast ganze Handschriften. 13.000 Handschriften von Teilen des Neuen Testaments. 9.000 Handschriften von antiken Übersetzungen. Also insgesamt haben wir etwa 26.000 Handschriften. Ich will euch ein bisschen Zeit geben, das mal zu verarbeiten. Weil das, liebe Freunde, ist auch die Antwort, dass mit den Fälschungen, ja, dass es gar nicht stimmen kann. Kann nicht funktionieren. Wenn einer die Bibel versucht zu fälschen, der müsste die Fälschung durchziehen durch 26.000 Manuskripte. Weil sonst fällt die Fälschung auf. Ist doch logisch, oder? Also das funktioniert überhaupt nicht. Wer also in den folgenden Jahrhunderten die Bibel fälschen wollte, der hätte das in allen Manuskripten durchziehen müssen. Aber zu den stärksten äußeren Beweisen für den übernatürlichen Charakter der Bibel will ich jetzt nicht nur literarische und historische Beweise herbeiführen, sondern vor allen Dingen die Prophezeiungen der Bibel. Weil das ist klar, es gibt kein vergleichbares Buch in der Weltgeschichte, in der Menschheitsgeschichte, was auch nur annähernd etwas Ähnliches zu bieten hätte, wie diese verblüffenden, erfüllten Prophezeiungen, die wir in der Bibel finden. Kein einziges Buch. Nun, die Bibel ist ja aufgeteilt in Kapitel, obwohl diese Kapitel nicht den Schreibern diktiert wurden, sondern die hat man später reingebracht, damit wir besser finden, einzelne Dinge, einzelne Passagen. Also, aber wenn ich mal von diesen Kapiteln ausgehe, die Bibel hat insgesamt 1189 Kapitel oder umgerechnet 31.000 Verse. Nun, von diesen 31.000 Versen in der Bibel enthalten über 6.000 Verse prophetische Angaben. Und von diesen 6.400 prophetischen Versen haben sich die Hälfte etwa bereits erfüllt. Nun, wir haben vom Missionswerk auch schon guten Kontakt mit dem Professor Werner Gitt. Vielleicht ist er einigen von euch bekannt. Und der hat mal mit Hilfe einer Wahrscheinlichkeitsrechnung gezeigt, wie unmöglich es ist, dass sich Aussagen aus diesen 3200 Versen, dass die sich zufällig so erfüllt haben, wie sie vorhergesagt wurden. Und ich könnte euch, und das werde ich auch hinterher tun, ich könnte euch eine Zahl sofort nennen, aber die würde uns sehr wenig sagen, weil wir uns manche Zahlen auch gar nicht vorstellen können. Da gibt's auch diese Zahlen gibt es auch gar keine Namen mehr. Deswegen hat der Professor Gitt das auch anders gemacht. Er hat ein Beispiel sich überlegt, um uns deutlich zu machen, wie unwahrscheinlich eine zufällige Erfüllung dieser prophetischen Angaben, Aussagen aus den 3200 Versen ist. Und dieses Beispiel will ich euch mal vortragen. Also das ist nicht auf meiner Sache gewachsen, sondern das habe ich von dem Werner Gitt. Und ich habe dann hinterher nochmal mit ihm darüber gesprochen, ob das wirklich so stimmt. Und er hat gesagt, ja, genau so stimmt das. Und deswegen habe ich diese Freiheit, euch das zu sagen. Also stellt euch vor, wir leben hier auf der Erde und irgendwo draußen im Weltraum gibt's einen Stern der Größe 1 im Sternbild großer Hund. Und dieser Stern heißt Sirius. Und jetzt stellen wir uns weiter vor, wir spannen eine Kordel zwischen der Erde und dem Sirius, zwischen diesem Stern, im Sternbild großer Hund. Da ist dieser Sirius, ja? Und auf dieser Schnur, auf diesem Band setzen wir Ameisen. Eine Ameise nach der anderen. Eine nach der anderen. Alle Ameisen so etwa 5 mm lang. Also die Entfernung, nur um das mal deutlich zu machen, zwischen der Erde und dem Sirius sind 82,3 Billionen Kilometer. Ja, ich habe schon gemerkt, da setzt das Denken aus, bei mir auch. Ja, weil das so gigantisch ist, ja. Eine Ameise nach der anderen. Alle Ameisen sind schwarz, nur eine hat einen roten Punkt am Rücken. Die da. Ja, habt ihr schon gesichtet. Nun, und jetzt die ganze Truppe hier aus Gedern, die setzen wir alle ins Flugzeug. Und jetzt fliegen wir die Strecke, diese Kordel ab, Richtung Sirius. Und damit der Pilot nicht schummelt, verbinden wir dem die Augen. Und wir fliegen mit einer Geschwindigkeit von 1000 Stundenkilometern. Und damit ihr wisst, wie lange wir unterwegs sind, bei 1000 Stundenkilometern, bis wir den Sirius erreichen, das sind 9,4 Millionen Jahre. Ja, ich muss wieder eine Pause machen, dass das sackt bei euch. 9,4 Millionen Jahre. So, und irgendwann auf der Strecke rufen wir Halt in den 9,4 Millionen Jahren. Wie wahrscheinlich ist es, dass wir genau neben der roten Ameise zum Stehen kommen? Nicht sehr groß, ja? Ist nicht sehr wahrscheinlich. Da ist es wahrscheinlicher, dass du ein ganzes Jahr lang jede Woche einen Sechser im Lotto hast. Jede Woche. Nacheinander. Also mathematisch ausgedrückt heißt das, das ist eine Chance von 1 zu 10 hoch 20. Das heißt also eine 1 mit 20 Nullen. Da gibt es keinen Namen mehr für. Doch irgendwie im Mickey Mouse Heft. Pimpillionen. Oder irgendwie sowas, ja. Also das ist die Wahrscheinlichkeit, dass wir neben der roten Ameise zum Stehen kommen. Aber jetzt kommt es noch härter. Werner Gitt sagt, die Wahrscheinlichkeit, dass diese 3200 Aussagen in der Bibel, prophetischen Angaben in den 3200 Versen, dass die zufällig sich so erfüllt haben, die ist nicht 1 hoch 20, sondern die ist 1,7 mal 10 hoch 984. Das ist eine 17 mit 983 Nullen. Da kann man also wirklich nur sagen, das ist gleich Null. Das ist völlig ausgeschlossen. Völlig ausgeschlossen. Nun, die Bibel oder die biblische Prophetie, liebe Freunde, die konzentriert sich im ganzen alttestamentlichen Zeit immer mehr auf einen besonderen Punkt hin, nämlich auf den Höhepunkt, von dem ich schon gesprochen habe, von dem Höhepunkt der gesamten Botschaft der Bibel. Das, was wir im Galaterbrief Kapitel 4, Vers 4 lesen, nämlich auf Jesus Christus. Und das ist ein Phänomen an dieser Person. Der Herr Jesus ist die einzige Person in der Menschheitsgeschichte, dessen Lebenslauf schon Jahrhunderte und Jahrtausende vorher detailliert feststand. Detailliert. Es gibt insgesamt etwas über 300 Prophezeiungen im Alten Testament, die sich im Leben und im Sterben und in der Auferstehung Jesu erfüllt haben. Also 300 detaillierte Prophezeiungen weisen auf den Herrn Jesus hin. Und ich will einige Beispiele nennen. Da haben wir zum Ersten dass er zwar als ein Kind geboren wird, aber in Wirklichkeit wird uns ein Sohn gegeben, der Sohn Gottes. Oder dass er von einer Jungfrau geboren werden sollte. Oder dass er in einem Ort mit Namen Bethlehem zur Welt kommen sollte. Leute, und die Bibel ist so präzise, und das wurde niedergeschrieben 600 Jahre bevor er geboren wurde, dass er in Bethlehem, Micha 5, Vers 1, in Bethlehem Ephrata. Die Bibel sagt nicht nur Bethlehem, sondern sie sagt auch Ephrata dabei. Und warum? Weil es zwei Bethlehem in Israel gibt. Eins in Galiläa und eins etwas 15 Kilometer von Jerusalem in Judäa entfernt. Also die Bibel ist so präzise, damit keiner zum falschen Ort läuft. Bethlehem Ephrata, das heißt Bethlehem im Landkreis Ephrata, in der Provinz Juda, um es mal mit unseren Worten zu sagen. So präzise. Oder viertens, dass er, der Herr Jesus, auf einem Esel in Jerusalem unter großem Jubel einziehen wird. Oder dass der Herr Jesus für 30 Geldstücke verraten und verkauft wird. Oder dass er ausgepeitscht, geschlagen und bespuckt würde. Dass er getötet werden wird. Dass man seine Hände und seine Füße durchbohrt. Leute, ich sage euch, das, was man dem Herrn Jesus damals angetan hat, bei der Kreuzigung und davor, bei der Folterung, das ist sowas von brutal. Das ist sicherlich eine der furchtbarsten Hinrichtungsmethoden, die sich der Mensch jemals ausgedacht hat. Weil die Wunden, die man ihnen zufügte, nicht sofort zum Tode führten. Nun, viele haben die Geißelung nicht überlebt, weil die so brutal war. Man nennt diese Geißel ein Flagnum. Das ist ein Stock, der ist so 60, 80 Zentimeter lang, und dann sind so 6 bis 9 Lederriemen an einem Ende angebunden. Und am Ende jedes Riemens ist ein Eisenstück oder ein Knochenstück eingewoben. Und mit jedem Schlag auf den Rücken reißt man Fleischfetzen aus dem Rücken. Und das wurde prophetisch schon vorher angekündigt. Sie haben meinen Rücken durchpflügt. Und so blutüberströmt hat Pilatus, weil er hatte immer schon geahnt,

alles schon Jahrhunderte vorher detailliert festgeschrieben. Und auch das wurde festgeschrieben als Neuntes, dass man ihm keinen einzigen Knochen brechen würde. Denn an diesem Freitagnachmittag, da war nicht nur der Herr Jesus gekreuzigt worden, sondern rechts und links waren zwei Schwerverbrecher, zwei Mörder gekreuzigt worden. Ja? Und der Tod am Kreuz, liebe Freunde, der dauert tagelang, bis der eintritt. Manche sagen, bis zu 9 Tagen hängen die im Todeskampf am Kreuz. Und die Räuber, die rechts und links neben dem Herrn Jesus gekreuzigt wurden, die waren genauso gekreuzigt wie er. Lasst euch nicht so irritieren von irgendwelchen mittelalterlichen Malern, die dann aus Respekt vor dem Herrn Jesus die Räuber, die Verbrecher da nur anbinden. Zu diesen Unterscheidungen hatten die Römer gar keinen Anlass. Die wurden alle angenagelt. Und an diesem ersten Tag schon, am ersten Tag, da kommen am Abend kommen Jünger von dem Herrn Jesus zu Pilatus und die sagen zu ihm, dürfen wir den runternehmen und beerdigen, weil er ist tot. Und dann könnt ihr nachlesen in der Bibel, weil die Bibel über diese Dinge so nüchtern, sachlich schreibt. Und da steht dann in den Evangelien, und Pilatus wunderte sich, dass er schon tot sein soll. Weil Pilatus genau wusste, wann der Tod erst eintritt, nach Tagen. Und deswegen schickt Pilatus einen Soldaten mit ans Kreuz, um sicher zu gehen. Und der Soldat hat eine Eisenstange. Und mit dieser Eisenstange zerschmettert er die Schienenbeine von den beiden Verbrechern, damit die sich nicht mehr, weil der Tod durch Ersticken eintritt, und die Gehängten müssen sich auf den Beinen, auf den Nägeln, in den Füßen aufstützen, um zu atmen. Und er zerschlägt bei den beiden Verbrechern die Schienenbeine, damit die nicht mehr atmen können, damit die zusammensacken und der Tod schneller eintritt. Und dann kommt der Soldat zu dem Mann in der Mitte. Das ist der Herr Jesus. Und ein Blick genügt schon. Und der sagt, er ist schon tot. Und dem zerschlägt er seine Knochen nicht. Genauso wie es 1000 Jahre vorher niedergeschrieben wurde. Leute, das ist so umwerfend. Er nimmt einen Speer und durchbohrt seine Seite. Und der Soldat wusste nicht, was 1000 Jahre vorher der Prophet niedergeschrieben hat. Sie werden an ihm keinen Knochen zerbrechen. Wer da sagt, das ist Zufall, da kann ich nur sagen, Junge, denk mal richtig nach. Das ist völlig daneben. Und das ist nicht nachträglich eingefügt. Wir haben die Schriften von Qumran, die sind alle vorher geschrieben, hunderte von Jahren vorher. Das funktioniert nicht, diese Erklärungen. Oder man hat vorhergesagt, dass man seine Kleider verteilt und sein Gewand über sein Gewand das Los wirft, oder dass man seinen toten Leib ins Grab eines reichen Mannes legen würde und dann, dass Gott ihn aus den Toten auferwecken wird. Das und noch vieles, vieles mehr wurde vorhergesagt und hat sich buchstäblich genauso erfüllt, wie es vorhergesagt wurde. Leute, wenn ich euch noch nicht überzeugt habe, sprecht mich hinterher an. Ich will deine Argumente hören, die dagegen sprechen. Ich will sie hören. Weil ich kann mir keine Argumente vorstellen. Also, ich will abschließend festhalten, wenn es um die äußeren Beweise geht, die literarischen und die historische Glaubwürdigkeit der Bibel, die steht völlig außer Zweifel. Völlig außer Zweifel. Aber genauso oder mindestens genauso überzeugend wie die literarischen und die historischen Beweise für die Übernatürlichkeit der Bibel sind die Beweise, die aus der Botschaft der Bibel selbst kommen. Die nenne ich die inneren Beweise. Nun, da will ich mit anfangen und sagen, es gab kein Buch in der Weltliteratur, das dermaßen gehasst und verfolgt und gleichzeitig geliebt wurde wie die Bibel. Kein Buch hat das alles in sich vereint. Hass, Verfolgung und Liebe. Wisst ihr, die Bibel ist wie ein Lichtstrahl aus der Ewigkeit. Und dieser Lichtstrahl aus der Ewigkeit, der zeigt uns das Zentrum der Menschheitsgeschichte. Den Herrn Jesus. Und durch dieses Licht der Bibel, dem Wort Gottes, diesem Lichtstrahl aus der Ewigkeit, wird alles andere, was uns betrifft, total sichtbar und verstehbar für uns. Durch die Bibel bekommen wir Verständnis über

0: über den Zustand dieser Welt, den wir nirgendwo sonst finden würden. Erklärungen, Antworten auf Fragen, die wir alle haben. Und diese existenziellsten Fragen, die jeder Mensch irgendwann bewegt in seinem Herzen. Ja? Diese Frage, wo komme ich her? Oder wo gehe ich hin? Oder wozu lebe ich? Aber die Bibel gibt dir auf diese Fragen so sachlich und so nüchtern die Antworten. Unmissverständlich. Wo ich herkomme? Nun, Gott hat den Menschen geschaffen, um eine persönliche Beziehung, um eine persönliche Gemeinschaft mit ihm zu haben. Dafür hat Gott ihn erschaffen. Gott wollte ein Gegenüber haben, deswegen hat er gesagt, lasst uns den Menschen machen in unserem Bild. Und er schuf den Menschen im Bilde Gottes, nicht im Bilde eines Affen. Leute, so ein Schwachsinn, wie man sowas glauben kann. Dass alles durch einen Knall entstanden ist. Das müsst ihr euch mal vorstellen, ja? Das nur nebenbei. Explosionen erzeugen nie Ordnung. Nie. Das kann man jederzeit und jede Sekunde, Tag und Nacht in allen Teilen der Welt nachprüfen. Explosionen erzeugen nie Ordnung. Explosionen erzeugen immer Unordnung. Explosionen erzeugen nie mehr Informationen. Explosionen zerstören Informationen. Das weiß jedes Kind. Und hier sagen wir, eine gigantische Explosion, der Urknall, der soll eine Ordnung hervorgebracht haben in unserem Universum, dass die genauesten Uhren, die wir haben, nach dieser Ordnung im Universum gestellt werden. So genau ist die Ordnung in dem Universum. Und da sagt mir einer, das ist durch einen Knall, durch eine Explosion entstanden. Da kann ich nur sagen, wie verrückt kann man denn sein, dass man sowas glaubt? Das funktioniert einfach nicht. Also wir sind geschaffen worden, um eine persönliche Beziehung zu Gott zu haben. Und das ist gleichzeitig die Antwort auf die zweite Frage. Wozu lebe ich denn? Die Antwort darauf heißt, die höchste Erfüllung im Leben findet der Mensch, wenn er eine Gemeinschaft, eine Beziehung zu dem lebendigen Gott hat, zu seinem Schöpfer hat. Da findet er die höchste Erfüllung. Aber bedauerlicherweise ist diese Beziehung durch die Sünde zerstört worden. Und sie kann nur nicht von uns selbst, weil wir haben uns aus dem Rennen geworfen. Die kann nur durch jemanden, der außen steht, überwunden werden, dass wir zurückfinden könnten. Da werden wir in diesen Tagen noch sehr schöne Dinge hören drüber. Die kann nur durch das Werk des Herrn Jesus, des Sohnes Gottes, wiederhergestellt werden. Diese Beziehung, die wir kaputt gemacht haben, als wir von Gott abgehauen sind, unsere Voreltern. Und die Frage, die letzte Frage dieser existenziellen Fragen, wohin gehe ich? Nun, das kann ich euch ganz sicher sagen, liebe Freunde. Na? Das habe ich oft genug gehört in den Fabriken, als ich gelernt habe. Und als ich studiert habe, 3 Meter unter der Grasnarbe ist Schluss. Ja, so ein Unsinn. Und die meisten Leute, wir haben in dieser Woche haben wir dieses Thema. Gibt es ein Leben nach dem Tod? Übermorgen. Da bringe ich euch ein paar Beweise, die euch deutlich zeigen, dass auch die Leute, die so stramme Sprüche kloppen, im Grunde genommen selber nicht dran glauben. Im Grunde genommen selber nicht dran glauben. Nein, es ist nicht aus mit dem Tod. Jeder Mensch wird einmal vor Gott stehen und dort entscheidet sein Gericht, wo er die Ewigkeit zubringen wird. Wenn wir uns in unserem Leben mit Gott versöhnen ließen, weil wir von Natur aus in Feindschaft gegen Gott stehen, ja, da kannst du jetzt vielleicht denken, ich habe mit Gott doch gar nichts am Hut. Ja, aber genau das ist es. Du lebst ohne Gott. Ich könnte auch ein Wort nennen, was du vielleicht gar nicht so gerne hörst. Du lebst gottlos. Du bist gottlos geworden. Du lebst ohne Gott dein Leben. Und das ist die größte Sünde, die wir getan haben, weil das neben der Bestimmung ist, wofür wir geschaffen worden sind. Wir sind geschaffen worden für diese Gemeinschaft. Wir sind abgehauen. Und wenn wir unversöhnt sterben, ohne uns versöhnen zu lassen mit Gott, dann werden wir eine Ewigkeit in der gottlosen Verdammnis, in der Hölle verbringen. Leute, das habe ich mir nicht ausgedacht. Ich würde mir sowas nicht ausdenken, sowas Brutales. Aber es ist der Fall. Und niemand muss dort enden. Das ist die frohe Botschaft. Das Evangelium heißt frohe Botschaft. Aber wir sind alle auf dem falschen Dampfer. Wir sind alle in der falschen Richtung unterwegs. Wir sind alle unterwegs Richtung Hölle, von Natur aus. Und der Witz ist, obwohl das alle möglichen Leute versuchen, wir können daran nichts ändern. Wir sind auf Hilfe von außen angewiesen. Wir werden morgen darüber mehr hören, wenn es um den einzigen Weg geht. Und deswegen würde ich mich schon freuen, wenn heute Abend eins der Ergebnisse wäre, dass keiner hier rausgehen würde, der nicht sich fest vornimmt mal, fang mal an, in der Bibel zu lesen. Aber bitte, lies die Bibel so, um die Wahrheit zu finden und nicht nur um eine Bestätigung für die eigene bereits gefasste Weltanschauung. Lies sie unvoreingenommen, soweit du das kannst. Wir können nicht unvoreingenommen irgendwas machen, sie werden immer ein bisschen voreingenommen. Aber soweit du möglich ist, lies sie einfach wertfrei. Und du wirst ein Wunder erleben. Ich weiß es, weil es Millionen Menschen erlebt haben, durchs Bibellesen eine Beziehung zu Gott gefunden haben. Wenn du so an die Bibel herangehst, mit so einem offenen Herzen, lieber Freund, dann gibt Gott dir selbst ein Versprechen. Er verspricht dir, dass du ihn finden wirst. Er hat es versprochen, weil wir im Gegensatz zu Allah oder egal welchem Gott, wir haben einen Gott, der sich nicht vor uns versteckt, sondern der ein Bedürfnis hat, mit uns eine Beziehung einzugehen. Aber er drängt sich nicht auf, sondern er sagt, wenn du mich findest, suchst, dann wirst du mich finden. Wir lesen das im Alten Testament schon. Gott spricht, sucht ihr mich, so werdet ihr mich finden. Ja, fragt ihr mit eurem ganzen Herzen nach mir, so werde ich mich von euch finden lassen, spricht der Herr. Na, das ist ein Angebot Gottes, nicht von mir, das kommt von Gott selbst. Es lohnt sich, die Bibel zu lesen. Fang an damit. Aber es gibt noch mehr in der Bibel von innen heraus, was uns zeigt, wer dahinter steht. Ja, die Bibel erklärt uns auch die Ursache für so manches, ja, für so manchen inneren Widerspruch, den wir in uns spüren, den wir wahrnehmen in unserer Welt, in der wir leben. Ja, zum Beispiel den Widerspruch zwischen Harmonie auf der einen Seite und Streit auf der anderen Seite. Oder Moral auf der einen Seite und Unmoral auf der anderen Seite. Oder Schönheit auf der einen Seite und Hässlichkeit auf der anderen. Wo kommen diese Unterschiede eigentlich her? Wie sind die entstanden? Ja, Leute, keine Philosophie und Evolutionstheorie schon lange nicht kann Antworten, befriedigende Antworten auf diese Fragen geben. Wo kommt das her? Güte auf der einen Seite und Bosheit auf der anderen Seite. Nein, der Kampf ums Überleben und der besser Angepasste, der setzt sich durch. Das bietet keine Antwort darauf, wo diese Dinge herkommen. Wisst ihr, unser Leben und unser Wohlergehen hängen unmittelbar mit unserer Beziehung zu Gott zusammen. Oder gibt es so hunderte von Beispielen? Ja? Als ich in die Schule ging, vor 50 Jahren, in die Volksschule, da gehörte es zu den normalen Vergehen, täglichen Vergehen in der Schule, die so an der Tagesordnung waren, ja? Kann ich euch mal aufzählen. Nicht in Zweierreihe gehen, Kaugummi unter den Tisch kleben, Papier nicht in den Papierkorb geworfen oder mal am Schulhof gerempelt mit dem anderen, so Ellenbogen an Ellenbogen. Das waren die normalen Vergehen in den Volksschulen, damals in meiner Zeit, Anfang der 50er Jahre. Und nachdem man Gott aus den Schulen rausgeschmissen hat, keinen Religionunterricht mehr macht, nicht mehr so, wie wir es gelernt hatten, auch vor der Schule, vor der Stunde, am Tagesanfang noch gebetet in der Schule und Kirchenlieder gesungen haben, sieht der Alltag anders aus heute. Da gehört es zum normalen Schulalltag, Raub, Erpressung, Vergewaltigung, Rauschgift, Rauschgifthandel. Ja Leute, wo kommt das her? Wo kommt das her? Wir haben Gott rausgeschmissen. Wir haben genau das, was ich hier sage. Wo kommen diese Gegensätze her? Unser Leben und unser Wohlergehen hängen unmittelbar mit unserer Beziehung zu Gott zusammen. Und unsere Gesellschaft hat diese Beziehung zu Gott zerbrochen. Na Leute, ich sage euch nicht, ich meine nicht, dass jetzt alle Jahrhunderte vor uns, dass das alles gläubige Menschen waren, die alle in den Himmel kommen. Aber Gott hatte noch einen Platz in unserer Gesellschaft. Den hat er heute nicht mehr. Ein Verbrecher, der vor 300-400 Jahren in der Kirche einen Opferstock geklaut hat, ja, der hat mit dem Ding unterm Arm, ist herausgelaufen und hat nach oben geguckt, weil er ahnte, da oben ist jemand, der ihn sieht. Und er hat gehofft, bitte kein Blitz jetzt. Versteht ihr, was ich meine? Auch ein Verbrecher hatte ein Bewusstsein, da ist einer. Das hat unsere Gesellschaft verloren. Deswegen geht es auch weiter abwärts mit unserer Gesellschaft. Das ist doch normal. Das sagt die Bibel. Und in der Bibel, liebe Freunde, finden wir die Gedanken Gottes über unser Leben und über unsere Zukunft. Und zwar ganz persönlich, gar nicht so allgemein, weil die Bibel, die will nicht pauschal über alle, sondern die gibt uns wohl Bilder, was alles passieren wird und was alles vor uns noch liegt, aber die hat Interesse, die Bibel hat Interesse an dir persönlich, an deiner Beziehung zu Gott. Und der Höhepunkt der Botschaft der Bibel ist genau das, was Gott selbst für dich und für mich und für alle Menschen getan hat. Was er für uns getan hat. Wisst ihr, bei Evangelisation habe ich einen großen Vorteil als Evangelist. Ich zumindest bilde mir das ein, dass es ein Vorteil ist. Ich brauche den Leuten, die vor mir sitzen, nicht zu beweisen, dass sie Sünder sind. Das wissen die alle. Egal wie blöd manche Karnevalslieder sind, ja, oder manche Schlager sind, ja. Wir sind alle kleine Sünderlein oder das Sünde, was zu tun hat mit ein Stück Sahnetorte zu viel essen oder Sünde, was zu tun hat mit Flensburg, ist alles Quatsch. Wir wissen alle, was Sünde ist. Betrug, Steuerbetrug, ja, wir wissen auch, Ehebruch, unreine Gedanken, haben wir schon teilweise ausgeblendet. Halten wir schon für fast normal. Aber wir wissen, dass wir alle Sünder sind. Egal in welcher Schattierung. Wir wissen, wir haben alle Dreck am Steck. Und durch diese Sünden, lieber Freund, das sage nicht ich, das sagt Gottes Wort. Durch diese Sünden bist du von Gott getrennt. Da ist eine Mauer zwischen dir und Gott. Es ist eine Mauer da. Und die Bibel sagt es so klar, im Alten Testament schon lesen wir im Jesaja, 700 Jahre vor Christus, steht da schon Folgendes, Jesaja 59, eure Missetaten trennen euch von eurem Gott und eure Sünden verbergen sein Angesicht vor euch. Also was wir aus seiner Sicht, aus seiner Heiligkeit, was wir alle verdient hätten, ist die ewige Trennung von Gott in der Hölle. Und zwar für eine Ewigkeit lang. Weil wir alle verdorbene Sünder sind. Alle, von Natur aus. Ja, da kannst du sagen, der eine ist noch schlimmer als ich. Aber das ändert nichts. Im Vergleich zu der Heiligkeit Gottes kriegen wir alle keine Schnitte. Keine Chance. Wir sind alle verloren. Aber Gott liebt uns auf eine ganz unbeschreibliche, unfassbare Art und Weise. Und deswegen hat er hat sich einen Weg ausgedacht, um jedem Menschen die Möglichkeit zu geben, diesem Schicksal, dem wir von Natur aus ausgeliefert sind, zu entkommen. Auch dir. Und jetzt pass mal genau auf, was Gott gemacht hat. Wir finden das in einem einzigen Vers. Johannes 3, Vers 16. Da heißt es, denn so sehr hat Gott die Welt geliebt, dass er seinen eingeborenen Sohn gab, damit jeder, der an ihn glaubt, nicht verloren geht, sondern ewiges Leben hat. Na, da kann man wirklich sagen, liebe Freunde, das, was hier steht, ist der Höhepunkt der Menschheit, der Geschichte der Menschheit. Kein anderes Religionsbuch auf der Welt bietet dir eine solche Rettung an wie die Bibel. Kein. Und bei einer so großen Fülle von äußeren und inneren Beweisen für die Glaubwürdigkeit der Bibel bleibt im Grunde genommen nur noch ein einziges Problem. Wisst ihr, wie dieses Problem heißt? Was meint ihr? Wie heißt dieses Problem, was noch übrig bleibt? Der Mensch. Du und ich, wir sind das Problem. Wir sind das Problem. Wisst ihr, Leute, Menschen nehmen sehr gerne gewisse Teile der Bibel für sich in Anspruch, ja? Als Richtschnur, als Maßstab, als Checkliste, weil sie sich vielleicht damit irgendwelche geartete Vorteile versprechen. Aber sobald es um die Dinge der Ewigkeit geht, lehnt der Mensch von Natur aus die Bibel ab. Aber warum tut er? Warum tut er das? Warum lehnen die Leute die Bibel ab? Weil er nicht will, dass jemand in seine persönliche Welt eingreift. Der Gedanke, dass ein allmächtiger, ein allwissender, ein heiliger und ein gerechter Gott in sein Leben eingreift, der ist unbequem und führt den gefallenen, sündigen Menschen dazu, die Botschaft der Bibel abzulehnen. Manchmal geht das so weit, liebe Freunde, dass ich mir denke, das darf doch wohl nicht wahr sein. Die Leute heute in unserer Gesellschaft, die sind bereit, alles zu glauben. Den größten Schwachsinn, der darf nur nicht in der Bibel stehen. Das lehnen die sofort ab. Da fragt man sich, woran liegt das? Weil die Bibel die Wahrheit ist, weil die Bibel die Wahrheit sagt. Und wir lehnen das ab. Wir möchten nicht, dass einer von außen eingreift. Und genau das will doch der Herr tun. Er will, dass unser Leben anders wird. Er will unser Leben besser machen. Wisst ihr, weil sich der Mensch von seiner sündigen Natur aus dagegen wehrt, dass Gott von außen in sein Leben eingreift, deswegen wundert es uns auch nicht, als wir mit unserer Jugendgruppe mal vor 20 Jahren eine Umfrage in der Fußgängerpassage gemacht haben, da haben wir die Leute gefragt, unter anderem, wenn ich ihnen beweisen könnte, labormäßig, mit Chemie und allem Möglichen, wenn ich ihnen wirklich zweifelsfrei beweisen könnte, dass die Bibel wirklich Gottes Wort an sie ist, wären sie dann bereit, ihren Anweisungen zu folgen? Ihr werdet es kaum für möglich halten. Wisst ihr, was die absolute Mehrheit gesagt hat? Überhaupt nicht. Nein, wollen wir nicht. Wollen wir nicht. Gar nicht. Und daran sehen wir, liebe Freunde, dass die Fragen um das Wort Gottes gar nicht so sehr intellektuell als vielmehr mit dem Herzen beantwortet werden müssen. Es ist keine Frage des Intellekts, weil jeder kann das verstehen, was die Bibel sagt. Sondern diese Fragen um das Wort Gottes und um das, was die Bibel zu uns sagt, muss mit dem Herzen beantwortet werden. Und wie sieht es da bei dir aus? Willst du, dass Gott in dein Leben eingreift? Nach allem, was du bisher gehört hast, würde ich mir so sehr wünschen, dass du erkennst, dass Gottes Wort, dass die Bibel zuverlässig ist. Gott will durch sein Wort zu dir persönlich reden. Gott hat persönliches Interesse an dir. Wenn du nicht weißt, wenn ich dich fragen würde, wenn du heute Nacht stirbst und du schlägst deine Augen im Jenseits auf, weißt du, ob du im Himmel bist? Wenn du jetzt sagst, ich hoffe es. Leute, das habe ich 20 Jahre lang gemacht. Das hat man mir so beigebracht. Ich hoffe es. Das wäre vermessen zu sagen, ich weiß es. Nein, es gibt nichts in deinem Leben, was wichtiger ist zu wissen, als das, wo du die Ewigkeit zubringst. Gott macht doch mit uns kein so ein Spielchen, Leute, sondern der gibt uns klare Anweisungen, wie wir dieses ewige Leben bei ihm im Himmel erwerben können, erringen können, erhalten, geschenkt bekommen können. Und deswegen sagt die Bibel, das, was die Bibel uns geschrieben hat, Gottes Wort sagt, das habe ich euch geschrieben, damit ihr wisst, dass ihr ewiges Leben habt. Nicht hofft, nicht vermutet, nicht wünscht, sondern wisst. Wenn du das nicht weißt, geh heute Abend nicht nach Hause, ohne es festzumachen. Du bist nur ein Gebet weit entfernt von dem Zustand, den Gott sich für dich wünscht, dass du Frieden schließt mit ihm. Dass du dein Herz öffnest und ihn einlädst, in dein Herz zu kommen, deine Sünden zu vergeben, zu reinigen dich und dir ewiges Leben zu schenken. Leute, hier wird keiner kommen, der dir sagt, hier bitte, wo das Kreuzchen ist, Unterschrift drunter. Hier geht es nicht um Mitgliederwerbung. Dafür wäre Rudi Joas nicht zu gewinnen. Sondern hier geht es um eine persönliche Beziehung zu dem Sohn Gottes. Und wenn du nicht sicher bist, ob du die hast, diese persönliche Beziehung, dann mach sie heute Abend persönlich. Gott selbst lädt dich ein dazu. Er lädt sich ein. Es gibt nur diese einzige Möglichkeit, von der ewigen Hölle gerettet zu werden. Und diese einzige Möglichkeit, die Gott bereitet hat, die hat einen Namen. Wisst ihr, wie der Name heißt? Jesus Christus. Deswegen heißt das Motto dieser Woche, begegne Jesus Christus. Nicht werden ein bisschen christlicher, Werd ein bisschen religiöser, vergiss das alles. Begegne Jesus Christus. Du brauchst eine persönliche Beziehung zu ihm. Und deswegen sagt der Herr Jesus, der Sohn Gottes, er sagt im Johannes 14, Vers 6, ich bin der Weg und die Wahrheit und das Leben. Niemand kommt zum Vater als nur durch mich. Und auch der Vater im Himmel, Gott, der Allmächtige im Himmel, macht dein Heil an seinem Sohn fest, weil er der einzige Weg ist. Wir werden morgen den ganzen Abend darüber reden. Das ist ein spannendes Thema. Ich bitte dich, komme wieder und bring noch, jeder muss noch 5 Leute mitbringen. Wir haben da oben noch einen Raum. Den können wir auch noch ausfüllen. Der wird übertragen. Da hinten ist eine Kamera. Gott selbst macht dein Heil an seinem Sohn fest. Er sagt im 1. Johannes 5, wer den Sohn hat, hat das Leben. Wer den Sohn Gottes nicht hat, der hat das Leben nicht. Leute, das nenne ich eine schnörkellose Aussage. Da brauchst du nicht auszulegen, da musst du nur lesen können und sagen, ja, ich glaube es. Das ist so klar zu verstehen. Jedes Kind kann das begreifen. Hast du den Sohn Gottes in deinem Herzen? Das ist die entscheidende Frage. Und wenn du nicht sicher bist, du kannst es heute Abend sicher machen, wenn du dein Herz für ihn öffnest. Für ihn, für den Herrn Jesus. Und wie das geht? Die Bibel sagt es uns, Johannes 1, Vers 12, so viele ihn, den Herrn Jesus aber aufnahmen, denen gab er das Recht, Kinder Gottes zu werden, denen, die an seinen Namen glauben. Willst du das? Ich würde es mir wünschen, dass keiner ohne die Gewissheit zu haben, heute Abend ins Bett legt sich. Ohne die Gewissheit zu haben, wenn du heute Nacht dein Leben hier auf der Erde beendest, dass du dann deine Augen aufschlägst im Himmel. Bei dem Herrn Jesus. Es ist deine Entscheidung. Wisst ihr, Gott zwingt niemanden. Dazu hat Gott dich viel zu lieb. Er respektiert deine Persönlichkeit. Er würde dich nie zwingen. Gott klopft nur an die Tür an. Die Bibel sagt, siehe, ich stehe an der Tür und klopfe an. Das sagt der Herr Jesus. Wenn du meine Stimme hörst und mir auftust, werde ich zu dir einkehren und mit dir essen und du mit mir. Wisst ihr, was das heißt? Ich werde mit dir und du mit mir essen. Das hat nichts mit Abendmahl zu tun. Das hat mit Gemeinschaft zu tun. Der höchste Ausdruck auch heute noch, der höchste Ausdruck persönlicher Gemeinschaft ist das gemeinsame Essen. Und das will der Sohn Gottes mit dir. Er will Gemeinschaft haben mit dir. Und er lädt dich ein, heute dein Herz zu öffnen und ihn aufzunehmen. Durch ein Gebet und durch die Hingabe deines Herzens an ihn, deines Lebens an ihn, den Sohn Gottes.
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1: Ich bin Silke Reich. In der iranischen Hauptstadt Teheran ist in der Nacht erstmals seit Beginn der jüngsten Eskalation wieder die Flugabwehr aktiviert worden. Medien berichteten von mehreren Detonationen im Nordosten der Millionenstadt.
2: Laut US-Militär wurden in der 11. Nacht in Folge militärische Ziele im Iran angegriffen. Ziel sei es, die militärischen Fähigkeiten des Landes weiter zu schwächen. Beobachter werten die erneuten Angriffe auf Teheran als Zeichen dafür, dass der Konflikt in eine neue Phase der Eskalation eintreten könnte. Timo Wiesner, Redaktion.
1: Frankreich führt als erstes EU-Land ein Social-Media-Verbot für Kinder und Jugendliche unter 15 Jahren ein. Das Parlament hat ein entsprechendes Gesetz beschlossen. Es soll nach den Sommerferien in Kraft treten. Ab September dürfen unter 15-Jährige keine neuen Konten in sozialen Netzwerken mehr anlegen. Bestehende Konten sollen bis Ende des Jahres angepasst werden. Ziel ist es, Kinder und Jugendliche besser vor den negativen Auswirkungen sozialer Medien zu schützen. Der ukrainische Präsident Zelensky hat Armeechef Syrsky entlassen. Gründe nannte er nicht, würdigte aber dessen militärische Verdienste. Neuer Oberbefehlshaber wird der frühere Heereschef Trapati. Bereits vergangene Woche hatte Zelensky Verteidigungsminister Fjodorow entlassen. Die Personalentscheidungen hatten in der Ukraine Proteste ausgelöst. Das geplante Alkoholverbot an Bahnhöfen sorgt für Kritik. Die Bundesarbeitsgemeinschaft Wohnungslosenhilfe befürchtet, dass suchtkranke Obdachlose dadurch zusätzlich belastet werden, weil Bahnhöfe für viele ein wichtiger Aufenthaltsort sind. Unterstützung bekommt die Bahn unter anderem vom Drogenbeauftragten der Bundesregierung. Das Alkoholverbot auf Bahnsteigen und in Bahnhofshallen soll ab Oktober gelten. Nach dem tödlichen Polizeieinsatz im italienischen Bologna fordert Marokko eine schnelle und umfassende Aufklärung. Das Außenministerium verlangt, dass die Verantwortlichen ermittelt und rechtlich zur Rechenschaft gezogen werden. Der 42-jährige Mann mit marokkanischen Wurzeln war bei einem Polizeieinsatz ums Leben gekommen. Gegen zwei Polizisten und vier Rettungskräfte wird inzwischen ermittelt.
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1: Die aktuellen Temperaturen in Köln, Bonn 13 Grad, in Hamburg, Bremen, Berlin und Dresden 15, in Frankfurt am Main 14, in Stuttgart 12, in München 11, in Erfurt und Münster 14 Grad. Heute ziehen dichte Wolken bis in die Mitte Deutschlands. Dort fällt zeitweise Regen. Im Norden später auch Schauer und vereinzelt Gewitter. Im Süden bleibt es meist sonnig. Die Temperaturen erreichen 19 bis 28 Grad. Morgen gibt's vor allem im Südwesten viel Sonne. Im Osten sind einzelne Schauer oder kurze Gewitter möglich. Die Höchstwerte liegen zwischen 19 und 27 Grad.
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0: 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Guten Morgen und herzlich willkommen. Hören Sie nun Dieter Weidensdörfer mit einer Botschaft.
1: Während der Mensch ohne Gott seinen Vorstellungen entsprechend lebt, sieht der heilige Gott seine Motive und prüft sie. Ob wir Gott anerkennen oder nicht, jeder Mensch ist vor ihm wie ein aufgeschlagenes Buch, lieber Hörer. Gewogen und zu leicht erfunden. Es fällt uns nicht schwer, das Zitat unserer Überschrift aus der Bibel zu erraten. Es stammt aus den Berichten im Buch Daniel über die babylonische Zeit und ihre Könige. Im Buch Daniel geht es vor allem um Daniel und seine Freunde, die ihrem Gott die Treue hielten. Wir finden aber auch das Gericht Gottes über die Könige der Babylonier. Wir erinnern uns an den Stolz des Nebukadnezar und seinen Frevel. Der Prophet Daniel hatte im Leben dieser Könige göttliche Aufträge zu erfüllen. Botschaften, aber auch Gerichtsaufträge. Weil er treu war, überlebte er die Ära dieser Könige und war sogar im Medo-Persischen Reich unter Darius noch gefragt. Seine Dienste waren nicht einfach. Manchmal musste er deutlich Gericht ankündigen. Am Ende des 4. Kapitels im Danielbuch lesen wir vom Dank und Lobpreis Nebukadnezars für den lebendigen Gott. Der tief gedemütigte Mann kehrte zu seiner Kraft zurück, nachdem er vorher wahnsinnig geworden war. Da kam die Erkenntnis in sein Herz, dass sowohl die Demütigung, aber auch seine Wiedereinsetzung die Arbeit des lebendigen Gottes waren. Während er den Gott des Himmels dafür rühmte, tat sein Sohn Belsazar genau das Gegenteil. Dieser feierte große Feste und in seinem Rauschzustand ließ er die geraubten Tempelbecher aus Gold und Silber holen, um daraus seinen Wein zu trinken. Er belustigte sich mit allen seinen geladenen Gästen und seinen Frauen und sie trieben Frevel gegen den lebendigen Gott. Warum tat er das? Sicher, um seine Macht und Überlegenheit und die Siege der Babylonier zu feiern. Mit diesem Becher, den sein Vater aus dem Tempel in Jerusalem geraubt hatte, rühmte er seine Götter. In Daniel 5, Vers 4 lesen wir, sie tranken Wein und rühmten die Götter aus Gold und Silber, aus Bronze, Eisen, Holz und Stein. Das war Frevel höchsten Grades. Doch ihr Hohngelächter hörte Gott, der allein Gott im Himmel ist und die Erde erschuf. Genau in diesem Moment erschienen Finger wie von einer Menschenhand an der Wand und schrieben dem Leuchter gegenüber auf den Kalk der Wand des königlichen Palastes. Und der König sah die Finger und die Schrift, aber er konnte sie nicht verstehen. Auch die Weisen, die Zauberer, die Schwörer und die Zeichendeuter konnten es nicht entziffern. Es mag eine ähnliche Situation gewesen sein wie damals beim Traum des Nebukadnezar in Daniel 2. Keiner konnte die Schrift und die Deutung lesen, noch sie auslegen. Die Mutter des Belsazar erinnerte sich in diesem Moment an einen Mann, der Nebukadnezar die Deutung des Traumes damals kundtat. Vielleicht war Daniel lange Zeit vergessen. Diese Mutter wusste, da ist einer, in dem der Geist der Götter ist. Das stimmte aber nicht, denn in ihm war der Geist des alleinigen Gottes, der Himmel und Erde geschaffen hat. Und dann wurde er gerufen, und es wurden ihm große Geschenke und Ehrerweisungen angeboten. All das lehnte Daniel ab. In Kapitel 5, Vers 17 sagt Daniel, »Deine Gaben mögen dir bleiben, und deine Geschenke gib einem anderen.« Er will von diesem Frevler nicht geehrt werden. Aber nun muss er wahr und klar Gottes Auftrag ausführen und dem Belsazar Gericht ankündigen. Das tut er im Namen des höchsten, alleinigen und lebendigen Gottes. Zunächst erinnert er ihn an die Vergangenheit seines Vaters und an Gottes Handeln mit ihm. Leider hatte der Sohn nichts daraus gelernt. Er sprach von dessen Erniedrigung und Wiedereinsetzung und seinem Dank Gott gegenüber. Im Vers 22 klagt er die Sünde Belsazars an. Und du, Belsazar, sein Sohn, hast dein Herz nicht gedemütigt, obwohl du das alles gewusst hast. Dann liest ihm Daniel die Schrift vor, nachdem er ihm seine Sünden vorgehalten hatte. Mene, Mene, Dekel, Upharsin. Das bedeutet übersetzt, gezählt oder auf der Waage gewogen und zu leicht erfunden. Und Daniel musste ihm deutlich sagen, Gott hat dein Königtum gezählt und macht ihm ein Ende. Im 30. Vers berichtet uns die Bibel, in derselben Nacht wurde Belsazar, der chaldäische König, getötet. Nun könnten wir sagen, lieber Hörer, was hat das alles mit uns zu tun? Das war die damalige Geschichte und Gesellschaft, so argumentieren wir vielleicht. Leider wiederholt sich diese Geschichte auch heute immer wieder in unserer Gesellschaft. Der König Salomo sagte in den Sprüchen, es ist nichts Neues unter der Sonne. Also blicken wir einmal um uns, dann stellen wir eine ganze Reihe Parallelen zu der Zeit damals fest. Zum Beispiel der menschliche Hochmut. Auch vor uns haben Herrscher gelästert und gesagt, wo ist denn der lebendige Gott oder warum lässt er das alles zu? Gott hat Geduld, damals wie heute. Aber wenn er zuschlägt, dann gellen uns die Ohren. Das Beispiel von damals muss eine Lehre für uns heute sein. Der menschliche Hochmut kennt auch gegenwärtig keine Grenzen. Wir rühmen unsere Werke und glauben uns auf den Höhen unserer Macht. In 2. Petrus 3, Vers 3 bis 4 lesen wir, und zuerst wisst dies, dass in den letzten Tagen Spötter mit Spötterei kommen werden, die nach ihren eigenen Begierden wandeln und sagen, wo ist die Verheißung seiner Ankunft? In den Versen 9 bis 10 lesen wir weiter. Der Herr verzögert nicht die Verheißung, wie es einige für eine Verzögerung halten, sondern er ist langmütig euch gegenüber, da er nicht will, dass irgendwelche verloren gehen, sondern dass alle zur Buße kommen. Es wird aber der Tag des Herrn kommen wie ein Dieb. An ihm werden die Himmel mit gewaltigem Geräusch vergehen, die Elemente aber werden im Brand aufgelöst und die Erde und die Werke auf ihr verbrannt werden oder auf ihr nicht mehr gefunden werden. Diese Beispiele der Menschengeschichte kennen wir schon aus der Vergangenheit. Wir lassen uns an die Sintflut oder das Gericht über Sodom und seine Nachbarstädte erinnern. Gott hat auch heute Geduld, doch ich bin überzeugt, dass die Sünde unserer Gesellschaft genauso himmelschreiend ist wie damals. Es ist so schlimm, dass gewisse Sünden nicht mehr Sünde genannt werden dürfen. Was der heilige Gott dazu sagt, ist uns genauso egal, wie es dem Belsazar war. Die Ankündigung des Gerichts ist Gottes Finger, der uns mahnt. Leider wollen wir das nicht mehr verstehen. Zwischen der Gerichtsankündigung und deren Ausführung lag damals nur ein kleiner Zeitraum. Meinen wir, dass Gott uns heute verschonen wird? In 2. Petrus 2, Vers 9 bis 10 lesen wir, der Herr weiß, die Gottseligen aus der Versuchung zu retten, die Ungerechten aber aufzubewahren auf den Tag des Gerichts, wenn sie bestraft werden. Besonders aber die, welche in der Lust der Befleckung des Fleisches wandeln und Herrschaft verachten, verwegene, eigenmächtige, sie erzittern nicht, Herrlichkeiten zu lästern. Das sagt die Bibel über unsere Zeit, liebe Hörer. Unsere Welt und unsere Gesellschaft sind gerichtsreif. Weil Gottes Wort so deutlich und so ernst redet, möchte ich an dein Gewissen, lieber Hörer, appellieren. Lasse dich retten von diesem bösen und verkehrten Geschlecht und wende dich zum Herrn Jesus. Wir haben ja deutlich gelesen, dass Gott die bewahrt, die ihn lieben und die in Gerechtigkeit leben. Und diese Gerechtigkeit ist nur in Jesus Christus zu finden. Darum wende dich zu dem Herrn Jesus hin, zu ihm allein, dann hat dein Leben erst Gewinn und du wirst glücklich sein. Ach, hänge an die Welt dich nicht, noch keinem gab sie Glück. Zu Jesus wend dein Angesicht und blicke nicht zurück. Das ist die einzige Chance, lieber Hörer, die wir Menschen haben, damit du dieses, du bist auf der Waage gewogen und zu leicht erfunden, nicht als Gerichtsspruch deines Lebens erwarten musst. Der alte Gott, der von Ewigkeit an ist und in Ewigkeit bleibt, ist derselbe. Daniel sagte einmal von Gott, dass alle Macht und Weisheit sein sind. Er offenbart das Tiefe und Verborgene. Er ändert Zeiten und Fristen. Er setzt Könige ab und setzt Könige ein. Er weiß, was in der Finsternis ist, und bei ihm wohnt das Licht. Lieber Hörer, das ist der lebendige Gott. Wie stehst du zu ihm? Ist er dein liebender Vater, der dir deine Lebensschuld vergeben hat und dich liebend umgibt? Das kannst du dann sagen, wenn der Herr Jesus dein persönlicher Heiland geworden ist. Aber dazu musst du ihm dein Herz öffnen und ihm die Schuld deines Lebens bekennen. Dann schenkt dir Gott ein neues, ewiges Leben. Du darfst dann wissen, dass du vom Tod ins Leben übergegangen bist. Und weil das Gericht an dem Stellvertreter, an dem Herrn Jesus vollzogen wurde, wird Gott dieses gewogen und zu leicht erfunden nicht mehr über dein Leben schreiben. Denn das, was der Herr Jesus am Kreuz für dich tat, hat Gewicht. Sein Opfer reicht aus für alle Ewigkeit. Und deshalb werden die, die Frieden mit Gott haben, nicht dieses Gericht erwarten müssen. Aber was ist mit den Frevlern, den Prahlern, den Hochmütigen und Spöttern? Sie werden von Gott ebenso gerichtet werden wie Belsazar. Sie hätten die Gnade Gottes ergreifen können, aber sie haben sie abgelehnt, und deshalb kommen sie ins Gericht. Lieber Hörer, lass dich warnen und schiebe diese wichtigste Entscheidung nicht hinaus, sondern komme jetzt mit all deinen Sünden zum Herrn Jesus Christus. Wir beten. Himmlischer Vater, wir stehen jetzt in deiner Gegenwart und du beurteilst uns Menschen. Du siehst in unser Herz und beurteilst auch unsere Motive. Bitte hilf meinen lieben Hörern, ihr Leben zu überdenken und nicht wie Belsazar zu handeln. Danke für deine Liebe, die wir heute noch erfahren dürfen. Lass diese Sendung zur Lebenswende vieler Hörer werden. Amen.

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1: Ich bin Silke Rech. In der iranischen Hauptstadt Teheran ist in der Nacht erstmals seit Beginn der jüngsten Eskalation wieder die Flugabwehr aktiviert worden. Medien berichteten von mehreren Detonationen im Nordosten der Millionenstadt.
2: Laut US-Militär wurden in der 11. Nacht in Folge militärische Ziele im Iran angegriffen. Ziel sei es, die militärischen Fähigkeiten des Landes weiter zu schwächen. Beobachter werten die erneuten Angriffe auf Teheran als Zeichen dafür, dass der Konflikt in eine neue Phase der Eskalation eintreten könnte. Timo Wiesner, Redaktion.
1: Frankreich führt als erstes EU-Land ein Social-Media-Verbot für Kinder und Jugendliche unter 15 Jahren ein. Das Parlament hat ein entsprechendes Gesetz beschlossen. Es soll nach den Sommerferien in Kraft treten. Ab September dürfen unter 15-Jährige keine neuen Konten in sozialen Netzwerken mehr anlegen. Bestehende Konten sollen bis Ende des Jahres angepasst werden. Ziel ist es, Kinder und Jugendliche besser vor den negativen Auswirkungen sozialer Medien zu schützen. Der ukrainische Präsident Zelensky hat Armeechef Syrsky entlassen. Gründe nannte er nicht, würdigte aber dessen militärische Verdienste. Neuer Oberbefehlshaber wird der frühere Heereschef Trapatti. Bereits vergangene Woche hatte Zelensky Verteidigungsminister Fjodorow entlassen. Die Personalentscheidungen hatten in der Ukraine Proteste ausgelöst. Das geplante Alkoholverbot an Bahnhöfen sorgt für Kritik. Die Bundesarbeitsgemeinschaft Wohnungslosenhilfe befürchtet, dass suchtkranke Obdachlose dadurch zusätzlich belastet werden, weil Bahnhöfe für viele ein wichtiger Aufenthaltsort sind. Unterstützung bekommt die Bahn unter anderem vom Drogenbeauftragten der Bundesregierung. Das Alkoholverbot auf Bahnsteigen und in Bahnhofshallen soll ab Oktober gelten. Nach dem tödlichen Polizeieinsatz im italienischen Bologna fordert Marokko eine schnelle und umfassende Aufklärung. Das Außenministerium verlangt, dass die Verantwortlichen ermittelt und rechtlich zur Rechenschaft gezogen werden. Der 42-jährige Mann mit marokkanischen Wurzeln war bei einem Polizeieinsatz ums Leben gekommen. Gegen zwei Polizisten und vier Rettungskräfte wird inzwischen ermittelt.
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1: Die aktuellen Temperaturen in Köln, Bonn 13 Grad, in Hamburg, Bremen, Berlin und Dresden 15, in Frankfurt am Main 14, in Stuttgart 12, in München 11, in Erfurt und Münster 14 Grad. Heute ziehen dichte Wolken bis in die Mitte Deutschlands. Dort fällt zeitweise Regen. Im Norden später auch Schauer und vereinzelt Gewitter. Im Süden bleibt es meist sonnig. Die Temperaturen erreichen 19 bis 28 Grad. Morgen gibt's vor allem im Südwesten viel Sonne. Im Osten sind einzelne Schauer oder kurze Gewitter möglich. Die Höchstwerte liegen zwischen 19 und 27 Grad.
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1: Mittwoch, 22. Juli. Der aber gehört und nicht getan hat, ist einem Menschen gleich, der ein Haus auf die Erde baute, ohne Grundmauer. Der Strom stieß daran, und sogleich fiel es, und der Sturz jenes Hauses war groß. Lukas 6, Vers 49. Mauerbau 1. Häufig haben wir als Familie in den Sommerferien ein Bauprojekt. Vor einigen Jahren hieß dieses Mauerbau. Um Platz für eine Garage zu schaffen, musste einiges an Erde abgetragen werden. Zur Absicherung des stehenbleibenden Teiles bauten wir eine 2,5 Meter hohe Mauer. Doch vor Baubeginn musste ein Graben für das Fundament ausgehoben werden. Wir hatten uns zuvor informiert und Eisenkörbe für die nötige Stabilität in den Graben gestellt. Nachdem diese miteinander verbunden waren, konnte der Beton eingefüllt werden. Erst nach einigen Tagen der Trocknung konnten wir weitermachen. Das Fundament hat fast genauso lange gedauert wie der Mauerbau. Seitdem sind ein paar Jahre vergangen, die Garage steht an ihrem Platz und wird von uns genutzt. Die Mauer dient ihrem Zweck. Beides sehen wir, jedoch nicht das Fundament. Ist es da überhaupt gerechtfertigt, so viel Zeit und Kraft darin zu investieren? Oder kann man das Fundament nicht einfach weglassen? Jeder Statiker würde jetzt widersprechen und die Wichtigkeit eines stabilen Fundamentes für jegliches Bauvorhaben betonen. Denn auf ihm liegt die Last des gesamten Bauwerkes und der mögliche Schaden durch ein mangelhaftes Fundament wäre groß. Es wäre sehr gefährlich, hier Nachlässigkeit an den Tag zu legen und unüberlegt zu handeln. Leider kann uns Menschen dieser Fehler beim Bau unseres Lebenshauses passieren. Allzu oft machen wir uns keine ernsthaften Gedanken über das Fundament. Dabei geht es hier nicht mehr um eine Mauer, sondern um wertvolle Lebensjahre, die wir auf ein unzureichendes Fundament bauen. Das einzig tragende Fundament bietet uns Gott an. Wenn wir ihm vertrauen, seinen Worten glauben und unser Leben nach ihm ausrichten, verspricht er uns einen sicheren Halt im Leben wie im Sterben. Die Frage zum Nachdenken: Auf welches Fundament bauen Sie Ihr Lebenshaus? Der Tipp fürs Leben: Denken Sie über das im Bibelabschnitt geschilderte Gleichnis nach. Die tägliche Bibellese: Lukas 6, Verse 46 bis 49. Was nennt ihr mich aber Herr, Herr, und tut nicht, was ich sage? Jeder, der zu mir kommt und meine Worte hört und sie tut, ich will euch zeigen, wem er gleich ist. Er ist einem Menschen gleich, der ein Haus baute, grub und vertiefte und den Grund auf den Felsen legte. Als aber eine Flut kam, stieß der Strom an jenes Haus und konnte es nicht erschüttern, weil es gut gebaut war. Der aber gehört und nicht getan hat, ist einem Menschen gleich, der ein Haus auf die Erde baute, ohne Grundmauer. Der Strom stieß daran, und sogleich fiel es, und der Sturz jenes Hauses war groß.

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1: Der Vater sagt enttäuscht, wieder habe ich die falschen Zahlen im Lotto getippt. Meint die Tochter, nimm es nicht so schwer, Papi, mir ging es letzte Woche in der Mathearbeit genauso. Enttäuschungen ziehen sich durch unser gesamtes Leben. Spöttisch sagen manche, hätte ich für jede Enttäuschung einen Euro bekommen, wäre ich heute Millionär. Je mehr sich jemand im Vorfeld ausmalt, wie super es sein wird, wenn seine Erwartung sich erfüllt, umso größer ist die Enttäuschung, wenn sich später alles in Luft auflöst. Besonders bitter ist, wenn wir von Menschen enttäuscht sind. Platon hat es so formuliert, du fühlst die bittere Enttäuschung, wenn du Güte anbietest und sie dir mit Unrecht vergolden wird. Das kann passieren, am Arbeitsplatz, im Freundeskreis, in der Familie und sogar in der Ehe. Eine Enttäuschung kann aber auch heilsam sein. Sie zeigt nämlich, vor der Enttäuschung lag eine Täuschung vor. Die Enttäuschung deckt auf, dass ich mir etwas vorgemacht habe. Sie zeigt die Wahrheit und gibt mir die Chance, meine verzerrten Erwartungen zu hinterfragen, daraus zu lernen und Konsequenzen zu ziehen. Auch eine Enttäuschung, wenn sie nur gründlich und endgültig ist, bedeutet einen Schritt vorwärts, hat Max Planck gesagt. Es gibt einen Satz, der geht so: Menschen enttäuschen, Gott enttäuscht nie. Ich bin der Meinung, dass der Satz so nicht stimmt. Gott kann auch enttäuschen. Gott muss sogar enttäuschen, wenn Menschen zum Beispiel falsche Vorstellungen und Erwartungen an ihn haben. Manche malen sich den lieben Gott so an den Himmel, wie sie ihn gern hätten. Der liebe Herrgott soll uns den Wohlstand erhalten, uns beschützen und gefälligst in den Himmel reinlassen. Er darf aber nicht sagen, dass wir Sünder sind und Rettung nötig haben. Die Rettungsaktion hat in Bethlehem begonnen. Gott wurde Mensch, das ist das Thema von Weihnachten. Jesus wurde abgelehnt, verlassen und verraten. Er starb am Kreuz, damit die Menschen nicht verloren bleiben. Von der Krippe bis zum Kreuz zeigt Jesus, der Mensch soll sich nicht darüber hinwegtäuschen, dass er verloren ist und Rettung nötig hat. Und diese Rettung bietet Jesus bis heute allen Menschen an.

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1: Ich bin Silke Rech. Der Krieg gegen den Iran kostet die USA inzwischen rund 37,5 Milliarden Dollar. Das hat US-Verteidigungsminister Hegseth im Senat gesagt.
2: In der Summe sind auch die erwarteten Ausgaben bis Ende September enthalten. Dazu gehören unter anderem Sollzahlungen sowie Kosten für Betrieb und Wartung. Die Lage im Iran bleibt angespannt. In der Hauptstadt Teheran wurde erstmals seit Wochen wieder die Flugabwehr aktiviert. Das US-Militär hat nach eigenen Angaben die 11. Nacht in Folge Ziele im Iran angegriffen. Noah Ulrich, Redaktion.
1: Der Krieg zwischen den USA und dem Iran sorgt für neue Spannungen auf wichtigen Schifffahrtsrouten. Nach der Straße von Hormus droht jetzt auch eine Blockade im Roten Meer. Die mit dem Iran verbündete Houthi-Miliz im Jemen hat das angekündigt. Zwei saudi-arabische Öltanker haben ihre Route bereits geändert. US-Präsident Trump kündigte eine Reaktion an, nannte aber keine Einzelheiten. Der ukrainische Präsident Zelensky hat den Oberkommandierenden der Armee Syrsky entlassen. Damit reagierte er auf tagelange Proteste im Land. Auslöser war die Absetzung von Verteidigungsminister Fjodorow. Er musste sein Amt nach einem Streit mit Syrsky verlassen. Fjodorow gilt in der Bevölkerung als beliebt. Er hatte unter anderem den Einsatz moderner Drohnentechnik vorangetrieben und war gegen Korruption im Militär vorgegangen. Frankreich führt als erstes EU-Land ein Social-Media-Verbot für Kinder unter 15 Jahren ein. Das Parlament hat ein entsprechendes Gesetz mit großer Mehrheit beschlossen. Es soll bereits nach den Sommerferien in Kraft treten. Die Online-Plattformen müssen das Alter der Nutzer künftig kontrollieren. Außerdem werden Smartphones an weiterführenden Schulen künftig auch in der Oberstufe komplett verboten. Bei einem Test neuer KI-Modelle von OpenAI hat sich die Software selbstständig Zugang zum Internet verschafft. Anschließend drang sie in die Systeme der KI-Plattform Hugging Face ein, um Informationen für einen internen Sicherheitstest zu sammeln. OpenAI spricht von einem beispiellosen Vorfall. Experten sehen darin einen weiteren Hinweis auf die Risiken leistungsfähiger künstlicher Intelligenz bei Cyberangriffen.
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1: Die aktuellen Temperaturen in Köln, Bonn 16 Grad, in Hamburg 15, in Bremen 16, in Berlin 18, in Dresden und Frankfurt am Main 17, in Stuttgart 18, in München 16, in Erfurt 18 und in Münster 15 Grad. Heute ziehen dichte Wolken bis in die Mitte Deutschlands. Dort fällt zeitweise Regen. Im Norden später auch Schauer und vereinzelt Gewitter. Im Süden bleibt es meist sonnig. Die Temperaturen erreichen 19 bis 28 Grad. Morgen gibt's vor allem im Südwesten viel Sonne. Im Osten sind einzelne Schauer oder kurze Gewitter möglich. Die Höchstwerte liegen zwischen 19 und 27 Grad.
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0: 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Guten Morgen und herzlich willkommen. Es folgt ein Beitrag von Dieter Weidensdörfer.
1: Während der Mensch ohne Gott seinen Vorstellungen entsprechend lebt, sieht der heilige Gott seine Motive und prüft sie. Ob wir Gott anerkennen oder nicht, jeder Mensch ist vor ihm wie ein aufgeschlagenes Buch, lieber Hörer. Gewogen und zu leicht erfunden. Es fällt uns nicht schwer, das Zitat unserer Überschrift aus der Bibel zu erraten. Es stammt aus den Berichten im Buch Daniel über die babylonische Zeit und ihre Könige. Im Buch Daniel geht es vor allem um Daniel und seine Freunde, die ihrem Gott die Treue hielten. Wir finden aber auch das Gericht Gottes über die Könige der Babylonier. Wir erinnern uns an den Stolz des Nebukadnezar und seinen Frevel. Der Prophet Daniel hatte im Leben dieser Könige göttliche Aufträge zu erfüllen. Botschaften, aber auch Gerichtsaufträge. Weil er treu war, überlebte er die Ära dieser Könige und war sogar im Medo-Persischen Reich unter Darius noch gefragt. Seine Dienste waren nicht einfach. Manchmal musste er deutlich Gericht ankündigen. Am Ende des 4. Kapitels im Danielbuch lesen wir vom Dank und Lobpreis Nebukadnezars für den lebendigen Gott. Der tief gedemütigte Mann kehrte zu seiner Kraft zurück, nachdem er vorher wahnsinnig geworden war. Da kam die Erkenntnis in sein Herz, dass sowohl die Demütigung, aber auch seine Wiedereinsetzung die Arbeit des lebendigen Gottes waren. Während er den Gott des Himmels dafür rühmte, tat sein Sohn Belsazar genau das Gegenteil. Dieser feierte große Feste und in seinem Rauschzustand ließ er die geraubten Tempelbecher aus Gold und Silber holen, um daraus seinen Wein zu trinken. Er belustigte sich mit allen seinen geladenen Gästen und seinen Frauen und sie trieben Frevel gegen den lebendigen Gott. Warum tat er das? Sicher, um seine Macht und Überlegenheit und die Siege der Babylonier zu feiern. Mit diesem Becher, den sein Vater aus dem Tempel in Jerusalem geraubt hatte, rühmte er seine Götter. In Daniel 5, Vers 4 lesen wir, sie tranken Wein und rühmten die Götter aus Gold und Silber, aus Bronze, Eisen, Holz und Stein. Das war Frevel höchsten Grades. Doch ihr Hohngelächter hörte Gott, der allein Gott im Himmel ist und die Erde erschuf. Genau in diesem Moment erschienen Finger wie von einer Menschenhand an der Wand und schrieben dem Leuchter gegenüber auf den Kalk der Wand des königlichen Palastes. Und der König sah die Finger und die Schrift, aber er konnte sie nicht verstehen. Auch die Weisen, die Zauberer, die Schwörer und die Zeichendeuter konnten es nicht entziffern. Es mag eine ähnliche Situation gewesen sein wie damals beim Traum des Nebukadnezar in Daniel 2. Keiner konnte die Schrift und die Deutung lesen, noch sie auslegen. Die Mutter des Belsazar erinnerte sich in diesem Moment an einen Mann, der Nebukadnezar die Deutung des Traumes damals kundtat. Vielleicht war Daniel lange Zeit vergessen. Diese Mutter wusste, da ist einer, in dem der Geist der Götter ist. Das stimmte aber nicht, denn in ihm war der Geist des alleinigen Gottes, der Himmel und Erde geschaffen hat. Und dann wurde er gerufen, und es wurden ihm große Geschenke und Ehrerweisungen angeboten. All das lehnte Daniel ab. In Kapitel 5, Vers 17 sagt Daniel, »Deine Gaben mögen dir bleiben, und deine Geschenke gib einem anderen.« Er will von diesem Frevler nicht geehrt werden, aber nun muss er wahr und klar Gottes Auftrag ausführen und dem Belsazar Gericht ankündigen. Das tut er im Namen des höchsten, alleinigen und lebendigen Gottes. Zunächst erinnert er ihn an die Vergangenheit seines Vaters und an Gottes Handeln mit ihm. Leider hatte der Sohn nichts daraus gelernt. Er sprach von dessen Erniedrigung und Wiedereinsetzung und seinem Dank Gott gegenüber. Im Vers 22 klagt er die Sünde Belsazars an. Und du, Belsazar, sein Sohn, hast dein Herz nicht gedemütigt, obwohl du das alles gewusst hast. Dann liest ihm Daniel die Schrift vor, nachdem er ihm seine Sünden vorgehalten hatte. Mene, Mene, Dekel, Upharsin. Das bedeutet übersetzt, gezählt oder auf der Waage gewogen und zu leicht erfunden. Und Daniel musste ihm deutlich sagen, Gott hat dein Königtum gezählt und macht ihm ein Ende. Im 30. Vers berichtet uns die Bibel, in derselben Nacht wurde Belsazar, der chaldäische König, getötet. Nun könnten wir sagen, lieber Hörer, was hat das alles mit uns zu tun? Das war die damalige Geschichte und Gesellschaft, so argumentieren wir vielleicht. Leider wiederholt sich diese Geschichte auch heute immer wieder in unserer Gesellschaft. Der König Salomo sagte in den Sprüchen, es ist nichts Neues unter der Sonne. Also blicken wir einmal um uns, dann stellen wir eine ganze Reihe Parallelen zu der Zeit damals fest. Zum Beispiel der menschliche Hochmut. Auch vor uns haben Herrscher gelästert und gesagt, wo ist denn der lebendige Gott oder warum lässt er das alles zu? Gott hat Geduld damals.

dann gellen uns die Ohren. Das Beispiel von damals muss eine Lehre für uns heute sein. Der menschliche Hochmut kennt auch gegenwärtig keine Grenzen. Wir rühmen unsere Werke und glauben uns auf den Höhen unserer Macht. In 2. Petrus 3, Vers 3 bis 4 lesen wir: Und zuerst wisst dies, dass in den letzten Tagen Spötter mit Spötterei kommen werden, die nach ihren eigenen Begierden wandeln und sagen, wo ist die Verheißung seiner Ankunft? In den Versen 9 bis 10 lesen wir weiter: Der Herr verzögert nicht die Verheißung, wie es einige für eine Verzögerung halten, sondern er ist langmütig euch gegenüber, da er nicht will, dass irgendwelche verloren gehen, sondern dass alle zur Buße kommen. Es wird aber der Tag des Herrn kommen wie ein Dieb. An ihm werden die Himmel mit gewaltigem Geräusch vergehen, die Elemente aber werden im Brand aufgelöst und die Erde und die Werke auf ihr verbrannt werden oder auf ihr nicht mehr gefunden werden. Diese Beispiele der Menschengeschichte kennen wir schon aus der Vergangenheit. Wir lassen uns an die Sintflut oder das Gericht über Sodom und seine Nachbarstädte erinnern. Gott hat auch heute Geduld, doch ich bin überzeugt, dass die Sünde unserer Gesellschaft genauso himmelschreiend ist wie damals. Es ist so schlimm, dass gewisse Sünden nicht mehr Sünde genannt werden dürfen. Was der heilige Gott dazu sagt, ist uns genauso egal, wie es dem Belsazar war. Die Ankündigung des Gerichts ist Gottes Finger, der uns mahnt. Leider wollen wir das nicht mehr verstehen. Zwischen der Gerichtsankündigung und deren Ausführung lag damals nur ein kleiner Zeitraum. Meinen wir, dass Gott uns heute verschonen wird? In 2. Petrus 2, Vers 9 bis 10 lesen wir: Der Herr weiß, die Gottseligen aus der Versuchung zu retten, die Ungerechten aber aufzubewahren auf den Tag des Gerichts, wenn die bestraft werden. Besonders aber die, welche in der Lust der Befleckung des Fleisches wandeln und Herrschaft verachten, verwegene, eigenmächtige, sie erzittern nicht, Herrlichkeiten zu lästern. Das sagt die Bibel über unsere Zeit, liebe Hörer. Unsere Welt und unsere Gesellschaft sind gerichtsreif. Weil Gottes Wort so deutlich und so ernst redet, möchte ich an dein Gewissen, lieber Hörer, appellieren. Lasse dich retten von diesem bösen und verkehrten Geschlecht und wende dich zum Herrn Jesus. Wir haben ja deutlich gelesen, dass Gott die bewahrt, die ihn lieben und die in Gerechtigkeit leben. Und diese Gerechtigkeit ist nur in Jesus Christus zu finden. Darum wende dich zu dem Herrn Jesus hin, zu ihm allein, dann hat dein Leben erst Gewinn und du wirst glücklich sein. Ach, hänge an die Welt dich nicht, noch keinem gab sie Glück. Zu Jesus wend dein Angesicht und blicke nicht zurück. Das ist die einzige Chance, liebe Hörer, die wir Menschen haben, damit du dieses: Du bist auf der Waage gewogen und zu leicht erfunden, nicht als Gerichtsspruch deines Lebens erwarten musst. Der alte Gott, der von Ewigkeit an ist und in Ewigkeit bleibt, ist derselbe. Daniel sagte einmal von Gott, dass alle Macht und Weisheit sein sind. Er offenbart das Tiefe und Verborgene. Er ändert Zeiten und Fristen. Er setzt Könige ab und setzt Könige ein. Er weiß, was in der Finsternis ist, und bei ihm wohnt das Licht. Lieber Hörer, das ist der lebendige Gott. Wie stehst du zu ihm? Ist er dein liebender Vater, der dir deine Lebensschuld vergeben hat und dich liebend umgibt? Das kannst du dann sagen, wenn der Herr Jesus dein persönlicher Heiland geworden ist. Aber dazu musst du ihm dein Herz öffnen und ihm die Schuld deines Lebens bekennen. Dann schenkt dir Gott ein neues, ewiges Leben. Du darfst dann wissen, dass du vom Tod ins Leben übergegangen bist. Und weil das Gericht an dem Stellvertreter, an dem Herrn Jesus vollzogen wurde, wird Gott dieses gewogen und zu leicht erfunden nicht mehr über dein Leben schreiben. Denn das, was der Herr Jesus am Kreuz für dich tat, hat Gewicht. Sein Opfer,

reicht aus für alle Ewigkeit. Und deshalb werden die, die Frieden mit Gott haben, nicht dieses Gericht erwarten müssen. Aber was ist mit den Frevlern, den Prahlern, den Hochmütigen und Spöttern? Sie werden von Gott ebenso gerichtet werden wie Belsazar. Sie hätten die Gnade Gottes ergreifen können, aber sie haben sie abgelehnt und deshalb kommen sie ins Gericht. Lieber Hörer, lass dich warnen und schiebe diese wichtigste Entscheidung nicht hinaus, sondern komme jetzt mit all deinen Sünden zum Herrn Jesus Christus. Wir beten. Himmlischer Vater, wir stehen jetzt in deiner Gegenwart und du beurteilst uns Menschen. Du siehst in unser Herz und beurteilst auch unsere Motive. Bitte hilf meinen lieben Hörern, ihr Leben zu überdenken und nicht wie Belsazar zu handeln. Danke für deine Liebe, die wir heute noch erfahren dürfen. Lass diese Sendung zur Lebenswende vieler Hörer werden. Amen.

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1: Ich bin Silke Rech. Der Krieg gegen den Iran kostet die USA inzwischen rund 37,5 Milliarden Dollar. Das hat US-Verteidigungsminister Hegseth im Senat gesagt.
2: In der Summe sind auch die erwarteten Ausgaben bis Ende September enthalten. Dazu gehören unter anderem Sollzahlungen sowie Kosten für Betrieb und Wartung. Die Lage im Iran bleibt angespannt. In der Hauptstadt Teheran wurde erstmals seit Wochen wieder die Flugabwehr aktiviert. Das US-Militär hat nach eigenen Angaben die 11. Nacht in Folge Ziele im Iran angegriffen. Noah Ulrich, Redaktion.
1: Der Krieg zwischen den USA und dem Iran sorgt für neue Spannungen auf wichtigen Schifffahrtsrouten. Nach der Straße von Hormus droht jetzt auch eine Blockade im Roten Meer. Die mit dem Iran verbündete Houthi-Miliz im Jemen hat das angekündigt. Zwei saudi-arabische Öltanker haben ihre Route bereits geändert. US-Präsident Trump kündigte eine Reaktion an, nannte aber keine Einzelheiten. Der ukrainische Präsident Zelensky hat den Oberkommandierenden der Armee, Syrsky, entlassen. Damit reagierte er auf tagelange Proteste im Land. Auslöser war die Absetzung von Verteidigungsminister Fjodorow. Er musste sein Amt nach einem Streit mit Syrsky verlassen. Fjodorow gilt in der Bevölkerung als beliebt. Er hatte unter anderem den Einsatz moderner Drohnentechnik vorangetrieben und war gegen Korruption im Militär vorgegangen. Frankreich führt als erstes EU-Land ein Social-Media-Verbot für Kinder unter 15 Jahren ein. Das Parlament hat ein entsprechendes Gesetz mit großer Mehrheit beschlossen. Es soll bereits nach den Sommerferien in Kraft treten. Die Online-Plattformen müssen das Alter der Nutzer künftig kontrollieren. Außerdem werden Smartphones an weiterführenden Schulen künftig auch in der Oberstufe komplett verboten. Bei einem Test neuer KI-Modelle von OpenAI hat sich die Software selbstständig Zugang zum Internet verschafft. Anschließend drang sie in die Systeme der KI-Plattform Hugging Face ein, um Informationen für einen internen Sicherheitstest zu sammeln. OpenAI spricht von einem beispiellosen Vorfall. Experten sehen darin einen weiteren Hinweis auf die Risiken leistungsfähiger künstlicher Intelligenz bei Cyberangriffen.
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1: Die aktuellen Temperaturen in Köln-Bonn 16 Grad, in Hamburg 15, in Bremen 16, in Berlin 18, in Dresden und Frankfurt am Main 17, in Stuttgart 18, in München 16, in Erfurt 18 und in Münster 15 Grad. Heute ziehen dichte Wolken bis in die Mitte Deutschlands. Dort fällt zeitweise Regen. Im Norden später auch Schauer und vereinzelt Gewitter. Im Süden bleibt es meist sonnig. Die Temperaturen erreichen 19 bis 28 Grad. Morgen gibt's vor allem im Südwesten viel Sonne. Im Osten sind einzelne Schauer oder kurze Gewitter möglich. Die Höchstwerte liegen zwischen 19 und 27 Grad.
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0: 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Hallo und herzlich willkommen. In unserer heutigen Bibellese hören Sie aus der großen Hörbibel nach Martin Luther, erschienen bei der Deutschen Bibelgesellschaft, einen Abschnitt aus dem Alten Testament, aus dem zweiten Buch Chronik, Kapitel 23 bis 25 und nach ein wenig Musik auch einen Abschnitt aus dem Neuen Testament, aus dem Römerbrief, Kapitel 12. Und nun viel Freude beim Zuhören des Wortes Gottes.
1: Aber im siebenten Jahr fasste Jojada Mut und schloss einen Bund mit den Hauptleuten über 100, nämlich mit Asaja, dem Sohn Jerohams, Jishmael, dem Sohn Johanans, Asaja, dem Sohn Obeds, Maseja, dem Sohn Adajas und Elishaphat, dem Sohn Sichris. Die zogen umher in Juda und brachten die Leviten aus allen Städten Judas zusammen und die Häupter der Sippen in Israel, dass sie nach Jerusalem kämen. Und die ganze Gemeinde schloss einen Bund im Hause Gottes mit dem König. Und Jojada sprach zu ihnen:
2: Siehe, des Königs Sohn soll König sein, wie der Herr den Söhnen David zugesagt hat. So sollt ihr nun tun. Ein Drittel von euch, den Priestern und Leviten, die am Sabbat ihren Dienst antreten, soll Wache halten an den Toren, und ein Drittel im Hause des Königs und ein Drittel am Grundtor. Aber alles Volk soll in den Vorhöfen am Hause des Herrn sein, und dass niemand in das Haus des Herrn gehe. Nur die Priester und die Leviten, die Dienst tun, die sollen hineingehen, denn sie sind heilig. Und alles Volk tue nach dem Gebot des Herrn. Und die Leviten sollen sich rings um den König herumstellen, ein jeder mit seiner Waffe in der Hand. Und wer in das Haus des Herrn geht, der sei des Todes. Und sie sollen um den König sein, wenn er aus- und eingeht.
1: Und die Leviten und ganz Juda taten, wie der Priester Jojada geboten hatte. Und ein jeder nahm seine Leute, die am Sabbat antraten, samt denen, die am Sabbat abtraten. Denn der Priester Jojada ließ die Abteilungen nicht auseinandergehen. Und der Priester Jojada gab den Hauptleuten über 100 die Spieße und Schilde und Waffen des Königs David, die im Hause Gottes waren, und stellte alles Volk auf, einen jeden mit seiner Waffe in der Hand, von der rechten Seite des Hauses im Süden bis zur linken Seite im Norden, vor dem Altar und dem Hause um den König herum. Und sie führten den Sohn des Königs heraus und setzten ihm die Krone auf und gaben ihm die Ordnung und machten ihn zum König. Und Jojada und seine Söhne salbten ihn und sprachen:
3: Es lebe der König!
1: Als aber Athalia das Geschrei des Volks hörte, das herzulief und den König umjubelte, ging sie zum Volk in das Haus des Herrn. Und sie sah, und siehe, der König stand an seiner Stätte im Eingang, und die Oberen und die Trompeter um den König und alles Volk des Landes war fröhlich. Und man blies die Trompeten, und die Sänger mit allerlei Saitenspiel standen da und gaben das Zeichen zum Jubel. Da zerriss Athalia ihre Kleider und rief:
3: Aufruhr! Aufruhr!
1: Aber der Priester Jojada gebot den Hauptleuten über 100, die über das Heer gesetzt waren:
2: Führt sie zwischen den Reihen hinaus, und wer ihr nachfolgt, den soll man mit dem Schwert töten.
1: Denn der Priester hatte befohlen, man sollte sie nicht töten im Hause des Herrn. Und sie legten die Hände an sie, und als sie zum Eingang des Rosttores kam, am Hause des Königs, töteten sie sie dort. Und Jojada schloss einen Bund zwischen dem Herrn und dem ganzen Volk und dem König, dass sie des Herrn Volk sein sollten. Da ging das ganze Volk in das Haus Baals und brach es ab, und seine Altäre und Bilder zerbrachen sie und töteten Mattan, den Priester Baals, vor den Altären. Und Jojada bestellte die Ämter am Hause des Herrn aus den Priestern und den Leviten, die David für das Haus des Herrn verordnet hatte, dem Herrn Brandopfer zu bringen, wie es geschrieben steht im Gesetz des Mose, mit Freuden und mit Liedern nach Davids Weisung. Und er stellte Wachen an die Tore am Hause des Herrn, dass niemand hineinkäme, der sich an irgendetwas unrein gemacht hatte. Und er nahm die Hauptleute über 100 und die Mächtigen und die Herren im Volk und alles Volk des Landes und führte den König vom Hause des Herrn hinab. Und sie zogen durch das obere Tor in das Haus des Königs und ließen den König sich auf den königlichen Thron setzen. Und alles Volk des Landes war fröhlich, aber die Stadt blieb still, obwohl Athalia mit dem Schwert erschlagen war. Joasch war 7 Jahre alt, als er König wurde, und er regierte 40 Jahre zu Jerusalem. Seine Mutter hieß Zibia aus Beersheba, und Joasch tat, was dem Herrn wohlgefiel, solange der Priester Jojada lebte. Und Jojada nahm zwei Frauen für Joasch, und er zeugte Söhne und Töchter. Danach nahm sich Joasch vor, das Haus des Herrn zu erneuern, und versammelte die Priester und Leviten und sprach zu ihnen:
4: Zieht hin in alle Städte Judas und sammelt Geld aus ganz Israel, um jährlich das Haus eures Gottes auszubessern, und eilt solches zu tun.
1: Aber die Leviten eilten nicht. Da rief der König den hohen Priester Jojada und sprach zu ihm:
4: Warum hast du nicht Acht auf die Leviten, dass sie von Juda und Jerusalem die Steuer einbringen, die Mose, der Knecht des Herrn, und die Gemeinde für die Stiftshütte zu sammeln Israel geboten haben? Denn die gottlose Athalia und ihre Söhne haben das Haus Gottes verfallen lassen, und alles, was dem Hause des Herrn geheiligt war, haben sie an die Baale gebracht.
1: Da befahl der König, dass man eine Lade machte, und man stellte sie außen ins Tor am Hause des Herrn, und sie ließen in Juda und Jerusalem ausrufen, dass man dem Herrn die Steuer bringen solle, die in der Wüste von Mose, dem Knecht Gottes, auf Israel gelegt war. Da freuten sich alle Oberen und alles Volk und brachten's und warfen's in die Lade, bis sie voll wurde. Und wenn man die Lade durch die Leviten zur Verwaltung des Königs brachte, und man sah, dass viel Geld darin war, so kam der Schreiber des Königs und der Beauftragte des hohen Priesters, und man schüttete die Lade aus, und sie trugen sie wieder hin an ihren Ort. So taten sie alle Tage und brachten viel Geld zusammen. Und der König und Jojada gaben es den Werkmeistern, die am Hause des Herrn arbeiteten. Diese stellten Steinmetzen und Zimmerleute an, um das Haus des Herrn zu erneuern, und auch Meister in Eisen und Kupfer, um das Haus des Herrn auszubessern. Und die Werkmeister sorgten dafür, dass durch sie die Ausbesserung fortschritt. Und so stellten sie das Haus Gottes nach seinem alten Maß wieder her. Und als sie es vollendet hatten, brachten sie das übrige Geld vor den König und Jojada. Davon machte man Geräte für das Haus des Herrn, Geräte für den Dienst und für die Brandopfer, Löffel und goldene und silberne Geräte. Und sie opferten Brandopfer im Hause des Herrn alle Zeit, solange Jojada lebte. Und Jojada ward alt und lebenssatt und starb und war 130 Jahre alt, als er starb. Und sie begruben ihn in der Stadt Davids bei den Königen, weil er an Israel und an Gott und seinem Hause wohlgetan hatte. Und nach dem Tode Jojadas kamen die oberen Judas und huldigten dem König. Da hörte der König auf sie, und sie verließen das Haus des Herrn, des Gottes ihrer Väter, und dienten den Bildern der Aschera und den Götzen. Da kam der Zorn über Juda und Jerusalem um dieser ihrer Schuld willen. Der Herr aber sandte Propheten zu ihnen, dass sie sich zum Herrn bekehren sollten, und sie ermahnten sie. Aber sie nahmen's nicht zu Ohren. Und der Geist Gottes ergriff Sechaja, den Sohn des Priesters Jojada. Der trat vor das Volk und sprach zu ihnen:
5: So spricht Gott. Warum übertretet ihr die Gebote des Herrn, so dass ihr kein Gelingen habt? Denn ihr habt den Herrn verlassen. Darum wird er euch auch verlassen.
1: Aber sie machten eine Verschwörung gegen ihn und steinigten ihn auf Befehl des Königs im Vorhof am Hause des Herrn. Und der König Joasch gedachte nicht an die Barmherzigkeit, die Jojada, der Vater Sechajas, an ihm getan hatte, sondern tötete seinen Sohn. Der aber sprach, als er starb:
6: Der Herr wird es sehen und strafen.
1: Und als das Jahr um war, zog herauf das Heer der Aramäer. Und sie kamen nach Juda und Jerusalem und brachten alle Oberen im Volk um. Und all ihren Raub sandten sie dem König von Damaskus. Denn obwohl das Heer der Aramäer mit wenigen Männern kam, gab der Herr ein sehr großes Heer in ihre Hand, weil Juda den Herrn, den Gott ihrer Väter, verlassen hatte. Damit vollzogen sie an Joasch die Strafe. Und als sie von ihm zogen, ließen sie ihn in großer Krankheit zurück. Es machten aber seine Großen eine Verschwörung gegen ihn, um der Blutschuld willen an dem Sohn des Priesters Jojada, und töteten ihn auf seinem Bett, und er starb. Und man begrub ihn in der Stadt Davids, aber nicht in den Gräbern der Könige. Diese aber machten die Verschwörung gegen ihn: Josachar, der Sohn der Schimat, der Ammoniterin, und Josabad, der Sohn der Schomer, der Moabiterin. Aber seine Söhne und die Menge der Steuern, die er veranlasste, und der Bau des Hauses Gottes, siehe, Das steht geschrieben in den Geschichten im Buch der Könige. Und sein Sohn Amasia wurde König an seiner Stadt. 25 Jahre alt war Amasia, als er König wurde, und er regierte 29 Jahre zu Jerusalem. Seine Mutter hieß Joadan aus Jerusalem, und er tat, was dem Herrn wohlgefiel, doch nicht von ganzem Herzen. Als er nun das Königtum fest in der Hand hatte, tötete er seine Großen, die den König, seinen Vater, erschlagen hatten. Aber ihre Söhne tötete er nicht, denn so steht es geschrieben im Gesetz, im Buch des Mose, wo der Herr gebietet:
7: Die Väter sollen nicht sterben für die Kinder und die Kinder nicht für die Väter, sondern ein jeder soll nur um seiner Sünde willen sterben.
1: Und Amasia bot Juda auf und ordnete sie, ganz Juda und Benjamin, nach ihren Sippen, unter die Obersten über 1000 und unter die Hauptleute über 100, und musterte sie von 20 Jahren an und darüber. Und es fanden sich 300.000 auserlesene Leute, die in den Krieg ziehen und Spieß und Schild führen konnten. Dazu warb er aus Israel 100.000 Kriegsleute für 100 Zentner Silber. Es kam aber ein Mann Gottes zu ihm und sprach:
8: König, lass nicht das Heer Israels mit dir ziehen, denn der Herr ist nicht mit Israel, mit allen Männern von Ephraim. Denn wenn du denkst, mit ihnen stark zu sein zum Kampf, so wird Gott dich vor den Feinden fallen lassen. Denn bei Gott steht die Kraft zu helfen und fallen zu lassen.
1: Amasia sprach zu dem Mann Gottes:
9: Was soll man dann tun mit den 100 Zentnern, die ich den Kriegsleuten aus Israel gegeben habe?
1: Der Mann Gottes sprach:
8: Es steht beim Herrn, dir mehr zu geben als dies.
1: Da sonderte Amasia die Kriegsleute ab, die zu ihm aus Ephraim gekommen waren, dass sie wieder heimkehrten. Da entbrannte ihr Zorn sehr gegen Juda, und sie zogen zurück an ihren Ort mit grimmigem Zorn. Und Amasia ward getrost und führte sein Volk aus und zog ins Salztal und erschlug 10.000 Männer von Seir. Und die Männer von Juda fingen 10.000 von ihnen lebendig, die führten sie auf die Spitze eines Felsens und stürzten sie von der Spitze des Felsens, dass sie alle zerschellten. Aber die Kriegsleute, die Amasia hatte ziehen lassen, dass sie nicht mit seinem Volk in den Kampf zögen, fielen in die Städte Judas ein, von Samaria bis nach Bethoron, und erschlugen 3.000 Mann von ihnen und gewannen viel Beute. Und als Amasia vom Siege über die Edomiter wiederkam, brachte er die Götter der Leute von Seir mit und stellte sie sich als Götter auf und betete sie an und opferte ihnen. Da entbrannte der Zorn des Herrn über Amasia, und er sandte einen Propheten zu ihm. Der sprach zu ihm:
10: Warum suchst du die Götter des Volks, die ihr Volk nicht aus deiner Hand erretten konnten?
1: Und als er so mit ihm redete, sprach der König zu ihm:
9: Hat man dich zu des Königs Ratgeber gemacht? Hör auf, warum willst du getötet werden?
1: Da hörte der Prophet auf und sprach:
10: Ich merke wohl, dass Gott beschlossen hat, dich zu verderben, weil du solches getan und auf meinen Rat nicht gehört hast.
1: Und Amasia, der König von Juda, entschloss sich hinzusenden zu Joasch, dem Sohn des Joahas, des Sohnes Jehus, dem König von Israel, und ließ ihm sagen:
9: Komm, wir wollen uns miteinander messen.
1: Aber Joasch, der König von Israel, sandte zu Amasia, dem König von Juda, und antwortete ihm:
11: Der Dornstrauch im Libanon sandte zur Zeder im Libanon und ließ ihr sagen: Gib deine Tochter meinem Sohn zur Frau. Aber das Wild im Libanon lief über den Dornstrauch und zertrat ihn. Du denkst: Siehe, ich habe die Edomiter geschlagen. Darüber erhebt sich dein Herz und du suchst noch mehr Ruhm. Bleib doch daheim. Warum suchst du dein Unglück, dass du zu Fall kommst und Juda mit dir?
1: Aber Amasia hörte nicht darauf, denn es geschah von Gott, um sie in die Hand des Joasch zu geben, weil sie die Götter der Edomiter gesucht hatten. Da zog Joasch, der König von Israel, herauf, und sie maßen sich miteinander, er und Amasia, der König von Juda, bei Bethshemesh, das in Juda liegt. Aber Juda wurde vor Israel her geschlagen, und sie flohen, ein jeder in sein Haus. Aber Amasia, den Sohn des Joasch, den König von Juda, nahm Joasch, der Sohn des Joahas, der König von Israel, bei Bethshemesh gefangen und brachte ihn nach Jerusalem und riss die Mauer von Jerusalem ein, vom Tor Ephraim bis an das Ecktor, 400 Ellen lang. Und alles Gold und Silber und alle Geräte, die im Hause Gottes unter der Obhut von Obed-Edom vorhanden waren, und die Schätze im Hause des Königs und die Geiseln nahm er mit sich nach Samaria. Und Amasja, der Sohn des Joasch, der König von Juda, lebte nach dem Tode des Joasch, des Sohnes des Joahas, des Königs von Israel, noch 15 Jahre. Was aber mehr von Amasja zu sagen ist, die frühere und die spätere Geschichte, siehe, das steht geschrieben im Buch der Könige von Juda und Israel. Und von der Zeit an, da Amasja von dem Herrn wich, machten sie eine Verschwörung gegen ihn in Jerusalem. Er aber floh nach Lachisch. Da sandten sie hinter ihm her nach Lachisch und töteten ihn dort. Und sie brachten ihn auf Rossen und begruben ihn bei seinen Vätern in der Stadt Davids.

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1: Ich ermahne euch nun, liebe Brüder, durch die Barmherzigkeit Gottes, dass ihr eure Leiber hingebt als ein Opfer, das lebendig, heilig und Gott wohlgefällig ist. Das sei euer vernünftiger Gottesdienst. Und stellt euch nicht dieser Welt gleich, sondern ändert euch durch Erneuerung eures Sinnes, damit ihr prüfen könnt, was Gottes Wille ist, nämlich das Gute und Wohlgefällige und Vollkommene. Denn ich sage durch die Gnade, die mir gegeben ist, jedem unter euch, dass niemand mehr von sich halte, als sich's gebührt zu halten, sondern dass er maßvoll von sich halte, ein jeder, wie Gott das Maß des Glaubens ausgeteilt hat. Denn wie wir an einem Leib viele Glieder haben, aber nicht alle Glieder dieselbe Aufgabe haben, so sind wir viele ein Leib in Christus. Aber untereinander ist einer des anderen Glied und haben verschiedene Gaben nach der Gnade, die uns gegeben ist. Ist jemand prophetische Rede gegeben, so übe er sie dem Glauben gemäß. Ist jemand ein Amt gegeben, so diene er. Ist jemand Lehre gegeben, so lehre er. Ist jemand Ermahnung gegeben, so ermahne er. Gibt jemand, so gebe er mit lauterem Sinn. Steht jemand der Gemeinde vor, so sei er sorgfältig. Übt jemand Barmherzigkeit, so tue er's gern. Die Liebe sei ohne Falsch. Hasst das Böse, hängt dem Guten an. Die brüderliche Liebe untereinander sei herzlich. Einer komme dem anderen mit Ehrerbietung zuvor. Seid nicht träge in dem, was ihr tun sollt. Seid brennend im Geist. Dient dem Herrn. Seid fröhlich in Hoffnung. Geduldig in Trübsal. Beharrlich im Gebet. Nehmt euch der Nöte der Heiligen an. Übt Gastfreundschaft. Segnet, die euch verfolgen. Segnet und flucht nicht. Freut euch mit den Fröhlichen. Und weint mit den Weinenden. Seid eines Sinnes untereinander. Trachtet nicht nach hohen Dingen, sondern haltet euch herunter zu den Geringen. Haltet euch nicht selbst für klug. Vergeltet niemandem Böses mit Bösem. Seid auf Gutes bedacht gegenüber jedermann. Ist's möglich, so viel an euch liegt, so habt mit allen Menschen Frieden. Rächt euch nicht selbst, meine Lieben, sondern gebt Raum dem Zorn Gottes. Denn es steht geschrieben, die Rache ist mein, ich will vergelten, spricht der Herr. Vielmehr, wenn deinen Feind hungert, gib ihm zu essen. Dürstet ihn, gib ihm zu trinken. Wenn du das tust, so wirst du feurige Kohlen auf sein Haupt sammeln. Lass dich nicht vom Bösen überwinden, sondern überwinde das Böse mit Gutem.
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1: Hallo und herzlich willkommen bei Bibel erklärt. Zunächst ein wenig Musik und dann ein Mitschnitt einer Bibelarbeit von Klaus Günschel über das Markusevangelium.

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1: Herr Jesus Christus, wir haben über dich nachgedacht und stehen vor dir, diesem Wunder, Gott und Mensch in einer Person. Wir dürfen dich begleiten, wir dürfen dich anschauen, wir dürfen dich bewundern, anbeten, und das macht uns wirklich froh, weil wir merken, dazu sind wir geschaffen, das ist unsere Bestimmung. Und wir beten darum, dass das auch in dieser Stunde unser Herzen erfüllt, deine herrliche Person, deine Schönheit, deine Einzigartigkeit. Öffne uns die Augen für deine wunderbare Person. Amen.
2: Amen.
1: Ja, jetzt haben wir noch bis 12:30, ja, oder 12:30 ist Essen, ja, also ein bisschen eher. Wieder ein Exkurs, der Tag lebt von Exkursen, aber ich hoffe, so ertragt ihr die Eintönigkeit, immer einer Person zuhören zu müssen, was ja auch nicht so einfach ist. Wir wollen uns durch das Markus-Evangelium durchackern und ich möchte 5 Stellen mit euch lesen. Und wir beginnen bei Kapitel 1, Vers 29. Und alsbald gingen sie aus der Synagoge und kamen in das Haus Simons und Andreas mit Jakobus und Johannes. Und die Schwiegermutter Simons lag fieberkrank danieder, und alsbald sagen sie ihm von ihr. Und er trat hinzu und richtete sie auf, indem er sie bei der Hand ergriff. Und das Fieber verließ sie alsbald, und sie diente ihnen. Zweite Stelle, Kapitel 1, Vers 40. Und es kommt ein Aussätziger zu ihm, bittet ihn und kniet vor ihm nieder und spricht zu ihm: Wenn du willst, kannst du mich reinigen. Jesus aber, innerlich bewegt, streckte die Hand aus, rührte ihn an und spricht zu ihm: Ich will, sei gereinigt. Kapitel 5. Vers 35, während er noch redete, kommen sie von dem Synagogenvorsteher und sagen: Deine Tochter ist gestorben, was bemühst du den Lehrer noch? Als aber Jesus das Wort reden hörte, spricht er alsbald zu dem Synagogenvorsteher: Fürchte dich nicht, glaube nur. Und er erlaubte niemand, ihn zu begleiten, außer Petrus und Jakobus und Johannes, dem Bruder des Jakobus. Und sie kommen in das Haus des Synagogenvorstehers, und er sieht ein Getümmel und Weinende und laut Heulende. Und als er eingetreten war, spricht er zu ihnen: Was lärmt und weint ihr? Das Kind ist nicht gestorben, sondern es schläft. Und sie verlachten ihn. Als er aber alle hinausgetrieben hatte, nimmt er den Vater des Kindes und die Mutter und die bei ihm waren mit und geht hinein, wo das Kind lag. Und indem er das Kind bei der Hand ergriff, spricht er zu ihm: Talita Kumi, das ist verdolmetscht: Mägdlein, ich sage dir, stehe auf. Kapitel 7, Vers 31. Und als er aus dem Gebiet von Tyros und Sidon wieder weggegangen war, kam er an den See von Galiläa, mitten durch das Gebiet von Dekapolis. Und sie bringen einen Tauben zu ihm, der schwer redete, und bitten ihn, dass er ihm die Hand auflege. Und Kapitel 8, Vers 23, lesen wir Vers 22, und er kommt nach Bethsaida, und sie bringen ihm einen Blinden und bitten ihn, dass er ihn anrühre. Und er fasst den Blinden bei der Hand und führt ihn aus dem Dorf hinaus. Und als er in seine Augen gespitzt hatte, legte er ihm die Hände auf und fragte ihn, ob er etwas sehe. Und aufblickend sprach er: Ich sehe die Menschen, denn ich gewahre die, die wie Bäume umherwandeln. Dann legte er wiederum die Hände auf seine Augen, und er sah deutlich, und er war wiederhergestellt und sah alles klar. Wir wollen jetzt in der Stunde über die Hände des Dieners nachdenken. Und dazu gibt uns Markus ausreichend Gelegenheit mit diesen fünf Stellen. Und wir werden sehen, dass diese fünf Begebenheiten fünf Bereiche in unserem Leben abdecken. Und wir wollen uns jedes Mal fragen, ob nicht das, was der Herr Jesus tut, auch eine Arbeit wäre, die wir tun könnten. Natürlich können wir keine Menschen lebendig machen, aber wir werden trotzdem sehen, dass in jeder dieser Handlungen mit seinen Händen etwas sehr Symbolträchtiges steckt. Zunächst überhaupt zu unseren Händen. Ich weiß nicht, wie euch das geht, aber wir haben ja eine Zeit hinter uns, in der wir streckenweise ganz wesentliche Körperteile bedeckt haben. Und ich war einige Male in Gemeinden unterwegs, wo die gesamte Gemeinde mit Maske verhüllt war. Und das finde ich als, wenn man vorne steht, sehr hinderlich, weil ich kann nicht sehen, also ich sehe maximal, ob sie noch wach sind oder ob sie schlafen, denn dann fallen die Augen zu. Aber unser Gesicht ist ja ein unglaublich intensives Körperorgan. Also wir können also keiner anderem Körperteil so viel Informationen abgewinnen wie unserem Gesicht. Ja, also wenn ich mit Andi spreche, gucke ich ihm normalerweise ins Gesicht und schaue mir nicht sein Schienbein an, weil da kann ich seine Seelenleben nicht so gut entnehmen. Und deswegen hat Gott hat er uns einfach so gemacht, dass unsere Mimik und alles das, was in unserem Gesicht vor sich geht, ich kann das ja sehr gut bei euch ablesen, also vielleicht ein bisschen, was ihr gerade denkt, wie das auf euch wirkt, was ihr hört. Und das ist ja für den, der hier vorne steht, auch ganz wichtig. Das ist ja das erste Feedback, was ich bekomme. Und in dem Moment, wo man sich das Gesicht verhüllt, ist ja ein Stück Mensch weg. Das finde ich ganz tragisch, übrigens. Also wir haben das ja immer sehr verpönt, wenn der Islam sich verhüllt, dass man die Leute gar nicht sehen kann. Und genauso ging mir das jetzt auch. Und wenn ich jetzt denke, was ist eigentlich das nächste Organ nach dem Gesicht, was irgendwo sehr viel ausdrückt? Und ich glaube, dass das wirklich die Hände sind. Also nach Mimik kommt Gestik. Stellt euch vor, ich hätte keine Arme. Also für mich wäre das ganz schrecklich. Dann könnte ich mich nicht bewegen. Ich könnte mich nicht ausdrücken. Und ich rede natürlich mit dem Mund, aber ich rede auch mit den Händen. Wir können mit Händen ganz viel verstärken. Wir können irgendwas unterstreichen und ja, irgendwo was ausdrücken, damit ihr mich besser versteht, warum ich etwas so sage. Und wenn man dann in die Bibel schaut und über Hände nachdenkt, dann begibt man sich auf eine Entdeckungsreise, die atemberaubend ist. Und ich werde euch das noch hinterher zeigen, wenn wir diese fünf Stellen behandelt haben, wo die Bibel etwas über Hände sagt und unglaublich viel in Hände hineinlegt. Und da habe ich meine Freude dran. Weil Gott muss sich ja irgendwie was dabei gedacht haben, warum er uns genau so gemacht hat, wie wir sind. Ja, also mit meinen Haaren, das ist ein Unglück. Normalerweise wären da welche. Aber an sich so ist es ja perfekt. Wir brauchen ja unsere Hände nicht nur zum Arbeiten, sondern eben auch zum Reden. Und uns auszudrücken und unser Gefühl irgendwie mitzuteilen. Und bei der zweiten Geschichte ist das ein Höhepunkt in der Geschichte, wenn der Herr Jesus zu dem Aussätzigen geht. Und er hätte ja mit ihm reden können. Er hätte ja sagen können, ich will, sei gereinigt. Aber das macht er nicht, sondern er rührt ihn an. Und das muss für den Aussätzigen fast wichtiger gewesen sein, als dass jemand zu ihm redet. Denn angerührt hat ihn die letzten 10 Jahre überhaupt keiner. Und mir ist es mal, also wir als Männer sind ja etwas gefühlsmäßig vielleicht nicht so voll ausgebildet, aber ich habe das mal gemerkt, dass wir in der Gemeinde Besuch bekamen und die beiden Frauen, die redeten miteinander, eine war eine Schwester von uns, die andere war fremd und es dauerte gar nicht lange, dann stand sie da und fing an zu weinen. Das ist meistens die Situation, wo wir Männer stiften gehen. Und dann ging eine andere Frau hin und sie streichelte einfach ihren Arm und sie hörte auf zu weinen. Und man merkte, irgendwie passiert da was mit ihr, wenn man sie berührt. Und Berührung ist so wichtig. Jetzt fange ich nicht wieder an mit Corona und dass wir uns, wenn wir uns nicht sehen, können wir uns auch nicht berühren. Warum gibt es in England ein Ministerium für Einsamkeit? Ja, also warum, wir Menschen sind so vereinsamt und es gehört zu unserer Beziehung dazu, dass wir nicht nur miteinander reden, sondern dass wir uns auch berühren. Also wo es im erlaubten Bereich ist natürlich. Und jetzt kommen wir zur Hand. Und die erste Geschichte, ist eine Geschichte, wo der Herr Jesus mit seiner Hand etwas macht. Ich finde es immer spannend, wenn man Geschichten mal ganz genau liest. Und eines der ersten Wunder, was der Herr Jesus tut in Markus 1, ist, dass er die Schwiegermutter von Petrus heilt. Sie kommen also aus der Synagoge heraus. Die Synagoge war übrigens ein Ort, wo man sich getroffen hat früher und wo man einfach das Gesetz gelesen hat. Dort wurde nicht irgendwie Opfer dargebracht oder nicht, wie wir eigentlich denken, einen Gottesdienst gefeiert, sondern ich habe jetzt in einem Kommentar gelesen, wenn 12 mündige jüdische Männer sich einig waren, durften sie eine Synagoge gründen. Das war einfach ein Ort und da haben sie draußen hingemacht, Schild Synagoge, und das war ein Ort, wo jeder hingehen konnte, wenn er predigen wollte, und er konnte dort bei ihnen predigen und die Tora auslegen. Und deswegen finden wir auch den Herrn Jesus ganz oft die Gelegenheit ergreifend, in die Synagoge zu gehen. Das war praktisch eine Plattform, wo er reden konnte. Und später Paulus auch, ja, er geht in die Synagogen. Sie kommen aus der Synagoge raus. Wahrscheinlich hat Petrus den Herrn informiert, dass es seiner Schwiegermutter nicht gut geht. Aber das wissen wir nicht. Auf jeden Fall, die vier kommen in dieses Haus. Und da schreiben manche Ausleger einen kleinen Nebenkommentar und sie schreiben, es ist doch nett, wenn wir aus dem Gottesdienst rausgehen, dass wir dann den Herrn Jesus mit nach Hause nehmen, oder? Das fand ich irgendwie nett. Also du gehst aus der Synagoge nach Hause, bei euch ist Gottesdienst, wann ist Schluss? 16 Uhr? 15 Uhr? 12 Uhr? Mann, noch ein halber Tag frei. Und hier sagen sich die vier Fischer, den nehmen wir mit. Also wir nehmen ihn mit. Und wir laufen manchmal so eine halbe Stunde aus dem Gottesdienst nach Hause und das ist eine gute Gelegenheit, nochmal über die Predigt nachzudenken und irgendwo sinnbildlich den Herrn auch aus der Synagoge mit nach Hause zu nehmen. Dann kommen sie zu der Schwiegermutter und hier bei dieser Gelegenheit heißt es von dem Herrn, dass er sie bei der Hand ergriff und sie aufrichtete. Und das ist der erste Punkt, den der Herr mit seiner Hand macht. Er richtet auf. Es gibt in Lukas diese Heilung, wo eine Frau 18 Jahre lang gekrümmt war. Und da geht der Jesus hin und er richtet sie auf. Wir sind normalerweise gekrümmte Menschen, durch die Sünde verbogen. Und wir brauchen jemanden, der uns aufrichtet. Und er tut das mit dieser Frau, er heilt sie. Und sie ist dann in der Lage, anderen zu dienen. Und ich glaube, dass wir das auch tun können, andere aufrichten. Wenn jemand nämlich nicht aufgerichtet ist, guckt der wohin? Deinen Namen kenne ich noch gar nicht.
2: Nathan.
1: Nee, daneben?
2: Julian.
1: Julian und Nathan. Okay.
2: So nach unten.
1: Erfolgst du. Nach unten. Genau. Und wenn man nach unten guckt, dann guckt man nicht nach oben. Und dann fehlt einem eine ganz wesentliche Blickrichtung. Und der Mensch, Anthropos, heißt der Aufrechtstehende. Im Unterschied zu Hühnern oder Schweinen oder Kühen hat Gott uns so geschaffen, dass wir nicht auf allen Vieren krauchen, sondern eben nur auf zwei Beinen stehen und normalerweise den Blick wenigstens nach gerade haben, aber auch nach oben schauen können. Und ich glaube, dass es ein ganz schöner Dienst wäre von euch allen, wenn ihr hier nach Hause fahrt und dann sitzt ihr am Montag wieder am Frühstückstisch, unterhaltet euch vielleicht und dann überlegt,

0: noch intensiver. Dort geht es nicht nur darum, dass der Herr Jesus den Aussätzigen aufrichtet, sondern wenn wir das nochmal in Ruhe lesen, wenn du willst, kannst du mich reinigen. Jesus aber innerlich bewegt, streckte die Hand aus, rührte ihn an und spricht zu ihm, ich will, sei gereinigt. Was macht der Herr Jesus hier? Richtet er ihn auf? Nein. Aber was bedeutet diese Symbolik, dass er den Aussätzigen anrührt? Würdet ihr sagen? Ihr müsst eine Überschrift über die Funktion der Hände finden. Also ich habe mir aufgeschrieben, eins machen. Er macht sich eins mit dem Aussätzigen. Und das geht ja sehr weit. Es gibt eine Parallelstelle in Matthäus 8, die ist so ähnlich. Wir haben uns gerade in der Pause noch daran erinnert, dass die Evangelien natürlich auch ganz oft vieles wiederholen. Wo wir denken, ja, warum stehen Dinge zweimal in der Bibel? Dreimal. Welches Wunder ist das einzige, was viermal berichtet wird in der Bibel? Ich bin. Nee?
1: Ja, dann
0: auf
1: dem See.
2: Das
0: Brotwunder. Ja, genau. Die Speisung der 5000 wird in allen vier als einziges Ereignis in allen vier Evangelien berichtet. Matthäus 8 steht, er streckte seine Hand aus, rührte ihn an und sprach, ich will, sei gereinigt. Alsbald wurde sein Aussatz gereinigt. Genau derselbe Bericht. Es ging darum, dass dieser Aussätzige, die ganze Geschichte hat ja einen unglaublichen Symbolcharakter. Der Aussätzige ist eine Symbolfigur für einen Sünder. Und es gibt ein ganzes Kapitel im dritten Buch Mose, Kapitel 13, da finden wir das Gesetz des Aussätzigen. Da wird Aussatz beschrieben, wie er funktioniert, welche Auswirkungen Aussatz hat. Und vielleicht können wir mal ein paar Punkte aufschreiben, oder ich will sie einfach erwähnen. Also Aussatz beginnt immer mit Erhöhung. Und da steckt Stolz drin. Der Aussätzige merkt an seiner Haut plötzlich einen Pickel. Die Haut erhöht sich. Bedeutet, dass Stolz und Hochmut das erste Kennzeichen von Sünde ist. Dann ist es so, dass Aussatz zum Tod führt, es führt zur Isolation. Aussatz ist das Bild, die Krankheit, die Sünde kennzeichnet. Und diese Isolation bedeutet ja, dass die Aussätzigen außerhalb der Stadt geparkt wurden, dass man sie irgendwo dort verwahrt hat, damit niemand sich ansteckt. Isolationshaft kennen wir auch alle inzwischen. Und hier ist es ja eine ganz spannende Geschichte, dass der Herr Jesus sich dem Aussätzigen nähert. Und die Jünger, die haben vielleicht gedacht, Herr, hoffentlich denkst du daran, dass der aussätzig ist und rührst den nicht an. Also halt Abstand. Und der Herr ignoriert das. Er geht immer näher, er geht immer näher. Und der Aussätzige wird ja auch gedacht haben, was macht der jetzt mit mir? Und es gibt ja wirklich ganz ätzende Berichte von Aussätzigen, wie die ausgesehen haben, wie sie gerochen haben, was ihnen gefehlt hat an Körperteilen. Es waren erbarmungswürdige Geschöpfe, die willst du auch nicht anfassen. Und da muss ich manchmal denken an Krankenpfleger oder Leute, die im medizinischen Bereich tätig sind und die sich mit Dingen befassen müssen, die richtig eklig sind. Ja, die bewundere ich grenzenlos. Aber hier steht so ein Paradeexemplar eines Aussätzigen vor dem Herrn. Und der Herr nimmt seine Hand und er rührt ihn an. Und wo er auch hinfasst, ist einfach nur Eiter. Und es ist sicher, dass er sich anstecken wird. Ganz sicher. Und das bedeutet, dass der Herr Jesus sich mit deiner Sünde identifiziert. Er macht sich eins. Er schreckt nicht davor zurück. Und ich muss da oft dran denken an Leute, mit denen wir mal zu tun hatten. Das waren so gerettete Alkoholiker, die bei uns auf das Gelände kamen und die auch erbarmungswürdig aussehen. Also die hatten jetzt keinen Aussatz, aber den sah man ihre ganze Vergangenheit an. Denen fehlte der Verstand und die Zähne, alles, was andere Leute noch hatten. Und dann dachte ich so, im ersten Moment, also mit denen möchte ich eigentlich jetzt nicht so die ganze Woche hier verbringen. Ich bin froh, dass sie ihre Betreuer mit haben und es ist auch schön, dass sie sich bekehrt haben. Aber an sich, das ist nicht so mein Klientel, ja. Aber dann haben sie gesagt, ja Klaus, wir wollen aber, dass du heute Abend eine Andacht mit uns machst. Na, ich sage, prima, dann setzt euch mal dahin. Und dann setze ich mich, nein, ich habe mich dann sogar noch unter sie gesetzt. Und als ich fertig war, kommt der Gerd und er nimmt seinen Arm so und legt den um mich und sagte, Klaus, ist das nicht herrlich, dass wir beide gerettet

0: sind. Ja, und dann habe ich gedacht, ja, aber ich bin natürlich anders gerettet. Nein, habe ich nicht gesagt, aber habe ich gedacht. Und der war nicht aussätzig, der hat noch nicht mal gerochen, aber er war irgendwie, das war ein anderes Klientel. Und hinterher habe ich mich gefragt, lieber Klaus, warum hast du so ein Problem, den Gerd in den Arm zu nehmen? Weil er so anders ist, weil er so komisch aussieht, weil er aus einer anderen Ecke kommt und er hat heute auch noch nicht geduscht. Das kann man mal ertragen. Dieses Einsmachen fällt uns schwer. Dem Herrn fiel es nicht schwer. Da ist dieser Aussätzige und er sagt, ich werde deinen Aussatz zu meinem Aussatz machen. Und der neutestamentliche Vers, der dazu passt, ist 1. Petrus 2. 1. Petrus 2, Vers 24, der selbst unsere Sünden an seinem Leib auf dem Holz getragen hat, damit wir den Sünden abgestorben, der Gerechtigkeit leben, durch dessen Striemen ihr heil geworden seid. Also in dem Sinne, dass wir die Sünden anderer zu unseren eigenen Sünden ich nenne euch jetzt ein Beispiel, wo ich gelernt habe, dass man manchmal nicht umhin kommt, sich mit anderen eins zu machen. Es gibt einen Vers in Römer 12, da heißt es, freut euch mit den sich Freunden. Und wie geht's weiter? So ist es. Weint mit den Weinenden. Und das ist ein Vers für eins machen. Also Gott sagt, mach dich doch in der Freude mit anderen eins, aber weine auch mit den anderen. Als ich verlobt war, hatte ich so eine Grundeuphorie und dann habe ich dann auf meine Anzeige geschrieben, freut euch mit denen sich Freunden. Und plong, ging damals das Telefon, rief mich ein alter Bruder an und der hat gleich zur Keule ausgeholt und hat gesagt, Klaus, ich wünsche dir, dass du auch den zweiten Versteil beherzigst in deinem Leben. Naja, ich sag, jetzt ist doch erstmal Freude dran, lass mich doch auch mal in Ruhe. Aber das hat mich nie losgelassen, dass Gott sagt, freu dich mit den Freunden, bedeutet aber auch, dass du mit den Weinenden weinst. Und das ist für mich eins machen. Wie willst du einen anderen wirklich trösten, wenn du nicht bereit bist, mit ihm zu weinen? Und ich habe vor ein paar Jahren erlebt, dass ich einen 40-jährigen Bruder beerdigen sollte. Und das war Drama pur. Der hatte eine Familie, der hatte eine Frau, der hatte drei kleine Kinder und saß plötzlich tot in seinem Firmenwagen und war einfach gestorben, war heimgegangen. Und dann sagte meine Frau spontan, Klaus, das geht überhaupt nicht, das halten wir nicht aus. Und das kannst du auch nicht. Ja, Amen. Und dann hat die Witwe aber gesagt, nein, ich will das, dass du das machst. Da gehst du kaputt, da stirbst du gleich mit. Und dann haben wir nicht anders gewusst, meine Frau und ich, dass wir gesagt haben, wir müssen aus unserem normalen Leben raus. Wir nehmen uns jetzt irgendwo eine Pension, wir fahren dahin, 3 Tage. Und dann bereiten wir uns 3 Tage lang auf den Besuch der Witwe vor, um mit ihr über die Beerdigung ihres Mannes zu reden. Und in den 3 Tagen bin ich wirklich ein Stück gestorben, weil ich es einfach nicht wollte und weil ich auch dieses Leid nicht teilen wollte. Ich wollte mir ihr Leid nicht zu meinem Leid machen. Das wollen wir nicht freiwillig. Niemand geht freiwillig zum Zahnarzt, oder? Also wenn ich den Termin verschieben kann, dann bin ich immer sehr froh. Oder wenn ich ihn vergesse. Aber dahin zu gehen und ein Stück weit haben wir gemerkt, es geht nicht anders, wir müssen uns eins machen. Und wenn wir da klingeln, und wenn wir in das Haus reingehen, und wenn wir bei ihr im Wohnzimmer sitzen, dann bewahre uns Gott davor, dass wir ein falsches Wort sagen und mögen unsere Tränendrüsen wohlgefüllt sein, dass man einfach mitweinen kann, dass das irgendwie geht und dass man das dann hinter sich bringt. Aber da habe ich zumindest gelernt, man kann nicht um die Not der anderen einen Bogen machen. Manchmal musst du dich eins machen damit. Und der Herr ist so ein schönes Vorbild dafür. Und er sagt dir heute, dafür hast du deine Hände. Hände, die du ausstrecken darfst zur Not des anderen, um dich mit ihnen eins zu machen. Wir haben jetzt ein Ehepaar, eine Geschichte gehört, dass sie Freunde hatten, die ein Kind abtreiben wollten. Und sie selbst haben so darunter gelitten, dass diese Not, die sie selbst hatten, das befreundete, ungläubige Paar dazu gebracht haben, dass sie nicht abgetrieben haben. Das ist doch heroisch, oder? Dass sie nicht sagen, ja, ist ja ihre Entscheidung, ist zwar blöd, ist zwar eigentlich schrecklich und man kann ja schimpfen ohne Ende, aber sie haben dann immer wieder die Leute besucht und gesagt, tut es bitte nicht. Nicht nur, dass es Mord ist und dass es ungerecht ist dem Leben gegenüber, aber ihr tut selbst euch auch sehr viel Schmerzen an. Tut es nicht. Und dann haben die gemerkt und haben gesagt, sag mal, warum liegt euch so viel an unserem ungeborenen Kind? Das ist doch unnormal. Lasst uns doch einfach in Ruhe. Und dann haben die gesagt, wir können euch nicht in Ruhe lassen. Es schmerzt uns. Und wir wollen euch das immer wieder sagen, solange bis ihr es kapiert. Das ist doch schön, oder? Einfach mal die Hand ausstrecken und bei dem anderen andocken und sagen, du, ich möchte mich gerne eins machen. Und da bin ich also wirklich noch in der 0. Klasse. Punkt 3, Kapitel 5, Vers 41. Also Punkt 1 ist, wir dürfen mit unseren Händen aufrichten. Punkt 2 ist, wir dürfen uns eins machen mit dem anderen. Punkt 3, so eine schöne Geschichte. Der Synagogenvorsteher, die Tochter ist tot. Und dann kommt der Herr Jesus und sagt zu ihm, fürchte dich nicht, glaube nur. Habt ihr so ein bisschen Fantasie? Also manchmal wäre man ja wirklich dabei gewesen. Also ich halte an sich nichts von Jesus-Filmen, weil ich finde es extrem gefährlich. Also wer will Jesus spielen? Ich bitte euch. Ja. Also es kann sein, dass durch den Jesus-Film Millionen zum Glauben gekommen sind. Dann ist es immer noch Gottes Souveränität und Wunder und dann möge er weiter so machen. Aber ich würde selbst nicht so gerne einen Film. Aber ich habe trotzdem noch meine Fantasie. Und ich glaube, dass die nicht verboten ist. Und dann sehe ich den Synagogenvorsteher voll traurig mit solchen Tränensäcken vor Jesus stehen. Und ich weiß nicht, wie Jesus geguckt hat, aber dann sagt er zu ihm, fürchte dich nicht, glaube nur. Und der hat vielleicht gedacht, ja, was soll ich denn glauben? Die ist tot. Verstehst du? Die ist tot. Wir haben unsere 6 Kinder, also im Wesentlichen meine Frau, alle in demselben Haus geboren. Manchmal bin ich mit. Und das war so ein altes evangelisches Krankenhaus in Leipzig. Mit riesen Flügeltüren so, ja. Da hatte was Feierliches. Und da bist du reingekommen, gingen beide Türen automatisch auf, elektrisch. Und vor dir war eine Riesenwand und da stand drauf, fürchte dich nicht, glaube nur. Das hat vor allen Dingen den Männern mächtig geholfen, ja. Da bist du etwas mutig weitergegangen. Habe ich nie vergessen. Immer wenn ich den Vers lese, fürchte dich nicht, glaube nur. Und dann, um jetzt nicht so viel Zeit zu verlieren, kommt die Geschichte. Markus beschreibt diesen ganzen Gewusel da in dem Haus. Er sieht ein Getümmel und Weinende und laut Heulende. Und dann kommt der Herr Jesus und sagt so ein ernstes Wort. Was lärmt ihr hier rum? Finde ich auch so richtig schön menschlich. Was lärmt und weinet ihr? Das Kind ist nicht gestorben, sondern es schläft. Na, da gab es ein paar Oberkluge, die haben dann alle gelacht. Und dann fragt man sich auch, der Herr Jesus ist ja so richtig im vollen Leben abgetaucht, oder? Der hat diese Leute getroffen und der musste auch mit Leuten dann klarkommen, die dann blöd gelacht haben. Und er hat das einfach alles ertragen und ignoriert vielleicht oder keine Ahnung. Und dann geht er weiter und dann nimmt er den Vater des Kindes und die Mutter. Habt ihr schon mal über den Ausdruck nachgedacht? Es ist nach wie vor so, dass jedes Kind einen Vater und eine Mutter hat. Auch wenn es unsere Gesellschaft irgendwie ändern will. Die Schrift sagt, alle Kinder sind tot und jedes Kind hat einen Vater und eine Mutter. Und dabei wollen wir bleiben. Und wenn du das in 5 Jahren noch laut sagst, riskierst du einen Gefängnisaufenthalt. Aber es bleibt dabei. Jedes Kind hat einen Vater und eine Mutter. Und jedes Kind braucht einen Vater und eine Mutter. Es geht nicht anders. Und über solche Ausdrücke habe ich meine helle Freude. Und ich erlebe eine Gesellschaft bei uns in der Uckermark, wo ihre Kinder keinen Vater oder keine Mutter mehr haben. Und das ist ein Wahnsinn, das ist eine Katastrophe, das ist das Ende unserer Gesellschaft. Und so lapidar im Vers 40 streut der Heilige Geist einfach diesen Ausdruck mit ein. Als er aber alle hinausgetrieben hatte, nimmt er den Vater des Kindes und die Mutter. Und der Vater wird zuerst genannt. Vielleicht sitzen hier Väter oder vielleicht seid ihr zukünftige Väter. Nehmt euer Vatersein ernst. Es ist nicht so, dass die Mutter zu 85% die Kinder erzieht und du bist sowieso auf Arbeit und kennst dich ja sowieso nicht aus und kommst sowieso nicht so gut klar mit den Kindern. sondern hier steht in der Reihenfolge, er nimmt den Vater des Kindes, ist ja auch nett, dass der überhaupt da war, nicht gerade auf Dienstreise. Und wir lernen ja auch aus der Geschichte, dass der Vater, der Synagogenvorsteher war, auch ein großes Interesse daran hatte, dass sein Kind lebendig wird. Frage an uns als Väter, kriegen wir eigentlich mit, wenn unsere Kinder noch tot sind? Und dann gehen sie hinein und dann nimmt er das Kind bei der Hand, ergreift es und spricht zu ihm, Talita Kumi, das ist verdolmetscht, Mägdlein, ich sage dir, stehe auf. Weißt du, was der Herr als Drittes mit seiner Hand macht? Er macht Kinder lebendig. Und das ist doch eine schöne Überschrift über die diesjährige Freizeitsaison in Schoppen und in Meierhals, oder? Die Hand des Herrn macht Kinder lebendig. Sie richtet Kinder auf. Gibt Kindern wieder ihren Namen. Mägdlein, ich sage dir, stehe auf. Und das macht mir deutlich, und ich möchte daraus lernen, dass Kinder wichtig sind. Wir müssen in unserer Zeit und unserer Gesellschaft den Kindern wieder eine Lanze brechen. Und Kinder sind so, so wertvoll. Und der Herr macht es auch deutlich, indem er in dem ersten Wunder, was wir gesehen haben, eine Frau aufrichtet. Und das habe ich noch vergessen zu sagen, dass das Christentum überhaupt Frauen aufrichtet, Frauen ihre Würde wiedergibt. Ich kann es nicht verstehen, dass eine Familie, die ich ganz gut kenne, die verheiratet waren, in eine Brüdergemeinde ging, christlich aufgewachsen sind, beide kommen aus dem christlichen Elternhaus. Plötzlich haben wir von ihnen gehört, dass sie sich haben scheiden lassen und die Frau hat einen Türken geheiratet als Zweitfrau. Und da habe ich gedacht, wie kann man so etwas machen? Wie kann man sich selbst so demütigen? Warum tun wir das? Warum hat der Mann vollständig versagt? Ich habe keine Antwort darauf. Aber wenn wir die Religionen anschauen, wie sie mit Frauen umgegangen sind, ist es doch einfach unglaublich, wie das Christentum der Frau ihre volle Würde wiedergibt. Nicht als ein Untertan behandelt, auch wenn das Christentum lehrt, dass eine Frau sich in der Ehe unterordnen soll. Aber das bedeutet doch überhaupt nicht, dass ihr Wert beschnitten wird oder dass man etwas von ihrer Würde nimmt. Der Herr richtet Frauen auf. Er macht sich eins und jetzt nimmt er ein Kind und er macht das Kind lebendig. Also er richtet das Kind nicht auf, er gibt dem Kind keine besondere Würde, aber er macht es überhaupt mal lebendig. Und dafür brauchen wir den Herrn. Wir können keine Freizeitarbeit machen, wir können auch kein Familienleben praktizieren, wenn wir nicht darauf vertrauen, dass der Herr unsere Kinder aufrichtet. Unsere Kinder können in noch so perfekter Umgebung aufwachsen. Sie sind und bleiben tot und sie brauchen Leben. Und der Herr ist dafür da. Aber im übertragenen Sinne glaube ich, dass ein Dienst an Kindern heute immer noch extrem wertvoll ist. Wenn du das als deine Aufgabe siehst und gehst raus und nimmst Kinder und erzählst den Kindern von Jesus. Also bei uns in der Gegend können Kinder eigentlich menschlich gesprochen die Botschaft nirgends hören. Ihre Eltern kennen sie nicht mehr, ihre Großeltern kennen sie nicht mehr. Sie müssen auf irgendjemand treffen, der ihnen das erzählt, sonst werden sie es nie hören. Und die Kinder haben es verdient, dass wir etwas von ihrem Wert entdecken. Und deswegen finde ich es schön, wenn wir uns vielleicht ziemlich früh irgendwie die Augen öffnen lassen, wie wertvoll Kinder sind. Und das Beeindruckende, finde ich, ist immer noch so, dass Gott das ja in der Schöpfung auch so organisiert hat, dass ja Kinder an sich niedlich sind, oder? Little Talita, keine Frage. Die kann man nur knuddeln, ja. Das ist ja schon, das ist übrigens auch bei Tieren so, ja. Also Tiere, kleine Tiere. Ich fahre neulich abends durch die Uckermark, musste eine Vollbremsung hinlegen, weil 4 Mini-Füchse auf der Straße Haschen gespielt haben oder irgendwas. Ja? Da geht dir das Herz auf oder was, ja. Und wenn das schon bei Tieren so ist, dann ist es bei Menschen erst recht so. Kinder und Säuglinge, kleine Kinder haben ein Naturprivileg. Und diese Botschaft, die Gott dadurch aussendet, ist, nimm dich der Kinder an. Kinder sind nicht abstoßend, Kinder sind nicht hässlich, niemals. Richte die Kinder auf. 4. Punkt, Kapitel 7. Die letzten beiden Punkte, was der Herr mit seinen Händen tut, ist ein paar Wunder. Nämlich, er macht einen Taubenden und er macht einen Blinden zu einem Sehenden. Und das macht er beides mit den Händen. Und das schließt auch irgendwo seinen Dienst ab. Zuerst richtet er eine Frau auf. Wir dürfen aufrichten. Das zweite ist, wir dürfen uns eins machen. Das dritte ist, wir dürfen unsere Aufmerksamkeit auf Kinder richten. Wieder Kinder wichtig finden. Aber das vierte und das fünfte ist, dass wir umgeben sind von Menschen, die taub und blind sind. Und wir dürfen Leuten, die taub sind, wieder die Ohren öffnen, damit sie die Botschaft Gottes hören. Und wir dürfen Leuten, die blind sind, die Augen dafür öffnen, für die Wunder Gottes, die um sie herum passieren. Einer, der im 15. Jahrhundert ein ziemlich bekannter Historiker und Wissenschaftler war, ein gewisser Bacon hieß der, der hat gesagt, wir haben zwei untrügliche, sichtbare Mittel, um die Größe Gottes zu erkennen. Und das ist zum einen die Schöpfung und das ist zum anderen sein Wort. Und das ist an sich nichts Neues, weil wenn er Psalm 19 gelesen hätte, dann wäre er auch darauf gekommen. Denn genau das steht im Psalm 19. Psalm 19 ist zweigeteilt. Auf der einen Seite die Schöpfung, auf der anderen Seite das Wort Gottes. Und das ist etwas, was jeder Mensch hat, auch in der Uckermark und auch bei euch. Jeder kann rausgehen, er kann sich das anschauen, was draußen passiert. Und jeder kann in den nächsten Laden gehen, kann sich eine Bibel kaufen, kann darin anfangen zu lesen und er wird sehen, das ist ein wunderbares Buch. Und der erste, hier in Kapitel 7, der konnte schwer reden. Und ich finde, das ist interessant. Es steht im Vers 32, sie bringen einen Tauben zu ihm, der schwer redete. Wir hätten ja gesagt, das war ein Tauber, der schwer hörte, ja? Aber dass ein Tauber schwer hört, ist ja logisch. Aber Gott ergänzt jetzt, jemand, der nicht hören kann, der kann auch nicht reden. Und das ist ja normal, wenn du mit Taubstummen zu tun hast, die lallen so, aber die können sich schlecht mitteilen. Und wie will ein Mensch, der geistlich taub ist, mit Gott reden? Er kann es nicht. Man muss es ihm beibringen. Und das Wunder, was hier passiert ist, ist ja, dass auch der Band seiner Zunge gelöst wurde und er redete recht. Nach Auskunft von Alexander vom Stein, es ist ein Wunder. Jemand, der nie reden gehört, ich auch nicht, der nie reden gelernt hat, der kann nicht über Nacht richtig reden. Und jemand, der immer blind war und dem man jetzt irgendwie da was einbauen würde, dass das mit den Sehnerven wieder funktioniert, er sagte, er könnte dann trotzdem nicht sehen, weil das Gehirn das alles verarbeitet und was das Bild entstehen lässt, das hat einen gewissen Lerneffekt. Das braucht eine gewisse Zeit, bis es überhaupt Bilder erzeugen kann. Wenn es überhaupt Bilder erzeugen kann, und man nimmt ja an, dass wenn es mal möglich sein sollte, künstliche Augen einzusetzen, dass trotzdem die Menschen nicht sehen werden, weil ab einem bestimmten Alter das Gehirn diese Denkleistung nicht mehr bringen kann, dass die Bilder entstehen. Das ist schon faszinierend. Und deswegen ist das Wunder ein so übergroßes Wunder, dass der jetzt taub war und nicht recht reden konnte, dass er dann hören kann und sofort ordentlich sächsisch reden konnte, also deutsch reden konnte oder wie auch immer. Er konnte reden. Und das steht hier, extra in der Bibel. Vers 35 Ende. Das Band seiner Zunge wurde gelöst, er redete recht. Was bedeutet das für uns? Wir können versuchen, mit Menschen ins Gespräch zu kommen, die eigentlich taub sind. Und wenn sie dann anfangen zu hören, dann können sie sogar anfangen zu reden. Und das haben wir schon so oft erlebt, wenn Menschen sich bekehrt haben, dass sie plötzlich mit Gott reden. Sie reden recht. Sie wissen, was sie reden müssen. Sie können überhaupt wieder reden. Sie können Kontakt aufnehmen zu dem, mit dem man überhaupt reden sollte. Und der Herr tut das durch seine Hände. Deine Hände können helfen, dass andere ihre Taubheit überwinden. Und das zweite in Kapitel 8, Vers 23 ist der Blinde. Und vielleicht darf ich dazu mal einen Vers lesen aus 2. Könige 6. Da gibt es ein sehr schönes Gebet von Elisa. In 2. Könige 6 ist dieser Krieg mit dem Syrer und dann ist er da mit dem Knaben auf dem Berg und der kriegt wieder die Panik in Vers 15 und sagt, ach mein Herr, was sollen wir tun? Und dann sagt Elisa im Vers 16, 2. Könige 6, fürchte dich nicht, denn mehr sind derer, die bei uns, als derer, die bei ihnen sind. Und Elisa betete und sprach, Herr, öffne doch seine Augen, dass er sehe. Da öffnete der Herr die Augen des Knaben und er sah. Was für ein Gebet. Herr, öffne seine Augen. Und manchmal gehen wir durchs Leben und man kann nur dem anderen bitten, hoffentlich sieht er alles. Du siehst das, was jeder sieht. Aber ein Christ sieht mehr. Vielleicht seht ihr nur die ganze Panikmache, den ganzen gottlosen Abfall, der passiert. Das ist aber nicht alles, was zu sehen ist. Sondern Elisa betet und sagt, Herr, öffne doch mal die Augen des Knaben, dass der die andere Armee auch sieht, dass der wirklich alles sieht. Und ich ertappe mich dabei, dass ich manchmal nur die Hälfte sehe. Und dann denke ich, Herr, öffne meine Augen, dass ich deine Armee auch sehe, dass ich die Heerscharen von Engeln sehe, dass ich dein Reich sehe, was kommen wird, dass ich keine Angst habe vor dem Klimawandel und dass die Eisberge noch mehr schmelzen. Liebe Freunde, das ist doch nicht unser Problem. Unser Problem, das ist, dass immer noch Menschen verloren gehen, dass immer noch Kinder abgetrieben werden. Das ist unser Problem. Wenn der Eisberg von Abtreibungszahlen doch mal schmelzen würde, das wäre gut. Und genau das passiert in Kapitel 8 mit den Blinden. Der Herr benutzt seine Hände, er legt sie ihm auf und dann ist es doch eine rührende Geschichte, dass die beiden da stehen. Und dann steht hier bei mir in der Bibel am Ende von Vers 23, und er fragte ihn, ob er etwas sehe. Ja, es ist doch einfach lustig, oder? Also der Herr Jesus wusste doch genau, was er mit ihm gemacht hat. Aber diese Heilung, die war zweigeteilt. Das war wie eine Zweifachimpfung. Also erst wurde einmal aufgelegt und dann gibt er ihm so einen Seitenhieb, sag mal, siehst du was? Und dann sagt er, ja, undeutlich. Ich sehe die Menschen wie Bäume. Und das ist ja so eine Krankheit, die wir haben, wenn jemand sich bekehrt, dann sieht er die Menschen erstmal wie Bäume. Und das bedeutet also, Menschen sind für dich einfach zu groß. Und dann denkst du, du musst irgendwelchen Menschen folgen. Das sind deine Bäume. Und dann macht der Herr noch Teil 2 seines Wunders und dann werden die Bäume reduziert. Und das, ich glaube, das geht jedem so. Als ich mich bekehrt habe, habe ich Brüdern zugehört, die mir die Bibel erklärt haben und das waren einfach meine Bäume. Und das war für mich das Maß aller Dinge. Und plötzlich kam der Borkenkäfer. Irgendwas ist passiert mit denen. Und einer ist umgefallen. Einer hat seine Zweige verloren. Und dann wurde einem klar, das ist es doch nicht. Das ist nicht das, was Gott will, dass ich sehe. Dass ich die Menschen wie Bäume sehe. Und dann macht der Herr noch Teil 2. Er legt wieder die Hände auf seine Augen und er sah deutlich und er war wiederhergestellt und er sah alles klar. 3 Beschreibungen, ja. Also er war wiederhergestellt, er sah deutlich, er sah alles klar. Einfache Frage, Christian, was hat er denn gesehen?
1: Er hat Durchblick gehabt.
0: Ja, wen hat er gesehen?
1: Den Herrn.
0: Ja, genau. Der hat nicht mehr die Menschen gesehen wie große Bäume, sondern er hat alles klar gesehen. Und wenn der Mann jetzt klar gesehen hat in dem Moment, dann hat er den Herrn gesehen, denn der stand ja vor ihm. Gab ja keinen Grund, irgendwelche Bäume zu sehen. Und ich finde, das ist ja irgendwie schön, wenn wir das lernen. Also ich habe überhaupt nichts gegen geistliche Väter und geistliche Mütter, gegen Mentoring und was weiß ich, Coaching, alles wunderbar. Solange wie diese Menschen nicht große Bäume für uns werden. Das Maß aller Dinge, das letzte Wort, denn Menschen irren, immer. Wir Menschen sind alles Fragmente, wir haben alle eine Macke. Wir sind nicht vertrauenswürdig. Und dann ist es gut, wenn der Herr sein Wunder beendet und dass dann diese Diagnose 3 Punkte umfasst. Er sah deutlich, er war wiederhergestellt, er sah alles klar. Herrlich, ja? Also der Herr benutzt seine Hände, damit Taube hören, damit Blinde sehen. Und das dürfen wir auch. Du darfst beten für deinen Arbeitskollegen, vielleicht auch mal für deine Frau oder für deinen Mann. Herr, öffne ihm die Augen, damit er sieht. Und das brauchen wir als Christen auch. Also ich weiß nicht, wie euch das geht, aber wir sind ja nicht immer am oberen Level, am oberen Todpunkt. Manchmal geht es einem geistig gut, aber manchmal, da hat man irgendwie die Sicht verloren. Und wir brauchen jemanden, der für uns betet und uns klar macht, dass wir wieder alles sehen. Alles sehen bedeutet, dass wir wiederhergestellt werden, dass wir deutlich sehen, dass wir klar sehen. Und jetzt lasst mich zum Schluss noch 3 Verse aus dem Alten Testament lesen über die Hände des Herrn Jesus. So als Rahmen um die 5 Begebenheiten, die wir jetzt gesehen haben. Und die erste Stelle ist Jesaja 45, Vers 12. Es gibt kaum eine Stelle, die so erhaben redet über die Hände des Herrn Jesus. Jesaja 45, Vers 12. Ich habe die Erde gemacht und den Menschen auf ihr geschaffen. Meine Hände haben die Himmel ausgespannt und all ihr Heer habe ich bestellt. Das ist ein Vers, den kann man getrost mal auswendig lernen. Ich habe die Erde gemacht und den Menschen auf ihr geschaffen. Meine Hände haben die Himmel ausgespannt. Kann man das schöner ausdrücken? Habt ihr euch mal die Himmel angeguckt? Mal nachts den Sternenhimmel angeschaut? Der ist so überwältigend. Wenn man noch einigermaßen gute Augen hat, sieht man, wie viele Sterne hier ja. 3000. Ja, ich habe mal 5000 in der Schule gelernt, aber die Sehleistung lässt auch nach. Einigen wollen es auf 3000. Ich habe die Himmel ausgespannt, wie so ein Schirm, verstehst du? Und Gott sagt, weißt du, wie ich das gemacht habe? Einfach mit meinen Händen. Und wenn er jetzt vor dir stehen würde, der Herr, würde dir seine Hände zeigen und sagen, boah, was für Hände. Ist ja unglaublich. Wir kriegen nichts hin, wir kriegen gar nichts hin. Doch, wir können bauen, wir sind ja auch kreativ, wir sind ja im Bild Gottes geschaffen. Ja, wir kriegen vieles hin. Hochhäuser, fast bis 1 Kilometer. Aber die fallen alle wieder ein. Normalerweise zerstören wir mehr, als dass wir aufbauen. Und der Herr kommt und er sagt, weißt du, mit meinen Händen habe ich die Himmel ausgespannt. 2. Vers. Jesaja 49, Vers 16. Siehe, in meine beiden Handflächen habe ich dich eingezeichnet. Die Hände, die Himmel ausgespannt haben, werden für dich und für mich durchbohrt. Das kann man doch nicht verstehen, oder? Man kann es nicht verstehen. Und wir werden in den Himmel kommen, wir werden den Herrn Jesus sehen, das hat er uns versprochen. Und wir werden Hände sehen, wo immer noch die Nägelmale zu sehen sind. Und dann werden wir sagen, Herr, wie konntest du das machen, dass deine allmächtigen Hände, die Himmel ausgespannt haben, dass du da einen Memory-Effekt drin hast, indem du da Nägelmale reinmachen lässt, damit du dich an uns erinnerst. Siehe, in meine beiden Handflächen habe ich dich eingezeichnet. Das ist so ein Paar, Jesaja 45 und Jesaja 49, das kann man sich gut merken, das passt einfach zusammen. Und das übersteigt auch unsere Fähigkeit, das zu verstehen. Also, es gibt jetzt wieder ein neues Buch von dem Norbert Paler. Das ist wirklich ein begnadeter christlicher Wissenschaftler, der so in der Kosmologie sich ganz gut auskennt. Und immer wenn der neue Bücher rausgibt, dann stürze ich mich da drauf, weil ich denke, wenn ich wieder mal ein Buch brauche, um etwas von der Größe Gottes zu lesen, dann musst du so ein Buch lesen. Weil es sind alles so Zahlen, wo ich immer an die Grenze meines Kleinhirns komme und denke, das gibt es doch nicht, ja, was man jetzt noch entdeckt hat. Und habt ihr euch mal mit schwarzen und weißen Löchern befasst? Das kannst du ja nicht verstehen. Früher konnte man nicht verstehen, dass Materie verschwindet. Und heute sagt ja, also ich weiß, ja, ich. Es ist unfasslich. Und dann liest du Hebräer 11, dass Gott Dinge aus dem Nichtseienden geschaffen hat. Da hat jeder Wissenschaftler bis vor 20 Jahren gesagt, das ist totaler Quatsch, das gibt es ja nicht. Materie ist ja ewig. Jetzt haben sie plötzlich die schwarzen Löcher. Das ist ein Riesenproblem. Das zu erklären. 3. Vers und 4. Vers. Aus dem Psalmen. Psalm 78, Vers 72. Man könnte denken, wenn die Hände so groß sind, dass sie die Himmel ausspannen, dass die Hände so klein sind, dass sie für mich durchbohrt werden. Das sind ja Dinge, die kann man nicht so gut verstehen. Aber jetzt kommt ein Vers, den hat Gott uns aufgeschrieben, weil man ihn sehr gut verstehen kann. Und das ist Psalm 78, Vers 72. Er weidete sie nach der Lauterkeit seines Herzens und mit der Geschicklichkeit seiner Hände leitete er sie. War es ungeschickt, dass Unglücke passieren? Ungeschickt, dass jemand seinen Arm verliert? Ist Gott was durch die Lappen gegangen? Ein Fehler passiert? Ich musste mal auf einer Silberhochzeit eine Rede halten und dann habe ich mit drei Tellern jongliert und habe das dann so organisiert, dass die alle runtergefallen sind. Da hat man zumindest schon mal einen Effekt, dass alle schreien und alle gucken. Und dann habe ich gesagt, genau das wäre Gott nicht passiert, denn er hat geschickte Hände. Geschickte Hände. Mein Vater, der hatte mal einen Herzinfarkt, dann war er zu Hause und der hatte auch riesen Hände. Gut, als Kind denkt man so, ich habe auch schon mal Schläge gekriegt von den Händen. Dann erscheinen die einem sowieso relativ groß. Für mich waren das wie Klodeckel, ja, Riesendinger. Und dann fing er an, mit seinen Riesenhänden Segelschiffe zu bauen, so ganz kleine Dinger. Da habe ich immer gedacht, wie kann der das? Ist doch unglaublich, oder? Dass so eine Riesenhände so geschickt sind und dann hat er so ein Faible für so historische Segelschiffe, hat er die irgendwie nachgebaut. Da denke ich immer dran, wenn ich den Vers lese. Gott hat geschickte Hände, ja. Er kriegt manches eingefädelt, wo du denkst, das geht gar nicht. David schreibt es so. Er weidet sie nach der Lauterkeit seines Herzens und mit der Geschicklichkeit seiner Hände leitet er sie. Und damit würde ich das gerne abschließen. Fünfmal die Hand des Dieners. Er richtet auf, er macht sich eins, er gibt Kindern ihren Wert, er hilft uns das Taube wieder hören und er hilft uns das Blinde wieder

0: haben die Himmel ausgespannt und die Hände sind für uns durchbohrt. Und heute sind die Hände unglaublich geschickt und sie werden uns ans Ziel bringen.
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1: Ich bin Silke Rech. Ein neues KI-Modell von OpenAI hat sich bei einem Sicherheitstest selbstständig Zugang zum Internet verschafft und einen Cyberangriff auf die KI-Plattform Hugging Face durchgeführt. Das haben beide Unternehmen bestätigt.
2: Mit dem Test wollte OpenAI herausfinden, wie gut die Software Sicherheitslücken für mögliche Cyberangriffe ausnutzen kann. Die künstliche Intelligenz ging dabei weiter als erwartet und verhielt sich laut OpenAI wie ein Hacker. Nach dem Vorfall will das Unternehmen seine Sicherheitsvorkehrungen deutlich verstärken. Timo Wiesner, Redaktion.
1: Bundeswirtschaftsministerin Reiche schließt wegen der gestiegenen Spritpreise vorerst neue Entlastungen aus. Sie verweist auf die angespannte Haushaltslage und sagt, ein staatlicher Spritpreisdeckel würde den Bund Milliarden kosten. Sollten die Spritpreise aber deutlich weiter steigen, könnten neue Maßnahmen geprüft werden. Aktuell seien solche Pläne aber nicht vorgesehen. Die Spitzen von CDU und CSU beraten heute Nachmittag in einer kurzfristig angesetzten Videositzung über die Nachfolge des zurückgetretenen Unionsfraktionschefs Spahn. In der kommenden Woche will die Bundestagsfraktion einen neuen Fraktionsvorsitz wählen. Es wird erwartet, dass CDU-Chef Merz und CSU-Chef Söder vorher einen gemeinsamen Vorschlag vorlegen. In Südfrankreich kämpfen mehr als 1.100 Feuerwehrleute gegen einen großen Waldbrand nordöstlich von Marseille. Das Feuer hat bereits rund 2.500 Hektar Fläche zerstört. Rund 500 Menschen mussten ihre Häuser verlassen. Auch auf Sizilien und Sardinien breiten sich wegen der großen Hitze und starken Winde mehrere Waldbrände aus. Auf Sizilien wurden Temperaturen von mehr als 46 Grad gemessen. Mehrere Straßen sind gesperrt und Anwohner mussten in Sicherheit gebracht werden. In Deutschland sind so viele Autos zugelassen wie noch nie. Das Statistische Bundesamt zählt inzwischen rund 49,5 Millionen Pkw. Im Durchschnitt kommen damit 593 Autos auf 1.000 Einwohner. Die Zahl der Autos wächst bereits seit 2008 kontinuierlich. Die höchste Pkw-Dichte gibt es im Saarland mit knapp 650 Autos je 1.000 Einwohner. Schlusslicht ist Berlin mit rund 330 Autos.
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1: Die aktuellen Temperaturen in Köln, Bonn und Hamburg und Bremen 19 Grad, in Berlin 18, in Dresden und Frankfurt am Main 22, in Stuttgart 25, in München 28, in Erfurt und Münster 19 Grad. Heute ziehen dichte Wolken bis in die Mitte Deutschlands. Dort fällt zeitweise Regen. Im Norden später auch Schauer und vereinzelt Gewitter. Im Süden bleibt es meist sonnig. Die Temperaturen erreichen 19 bis 28 Grad. Morgen gibt es vor allem im Südwesten viel Sonne. Im Osten sind einzelne Schauer oder kurze Gewitter möglich. Die Höchstwerte liegen zwischen 19 und 27 Grad.
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1: Mittwoch, 22. Juli. Der aber gehört und nicht getan hat, ist einem Menschen gleich, der ein Haus auf die Erde baute, ohne Grundmauer. Der Strom stieß daran, und sogleich fiel es, und der Sturz jenes Hauses war groß. Lukas 6, Vers 49. Mauerbau 1. Häufig haben wir als Familie in den Sommerferien ein Bauprojekt. Vor einigen Jahren hieß dieses Mauerbau. Um Platz für eine Garage zu schaffen, musste einiges an Erde abgetragen werden. Zur Absicherung des stehenbleibenden Teiles bauten wir eine 2,5 Meter hohe Mauer. Doch vor Baubeginn musste ein Graben für das Fundament ausgehoben werden. Wir hatten uns zuvor informiert und Eisenkörbe für die nötige Stabilität in den Graben gestellt. Nachdem diese miteinander verbunden waren, konnte der Beton eingefüllt werden. Erst nach einigen Tagen der Trocknung konnten wir weitermachen. Das Fundament hat fast genauso lange gedauert wie der Mauerbau. Seitdem sind ein paar Jahre vergangen, die Garage steht an ihrem Platz und wird von uns genutzt. Die Mauer dient ihrem Zweck. Beides sehen wir, jedoch nicht das Fundament. Ist es da überhaupt gerechtfertigt, so viel Zeit und Kraft darin zu investieren? Oder kann man das Fundament nicht einfach weglassen? Jeder Statiker würde jetzt widersprechen und die Wichtigkeit eines stabilen Fundamentes für jegliches Bauvorhaben betonen. Denn auf ihm liegt die Last des gesamten Bauwerkes und der mögliche Schaden durch ein mangelhaftes Fundament wäre groß. Es wäre sehr gefährlich, hier Nachlässigkeit an den Tag zu legen und unüberlegt zu handeln. Leider kann uns Menschen dieser Fehler beim Bau unseres Lebenshauses passieren. Allzu oft machen wir uns keine ernsthaften Gedanken über das Fundament. Dabei geht es hier nicht mehr um eine Mauer, sondern um wertvolle Lebensjahre, die wir auf ein unzureichendes Fundament bauen. Das einzig tragende Fundament bietet uns Gott an. Wenn wir ihm vertrauen, seinen Worten glauben und unser Leben nach ihm ausrichten, verspricht er uns einen sicheren Halt im Leben wie im Sterben. Die Frage zum Nachdenken: Auf welches Fundament bauen Sie Ihr Lebenshaus? Der Tipp fürs Leben: Denken Sie über das im Bibelabschnitt geschilderte Gleichnis nach. Die tägliche Bibellese: Lukas 6, Verse 46 bis 49. Was nennt ihr mich aber Herr, Herr, und tut nicht, was ich sage? Jeder, der zu mir kommt und meine Worte hört und sie tut, ich will euch zeigen, wem er gleich ist. Er ist einem Menschen gleich, der ein Haus baute, grub und vertiefte und den Grund auf den Felsen legte. Als aber eine Flut kam, stieß der Strom an jenes Haus und konnte es nicht erschüttern, weil es gut gebaut war. Der aber gehört und nicht getan hat, ist einem Menschen gleich, der ein Haus auf die Erde baute, ohne Grundmauer. Der Strom stieß daran, und sogleich fiel es, und der Sturz jenes Hauses war groß.

0: 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Hallo und herzlich willkommen. Hören Sie nun Dieter Weidensdörfer mit einer Botschaft. Wenn
1: Christen den Während der Mensch ohne Gott seinen Vorstellungen entsprechend lebt, sieht der heilige Gott seine Motive und prüft sie. Ob wir Gott anerkennen oder nicht, jeder Mensch ist vor ihm wie ein aufgeschlagenes Buch, lieber Hörer. Gewogen und zu leicht erfunden. Es fällt uns nicht schwer, das Zitat unserer Überschrift aus der Bibel zu erraten. Es stammt aus den Berichten im Buch Daniel über die babylonische Zeit und ihre Könige. Im Buch Daniel geht es vor allem um Daniel und seine Freunde, die ihrem Gott die Treue hielten. Wir finden aber auch das Gericht Gottes über die Könige der Babylonier. Wir erinnern uns an den Stolz des Nebukadnezar und seinen Frevel. Der Prophet Daniel hatte im Leben dieser Könige göttliche Aufträge zu erfüllen. Botschaften, aber auch Gerichtsaufträge. Weil er treu war, überlebte er die Ära dieser Könige und war sogar im Medo-Persischen Reich unter Darius noch gefragt. Seine Dienste waren nicht einfach. Manchmal musste er deutlich Gericht ankündigen. Am Ende des 4. Kapitels im Danielbuch lesen wir vom Dank und Lobpreis Nebukadnezars für den lebendigen Gott. Der tief gedemütigte Mann kehrte zu seiner Kraft zurück, nachdem er vorher wahnsinnig geworden war. Da kam die Erkenntnis in sein Herz, dass sowohl die Demütigung, aber auch seine Wiedereinsetzung die Arbeit des lebendigen Gottes waren. Während er den Gott des Himmels dafür rühmte, tat sein Sohn Belsazar genau das Gegenteil. Dieser feierte große Feste und in seinem Rauschzustand ließ er die geraubten Tempelbecher aus Gold und Silber holen, um daraus seinen Wein zu trinken. Er belustigte sich mit allen seinen geladenen Gästen und seinen Frauen und sie trieben Frevel gegen den lebendigen Gott. Warum tat er das? Sicher, um seine Macht und Überlegenheit und die Siege der Babylonier zu feiern. Mit diesem Becher, den sein Vater aus dem Tempel in Jerusalem geraubt hatte, rühmte er seine Götter. In Daniel 5, Vers 4 lesen wir, sie tranken Wein und rühmten die Götter aus Gold und Silber, aus Bronze, Eisen, Holz und Stein. Das war Frevel höchsten Grades. Doch ihr Hohngelächter hörte Gott, der allein Gott im Himmel ist und die Erde erschuf. Genau in diesem Moment erschienen Finger wie von einer Menschenhand an der Wand und schrieben dem Leuchter gegenüber auf den Kalk der Wand des königlichen Palastes. Und der König sah die Finger und die Schrift, aber er konnte sie nicht verstehen. Auch die Weisen, die Zauberer, die Schwörer und die Zeichendeuter konnten es nicht entziffern. Es mag eine ähnliche Situation gewesen sein wie damals beim Traum des Nebukadnezar in Daniel 2. Keiner konnte die Schrift und die Deutung lesen, noch sie auslegen. Die Mutter des Belsazar erinnerte sich in diesem Moment an einen Mann, der Nebukadnezar die Deutung des Traumes damals kundtat. Vielleicht war Daniel lange Zeit vergessen. Diese Mutter wusste, da ist einer, in dem der Geist der Götter ist. Das stimmte aber nicht, denn in ihm war der Geist des alleinigen Gottes, der Himmel und Erde geschaffen hat. Und dann wurde er gerufen, und es wurden ihm große Geschenke und Ehrerweisungen angeboten. All das lehnte Daniel ab. In Kapitel 5, Vers 17 sagt Daniel, »Deine Gaben mögen dir bleiben, und deine Geschenke gib einem anderen.« Er will von diesem Frevler nicht geehrt werden, aber nun muss er wahr und klar Gottes Auftrag ausführen und dem Belsazar Gericht ankündigen. Das tut er im Namen des höchsten, alleinigen und lebendigen Gottes. Zunächst erinnert er ihn an die Vergangenheit seines Vaters und an Gottes Handeln mit ihm. Leider hatte der Sohn nichts daraus gelernt. Er sprach von dessen Erniedrigung und Wiedereinsetzung und seinem Dank Gott gegenüber. Im Vers 22 klagt er die Sünde Belsazars an. Und du, Belsazar, sein Sohn, hast dein Herz nicht gedemütigt, obwohl du das alles gewusst hast. Dann liest ihm Daniel die Schrift vor, nachdem er ihm seine Sünden vorgehalten hatte. Mene, Mene, Dekel, Upharsin. Das bedeutet übersetzt, gezählt oder auf der Waage gewogen und zu leicht erfunden. Und Daniel musste ihm deutlich sagen, Gott hat dein Königtum gezählt und macht ihm ein Ende. Im 30. Vers berichtet uns die Bibel, in derselben Nacht wurde Belsazar, der chaldäische König, getötet. Nun könnten wir sagen, lieber Hörer, was hat das alles mit uns zu tun? Das war die damalige Geschichte und Gesellschaft, so argumentieren wir vielleicht. Leider wiederholt sich diese Geschichte auch heute immer wieder in unserer Gesellschaft. Der König Salomo sagte in den Sprüchen, es ist nichts Neues unter der Sonne. Also blicken wir einmal um uns, dann stellen wir eine ganze Reihe Parallelen zu der Zeit damals fest. Zum Beispiel der menschliche Hochmut. Auch vor uns haben Herrscher gelästert und gesagt, wo ist denn der lebendige Gott oder warum lässt er das alles zu? Gott hat Geduld, damals wie heute. Aber wenn er zuschlägt, dann gellen uns die Ohren. Das Beispiel von damals muss eine Lehre für uns heute sein. Der menschliche Hochmut kennt auch gegenwärtig keine Grenzen. Wir rühmen unsere Werke und glauben uns auf den Höhen unserer Macht. In 2. Petrus 3, Vers 3 bis 4 lesen wir, und zuerst wisst dies, dass in den letzten Tagen Spötter mit Spötterei kommen werden, die nach ihren eigenen Begierden wandeln und sagen, wo ist die Verheißung seiner Ankunft? In den Versen 9 bis 10 lesen wir weiter. Der Herr verzögert nicht die Verheißung, wie es einige für eine Verzögerung halten, sondern er ist langmütig euch gegenüber, da er nicht will, dass irgendwelche verloren gehen, sondern dass alle zur Buße kommen. Es wird aber der Tag des Herrn kommen wie ein Dieb. An ihm werden die Himmel mit gewaltigem Geräusch vergehen, die Elemente aber werden im Brand aufgelöst und die Erde und die Werke auf ihr verbrannt werden oder auf ihr nicht mehr gefunden werden. Diese Beispiele der Menschengeschichte kennen wir schon aus der Vergangenheit. Wir lassen uns an die Sintflut oder das Gericht über Sodom und seine Nachbarstädte erinnern. Gott hat auch heute Geduld, doch ich bin überzeugt, dass die Sünde unserer Gesellschaft genauso himmelschreiend ist wie damals. Es ist so schlimm, dass gewisse Sünden nicht mehr Sünde genannt werden dürfen. Was der heilige Gott dazu sagt, ist uns genauso egal, wie es dem Belsazar war. Die Ankündigung des Gerichts ist Gottes Finger, der uns mahnt. Leider wollen wir das nicht mehr verstehen. Zwischen der Gerichtsankündigung und deren Ausführung lag damals nur ein kleiner Zeitraum. Meinen wir, dass Gott uns heute verschonen wird? In 2. Petrus 2, Vers 9 bis 10 lesen wir, der Herr weiß, die Gottseligen aus der Versuchung zu retten, die Ungerechten aber aufzubewahren auf den Tag des Gerichts, wenn sie bestraft werden. Besonders aber die, welche in der Lust der Befleckung des Fleisches wandeln und Herrschaft verachten, verwegene, eigenmächtige, sie erzittern nicht, Herrlichkeiten zu lästern. Das sagt die Bibel über unsere Zeit, liebe Hörer. Unsere Welt und unsere Gesellschaft sind gerichtsreif. Weil Gottes Wort so deutlich und so ernst redet, möchte ich an dein Gewissen, lieber Hörer, appellieren. Lasse dich retten von diesem bösen und verkehrten Geschlecht und wende dich zum Herrn Jesus. Wir haben ja deutlich gelesen, dass Gott die bewahrt, die ihn lieben und die in Gerechtigkeit leben. Und diese Gerechtigkeit ist nur in Jesus Christus zu finden. Darum wende dich zu dem Herrn Jesus hin, zu ihm allein, dann hat dein Leben erst Gewinn und du wirst glücklich sein. Ach, hänge an die Welt dich nicht, noch keinem gab sie Glück. Zu Jesus wend dein Angesicht und blicke nicht zurück. Das ist die einzige Chance, lieber Hörer, die wir Menschen haben, damit du dieses, du bist auf der Waage gewogen und zu leicht erfunden, nicht als Gerichtsspruch deines Lebens erwarten musst. Der alte Gott, der von Ewigkeit an ist und in Ewigkeit bleibt, ist derselbe. Daniel sagte einmal von Gott, dass alle Macht und Weisheit sein sind. Er offenbart das Tiefe und Verborgene. Er ändert Zeiten und Fristen. Er setzt Könige ab und setzt Könige ein. Er weiß, was in der Finsternis ist, und bei ihm wohnt das Licht. Lieber Hörer, das ist der lebendige Gott. Wie stehst du zu ihm? Ist er dein liebender Vater, der dir deine Lebensschuld vergeben hat und dich liebend umgibt? Das kannst du dann sagen, wenn der Herr Jesus dein persönlicher Heiland geworden ist. Aber dazu musst du ihm dein Herz öffnen und ihm die Schuld deines Lebens bekennen. Dann schenkt dir Gott ein neues, ewiges Leben. Du darfst dann wissen, dass du vom Tod ins Leben übergegangen bist. Und weil das Gericht an dem Stellvertreter, an dem Herrn Jesus vollzogen wurde, wird Gott dieses gewogen und zu leicht erfunden nicht mehr über dein Leben schreiben. Denn das, was der Herr Jesus am Kreuz für dich tat, hat Gewicht. Sein Opfer reicht aus für alle Ewigkeit. Und deshalb werden die, die Frieden mit Gott haben, nicht dieses Gericht erwarten müssen. Aber was ist mit den Frevlern, den Prahlern, den Hochmütigen und Spöttern? Sie werden von Gott ebenso gerichtet werden wie Belsazar. Sie hätten die Gnade Gottes ergreifen können, aber sie haben sie abgelehnt und deshalb kommen sie ins Gericht. Lieber Hörer, lass dich warnen und schiebe diese wichtigste Entscheidung nicht hinaus, sondern komme jetzt mit all deinen Sünden zum Herrn Jesus Christus. Wir beten. Himmlischer Vater, wir stehen jetzt in deiner Gegenwart und du beurteilst uns Menschen. Du siehst in unser Herz und beurteilst auch unsere Motive. Bitte hilf meinen lieben Hörern, ihr Leben zu überdenken und nicht wie Belsazar zu handeln. Danke für deine Liebe, die wir heute noch erfahren dürfen. Lass diese Sendung zur Lebenswende vieler Hörer werden. Amen.

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1: Der Vater sagt enttäuscht, wieder habe ich die falschen Zahlen im Lotto getippt. Meint die Tochter, nimm es nicht zu schwer, Papi. Mir ging es letzte Woche in der Mathearbeit genauso. Enttäuschungen ziehen sich durch unser gesamtes Leben. Spöttisch sagen manche, hätte ich für jede Enttäuschung einen Euro bekommen, wäre ich heute Millionär. Je mehr sich jemand im Vorfeld ausmalt, wie super es sein wird, wenn seine Erwartung sich erfüllt, umso größer ist die Enttäuschung, wenn sich später alles in Luft auflöst. Besonders bitter ist, wenn wir von Menschen enttäuscht sind. Platon hat es so formuliert, du fühlst die bittere Enttäuschung, wenn du Güte anbietest und sie dir mit Unrecht vergolden wird. Das kann passieren, am Arbeitsplatz, im Freundeskreis, in der Familie und sogar in der Ehe. Eine Enttäuschung kann aber auch heilsam sein. Sie zeigt nämlich, vor der Enttäuschung lag eine Täuschung vor. Die Enttäuschung deckt auf, dass ich mir etwas vorgemacht habe. Sie zeigt die Wahrheit und gibt mir die Chance, meine verzerrten Erwartungen zu hinterfragen, daraus zu lernen und Konsequenzen zu ziehen. Auch eine Enttäuschung, wenn sie nur gründlich und endgültig ist, bedeutet einen Schritt vorwärts, hat Max Planck gesagt. Es gibt einen Satz, der geht so: Menschen enttäuschen, Gott enttäuscht nie. Ich bin der Meinung, dass der Satz so nicht stimmt. Gott kann auch enttäuschen. Gott muss sogar enttäuschen, wenn Menschen zum Beispiel falsche Vorstellungen und Erwartungen an ihn haben. Manche malen sich den lieben Gott so an den Himmel, wie sie ihn gern hätten. Der liebe Herrgott soll uns den Wohlstand erhalten, uns beschützen und gefälligst in den Himmel reinlassen. Er darf aber nicht sagen, dass wir Sünder sind und Rettung nötig haben. Die Rettungsaktion hat in Bethlehem begonnen. Gott wurde Mensch, das ist das Thema von Weihnachten. Jesus wurde abgelehnt, verlassen und verraten. Er starb am Kreuz, damit die Menschen nicht verloren bleiben. Von der Krippe bis zum Kreuz zeigt Jesus, der Mensch soll sich nicht darüber hinwegtäuschen, dass er verloren ist und Rettung nötig hat. Und diese Rettung bietet Jesus bis heute allen Menschen an.

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1: Ich bin Silke Rech. Ein neues KI-Modell von OpenAI hat sich bei einem Sicherheitstest selbstständig Zugang zum Internet verschafft und einen Cyberangriff auf die KI-Plattform Hugging Face durchgeführt. Das haben beide Unternehmen bestätigt.
2: Mit dem Test wollte OpenAI

0: herausfinden, wie gut die Software Sicherheitslücken für mögliche Cyberangriffe ausnutzen kann. Die künstliche Intelligenz ging dabei weiter als erwartet und verhielt sich laut OpenAI wie ein Hacker. Nach dem Vorfall will das Unternehmen seine Sicherheitsvorkehrungen deutlich verstärken. Timo Wiesner, Redaktion.
1: Bundeswirtschaftsministerin Reiche schließt wegen der gestiegenen Spritpreise vorerst neue Entlastungen aus. Sie verweist auf die angespannte Haushaltslage und sagt, ein staatlicher Spritpreisdeckel würde den Bund Milliarden kosten. Sollten die Spritpreise aber deutlich weiter steigen, könnten neue Maßnahmen geprüft werden. Aktuell seien solche Pläne aber nicht vorgesehen. Die Spitzen von CDU und CSU beraten heute Nachmittag in einer kurzfristig angesetzten Videositzung über die Nachfolge des zurückgetretenen Unionsfraktionschefs Spahn. In der kommenden Woche will die Bundestagsfraktion einen neuen Fraktionsvorsitz wählen. Es wird erwartet, dass CDU-Chef Merz und CSU-Chef Söder vorher einen gemeinsamen Vorschlag vorlegen. In Südfrankreich kämpfen mehr als 1.100 Feuerwehrleute gegen einen großen Waldbrand nordöstlich von Marseille. Das Feuer hat bereits rund 2.500 Hektar Fläche zerstört. Rund 500 Menschen mussten ihre Häuser verlassen. Auch auf Sizilien und Sardinien breiten sich wegen der großen Hitze und starken Winde mehrere Waldbrände aus. Auf Sizilien wurden Temperaturen von mehr als 46 Grad gemessen. Mehrere Straßen sind gesperrt und Anwohner mussten in Sicherheit gebracht werden. In Deutschland sind so viele Autos zugelassen wie noch nie. Das Statistische Bundesamt zählt inzwischen rund 49,5 Millionen Pkw. Im Durchschnitt kommen damit 593 Autos auf 1.000 Einwohner. Die Zahl der Autos wächst bereits seit 2008 kontinuierlich. Die höchste Pkw-Dichte gibt es im Saarland mit knapp 650 Autos je 1.000 Einwohner. Schlusslicht ist Berlin mit rund 330 Autos.
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1: Die aktuellen Temperaturen in Köln, Bonn und Hamburg und Bremen 19 Grad, in Berlin 18, in Dresden und Frankfurt am Main 22, in Stuttgart 25, in München 28, in Erfurt und Münster 19 Grad. Heute ziehen dichte Wolken bis in die Mitte Deutschlands. Dort fällt zeitweise Regen. Im Norden später auch Schauer und vereinzelt Gewitter. Im Süden bleibt es meist sonnig. Die Temperaturen erreichen 19 bis 28 Grad. Morgen gibt's vor allem im Südwesten viel Sonne. Im Osten sind einzelne Schauer oder kurze Gewitter möglich. Die Höchstwerte liegen zwischen 19 und 27 Grad.
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3: Hallo und herzlich willkommen bei den Denkanstößen. Ist die Bibel mehr als nur ein Buch? Für viele Menschen ist die Bibel ein Buch mit 7 Siegeln. Für manche ist sie der Liebesbrief Gottes an die Menschen. Was ist von der Bibel zu halten? Ist sie glaubwürdig? Gibt es Kriterien, an denen man erkennen kann, dass die Bibel Gottes Wort an uns ist? Was ist ihre Botschaft und hat sie heute noch etwas zu sagen? Diesen und mehr Fragen geht nun Rudi Joas in einem Vortragsmitschnitt nach. Er trägt den Titel »Die Bibel – mehr als ein Buch«. Doch zunächst ein wenig Musik, bleiben Sie dran, gleich mehr zum Thema.

0: 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Hallo und herzlich willkommen. Es folgt nun ein Vortragsmitschnitt von Rudi Joas. Die Bibel, mehr als ein Buch.
1: Gut, das Thema von heute Abend heißt ja, die Bibel, mehr als nur ein Buch? Fragezeichen. Nun, die Bibel ist schon ein erstaunliches Buch. Ich habe 15 Jahre lang in einem Verlag gearbeitet. Und ich weiß, dass es schon beachtenswert ist, wenn es einem Verlag gelingt, einen Buchtitel in 2, 3 oder 4 Sprachen zu übersetzen. Das ist schon eine Leistung. Die meisten Bücher, die heute geschrieben werden, werden nie in andere Sprachen übersetzt. Aber die Bibel ist nicht nur in 2, 3, 4 oder 5 Sprachen übersetzt, sondern in 2400. 2400. Also wenn ich euch ab und zu mal so eine Zahl nenne und dann eine Pause mache, dann heißt das nicht, das weiß er nichts mehr. Sondern da will ich euch nur eine Chance geben, dass er mal reinsackt. Und jedes Jahr kommen 30 bis 40 neue Sprachen hinzu. Jetzt, während wir hier sitzen, sind irgendwo in der Welt Männer und Frauen unterwegs, bei unerreichten Stämmen, um dort ein Alphabet erstmal zu entwickeln, eine Schriftsprache zu entwickeln, um dann sofort anzufangen mit Teilen der Bibel zu übersetzen. Also das ist schon erstaunlich. Die Bibel ist außerdem der Bestseller aller Zeiten. Einer der bekanntesten Autoren in Belletristik, das ist so Romankram, ja, der hat mal Kriminalromane geschrieben oder er schreibt Kriminalromane. Einer seiner ersten war die Jury. Der hieß, Grissom. Ja, einige wissen da vielleicht, haben einige vielleicht schon mal so einen Schmöker gelesen. Dem ist es gelungen, in 7 aufeinanderfolgenden Jahren immer in der Jahresbestsellerliste ganz oben zu stehen. Und von allen seinen Büchern, er hat ja viele geschrieben, viele Romane geschrieben, hat er etwa 200 Millionen verkauft. Aber gegen die Bibel ist das nichts. Von der Bibel werden jedes Jahr 250 bis 300 Millionen verkauft oder vertrieben oder verschenkt. 250 bis 300 Millionen pro Jahr. Das ist gewaltig, Leute. Aber die große Verbreitung der Bibel beantwortet nicht die Frage, ist die Bibel denn das, was sie zu sein beansprucht? Ist die Bibel wirklich von vorne bis hinten das Wort Gottes? So wie es der Paulus an den Timotheus schreibt, im 2. Timotheusbrief, Kapitel 3, Vers 16, da sagt er, alle Schrift, und damit meint er die ganze Bibel, ist von Gott eingegeben und nützlich zur Belehrung, zur Überführung, zur Zurechtweisung, zur Erziehung in der Gerechtigkeit. Und Petrus, der Apostel, er schreibt in seinem ersten Brief, im zweiten Brief, Kapitel 1, Vers 21, niemals wurde eine Weissagung durch menschlichen Willen hervorgebracht, sondern vom Heiligen Geist getrieben haben die heiligen Menschen Gottes geredet. Nun, wenn es wirklich stimmt, dass Gott in früheren Zeiten durch Propheten und dann zuletzt durch seinen eigenen Sohn zu uns Menschen geredet hat, dann bedeutet eine Ablehnung der Bibel gleichzeitig auch eine Ablehnung Gottes. Da merken wir schon, das ist ganz ein brisantes Thema, die richtige Stellung zum Wort Gottes zu finden, die richtige Ansicht zu haben über die Bibel. Und wenn ich frage, kann man denn überhaupt erkennen, dass die Bibel wirklich Gottes Wort ist, dann bin ich einfach so vermessen und ich sage ja, ich bin davon fest überzeugt, dass wenn man, soweit es einem möglich ist, unvoreingenommen sich mit der Bibel beschäftigt, dass man erkennen kann, dass die Bibel Gottes Wort ist. Und das haben Millionen Menschen in allen Jahrhunderten erfahren. Menschen wurden und werden heute noch durch das Wort Gottes, durch die Bibel verändert. Ja? Und heute Abend möchte ich mit euch 2 Beweisstränge mal gemeinsam betrachten. Und ich nenne die einmal die sogenannten äußeren Beweise und die inneren Beweise. Äußere Beweise, damit meine ich das, was in der Bibel steht, aber was irgendwelche Bezüge hat zu Dingen in der Geschichte oder was auch immer. Und dann bei den Inneren, da will ich einfach mal mit euch in die Bibel reinschauen und sehen, ob in der Bibel Dinge stehen, die uns zeigen, dass die Bibel wirklich, oder hinter der Bibel wirklich Gott selbst oder Gottes Geist steht. Und ich beginne mit den äußeren Beweisen. Darunter verstehe ich literarische Beweise und historische Beweise für die Glaubwürdigkeit der Bibel. Nun, wir wissen, dass alle Weltreligionen, und das darf ich einfach einflechten, das biblische Christentum ist keine Religion, sondern das biblische Christentum ist eine Beziehung. Deswegen heißt das Motto von diesen Tagen hier, begegne Jesus Christus, weil es geht nicht um das Halten von irgendwelchen religiösen Regeln, sondern es geht um eine Beziehung zu einer Person. Und diese Person heißt Jesus Christus. Morgen Abend haben wir ein brandaktuelles Thema, da werde ich am Ende noch etwas zu sagen. Da geht es um diese Person. Ist Jesus Christus wirklich der absolut einzige Weg, den wir haben, um in den Himmel zu kommen, um zu Gott zu kommen? Extrem wichtig in unserer Zeit, und das wird noch brennender, dieses Thema, weil wir haben ja so eine Konfrontation der verschiedenen Kulturen und Religionen in unserem Land. Und da zählt es heute schon als extrem intolerant, wenn da jemand sagt, ich habe die Wahrheit. Aber da reden wir morgen drüber. Also alle Religionen haben heilige Bücher. Nun, wenn ich euch die asiatischen von Hinduismus oder Buddhismus, wenn ich etwas erzählen würde über Vreden oder über Bhagavad Gita, da würden die alle wahrscheinlich dann sofort einnicken, weil die haben wir noch nie gehört, geschweige denn gesehen oder gelesen. Allerdings mit dem Koran, zumindest haben wir den schon mal gehört, weil eben so viele Anhänger des Islam ja in unserem Land leben. Also, der Koran ist am ehesten bekannt. Und wie unterscheidet sich der Koran in der Struktur und in der Ordnung von der Bibel? Nun, ich will jetzt keinen Vortrag über Koran halten, das wäre ein separates Thema, wenn es um Religionen geht. Aber ich will nur einige Eckpunkte nennen, um einfach deutlich zu machen, wie schon in der Struktur gewaltige Unterschiede existieren zwischen diesen beiden Büchern. Beim Koran haben wir einen menschlichen Verfasser. Das heißt, einer hat gesprochen und andere haben aufgeschrieben. Der Koran hat in seiner Gesamtheit keinen richtigen Anfang, er hat kein richtiges Ende, er hat auch keinen Höhepunkt oder ich könnte auch sagen, er hat keinen Wendepunkt. Weil der Koran im Grunde genommen nur eine Sammlung ist von Sprüchen und Sprichworten. Es gibt keinen Anfang und auch kein Ende, keinen Höhepunkt. Und deswegen ist die Anordnung der verschiedenen Kapitel im Koran, die sogenannten Suren, auch eher willkürlich. Man hat die so geordnet, dass die längsten Kapitel vorne stehen und die kürzesten hinten. Das ist die Ordnung. Aber bei der Bibel ist das ganz anders, liebe Freunde. Die Bibel wurde in einem Zeitrahmen, nicht von einer Person, nicht in einer Lebenszeit, sondern in einem Zeitrahmen von 1600 Jahren geschrieben. Und an der Bibel schrieben mindestens 40 Männer mit. Und die Bibel hat im Gegensatz zu allen Religionsbüchern einen klar definierten Anfang. Also wenn ich ein Buch lese, dann erwarte ich von einem Buch, dass wenn ich es aufschlage und die ersten Seiten gelesen habe, dass ich durch diese ersten Seiten gewissermaßen ein Hintergrundbild bekomme, weil ich damit mit diesem ersten Bild, was mir der Autor hier vorstellt, alles andere besser einordnen und verstehen kann. Und genau das sehen wir in der Bibel. Obwohl 40 Männer daran geschrieben haben, in einem Zeitrahmen von 1600 Jahren, klar definierten Anfang, ein klar definiertes Ende, wo Gott selbst, der ja der Autor ist, der hinter der Bibel steht, einfach uns zeigt, wie er schon alles geplant hat, dass es zu einem vollkommenen Ende kommt. Aber nicht nur ein Anfang und ein Ende finden wir in der Bibel, klar definiert, sondern wir finden in der Bibel sogar einen Höhepunkt. Oder ich könnte auch sagen, einen Wendepunkt in der Geschichte, die sich vor unseren Augen in der Bibel entfaltet. Und ich muss immer wieder zwischendurch einfügen, in einem Zeitrahmen von 1600 Jahren. Leute, das sind über 60 Generationen. Stellt euch vor, irgendeiner, ein alter Germane im 3., 4. Jahrhundert hätte angefangen, ein Buch zu schreiben. Und dann hätten sich alle, durch alle Jahrhunderte hin, bis in die Gegenwart Walter von der Vogelweide und Goethe und Schiller, bis Bertolt Brecht, hätten sich alle angeschlossen, hätten alle weitergeschrieben an dem Buch. Selbst wenn ich denen ein Thema vorgegeben hätte, könnt ihr euch vorstellen, was da für ein Unsinn herausgekommen wäre? Aber bei der Bibel ist es anders. 60 Generationen und eine durchgehende Linie, ein Höhepunkt und ein Wendepunkt. Und der Wendepunkt und der Höhepunkt der Bibel, der Geschichte der Bibel, ist Gott selbst kommt auf die Erde zu uns Menschen. Das wird ganz nüchtern und das finde ich das Schöne an der Bibel, dass so viele Dinge, die wirklich so fundamental sind, die werden nicht irgendwie mystisch verbrämt uns dargeboten, sondern ganz sachlich und nüchtern sagt die Bibel, als aber die Fülle der Zeit gekommen ist. Oder ich könnte sagen, mit unserem heutigen Deutsch, als das Vollmaß, als das Zeitmaß gekommen ist, das Gott vorgesehen hatte, sandte Gott seinen Sohn. Geboren von einer Jungfrau. Leute, das ist einfach umwerfend. Einfach umwerfend. Nun, eigentlich ist die Bibel gar kein Buch, sondern die Bibel ist im Grunde genommen eine ganze Bibliothek. Weil die Bibel besteht insgesamt aus 66, ich persönlich sage eher 70. Ist mir einfach sympathischer. Und zwar, ich komme auf 70 deswegen, weil ich einfach das Buch der Psalmen sind in Wirklichkeit, so zählen es auch die Juden im Alten Testament, besteht aus 5 einzelnen Büchern. In unseren Übersetzungen, Luther oder Elberfeld, aber egal was, da finden wir auch immer wieder zwischendurch erstes Buch, zweites Buch. Und wenn ich die als 5 Bücher zähle, habe ich insgesamt 70 Bücher in der Bibel. Und dabei sind diese Bücher aus den verschiedensten Literaturgattungen. Also die ganze Komposition der Bibel ist einfach ein gewaltiges, gigantisches Wunder. Wir haben in der Bibel 5 Bücher mit Liedtexten, nämlich die Psalmen. Wir haben 22 Geschichtsbücher, 18 prophetische Bücher. Wir haben in der Bibel 21 Briefe, 3 Bücher, die zu der sogenannten Weisheitsliteratur zählen. Und wir haben sogar ein Buch mit lauter Liebesliedern. Aber ist noch nicht alles. Das ist so fantastisch, die Bibel, ja? Die Schreiber der Bibel, diese 40, und ich sage deswegen mindestens 40, weil nicht alle Bücher klar definieren, wer das geschrieben hat. Bei manchen ist es offen. Da vermuten manche, das war einer von denen, die schon mal aufgetaucht sind als Autoren, als Schriftsteller, aber wir wissen es nicht genau. Deswegen sage ich, mindestens von 40 wissen wir es, dass sie an der Bibel mitgeschrieben haben. Aber diese Schreiber, die übrigens in 3 verschiedenen Sprachen aufgeschrieben haben, die Bibel, und aus 3 verschiedenen Erdteilen kamen, die kamen auch aus ganz sozial unterschiedlichen Schichten. Total unterschiedlichen Schichten. Ein paar Beispiele, ja? Also, da haben wir zum Beispiel mal einen Universitätsabsolventen mit Namen Mose, einen General, einen Ministerpräsident, einen Mundschenk, einen König, einen Hirten, Fischer, Zöllner, einen Arzt und einen Zeltmacher. Also wir merken schon, quer durch die Gesellschaft. Nicht nur gebildete, hochgebildete mit Hochschulabschlussleute, sondern ganz einfache Bauern und Fischer. Und ich sage euch, es gibt kein einziges größeres Werk der antiken Literatur von einem einzelnen Autoren, in dem man nicht in diesem Werk, nehmen wir mal an, Goethes gesammelten Werke, dass man nicht in seinen gesammelten Werken Widersprüche entdeckt, weil Menschen sich weiterentwickeln in ihrem Denken und so weiter und auch wie sie etwas formulieren, wie sie etwas umsetzen. Aber bei der Bibel ist es anders. Obwohl dann nicht einer geschrieben hat, sondern 40, und obwohl das nicht in einer Lebenszeit, sondern in 1600 Jahren, finden wir in der Bibel eine vollkommene Harmonie, ohne Widersprüche. Aber wird jemand einwenden, und ich nehme solche Einwände ernst, wenn sie wirklich vom ehrlichen Zweifel kommen. Da wird jemand einwenden, ist die Bibel denn glaubwürdig, so wie wir sie in der Hand haben? Wir haben noch keine Originalschriften mehr in der Hand. Wurde nicht vieles gefälscht? Ja? Und da kommen ja immer wieder auch solche Bestseller auf den deutschen Markt. Ja? In anderen Ländern können die nie landen, aber in Deutschland haben die scheinbar immer offene Ohren. Da gab es mal vor 10, 15 Jahren ein Buch, das hieß irgendwas mit einem Da Vinci-Code so ähnlich, ja. Und jetzt vor 2 Jahren war ein Buch Sakrileg, wurde auch verfilmt, ja. Und das wird von den Leuten aufgesaugt. Ja, wir haben immer schon geahnt, dass das alles gefälscht ist in der Bibel. Aber stimmt das wirklich? Nun, da wir keine Originaldokumente vom Alten und Neuen Testament mehr haben, sondern nur Abschriften, also alte Manuskripte, woher kann ich denn dann wissen, dass unsere Bibel, die wir in der Hand halten, mit dem Original, mit dem Urtext übereinstimmt? Und das ist eine sehr gute Frage, wenn sie ehrlich gemeint ist. Wie sieht es mit der Glaubwürdigkeit dieser Manuskripte aus, die Grundlage für unsere Bibeln sind? Nun fangen wir mit dem Alten Testament an. Die älteste hebräische Abschrift des Alten Testaments, die hebräische Abschrift, die stammt aus dem 9. Jahrhundert nach Christus. Das ist gewaltig lang, ja? Von dem Abschluss des Alten Testaments, das war etwa 400 vor Christus und dann 900 nach Christus, gewaltige Zeit. Da könnte man doch wirklich denken, da liegt es fast auf der Hand, dass da irgendwelche Unstimmigkeiten sind zwischen dem Original und diesen ältesten Abschriften. Nun, dem würde ich recht geben, wenn es da nicht einen ägyptischen König gegeben hätte. Ganz einen komischen Namen. Ptolemäus Philadelphus. Habe ich lange geübt, bis ich den so flüssig rausgekriegt habe. Ptolemäus Philadelphus, der lebte natürlich in Ägypten als ägyptischer König und er hatte unter seinen Untertanen hatte der viele Juden, die bei ihm in Ägypten wohnten. Und diese Juden, über die Jahrhunderte, wie die sich da angesiedelt hatten, die waren alle nicht mehr so flüssig im Hebräisch lesen. Und dieser König, Ptolemäus Philadelphus, der wollte seinen jüdischen Untertanen, wollte der einen Gefallen tun und hat dann das Alte Testament, das hebräische Alte Testament und das aramäische, hat es übersetzen lassen ins Griechische, weil er ihnen entgegenkommen wollte. Kleine Belohnung. Und dann haben sich 70 Gelehrte an dieses Werk gemacht in Alexandria. Und weil das 70 Gelehrte waren, die das Alte Testament übersetzt haben, nennt man diese griechische Übersetzung des Alten Testaments Danke, ja, wir sind doch ein paar clevere Leute hier, denke ich das schon. Septuaginta, das heißt 70, ja? Also deswegen heißt die Septuaginta. Und diese Septuaginta, die stammt aus dem Jahre 200 bis 250 vor Christus. Ist das nicht gewaltig? Und da, wenn ich die Septuaginta lese und die vergleiche mit dem, was wir als Altes Testament haben, dann kann ich nur sagen, 99% Volltreffer. Alles genau identisch. Und die ist sehr nah dran. Sehr nah dran. Nun, viele Bibelkritiker haben behauptet, dass vor allen Dingen die verblüffend genauen Vorhersagen im Alten Testament, da kommen wir noch näher drauf zu sprechen, die sich auf den Herrn Jesus Christus beziehen, dass die alle nachträglich da reingebaut worden sind. Ja? Und dann gab es ein wunderbares Jahr, 1947. Das war deswegen so gewaltig. Also einmal war ich da geboren worden bin, ja. Jahrgang 47. Aber es gab noch einen anderen Grund. 1947 schenkte Gott uns Menschen einen ungeheuren Schatz. Einen ungeheuren Schatz. Im Qumran, am Toten Meer, wurden in 11 Höhlen etwa 700 bis 800 Schriftrollen, fein säuberlich archiviert in Tonkrügen gefunden. Ist eine abenteuerliche Geschichte, wie die entdeckt worden sind. So ein kleiner Hirtenjunge hat da ein verirrtes Schaf oder Ziege gesucht und da sehr zerklüftetes Gebiet dort am Toten Meer, Qumran, und da waren so einige Felsspalten und er dachte, da ist seine Ziege reingerutscht und schmeißt da Steine rein, in der Hoffnung, er hört ein Blöken. Aber statt Blöken hört er bei einer Höhle scheppern von einem Krug. Und dann holt er Männer und die in den folgenden Wochen haben die insgesamt, ja, wie ich das eben schon gesagt habe, 11 Höhlen gefunden mit so vielen Hunderten von Rollen, Schriftrollen, die dort eingelagert wurden, nachweislich von einer Sekte, die sogenannten Essener, Die haben diese Schriftrollen dort zwischen 150 und 250 vor Christus eingelagert. Vor Christus. Und als man das gefunden hat, ging ein Schrei durch die liberale Theologenwelt. Weil die jetzt alle sagten, jetzt haben wir endlich einen Beweis. Wir werden da Dinge finden, die uns zeigen, dass die Prophezeiungen über Jesus Christus, dass die da noch nicht drinstehen. Weil die 100 bis 250 Jahre vor Christus da niedergelegt worden sind. Aber Gott hat dafür gesorgt, dass unter diesen Schriftrollen unter anderem das komplette Buch des Propheten Jesaja gefunden wurde. Stellt euch das mal vor. Und das Buch des Propheten Jesajas nennt man auch das Evangelium des Alten Testaments, weil da so viel drinsteht, was sich in dem Herrn Jesus Christus erfüllt hat. Und ich sage euch, dieses Buch kann man heute noch, diese Rolle des Propheten Jesajas kann man heute noch besichtigen. Wer war mal in Jerusalem? Habt ihr das Haus des Buches besichtigt? Ja? So sieht es etwa aus, ja? Stimmt's? Da ist es auf einem großen Karussell, die ganze Rolle des Propheten Jesaja aufgewickelt. Und ich sage euch, alle Prophezeiungen, wir werden da noch drauf zu sprechen kommen, auf diese Prophezeiungen, sind alle genauso drin wie in unseren Bibeln. Nun, kommen wir zum Neuen Testament. Die Originalschriften des Neuen Testaments wurden geschrieben, ich würde mal so sagen, etwa zwischen 45 und 100 nach Christus. Nun, viele, als die niedergeschrieben wurden, Leute, das dürfen wir nicht vergessen, viele von den Augenzeugen, von den Dingen, die dort in dem Neuen Testament, zum Beispiel in den Evangelien, niedergeschrieben worden sind, viele lebten noch. Und das zirkulierte sofort, die Evangelien. Und wenn da jemand gelesen hätte von einem blinden Bettler vor den Toren Jerichos, und das hätte nicht gestimmt, dann hätte der sofort gerufen, stopp, kommt mal alle mit. Und dann wäre der nach Jericho mit denen gelaufen, der sagt, da sitzt der Kerl, der ist immer noch blind. Gelogen hat man aber nie, niemals. Und wisst ihr warum? Weil es stimmt, weil es genau stimmt. Die Augenzeugen lebten noch. Nun, die ältesten Abschriften der Originale des Neuen Testaments, die reichen zurück ins dritte und vierte Jahrhundert nach Christus. Also eine relativ kurze Zeit zum Original. Dritte, vierte Jahrhundert. Mit diesen alten Abschriften sind so Namen verbunden wie Codex Sinaiticus oder Codex Vaticanus oder so Männer wie Tischendorf, haben wir alle schon mal gehört in der Schule, ja? Die das entdeckt haben da, als er mal so eine Expedition in die Sinai-Wüste gemacht hat. Aber es gibt sogar einzelne Fragmente von neutestamentlichen Büchern aus Papyrus, die noch 100 bis 200 Jahre älter, also noch näher rankommen ans Original. Das älteste Papyrus-Fragment mit einem Abschnitt aus dem Johannesevangelium stammt wahrscheinlich sogar aus dem Jahre 70 nach Christus. Also ganz nah dran und identisch mit unserem Neuen Testament. Und wenn ich der Frage nochmal ein bisschen weiter nachgehe, ob diese Abschriften wirklich glaubwürdig sind, ob die vertrauenswürdig sind, da will ich diese Antwort geben mit einem Vergleich, um deutlich zu machen, wie in unserer Gesellschaft, auch wissenschaftlich oder pseudowissenschaftlich, egal wie man es nennen mag, wie mit verschiedenen Maß gemessen wird. Ich will einen Vergleich zu anderen geschichtlichen Werken bringen. Da haben wir einmal von Cäsar ein Werk, was Cäsar geschrieben hat, etwa im Jahre 60 vor Christus, den Gallischen Krieg. Habt ihr vielleicht in der Geschichte mal gelernt oder was auch immer. Von diesem Werk gibt es keine Originale mehr. Die ältesten Abschriften von diesem Werk, was geschrieben wurde 60 vor Christus, die ältesten Abschriften, die man heute hat, stammen aus dem Ende des 6. Jahrhunderts nach Christus. Also das macht über 600 Jahre Differenz zwischen dem Original und der ältesten Abschrift. Und wir haben von diesem Werk von Cäsar im Grunde genommen auch nur 9 bis 10 gut erhaltene Abschriften. Nur 9 bis 10 Stück. Oder ein anderes Werk von einem römischen Geschichtsschreiber mit Namen Tacitus, ja, von dem stammen 2 große Geschichtswerke. Auch davon gibt es keine Originale mehr. Und die älteste Abschrift stammt aus dem 9. Jahrhundert nach Christus. Also, wir haben hier einen Abstand vom Original zur ältesten Abschrift zwischen 700 und 1000 Jahre. Und von dem Werk von Tacitus existiert nur eine einzige Abschrift. Und das ist so sicher, dass man unseren Kindern in der Schule oder den Studenten auf der Universität beibringt, dass das absolut verbrieft ist. Keiner hinterfragt die Genauigkeit dieser Abschriften. Keiner. Aber bei der Bibel ist es ganz anders. Ich könnte noch andere Beispiele bringen, vielleicht ein Beispiel, wo ihr vielleicht alle schon mal gewesen seid. Kennt ihr diese Figur?
2: Teutoburger Wald.
1: Genau, ganz schön clever, Manfred. Ja. Ja, das ist das Hermannsdenkmal im Teutoburger Wald. Ja? Dabei hieß der Kerl auch gar nicht Hermann. Der hieß doch Armin. Armin der Cherusker. Ja? Armin der Cherusker, der hat im Jahre 9 etwa nach Christus, hat er im Teutoburger Wald den Römern einen auf den Helm gegeben. Ja? Obwohl die haben ein Denkmal gebaut, obwohl die ältesten schriftlichen Zeugnisse von diesem Hermann oder Armin dem Cherusker, obwohl die ältesten Zeugnisse erst aus dem Jahre 1000 nach Christus stammen. Und es gibt weniger als ein Dutzend. Trotzdem baut man dem ein Denkmal, weil man so sicher ist, das stimmt. Aber beim Neuen Testament, liebe Freunde, das ist viel besser dokumentiert. Da existieren 4000 ganze oder fast ganze Handschriften. 13.000 Handschriften von Teilen des Neuen Testaments. 9.000 Handschriften von antiken Übersetzungen. Also insgesamt haben wir etwa 26.000 Handschriften. Ich will euch ein bisschen Zeit geben, das mal zu verarbeiten. Weil das, liebe Freunde, ist auch die Antwort, dass mit den Fälschungen, ja, dass es gar nicht stimmen kann. Kann nicht funktionieren. Wenn einer die Bibel versucht zu fälschen, der müsste die Fälschung durchziehen durch 26.000 Manuskripte. Weil sonst fällt die Fälschung auf. Ist doch logisch, oder? Also das funktioniert überhaupt nicht. Wer also in den folgenden Jahrhunderten die Bibel fälschen wollte, der hätte das in allen Manuskripten durchziehen müssen. Aber zu den stärksten äußeren Beweisen für den übernatürlichen Charakter der Bibel will ich jetzt nicht nur literarische und historische Beweise herbeiführen, sondern vor allen Dingen die Prophezeiungen der Bibel. Weil das ist klar, es gibt kein vergleichbares Buch in der Weltgeschichte, in der Menschheitsgeschichte, was auch nur annähernd etwas Ähnliches zu bieten hätte, wie diese verblüffenden, erfüllten Prophezeiungen, die wir in der Bibel finden. Kein einziges Buch. Nun, die Bibel ist ja aufgeteilt in Kapitel, obwohl diese Kapitel nicht den Schreibern diktiert wurden, sondern die hat man später reingebracht, damit wir besser finden, einzelne Dinge, einzelne Passagen. Also, aber wenn ich mal von diesen Kapiteln ausgehe, die Bibel hat insgesamt 1189 Kapitel oder umgerechnet 31.000 Verse. Nun, von diesen 31.000 Versen in der Bibel enthalten über 6.000 Verse prophetische Angaben. Und von diesen 6.400 prophetischen Versen haben sich die Hälfte etwa bereits erfüllt. Nun, wir haben vom Missionswerk auch schon guten Kontakt mit dem Professor Werner Gitt. Vielleicht ist er einigen von euch bekannt. Und der hat mal mit Hilfe einer Wahrscheinlichkeitsrechnung gezeigt, wie unmöglich es ist, dass sich Aussagen aus diesen 3200 Versen, dass die sich zufällig so erfüllt haben, wie sie vorhergesagt wurden. Und ich könnte euch, und das werde ich auch hinterher tun, ich könnte euch eine Zahl sofort nennen, aber die würde uns sehr wenig sagen, weil wir uns manche Zahlen auch gar nicht vorstellen können. Da gibt's auch diese Zahlen gibt es auch gar keine Namen mehr. Deswegen hat der Professor Gitt das auch anders gemacht. Er hat ein Beispiel sich überlegt, um uns deutlich zu machen, wie unwahrscheinlich eine zufällige Erfüllung dieser prophetischen Angaben, Aussagen aus den 3200 Versen ist. Und dieses Beispiel will ich euch mal vortragen. Also das ist nicht auf meiner Sache gewachsen, sondern das habe ich von dem Werner Gitt. Und ich habe dann hinterher nochmal mit ihm darüber gesprochen, ob das wirklich so stimmt. Und er hat gesagt, ja, genau so stimmt das. Und deswegen habe ich diese Freiheit, euch das zu sagen. Also stellt euch vor, wir leben hier auf der Erde und irgendwo draußen im Weltraum gibt es einen Stern der Größe 1 im Sternbild großer Hund. Und dieser Stern heißt Sirius. Und jetzt stellen wir uns weiter vor, wir spannen eine Kordel zwischen der Erde und dem Sirius, zwischen diesem Stern, im Sternbild großer Hund. Da ist dieser Sirius, ja? Und auf dieser Schnur, auf diesem Band setzen wir Ameisen. Eine Ameise nach der anderen. Eine nach der anderen. Alle Ameisen so etwa 5 mm lang. Also die Entfernung, nur um das mal deutlich zu machen, zwischen der Erde und dem Sirius sind 82,3 Billionen Kilometer. Ja, ich habe schon gemerkt, da setzt das Denken aus, bei mir auch. Ja, weil das so gigantisch ist, ja. Eine Ameise nach der anderen. Alle Ameisen sind schwarz, nur eine hat einen roten Punkt am Rücken. Die da. Ja, habt ihr schon gesichtet. Nun, und jetzt die ganze Truppe hier aus Gedern, die setzen wir alle ins Flugzeug. Und jetzt fliegen wir die Strecke, diese Kordel ab, Richtung Sirius. Und damit der Pilot nicht schummelt, verbinden wir dem die Augen. Und wir fliegen mit einer Geschwindigkeit von 1000 Stundenkilometern. Und damit ihr wisst, wie lange wir unterwegs sind, bei 1000 Stundenkilometern, bis wir den Sirius erreichen, das sind 9,4 Millionen Jahre. Ja, ich muss wieder eine Pause machen, dass das sackt bei euch. 9,4 Millionen Jahre. So, und irgendwann auf der Strecke rufen wir Halt. In den 9,4 Millionen Jahren. Wie wahrscheinlich ist es, dass wir genau neben der roten Ameise zum Stehen kommen? Nicht sehr groß, ja? Ist nicht sehr wahrscheinlich. Da ist es wahrscheinlicher, dass du ein ganzes Jahr lang jede Woche einen Sechser im Lotto hast. Jede Woche. Nacheinander. Also mathematisch ausgedrückt heißt das, das ist eine Chance von 1 zu 10 hoch 20. Das heißt also eine 1 mit 20 Nullen. Da gibt es keinen Namen mehr für. Doch irgendwie im Mickey Mouse Heft. Pimpillionen. Oder irgendwie sowas, ja. Also das ist die Wahrscheinlichkeit, dass wir neben der roten Ameise zum Stehen kommen. Aber jetzt kommt es noch härter. Werner Gitt sagt, die Wahrscheinlichkeit, dass diese 3200 Aussagen in der Bibel, prophetischen Angaben in den 3200 Versen, dass die zufällig sich so erfüllt haben, die ist nicht 1 hoch 20, sondern die ist 1,7 mal 10 hoch 984. Das ist eine 17 mit 983 Nullen. Da kann man also wirklich nur sagen, das ist gleich Null. Das ist völlig ausgeschlossen. Völlig ausgeschlossen. Nun, die Bibel oder die biblische Prophetie, liebe Freunde, die konzentriert sich in der ganzen, im ganzen alttestamentlichen Zeit immer mehr auf einen besonderen Punkt hin, nämlich auf den Höhepunkt, von dem ich schon gesprochen habe, von dem Höhepunkt der gesamten Botschaft der Bibel. Das, was wir im Galaterbrief, Kapitel 4, Vers 4 lesen, nämlich auf Jesus Christus. Und das ist ein Phänomen an dieser Person. Der Herr Jesus ist die einzige Person in der Menschheitsgeschichte, dessen Lebenslauf schon Jahrhunderte und Jahrtausende vorher detailliert feststand. Detailliert. Es gibt insgesamt etwas über 300 Prophezeiungen im Alten Testament, die sich im Leben und im Sterben und in der Auferstehung Jesu erfüllt haben. Also 300 detaillierte Prophezeiungen weisen auf den Herrn Jesus hin. Und ich will einige Beispiele nennen. Da haben wir zum Ersten dass er zwar als ein Kind geboren wird, aber in Wirklichkeit wird uns ein Sohn gegeben, der Sohn Gottes. Oder dass er von einer Jungfrau geboren werden sollte. Oder dass er in einem Ort mit Namen Bethlehem zur Welt kommen sollte. Leute, und die Bibel ist so präzise, und das wurde niedergeschrieben 600 Jahre bevor er geboren wurde, dass er in Bethlehem, Micha 5, Vers 1, in Bethlehem Ephrata. Die Bibel sagt nicht nur Bethlehem, sondern sie sagt auch Ephrata dabei. Und warum? Weil es zwei Bethlehem in Israel gibt. Eins in Galiläa und eins etwas 15 Kilometer von Jerusalem in Judäa entfernt. Also, die Bibel ist so präzise, damit keiner zum falschen Ort läuft. Bethlehem Ephrata, das heißt Bethlehem im Landkreis Ephrata, in der Provinz Juda, um es mal mit unseren Worten zu sagen. So präzise. Oder viertens, dass er, der Herr Jesus, auf einem Esel in Jerusalem unter großem Jubel einziehen wird. Oder dass der Herr Jesus für 30 Geldstücke verraten und verkauft wird. Oder dass er ausgepeitscht, geschlagen und bespuckt würde. Dass er getötet werden wird. Dass man seine Hände und seine Füße durchbohrt. Leute, ich sage euch, das, was man dem Herrn Jesus damals angetan hat, bei der Kreuzigung und davor, bei der Folterung, das ist sowas von brutal. Das ist sicherlich eine der furchtbarsten Hinrichtungsmethoden, die sich der Mensch jemals ausgedacht hat. Weil die Wunden, die man ihnen zufügte, nicht sofort zum Tode führten. Nun, viele haben die Geißelung nicht überlebt, weil die so brutal war. Man nennt diese Geißel ein Flagnum. Das ist ein Stock, der ist so 60, 80 Zentimeter lang, und dann sind so 6 bis 9 Lederriemen an einem Ende angebunden. Und am Ende jedes Riemens ist ein Eisenstück oder ein Knochenstück eingewoben. Und mit jedem Schlag auf den Rücken reißt man Fleischfetzen aus dem Rücken. Und das wurde prophetisch schon vorher angekündigt. Sie haben meinen Rücken durchpflügt. Und so blutüberströmt hat Pilatus, weil er hatte immer schon geahnt, da stimmt was nicht mit diesem Mann. Die haben den aus Neid überliefert. Der wollte den loswerden, den Fall Jesus. Aber er hat ihn nicht losgekriegt. Und dann dachte er, ich lasse ihn einfach geißeln und zeige ihnen dann, wie er dann aussieht. Leute, und ich sag euch, der sah furchtbar aus. Als Pilatus ihn so blutüberströmt hinausführte vor das Volk und sagte, siehe der Mensch. Wenn wir uns das vorstellen, liebe Freunde, dann verstehen wir, was 700 Jahre der Prophet Jesaja niedergeschrieben hat. Wenn er sagt, er hatte kein Ansehen, dass wir seiner begehrt hätten. Er war wie einer, vor dem man sein Angesicht verbirgt. Weil wir alle, wenn er so stehen würde hier, wir alle würden uns umdrehen, weil wir es nicht ertragen würden, diese furchtbare Qual zu sehen. Und das war alles schon Jahrhunderte vorher detailliert festgeschrieben. Und auch das wurde festgeschrieben als neuntes, dass man ihm keinen einzigen Knochen brechen würde. Denn an diesem Freitagnachmittag, da war nicht nur der Herr Jesus gekreuzigt worden, sondern rechts und links waren 2 Schwerverbrecher, 2 Mörder gekreuzigt worden. Ja? Und der Tod am Kreuz, liebe Freunde, der dauert tagelang, bis der eintritt. Manche sagen, bis zu 9 Tagen hängen die im Todeskampf am Kreuz. Und die Räuber, die rechts und links neben dem Herrn Jesus gekreuzigt wurden, die waren genauso gekreuzigt wie er. Lasst euch nicht so irritieren von irgendwelchen mittelalterlichen Malern, die dann aus Respekt vor dem Herrn Jesus die Räuber, die Verbrecher da nur anbinden. Zu diesen Unterscheidungen hatten die Römer gar keinen Anlass. Die wurden alle angenagelt. Und an diesem ersten Tag schon, am ersten Tag, da kommen am Abend Jünger von dem Herrn Jesus zu Pilatus und die sagen zu ihm, dürfen wir den runternehmen und beerdigen, weil er ist tot. Und dann könnt ihr nachlesen in der Bibel, weil die Bibel über diese Dinge so nüchtern, sachlich schreibt. Und da steht dann in den Evangelien, und Pilatus wunderte sich, dass er schon tot sein soll. Weil Pilatus genau wusste, wann der Tod erst eintritt, nach Tagen. Und deswegen schickt Pilatus einen Soldaten mit ans Kreuz, um sicher zu gehen. Und der Soldat hat eine Eisenstange. Und mit dieser Eisenstange zerschmettert er die Schienenbeine von den beiden Verbrechern, damit die sich nicht mehr, weil der Tod durch Ersticken eintritt, und die Gehängten müssen sich auf den Beinen, auf den Nägeln, in den Füßen aufstützen, um zu atmen. Und er zerschlägt bei den beiden Verbrechern die Schienenbeine, damit die nicht mehr atmen können, damit die zusammensacken und der Tod schneller eintritt. Und dann kommt der Soldat zu dem Mann in der Mitte. Das ist der Herr Jesus. Und ein Blick genügt schon. Und der sagt, er ist schon tot. Und dem zerschlägt er seine Knochen nicht. Genauso wie es 1000 Jahre vorher niedergeschrieben wurde. Leute, das ist so umwerfend. Er nimmt einen Speer und durchbohrt seine Seite. Und der Soldat wusste nicht, was 1000 Jahre vorher der Prophet niedergeschrieben hat. Sie werden an ihm keinen Knochen zerbrechen. Wer da sagt, das ist Zufall, da kann ich nur sagen, Junge, denk mal richtig nach. Das ist völlig daneben. Und das ist nicht nachträglich eingefügt. Wir haben die Schriften von Qumran, die sind alle vorher geschrieben, hunderte von Jahren vorher. Das funktioniert nicht, diese Erklärungen. Oder man hat vorhergesagt, dass man seine Kleider verteilt und sein Gewand über sein Gewand das Los wirft, oder dass man seinen toten Leib ins Grab eines reichen Mannes legen würde und dann, dass Gott ihn aus den Toten auferwecken wird. Das und noch vieles, vieles mehr wurde vorhergesagt und hat sich buchstäblich genauso erfüllt, wie es vorhergesagt wurde. Leute, wenn ich euch noch nicht überzeugt habe, sprecht mich hinterher an. Ich will deine Argumente hören, die dagegen sprechen. Ich will sie hören. Weil ich kann mir keine Argumente vorstellen. Also, ich will abschließend festhalten, wenn es um die äußeren Beweise geht, die literarische und die historische Glaubwürdigkeit der Bibel, die steht völlig außer Zweifel. Völlig außer Zweifel. Aber genauso oder mindestens genauso überzeugend wie die literarischen und die historischen Beweise für die Übernatürlichkeit der Bibel sind die Beweise, die aus der Botschaft der Bibel selbst kommen. Die nenne ich die inneren Beweise. Nun, da will ich mit anfangen und sagen, es gab kein Buch in der Weltliteratur, das dermaßen gehasst und verfolgt und gleichzeitig geliebt wurde wie die Bibel. Kein Buch hat das alles in sich vereint. Hass, Verfolgung und Liebe. Wisst ihr, die Bibel ist wie ein Lichtstrahl aus der Ewigkeit. Und dieser Lichtstrahl aus der Ewigkeit, der zeigt uns das Zentrum der Menschheitsgeschichte. Den Herrn Jesus. Und durch dieses Licht der Bibel, dem Wort Gottes, diesem Lichtstrahl aus der Ewigkeit, wird alles andere, was uns betrifft, total sichtbar und verstehbar für uns. Durch die Bibel bekommen wir Verständnis über den Zustand dieser Welt, den wir nirgendwo sonst finden würden. Erklärungen, Antworten auf Fragen, die wir alle haben. Und diese existenziellsten Fragen, die jeder Mensch irgendwann bewegt in seinem Herzen, ja? Diese Frage, wo komme ich her? Oder wo gehe ich hin? Oder wozu lebe ich? Aber die Bibel gibt dir auf diese Fragen so sachlich und so nüchtern die Antworten, unmissverständlich. Wo ich herkomme? Nun, Gott hat den Menschen geschaffen, um eine persönliche Beziehung, um eine persönliche Gemeinschaft mit ihm zu haben. Dafür hat Gott ihn erschaffen. Gott wollte ein Gegenüber haben, deswegen hat er gesagt, lasst uns den Menschen machen in unserem Bild.

weiß jedes Kind. Und hier sagen wir, eine gigantische Explosion, der Urknall, der soll eine Ordnung hervorgebracht haben in unserem Universum, dass die genauesten Uhren, die wir haben, nach dieser Ordnung im Universum gestellt werden. So genau ist die Ordnung in dem Universum. Und da sagt mir einer, das ist durch einen Knall, durch eine Explosion entstanden. Da kann ich nur sagen, wie verrückt kann man denn sein, dass man sowas glaubt? Das funktioniert einfach nicht. Also wir sind geschaffen worden, um eine persönliche Beziehung zu Gott zu haben. Und das ist gleichzeitig die Antwort auf die zweite Frage. Wozu lebe ich denn? Die Antwort darauf heißt, die höchste Erfüllung im Leben findet der Mensch, wenn er eine Gemeinschaft, eine Beziehung zu dem lebendigen Gott hat, zu seinem Schöpfer hat. Da findet er die höchste Erfüllung. Aber bedauerlicherweise ist diese Beziehung durch die Sünde zerstört worden. Und sie kann nur nicht von uns selbst, weil wir haben uns aus dem Rennen geworfen. Die kann nur durch jemanden, der außen steht, überwunden werden, dass wir zurückfinden könnten. Da werden wir in diesen Tagen noch sehr schöne Dinge hören drüber. Die kann nur durch das Werk des Herrn Jesus, des Sohnes Gottes, wiederhergestellt werden. Diese Beziehung, die wir kaputt gemacht haben, als wir von Gott abgehauen sind, unsere Voreltern. Und die Frage, die letzte Frage dieser existenziellen Fragen, wohin gehe ich? Nun, das kann ich euch ganz sicher sagen, liebe Freunde. Na? Das habe ich oft genug gehört in den Fabriken, als ich gelernt habe und als ich studiert habe. 3 Meter unter der Grasnarbe ist Schluss. Ja, so ein Unsinn. Und die meisten Leute, wir haben in dieser Woche haben wir dieses Thema. Gibt es ein Leben nach dem Tod? Übermorgen. Da bringe ich euch ein paar Beweise, die euch deutlich zeigen, dass auch die Leute, die so stramme Sprüche kloppen, im Grunde genommen selber nicht dran glauben. Im Grunde genommen selber nicht dran glauben. Nein, es ist nicht aus mit dem Tod. Jeder Mensch wird einmal vor Gott stehen und dort entscheidet sein Gericht, wo er die Ewigkeit zubringen wird. Wenn wir uns in unserem Leben mit Gott versöhnen ließen, weil wir von Natur aus in Feindschaft gegen Gott stehen. Ja, da kannst du jetzt vielleicht denken, ich habe mit Gott doch gar nichts am Hut. Ja, aber genau das ist es. Du lebst ohne Gott. Ich könnte auch ein Wort nennen, was du vielleicht gar nicht so gerne hörst. Du lebst gottlos. Du bist gottlos geworden. Du lebst ohne Gott dein Leben. Und das ist die größte Sünde, die wir getan haben, weil das neben der Bestimmung ist, wofür wir geschaffen worden sind. Wir sind geschaffen worden für diese Gemeinschaft. Wir sind abgehauen. Und wenn wir unversöhnt sterben, ohne uns versöhnen zu lassen mit Gott, dann werden wir eine Ewigkeit in der gottlosen Verdammnis, in der Hölle verbringen. Leute, das habe ich mir nicht ausgedacht. Ich würde mir sowas nicht ausdenken, sowas Brutales. Aber es ist der Fall. Und niemand muss dort enden. Das ist die frohe Botschaft. Das Evangelium heißt frohe Botschaft. Aber wir sind alle auf dem falschen Dampfer. Wir sind alle in der falschen Richtung unterwegs. Wir sind alle unterwegs Richtung Hölle, von Natur aus. Und der Witz ist, obwohl das alle möglichen Leute versuchen, wir können daran nichts ändern. Wir sind auf Hilfe von außen angewiesen. Wir werden morgen darüber mehr hören, wenn es um den einzigen Weg geht. Und deswegen würde ich mich schon freuen, wenn heute Abend eins der Ergebnisse wäre, dass keiner hier rausgehen würde, der nicht sich fest vornimmt mal, fang mal an, in der Bibel zu lesen. Aber bitte, lies die Bibel so, um die Wahrheit zu finden und nicht nur um eine Bestätigung für die eigene bereits gefasste Weltanschauung. Lies sie unvoreingenommen, soweit du das kannst. Wir können nicht unvoreingenommen irgendwas machen, sie werden immer ein bisschen voreingenommen. Aber soweit du möglich ist, lies sie einfach wertfrei. Und du wirst ein Wunder erleben. Ich weiß es, weil es Millionen Menschen erlebt haben, durchs Bibellesen eine Beziehung zu Gott gefunden haben. Wenn du so an die Bibel herangehst, mit so einem offenen Herzen, lieber Freund, dann gibt Gott dir selbst ein Versprechen. Er verspricht dir, dass du ihn finden wirst. Er hat es versprochen, weil wir im Gegensatz zu Allah oder egal welchem Gott, wir haben einen Gott, der sich nicht vor uns versteckt, sondern der ein Bedürfnis hat, mit uns eine Beziehung

0: Beziehung einzugehen. Aber er drängt sich nicht auf, sondern er sagt, wenn du mich suchst, dann wirst du mich finden. Wir lesen das im Alten Testament schon. Gott spricht, sucht ihr mich, so werdet ihr mich finden. Ja, fragt ihr mit eurem ganzen Herzen nach mir, so werde ich mich von euch finden lassen, spricht der Herr. Na, das ist ein Angebot Gottes, nicht von mir, das kommt von Gott selbst. Es lohnt sich, die Bibel zu lesen. Fang an damit. Aber es gibt noch mehr in der Bibel von innen heraus, was uns zeigt, wer dahinter steht. Ja, die Bibel erklärt uns auch die Ursache für so manches, ja, für so manchen inneren Widerspruch, den wir in uns spüren, den wir wahrnehmen in unserer Welt, in der wir leben. Ja, zum Beispiel den Widerspruch zwischen Harmonie auf der einen Seite und Streit auf der anderen Seite. Oder Moral auf der einen Seite und Unmoral auf der anderen Seite. Oder Schönheit auf der einen Seite und Hässlichkeit auf der anderen. Wo kommen diese Unterschiede eigentlich her? Wie sind die entstanden? Ja, Leute, keine Philosophie und Evolutionstheorie, schon lange nicht, kann Antworten, befriedigende Antworten auf diese Fragen geben. Wo kommt das her? Güte auf der einen Seite und Bosheit auf der anderen Seite. Nein, der Kampf ums Überleben und der besser Angepasste, der setzt sich durch. Das bietet keine Antwort darauf, wo diese Dinge herkommen. Wisst ihr, unser Leben und unser Wohlergehen hängen unmittelbar mit unserer Beziehung zu Gott zusammen. Oder gibt es so hunderte von Beispielen? Ja? Als ich in die Schule ging, vor 50 Jahren, in die Volksschule, da gehörte es zu den normalen Vergehen, täglichen Vergehen in der Schule, die so an der Tagesordnung waren, ja? Kann ich euch mal aufzählen. Nicht in Zweierreihe gehen, Kaugummi unter den Tisch kleben, Papier nicht in den Papierkorb geworfen oder mal am Schulhof gerempelt mit dem anderen, so Ellenbogen, Ellenbogen. Das waren die normalen Vergehen in den Volksschulen, damals in meiner Zeit, Anfang der 50er Jahre. Und nachdem man Gott aus den Schulen rausgeschmissen hat, keinen Religionunterricht mehr macht, nicht mehr so, wie wir es gelernt hatten, auch vor der Schule, vor der Stunde, am Tagesanfang noch gebetet in der Schule und Kirchenlieder gesungen haben, sieht der Alltag anders aus heute. Da gehört es zum normalen Schulalltag, Raub, Erpressung, Vergewaltigung, Rauschgift, Rauschgifthandel. Ja, Leute, wo kommt das her? Wo kommt das her? Wir haben Gott rausgeschmissen. Wir haben genau das, was ich hier sage. Wo kommen diese Gegensätze her? Unser Leben und unser Wohlergehen hängen unmittelbar mit unserer Beziehung zu Gott zusammen. Und unsere Gesellschaft hat diese Beziehung zu Gott zerbrochen. Na Leute, ich sage euch nicht, ich meine nicht, dass jetzt alle Jahrhunderte vor uns, dass das alles gläubige Menschen waren, die alle in den Himmel kommen. Aber Gott hatte noch einen Platz in unserer Gesellschaft. Den hat er heute nicht mehr. Ein Verbrecher, der vor 300, 400 Jahren in der Kirche einen Opferstock geklaut hat, ja, der hat mit dem Ding unterm Arm, ist er rausgelaufen und hat nach oben geguckt, weil er ahnte, da oben ist jemand, der ihn sieht. Und er hat gehofft, bitte kein Blitz jetzt. Versteht ihr, was ich meine? Auch ein Verbrecher hatte ein Bewusstsein, da ist einer. Das hat unsere Gesellschaft verloren. Deswegen geht es auch weiter abwärts mit unserer Gesellschaft. Das ist doch normal. Das sagt die Bibel. Und in der Bibel, liebe Freunde, finden wir die Gedanken Gottes über unser Leben und über unsere Zukunft. Und zwar ganz persönlich, gar nicht so allgemein, weil die Bibel, die will nicht pauschal über alle, sondern die gibt uns wohl Bilder, was alles passieren wird und was alles vor uns noch liegt, aber die Bibel hat Interesse an dir persönlich, an deiner Beziehung zu Gott. Und der Höhepunkt der Botschaft der Bibel ist genau das, was Gott selbst für dich und für mich und für alle Menschen getan hat, was er für uns getan hat. Wisst ihr, bei Evangelisation habe ich einen großen Vorteil als Evangelist. Ich zumindest bilde mir das ein, dass es ein Vorteil ist. Ich brauche den Leuten, die vor mir sitzen, nicht zu beweisen, dass sie Sünder sind. Das wissen die alle. Egal wie blöd manche Karnevalslieder sind, ja, oder manche Schlager sind, ja. Wir sind alle kleine Sünderlein oder dass Sünde was zu tun hat mit ein Stück Sahnetorte zu viel essen oder Sünde was zu tun hat mit Flensburg, ist alles Quatsch. Wir wissen alle, was Sünde ist. Betrug, Steuerbetrug, ja, wir wissen auch, Ehebruch, unreine Gedanken, haben wir schon teilweise ausgeblendet. Halten wir schon für fast normal. Aber wir wissen, dass wir alle Sünder sind. Egal in welcher Schattierung. Wir wissen, wir haben alle Dreck am Steck. Und durch diese Sünden, lieber Freund, das sage nicht ich, das sagt Gottes Wort. Durch diese Sünden bist du von Gott getrennt. Da ist eine Mauer zwischen dir und Gott. Es ist eine Mauer da. Und die Bibel sagt es so klar, im Alten Testament schon lesen wir im Jesaja, 700 Jahre vor Christus, steht da schon Folgendes, Jesaja 59, eure Missetaten trennen euch von eurem Gott und eure Sünden verbergen sein Angesicht vor euch. Also was wir aus seiner Sicht, aus seiner Heiligkeit, was wir alle verdient hätten, ist die ewige Trennung von Gott in der Hölle. Und zwar für eine Ewigkeit lang. Weil wir alle verdorbene Sünder sind. Alle, von Natur aus. Ja, da kannst du sagen, der eine ist noch schlimmer als ich. Aber das ändert nichts. Im Vergleich zu der Heiligkeit Gottes kriegen wir alle keine Schnitte. Keine Chance. Wir sind alle verloren. Aber Gott liebt uns auf eine ganz unbeschreibliche, unfassbare Art und Weise. Und deswegen hat er hat sich einen Weg ausgedacht, um jedem Menschen die Möglichkeit zu geben, diesem Schicksal, dem wir von Natur aus ausgeliefert sind, zu entkommen. Auch dir. Und jetzt pass mal genau auf, was Gott gemacht hat. Wir finden das in einem einzigen Vers. Johannes 3, Vers 16. Da heißt es, denn so sehr hat Gott die Welt geliebt, dass er seinen eingeborenen Sohn gab, damit jeder, der an ihn glaubt, nicht verloren geht, sondern ewiges Leben hat. Na, da kann man wirklich sagen, liebe Freunde, das, was hier steht, ist der Höhepunkt der Menschheit, der Geschichte der Menschheit. Kein anderes Religionsbuch auf der Welt bietet dir eine solche Rettung an wie die Bibel. Kein. Und bei einer so großen Fülle von äußeren und inneren Beweisen für die Glaubwürdigkeit der Bibel bleibt im Grunde genommen nur noch ein einziges Problem. Wisst ihr, wie dieses Problem heißt? Was meint ihr? Wie heißt dieses Problem, was noch übrig bleibt? Der Mensch. Du und ich, wir sind das Problem. Wir sind das Problem. Wisst ihr, Leute, Menschen nehmen sehr gerne gewisse Teile der Bibel für sich in Anspruch, ja? Als Richtschnur, als Maßstab, als Checkliste, weil sie sich vielleicht damit irgendwelche geartete Vorteile versprechen. Aber sobald es um die Dinge der Ewigkeit geht, lehnt der Mensch von Natur aus die Bibel ab. Aber warum tut er? Warum tut er das? Warum lehnen die Leute die Bibel ab? Weil er nicht will, dass jemand in seine persönliche Welt eingreift. Der Gedanke, dass ein Allmächtiger, ein Allwissender, ein Heiliger und ein gerechter Gott in sein Leben eingreift, der ist unbequem und führt den gefallenen, sündigen Menschen dazu, die Botschaft der Bibel abzulehnen. Manchmal geht das so weit, liebe Freunde, dass ich mir denke, das darf doch wohl nicht wahr sein. Die Leute heute in unserer Gesellschaft, die sind bereit, alles zu glauben, den größten Schwachsinn, er darf nur nicht in der Bibel stehen. Das lehnen die sofort ab. Da fragt man sich, woran liegt das? Weil die Bibel die Wahrheit ist, weil die Bibel die Wahrheit sagt. Und wir lehnen das ab. Wir möchten nicht, dass einer von außen eingreift. Und genau das will doch der Herr tun. Er will, dass unser Leben anders wird. Er will unser Leben besser machen. Wisst ihr, weil sich der Mensch von seiner sündigen Natur aus dagegen wehrt, dass Gott von außen in sein Leben eingreift, deswegen wundert es uns auch nicht, als wir mit unserer Jugendgruppe mal vor 20 Jahren eine Umfrage in der Fußgängerpassage gemacht haben. Da haben wir die Leute gefragt, unter anderem, wenn ich ihnen beweisen könnte, labormäßig, mit Chemie und allem Möglichen, wenn ich ihnen wirklich zweifelsfrei beweisen könnte, dass die Bibel wirklich Gottes Wort an sie ist, wären sie dann bereit, ihren Anweisungen zu folgen? Ihr werdet es kaum für möglich halten. Wisst ihr, was die absolute Mehrheit gesagt hat? Überhaupt nicht. Nein, wollen wir nicht. Wollen wir nicht. Gar nicht. Und daran sehen wir, liebe Freunde, dass die Fragen um das Wort Gottes gar nicht so sehr intellektuell, als vielmehr mit dem Herzen beantwortet werden müssen. Es ist keine Frage des Intellekts, weil jeder kann das verstehen, was die Bibel sagt. Sondern diese Fragen um das Wort Gottes und um das, was die Bibel zu uns sagt, muss mit dem Herzen beantwortet werden. Und wie sieht es da bei dir aus? Willst du, dass Gott in dein Leben eingreift? Nach allem, was du bisher gehört hast, würde ich mir so sehr wünschen, dass du erkennst, dass Gottes Wort, dass die Bibel zuverlässig ist. Gott will durch sein Wort zu dir persönlich reden. Gott hat persönliches Interesse an dir. Wenn du nicht weißt, wenn ich dich fragen würde, wenn du heute Nacht stirbst und du schlägst deine Augen im Jenseits auf, weißt du, ob du im Himmel bist? Wenn du jetzt sagst, ich hoffe es. Leute, das habe ich 20 Jahre lang gemacht. Das hat man mir so beigebracht. Ich hoffe es. Das wäre vermessen zu sagen, ich weiß es. Nein, es gibt nichts in deinem Leben, was wichtiger ist zu wissen, als das, wo du die Ewigkeit zubringst. Gott macht doch mit uns kein so ein Spielchen, Leute, sondern der gibt uns klare Anweisungen, wie wir dieses ewige Leben bei ihm im Himmel erwerben können, erringen können, erhalten, geschenkt bekommen können. Und deswegen sagt die Bibel, das, was die Bibel uns geschrieben hat, Gottes Wort sagt, das habe ich euch geschrieben, damit ihr wisst, dass ihr ewiges Leben habt. Nicht hofft, nicht vermutet, nicht wünscht, sondern wisst. Wenn du das nicht weißt, geh heute Abend nicht nach Hause, ohne es festzumachen. Du bist nur ein Gebet weit entfernt von dem Zustand, den Gott sich für dich wünscht, dass du Frieden schließt mit ihm. Dass du dein Herz öffnest und ihn einlädst, in dein Herz zu kommen, deine Sünden zu vergeben, zu reinigen dich und dir ewiges Leben zu schenken. Leute, hier wird keiner kommen, der dir sagt, hier bitte, wo das Kreuzchen ist, Unterschrift drunter. Hier geht es nicht um Mitgliederwerbung. Dafür wäre Rudi Joas nicht zu gewinnen. Sondern hier geht es um eine persönliche Beziehung zu dem Sohn Gottes. Und wenn du nicht sicher bist, ob du die hast, diese persönliche Beziehung, dann mach sie heute Abend persönlich. Gott selbst lädt dich ein dazu. Er lädt sich ein. Es gibt nur diese einzige Möglichkeit, von der ewigen Hölle gerettet zu werden. Und diese einzige Möglichkeit, die Gott bereitet hat, die hat einen Namen. Wisst ihr, wie der Name heißt? Jesus Christus. Deswegen heißt das Motto dieser Woche, begegne Jesus Christus. Nicht werde ein bisschen christlicher, werde ein bisschen religiöser, vergiss das alles. Begegne Jesus Christus, du brauchst eine persönliche Beziehung zu ihm. Und deswegen sagt der Herr Jesus, der Sohn Gottes, er sagt im Johannes 14, Vers 6, ich bin der Weg und die Wahrheit und das Leben. Niemand kommt zum Vater als nur durch mich. Und auch der Vater im Himmel, Gott, der Allmächtige im Himmel, macht dein Heil an seinem Sohn fest, weil er der einzige Weg ist. Wir werden morgen den ganzen Abend darüber reden. Das ist ein spannendes Thema. Ich bitte dich, komme wieder und bring noch, jeder muss noch 5 Leute mitbringen. Wir haben da oben noch einen Raum. Den können wir auch noch ausfüllen. Der wird übertragen. Da hinten ist eine Kamera. Gott selbst macht dein Heil an seinem Sohn fest. Er sagt im 1. Johannes 5, wer den Sohn hat, hat das Leben. Wer den Sohn Gottes nicht hat, der hat das Leben nicht. Leute, das nenne ich eine schnörkellose Aussage. Da brauchst du nicht auszulegen, da musst du nur lesen können und sagen, ja, ich glaube es. Das ist so klar zu verstehen. Jedes Kind kann das begreifen. Hast du den Sohn Gottes in deinem Herzen? Das ist die entscheidende Frage. Und wenn du nicht sicher bist, du kannst es heute Abend sicher machen, wenn du dein Herz für ihn öffnest. Für ihn, für den Herrn Jesus. Und wie das geht? Die Bibel sagt es uns, Johannes 1, Vers 12, so viele ihn, den Herrn Jesus aber aufnahmen, denen gab er das Recht, Kinder Gottes zu werden, denen, die an seinen Namen glauben. Willst du das? Ich würde es mir wünschen, dass keiner ohne die Gewissheit zu haben, heute Abend ins Bett legt sich. ohne die Gewissheit zu haben, wenn du heute Nacht dein Leben hier auf der Erde beendest, dass du dann deine Augen aufschlägst im Himmel, bei dem Herrn Jesus. Es ist deine Entscheidung. Wisst ihr, Gott zwingt niemanden. Dazu hat Gott dich viel zu lieb. Er respektiert deine Persönlichkeit. Er würde dich nie zwingen. Gott klopft nur an die Tür an. Die Bibel sagt, siehe, ich stehe an der Tür und klopfe an. Das sagt der Herr Jesus. Wenn du meine Stimme hörst und mir auftust, werde ich zu dir einkehren und mit dir essen und du mit mir. Wisst ihr, was das heißt? Ich werde mit dir und du mit mir essen. Das hat nichts mit Abendmahl zu tun. Das hat mit Gemeinschaft zu tun. Der höchste Ausdruck, auch heute noch, der höchste Ausdruck persönlicher Gemeinschaft ist das gemeinsame Essen. Und das will der Sohn Gottes mit dir. Er will Gemeinschaft haben mit dir. Und er lädt dich ein, heute dein Herz zu öffnen und ihn aufzunehmen. Durch ein Gebet und durch die Hingabe deines Herzens an ihn, deines Lebens an ihn, den Sohn Gottes.
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0: Hallo und herzlich willkommen bei der Lesezeit hier auf Radio HBR. 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Und nun Gottes Segen beim Zuhören.
1: Elfte Lüge. Wie andere über mich denken, zählt mehr, als wer ich in Wirklichkeit bin. Mein Bruder Dan war ein Highschool- und College-Ringer. Als Schüler an der Junior Highschool hatte ich genügend Einblick in diesen Sport, um zwei Dinge zu wissen. Es ist das körperlich anstrengendste und mühevollste, was ich je getan habe. Zweitens, ich bin nicht dazu bestimmt, ein Ringer zu sein. Aber Dan hatte die mentale Festigkeit sowie körperliche Stärke und Flexibilität, um in dieser Sportdisziplin ganz gut zu sein. So gut, dass er in seinen Highschool- und College-Teams jeweils aufgestellt wurde. Weil sich Dan ein Bein gebrochen hatte, entgingen ihm während des ersten Studienjahres an der Taylor University nicht nur die Trainings- und Wettkampferfahrungen einer ganzen Saison, sondern er verlor auch bis zu seinem Abschlussjahr jedes Interesse an Wettbewerben in dieser Sportart. Taylor war zwar eine recht kleine Bildungseinrichtung, erwies sich aber in dieser Sportart als wahre Talenteschmiede. Und das lockte Dan aus seinem Ruhestand, so dass er auf die Matte zurückkehrte, um eine Saison lang nochmals Wettkämpfe zu bestreiten. Die Taylor University setzte für Anfang Herbst ein Ringerturnier mit einer Reihe von hoch angesehenen Teilnehmern an. Die Ringerteams großer und kleiner Colleges machten sich auf den Weg nach Upland, Indiana, wo 2 anstrengende Tage auf sie warteten. Die Wettkämpfe begannen am Freitagabend mit den Vorrunden, so dass am Samstag dann die Finals stattfinden konnten. Schwierige Vorrundenwettkämpfe und das Heimpublikum sorgten an jenem unglücklichen ersten Abend für eine äußerst kritische Lage. Ein ungestümer und erfahrener Teilnehmer aus einem Elite-Ringer-Programm erwies sich für Dan als ein gefährlicher erster Gegner. Angesichts der Statur jenes Gegners und aller Vorzeichen war Dans 3-Punkte-Verlust respektabel. Aber in der Umkleidekabine, nachdem der Schlusspfiff des ersten Abends ertönt war, deckte Dans Trainer eine Lüge auf, die sich nicht nur in Dans Leistung, sondern auch bei einigen seiner Teamkollegen wiedergespiegelt hatte. Männer, viele von euch sind heute Abend mit einem einzigen Ziel auf die Matte gegangen. Ich bin in der Lage, diese Jungs zu schlagen. Und doch habt ihr, anstatt euch auf den Sieg zu konzentrieren, versucht, euch nicht vor der harten Konkurrenz zu blamieren. Ihr habt euch bereits mit einer Niederlage abgefunden, noch bevor ihr auf die Matte gegangen seid. Ihr wolltet lediglich den Eindruck erwecken, der Konkurrenz gewachsen zu sein. Ihr habt zwar eine gute Figur abgegeben, wurdet aber dennoch geschlagen. Wie du vielleicht weißt, Jesus hatte und hat noch immer die bemerkenswerte Fähigkeit, nicht nur das Sichtbare, sondern darüber hinaus auch die Motivation des Herzens wahrzunehmen. Gut aussehen bzw. eine gute Figur abgeben steht nicht auf Platz 1 seiner Liste von wahrem Glück. Er weiß, was in den Herzen der Menschen vor sich geht. Das hat er immer gewusst. Was ist das für ein Geruch? In der letzten Phase seines irdischen Dienstes sagte der Messias einiges zu jenen Menschen, die mehr Interesse an ihrer äußeren Erscheinung hatten, als daran, wer sie in Wirklichkeit, wer sie innerlich waren. Wehe euch, Schriftgelehrte und Pharisäer, ihr Heuchler! Denn ihr gleicht übertünchten Gräbern, die von außen zwar schön scheinen, innen aber voll von Totengebeinen und aller Unreinigkeit sind. Matthäus 23, Vers 27. Nun, wenn das keine deutlichen Worte sind? Wenn wir nun meinen, dass Jesus hier Menschen brandmarkte, die der Abschaum der Gesellschaft waren, dann sollten wir noch einmal darüber nachdenken. Denn was Jesus hier sagte, lässt sich in der gegenwärtigen Zeit auch auf solche anwenden, die auf einer Konferenz von Gemeindeleitern zu finden sind. Es handelt sich um Älteste und Diakone. Es geht um Kleingruppenleiter und diejenigen, die sich um bestimmte Dienstbereiche in der Gemeinde kümmern, um Hirten und Pastoren. Diese Personen hinterlassen, rein äußerlich gesehen, einen ziemlich guten Eindruck. Doch so sehr die Pharisäer auch auf ihr Äußeres bedacht waren und in heiligen und prächtigen Gewändern einhergingen, sie verbreiteten gleichsam einen Gestank wie offene Gräber beziehungsweise wie eine nicht abgedeckte Jauchegrube, wie wir sie von Bauernhöfen her kennen. Du siehst gut aus und verpestest doch die Luft. Auch wenn wir, du und ich, keine Leitungsfunktion in der Ortsgemeinde haben, so können wir uns doch einem derartigen Urteil im Grunde nicht entziehen. Vielleicht hat unser Äußeres ja gar nichts mit dem zu tun, wer wir in Wirklichkeit sind. Sogar dem Apostel Paulus, der nach eigener Aussage ein Hebräer von Hebräern war, war die tragische Kluft bewusst, die sich zwischen seinem Handeln und seinem Herzen auftat. Er schrieb: Also nun diene ich selbst mit dem Sinn dem Gesetz Gottes, mit dem Fleisch aber dem Gesetz der Sünde. Römer 7, Vers 25. Welche erschreckenden Auswirkungen die im Inneren lauernde Sünde hat, wird in der Geschichte von Ananias, eines anderen Mannes und seiner Frau Sapphira dargestellt, die uns in Apostelgeschichte 5 erzählt wird. Dieses in der Urgemeinde aktive Ehepaar verstand es, sich als gebefreudig darzustellen. Doch in ihrem Inneren waren die beiden habsüchtig und unehrlich. Aber es geht hier nicht bloß um die Geschichte von Eheleuten, deren Namen für unsere Ohren seltsam klingen. Es geht um das Problem, dem wir, du und ich, uns fortwährend stellen müssen. Unsere große Versuchung besteht darin, dass wir uns mehr darum kümmern, wie die Dinge aussehen, als darum, wie sie in Wirklichkeit sind. Wir sind nur einen Schritt davon entfernt, dass die Wahrheit enthüllt wird, und das bedeutet, wir befinden uns auf einem sehr gefährlichen Weg. Wir führen unser Leben in dem Bemühen, das labile Gleichgewicht aufrecht zu erhalten zwischen dem, was dem Apostel Paulus zufolge nach außen hin gut aussieht, und der Wahrheit dessen, was sich in Wirklichkeit bei uns innerlich abspielt. Den Widerspruch zwischen Schein und Sein überwinden. Eines der Dinge, die ich an der Bibel besonders schätze, ist, dass sie die Probleme nicht nur identifiziert, sondern dass sie uns immer auch die Lösung vorstellt. Und auch für das Vortäuschen falscher Tatsachen, dass wir das Äußere, das die im Inneren lauernde Sünde verdecken soll, raffiniert zur Schau stellen, gibt es ein Heilmittel, eine Lösung. Gott hatte dem Propheten Samuel mitgeteilt, dass er Saul, den ersten König Israels, einen äußerst gut aussehenden Mann verworfen hatte, weil er ungehorsam geworden war. Zwar beeindruckte er äußerlich, doch innerlich war am Ende der völlige geistliche Niedergang zu finden. Daher beauftragte Gott Samuel, einen neuen König zu salben. Im Haus Isais sah Samuel dann dessen erstgeborenen Sohn als potenziellen Kandidaten und war sichtlich beeindruckt. Doch dann heißt es: Der Herr sprach zu Samuel: Blicke nicht auf sein Aussehen und auf die Höhe seines Wuchses, denn ich habe ihn verworfen. Denn der Herr sieht nicht auf das, worauf der Mensch sieht. Denn der Mensch sieht auf das Äußere, aber der Herr sieht auf das Herz. 1. Samuel 16, Vers 7. Und damit werden sowohl unsere Selbstgerechtigkeit, das schöne Äußere, als auch unsere Ungerechtigkeit, das hässliche Innere, als Sünde angesehen. Ein Bekenntnis ist gut für die Sünde, und so müssen du und ich bekennen, dass wir beides haben. Die Fassade der Selbstgerechtigkeit und das Innere, das voller Sünde ist. Die Frage ist jedoch, für was von diesen beiden ist Jesus gestorben? Ist das Lamm Gottes ans Kreuz gegangen, um für Menschen mit einer selbstgerechten Fassade zu sterben, oder ist es für jene gestorben, die sich tief in den Abgründen der Sünde befinden? Richtig. Jesus starb für beide. Warum? Weil beide hoffnungslose Sünder sind, die einen Retter brauchen, denn es handelt sich bei beiden um die zwei Seiten ein und derselben Medaille, und zwar stets um Menschen, die ohne ihn verloren sind. Du und ich, wir führen einen ständigen Kampf um Wahrhaftigkeit. Es geht um das, wofür andere Menschen uns halten und wer wir in Wirklichkeit sind. Daran wurde ich erinnert, als ein gut gekleideter Nachrichtensprecher im Lokalfernsehen von seinem loyalen Produktionsteam dreist bloßgestellt wurde. Besagter Nachrichtensprecher hatte gerade seine tägliche TV-Sendung beendet und meinte, dass die Kameras nicht mehr laufen würden. Dieser Mann sah hinter seinem Schreibtisch von der Taille an aufwärts aus wie jemand aus dem Lifestyle-Magazin GQ. Doch als er hinter seinem Sendetisch hervorkam, trug er zerrissene, ausgebeulte Basketball-Shorts und Badesandalen. Das war eine ziemlich komische Fernsehszene, sogar der Nachrichtensprecher musste darüber lachen. Aber das Führen eines Doppellebens ist überhaupt nicht witzig. Und wir wissen, dass das wahr ist. Die Wahrheit. Sowohl für das Fassadenleben, das jeder nach außen hin sieht, als auch für unser sündenverhaftetes Inneres, das wir gut kennen, gilt, nur die Gnade Gottes kann da Veränderung bewirken. Zum Nachdenken. Wie würdest du das Wort Gnade definieren? Und warum ist das ein derart wichtiges Konzept? Ein Konzept, das wir hinsichtlich unserer Beziehungen und unseres Lebens mit Jesus verstehen sollten.

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1: Ich bin Marvin Standke. Postenfrei soll neuer Unionsfraktionschef werden. Er folgt auf Jens Spahn, der zurückgetreten war. Merz und Söder einigten sich demnach auf frei. Offen ist noch, wer ihn im Kanzleramt beerbt. Am Nachmittag berät der Fraktionsvorstand das weitere Vorgehen. Frei sitzt seit 2013 im Bundestag. Merz hatte im ZDF-Sommerinterview gesagt, er erwäge nach dem Rücktritt Spahns eine Kabinettsumbildung. US-Präsident Trump hat einem Nuklearabkommen mit Saudi-Arabien zugestimmt. Das berichten Wall Street Journal und New York Times.
2: Es soll Saudi-Arabien beim Aufbau eines zivilen Atomprogramms helfen. Der Vertrag ist auf 30 Jahre angelegt. Geplant ist auch eine Urananreicherungsanlage im Land. Trump erhofft sich Milliardenaufträge für die US-Atomindustrie. Israel und einige US-Abgeordnete äußerten bereits Bedenken. Sie befürchten einen Missbrauch für Atomwaffen. Ulrike Klein, Redaktion.
1: Sachsens Ministerpräsident Kretschmer wirbt für Gespräche mit allen Parteien. Wer über Brandmauern rede, verkenne die Zeichen der Zeit, sagte er. Man müsse mit jedem reden, der reden wolle. Kanzler Merz hatte dagegen eine Zusammenarbeit mit AfD und Linken ausgeschlossen. In Sachsen-Anhalt und Mecklenburg-Vorpommern liegt die AfD in Umfragen vorn. Dort wird im September gewählt. US-Präsident Donald Trump will offenbar FIFA-Chef Gianni Infantino als UN-Generalsekretär. Das berichtet die New York Post unter Berufung auf Trumps Umfeld. Infantino gilt als enger Freund des US-Präsidenten. Beide loben sich öffentlich. Gewählt wird der neue UN-Generalsekretär noch in diesem Jahr. Besonders während der WM stand Infantino

0: Tarantino in der Kritik, weil Trump offenbar Einfluss auf ihn genommen habe. Und das klingt wie aus einem Science-Fiction-Film. Ein neues KI-Modell der Firma OpenAI hat eigenständig einen Hackerangriff durchgeführt. Die Entwickler übernehmen die Verantwortung dafür. Ziel war das US-Unternehmen Hugging Face. Die KI sei aus einer abgeschotteten Testumgebung ausgebrochen und verschaffte sich dann selbstständig Zugang zum Internet. Dabei verhielt sie sich wie ein gewiefter Hacker. Immer wieder wird in diesen Tagen ja darüber diskutiert, wie schnell KI-Modelle neue Fähigkeiten entwickeln und wie sie kontrolliert werden müssen.
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0: Das sind die aktuellen Temperaturen. Köln, Bonn 22 Grad, Hamburg 19 Grad, Bremen 19 Grad, Berlin 20, Dresden 22 Grad, Frankfurt am Main 22, in Stuttgart 28 Grad, in München 24, Erfurt 20 Grad, in Münster 21 Grad. Im Norden meist stark bewölkt, nur ab und zu kommt die Sonne raus. Manchmal regnet es auch ein bisschen oder gibt einen kurzen Schauer. Richtung Ostsee kann es auch gewittern, im Norden außerdem viel Wind. Im Süden Sonne, leicht bewölkt, später wechseln sich Sonne und dichtere Wolken ab. Es bleibt aber trocken. Die Maxi-Werte 18 bis 28 Grad.
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2: Hallo und herzlich willkommen bei Glaube und Tun. Zunächst ein wenig Musik und dann ein Vortrag aus einer Vortragsreihe von Kevin Mattia und Andreas Fett über Jugendarbeit. Mehr dazu gleich. Bleiben Sie dran.

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1: Ich sagte meiner Frau heute Morgen, mir fällt immer schwer, so der Anfang. Und deswegen sage ich einfach, wie es ist, dann wisst ihr das. Und das sage ich auch heute Morgen wieder, es ist wieder so. Okay. Gut, wir springen einfach schön zurück zu gestern, was wir gestern Abend gemacht haben. Mein Anliegen war es, und ich hoffe, ihr habt verstanden von dem Wort Gottes her auch, wer ist der primäre Jugendleiter oder Jugendarbeiter? Wer ist es? Gut, okay. Und ich hoffe, das vergessen wir nicht, dass das auch nicht nur ein akademisches Wissen ist, das irgendwo da hinten abgespeichert ist. Wenn mal der Kevin wieder da ist, dann könnt ihr das wieder rausspucken. Sondern, dass das im Herzen irgendwo Fuß fasst. Es ist, hoffe ich, nicht irgendeine neue Erkenntnis, sondern etwas, das vielleicht nur eine frische, neue Wertung bekommen hat. Ein Schwerpunkt in unserem Herzen. Und vielleicht, dass wir auch darüber nachdenken, wie das dann Auswirkungen hat in unserem Leben und Dienst. In der Vorbereitung, und ich weiß nicht, wie es Andreas ging, vielleicht ähnlich, machen wir sich so viel Gedanken, wer kommt, was für Anliegen haben sie, wie kann ich ihnen am besten dienen. Und da überlegt man, die meisten, die kommen, das wird jetzt nicht irgendwie was ganz Neues für sie sein. Vielleicht die meisten, die kommen, sind in der Jugendarbeit und machen schon super Arbeit. Und wo kann ich jetzt helfen? Ja, und da fühlt man sich ein bisschen ohnmächtig. Man ist dankbar, dass man zum Herrn gehen kann und einfach bitten, Herr, führe du. Lenke du einfach, lenke meine Gedanken in der Vorbereitung, gib mir die richtigen Worte. Und das ist mein Gebet auch für heute, auch heute Morgen, als ich im Gebet war, einfach, Herr, möge das gebraucht werden in den Herzen. Es ist nichts Neues. Und wenn es was Neues wäre, dann hätte ich Angst eigentlich. Oder? Wenn ich eine Botschaft vorbereite und dann in anderen Kommentaren und so weiter lese oder Botschaften höre dazu, dann bin ich immer so froh, ach, der sieht's auch so. Oder was weiß ich, also dass ich nicht da alleine irgendwie im Wald stehe und dann denke ich, wahrscheinlich stimmt was nicht richtig, okay? Also, aber das, was wir heute Morgen betrachten wollen, bezieht sich auf die primäre Jugendarbeit, die wir tun dürfen als Eltern oder in welcher Position ihr auch seid. Was ist die Absicht? Was sollen wir jetzt in der Unterweisung diesen Jugendlichen bringen? Da gehen wir wieder zurück zu unserem Text in 5. Mose Kapitel 5 und folgende und wollen da sehen, was der Herr gesagt hat. Wir schauen das gleich an. Was ich erlebe, und ich darf immer wieder in Gemeinden unterwegs sein, oftmals, wenn ich da bin, aber darf ich auch am Wort dienen und so weiter, aber im Gespräch und so weiter höre ich heraus, wie es in der Jugendarbeit geht. Manchmal sieht man das auch. Man kommt vielleicht in den Jugendraum hinein und da ist eine kleine Pappschachtel, wer hat das schon mal gesehen, so eine Pappschachtel hinten an der Ecke mit so einem Schlitz oben drin, das ist nicht für Geld. Was ist da? Was soll da reinkommen? Fragekasten, Vorschläge, Ideen. Worüber können wir in der nächsten Zeit eine Bibelbetrachtung machen und so weiter. Gar nicht schlecht, möchte ich sagen. Ich möchte es nicht total verwerfen. Also nicht, dass ihr jetzt alle aufsteht und rausgeht, weil ihr alle so eine Kiste in der Bude habt. Nicht unbedingt schlecht, aber Paulus warnte in 2. Timotheus 4, die Verse 3 und 4, denn es wird eine Zeit kommen, da werden sie die gesunde Lehre nicht ertragen, sondern sich selbst nach ihren eigenen Lüsten Lehren beschaffen, weil sie empfindliche Ohren haben. Und sie werden ihre Ohren von der Wahrheit abwenden und sich den Legenden zuwenden. Vielleicht ist es so, dass wir dann manchmal dazu tendieren, wir wollen die Lehre sein. Also, hey, was wollt ihr hören? Ich gebe das wieder, was ihr hören wollt. Also, was würde jetzt sehr interessant für euch sein? Und das wollen wir betrachten. Aber Gott gibt uns hier vielleicht eine andere Anweisung, wie wir vorgehen sollen. Paulus gibt uns, und das möchte ich jetzt einleitend sagen, einen sehr hilfreichen Blick auf das, was wir zu tun haben. In Apostelgeschichte 20, Vers 27 heißt es, denn ich habe nichts verschwiegen, als er dort mit den Ältesten spricht, denn ich habe nichts verschwiegen, sondern habe euch den, was? Wer weiß es? Den? ganzen, Dankeschön, den ganzen Ratschluss Gottes verkündigt. Das ist unsere Aufgabe, oder? Unsere Aufgabe ist es, nicht irgendwelche Steckenpferde zu haben und immer diese zu reiten und immer in diese Richtung zu gehen und immer das hervorzuheben, sondern unsere Aufgabe ist es, ein ausgewogenes Verständnis der Schrift wiederzugeben. 2. Timotheus 3, die Verse 16 und 17. Alle Schrift ist von Gott eingegeben und nützlich zur Lehre und zur Überführung, zur Zurechtweisung, zur Unterweisung in der Gerechtigkeit, damit der Mensch Gottes vollkommen sei, zu jedem guten Werk völlig geschickt. Grundlage. Was ist unsere Grundlage? Gottes Wort. Ein Teil des Wortes. Nein, alles. Oder? Okay, wir halten das fest. 2. Timotheus 4, Vers 2 schreibt Paulus an den Timotheus, verkündige das Wort, tritt dafür ein, es sei gelegen oder ungelegen, überführe, tadle, ermahne mit aller Langmut und Belehrung. Ich saß in einer Vorbereitungsrunde und wir haben besprochen, wie wir den Dienst machen würden. Und einer der Brüder, der mit daran beteiligt war, sagte, was, werden wir die ganze Zeit predigen? Also nicht die ganze Zeit, damit meine ich jedes Mal, wenn wir zusammenkommen, um Gottes Wort zu betrachten, predigen. Ich sagte, nein, müssen wir nicht, aber wir haben schon als Anliegen, also Bradley und ich in dem Dienst, in dem wir stehen und andere, die dabei sind, dass wir das Wort verkündigen, predigen, lehren. Okay? Nicht nur, und das war dann sein Vorschlag, es wäre doch viel besser, das sind Jugendliche, lasst uns zusammen sitzen in einer Runde und alle miteinander besprechen und einfach so eine Gesprächsrunde haben. Ich werte das nicht ab als nicht möglich und als schlecht oder als nicht tragbar. Aber ich glaube, dass Gottes Wort uns hier schon eine Vorgabe gibt, in dem, dass wir predigen sollen, lehren sollen, das Wort Gottes. Er sagte, ein Monolog führen. Jetzt bin ich eigentlich von meinem Thema ein bisschen abgekommen. Okay, aber ja, predigen, lehren, unterweisen. Und wenn wir diese Aufgabe wahrnehmen, was sollen wir unterweisen? Was sollen wir lehren? Den ganzen Ratschluss Gottes. Wir nehmen das als ein klares Verständnis. Und nun möchte ich aber, dass wir sehen, dass ich glaube, es auch einen Schwerpunkt gibt in der Verkündigung. Gibt es einen Schwerpunkt in der Verkündigung oder etwas, das wir besonders im Blick behalten sollen, wenn wir das Wort Gottes verkündigen? Ich erinnere euch daran, dass Mose hier in diesem Abschnitt, in dem wir gestern Abend auch schon ein bisschen unterwegs waren, aufgezeigt hat, wie das die Väter und die Stammesältesten und so weiter ein bisschen nervös geworden waren und hat gesagt, hey, wir gehen lieber nach zurück in unsere Zelte, ist das okay? Wir wollen aber das tun, was der Herr sagt. Und ja, Gott damit einverstanden ist. In Vers 27 des 5. Kapitels lesen wir nochmal. Tritt du hinzu und höre alles, was der Herr, unser Gott, reden wird. Und du sollst uns alles sagen, was der Herr, unser Gott, zu dir reden wird. Und wir wollen darauf hören und es tun. Entschuldigung. Als aber der Herr den Wortlaut eurer Rede hörte, die ihr mit mir redetet, da sprach der Herr zu mir, ich habe den Wortlaut dieser Rede dieses Volkes gehört, die sie mit mir geredet haben. Es ist alles gut, was sie geredet haben. Oh, wenn sie doch immer ein solches Herz hätten. Was für ein Herz will Gott sehen? Und er sagt dann, mich zu fürchten und all meine Gebote alle Zeit zu halten, damit es ihnen gut ginge. Und ihren Kindern ewiglich. Mich zu fürchten und alle meine Gebote alle Zeit zu halten. Kapitel 6, Vers 1. Und dies ist das Gebot, die Satzungen und die Rechtsbestimmungen, die der Herr, euer Gott, euch zu lehren geboten, dass ihr sie tun sollt in dem Land, in das ihr zieht, um es in Besitz zu nehmen, nämlich sozusagen, dass du den Herrn, deinen Gott, was? Fürchtest und alle seine Satzungen und Gebote hältst, die ich dir gebiete, du und deine Kinder und deine Kindeskinder. Was ist Gott wichtig? Gott ist wichtig, dass wir ihn fürchten. Ist das eine Botschaft, die du mit dir nehmen möchtest in die Jugendstunde? Ich denke, in unserer Zeit, in der wir leben, ist das eher eine Botschaft, von der man etwas zurückweicht. Nicht tendenziell als Thema Nummer 1 halten möchte. Thema Nummer 1 ist vielleicht Liebe. grundsätzlich in der Jugendarbeit. Aber Liebe und liebe Gott und liebe Gott von deinem ganzen Herzen und so weiter. Und wir kommen gleich noch dazu. Aber hier sehen wir, dass der Herr uns sagt, was wollte er hören? Was will er hören? Dass sie mich fürchten und alle meine Gebote alle Zeit halten. Später führt er das nochmal auf in Vers 13, sondern du sollst den Herrn, deinen Gott, fürchten und ihm dienen, bei seinem Namen schwören. Dies sollt ihr lehren und tun, war die Anweisung. Gottes Furcht als Lebensgrundlage. Das ist das Ziel Nummer eins, glaube ich, in der Jugendarbeit, dass wir eine Gottesfurcht unterweisen. Die Gottesfurcht hat den Zweck dann zum Halten. Wenn wir eine Gottesfurcht haben, dann werden wir die Gesetze, die Gebote halten. Kyle und Delitzsch in dem Kommentar schreiben, der Zweck der Gesetzesmitteilung ist, Gottesfurcht zu wecken, zwar solche Furcht, und er schreibt Jehovas, die sich in der Befolgung aller Gebote alle Zeit bewährt. Gottesfurcht als Grundkonzept wird uns hier gegeben in dem, was wir lehren sollen. Leider ist es oft, glaube ich, dass wir den Wagen vor den Gaul stellen, also den Karren vor dem, wie heißt es, gibt so ein Sprichwort, ihr wisst, was ich meine. Statt dass der Gaul den Karren zieht, kommt der Karren vor den Gaul und dann ist alles verkehrt rum. Und wir fangen an und lehren alle Satzungen, alles, was du befolgen sollst. So sollst du richtig leben, dies solltest du tun, das musst du machen, das sollst du nicht machen. Hör mal, das ist doch nicht gut, du weißt doch und hast du nicht gelesen und hier ist dein Vers. Und all diese Regeln und Satzungen und alles wird erklärt und geschrieben und vor den Augen geführt. Und was fehlt? Es fehlt die Grundlage. Das Erste, was hier aufgeführt ist, ist, dass du Gott fürchten sollst. Und oftmals sind die Jugendlichen so, die wollen auch einfach hören, ja, in der Kiste dann, die du aufmachst, dann steht da drin, erklär mir mal, wie das ist mit der Autorität und wie muss ich die befolgen und wie ist es mit und wie ist es mit diesen und jenen Fragen. Und sie wollen wissen, wie es im Leben aussieht. Aber ich glaube, dass der Herr uns hier in seiner Weisheit uns zu verstehen gibt, was wirklich die Grundlage ist. Dass wir das Fürchten Gottes lernen. Nun, was bedeutet es, Gott zu fürchten? Und darin ist vielleicht der springende Punkt. Was ist es, Gottes Furcht zu haben? Wenn ihr in euer Bibelwissen ein bisschen forscht, wo finden wir das erste Mal in dem Wort Gottes die Furcht? Adam und Eva, sehr gut. Ja, genau. 1. Mose 3, Vers 8, und sie hörten die Stimme des Herrn, der im Garten wandelte bei der Kühle des Tages, und der Mensch und seine Frau versteckten sich vor dem Angesicht des Herrn mitten unter den Bäumen des Gartens. Warum versteckten sie sich? Bitte? Ja, genau, okay. Aber was war da noch mit verbunden? Warum fürchteten sie sich? Sie hatten gesündigt, oder? Hey, ganz klipp und klar, ganz einfach. Erstes Vorkommen der Furcht in der Schrift. Eine neue Emotion, die hatten sie noch nicht gehabt. Alles war perfekt im Garten gewesen. Gott fragt nämlich darum, warum versteckt ihr euch? Und Adam antwortete, ich hörte deine Stimme im Garten und ich fürchtete mich. Hatte er Gottes Stimme noch nie zuvor gehört? Natürlich hatte er sie schon gehört. Der Unterschied war nicht, dass er die Stimme Gottes gehört hatte, aber er hatte die Stimme Gottes gehört, nachdem er was getan hatte. Nachdem er Gott ungehorsam gewesen war, nun fürchtete er sich aufgrund seiner was? Sagt mir. Seid ihr wach? Wer hat heute Morgen Kaffee getrunken? Okay, ihr habt Angst, ihr gebt die falsche Antwort. Die Frage war so einfach, die hätte jedes Kind geben können. Okay, aufgrund der Sünde. Genau aufgrund der Sünde haben sie sich gefürchtet. Hier ist ein neues Verhalten. Sie verstecken sich, sie sind mit Furcht, weil sie gesündigt haben. In dem Alten Testament haben wir über 170 Mal Bibelstellen über die Furcht des Herrn. Und es ist nicht in irgendeinem Buch oder zwei oder drei Büchern, es sind 28 alttestamentliche Bücher, die über die Furcht des Herrn reden. von den 39, die wir haben. Und im Neuen Testament ist es auch nicht verschollen. Dort haben wir mindestens 25 neutestamentliche Stellen und viele anderen, wo dann der Gedanke auch wieder versucht wird zu vermitteln, indem es heißt Ehrfurcht oder Gottesfurcht. Das ist nicht der genau gleiche Ausdruck, aber es geht in die gleiche Richtung. Hier auch im Alten Testament, später wird es nochmal vertieft. 5. Mose, blättern wir ein paar Seiten weiter, Kapitel 10, in den Versen 6 bis 10, in den Kapiteln 6 bis 10 erinnert Mose an all das, was Gott getan hatte in der Beziehung zwischen Israel und ihm in der Wüste, erinnert an das goldene Kalb und wie Gott sie vernichten wollte und Gott wollte Aaron vernichten und ja, Mose stand dann ein, dann in Kapitel 10, Vers 11 und bis 13 lesen wir, ich aber blieb auf dem Berg wie die vorigen Tage, 40 Tage und 40 Nächte und der Herr erhörte mich auch dieses Mal. Der Herr wollte dich nicht verderben und der Herr sprach zu mir, mach dich auf, geh hin, um vor dem Volk herzuziehen, damit sie hineinkommen in das Land in Besitz nehmen, das ich ihren Vätern geschworen habe, ihnen zu geben. Und nun Israel! Was fordert der Herr, dein Gott, von dir? Als nur den Herrn, deinen Gott, zu fürchten, auf allen seinen Wegen zu wandeln. Und, Achtung, jetzt kommt eine neue Erklärung, möchte ich sagen, ihn zu lieben und dem Herrn, deinen Gott, zu dienen mit deinem ganzen Herzen und mit deiner ganzen Seele, indem du die Gebote des Herrn und seine Satzungen, die ich dir heute gebiete, hältst dir zum Guten. Ah, endlich die Liebe. Ja. Gott sucht nicht einfach die Furcht beim Menschen, um Furcht zu sehen. Er will eigentlich die Furcht in dem Sinn nicht sehen. Wenn wir ihn lieben und all das tun, was er möchte. Er möchte unser Herz bei ihm haben. Aber wir sind Menschen. Und wir müssen daran erinnert werden, wer er ist. Er ist Gott. Und wenn wir sündigen, dann haben wir allen berechtigten Grund, was? Zu erkennen, dass er als Gott jede Berechtigung hat, sich von uns völlig zu scheiden. Auf ewig. Jesus antwortete auf die Frage nach dem größten Gebot. Du sollst den Herrn, deinen Gott lieben, mit deinem ganzen Wesen. Greift hier zurück auf das. Weil das Herz Gottes ist, dass wir ihn lieben mit allem, was wir sind. Aber wir sehen die Verknüpfung hier mit dem, dass wir erkennen dürfen, wer Gott ist und dass er zu fürchten ist, in dem, dass er heilig ist. Und wenn wir sündigen, wir keine Gemeinschaft mit ihm haben können. Wo werden diese zwei Gedanken sonst in dem Wort Gottes oder in unserer Erkenntnis sonst zusammen verschmolzen, die Furcht Gottes. Also wie, ich sag mal, furchtbar Gott ist in diesem Sinn. Er ist nicht furchtbar, wie sage ich das besser? Wie er zu fürchten ist und seine Liebe. Dazu kommen wir gleich. manchmal ist wenn wir aufgrund der Größe von irgendetwas Furcht haben und trotzdem angezogen sein zu dem Großen. Ich bin kein Bergsteiger. Ich weiß, es gibt einige Bergsteiger hier unter uns, aber die lieben die Berge. Die lieben diese großen Massive. Und ich liebe sie auch. Aber ich liebe sie mit der Zahnradbahn oder mit der Gondel oder dergleichen. Andere gehen gerne hin und mit Seil und Haken und Fingern und was weiß ich, gehen sie da an den Felswänden hinauf. In einer richtigen Erkenntnis, dass wenn ich was falsch mache, passiert was Schlimmes. Stürze ich ab. Und vielleicht ist das ein Beispiel, ein hinkendes Beispiel dieser Gottesfurcht. Die Liebe zum Gestein und der Bewältigung dieses Steins und trotzdem dieser Respekt und diese Furcht vor diesem großen Berg. In dem Wort Gottes sehen wir dann noch weiter diese Erklärung der Furcht und der Furcht in Bezug auf Gott. Wir erkennen, dass Gott ein verzehrendes Feuer ist, weil er heilig ist. Die Bibel unterstreicht und lehrt ein Fürchtenverständnis. Denken wir an die zwei Priester, die ihr eigenes Feuer gebracht haben. Oder die Männer, die gedacht haben, sie sind ebenbürtig mit Mose. Und die Erde öffnete sich und weg waren sie. Uzza, der die Bundeslade stützen wollte. Aber Gott hatte gesagt, berührt sie nicht. Und was geschah mit ihm? Er starb. Und wir denken, naja, das ist Alttestament. Und wie war es in Apostelgeschichte 5? Da waren zwei, die hineingekommen sind in die Versammlung und eigentlich, sie gaben eine Gabe. Aber dabei haben sie was getan? Eine kleine Lüge, würde manch einer sagen, gesagt. Wir haben alles gegeben. War es alles? Sie hatten gegeben. War es alles? Nein. Und was geschah? Sie starben. Und was heißt es da von der Gemeinde, nachdem sie dies erfahren haben? Sie haben was? Sie haben sich gefürchtet. Wir können das nicht irgendwie wegradieren oder irgendwie wegerklären. Jedenfalls ich nicht. Ich sage, das ist so. Gott wollte das auch schon in der jungen Gemeinde, sie erkennen und dran denken. Ja, ich bin ein Gott der Liebe, aber ich bin ein heiliger Gott. Lüge nicht gegen mich. Hebräer 12, Vers 29. Denn auch unser Gott ist ein verzehrendes Feuer. Ja, der Herr will bekannt sein als der Gott der Barmherzigkeit. 2. Mose 34, Vers 6. Und der Herr ging vor seinem Angesicht vorüber und rief, Herr, Herr Gott, barmherzig und gnädig, langsam zum Zorn und groß an Güte und Wahrheit. Wir denken an all die wunderbaren Begriffe, gnädig, barmherzig, groß an Güte und Wahrheit. Und trotzdem ist auch in diesem drin was? Langsam zum Zorn. Gott ist heilig. Gott ist groß. Gott kann nicht einfach vermischt und verdreht werden mit dem Unheiligen. Die Reaktion mancher Menschen auf diese Lehre der Furcht Gottes ist, dass sie versuchen, den Gott des Alten Testaments herauszudividieren, hinwegzureden oder nicht über ihn zu reden oder jedenfalls nicht diese Stellen zu lehren und nur zum Neuen Testament zu gehen und die Liebe Gottes zu zeigen. Ja, denn also oder denn so sehr hat Gott die Welt geliebt. Ja, Gott hat die Welt geliebt. Er hat die Sünder geliebt, dass er seinen Sohn gab. Und in dem sehen wir, glaube ich, wieder was? Wir sehen wieder die Furcht Gottes. Es war die schlimmste Stunde für den Herrn Jesus Christus, als er bevor sich sah, diese Stunde, an dem er ans Kreuz gehen würde. Und dort die Last, die Sünden, meine und deine Sünden auf sich nehmen würde und am Kreuz für uns gestorben ist. Da sehen wir, glaube ich, vielleicht wieder diese Kombination, können wir sagen, des gerechten Gerichtes Gottes und der Liebe Gottes. Er liebt den Menschen. Er will, dass alle zu ihm kommen und errettet werden. Aber es geht nicht, weil da Sünde ist, die trennt. Und er ist bereit, seinen Zorn auf seinen Sohn auszugießen. Ich denke, wir tun dem Herrn ein Unrecht, wenn wir diese Lehre, die so grundsätzlich ist im Wort Gottes, verschweigen, beiseite schieben oder klein machen. Ich glaube, dass Gott uns hier sagt, das ist eine Grundlage, ein Schwerpunkt. Etwas sehr Wichtiges, das wir zu vermitteln haben, das wir zu verkündigen haben, das wir zu predigen haben. Wer ist unser Gott? Furcht Gottes zu kennen, sollte eine ganz konkrete und bestimmte Bedeutung haben. Was bewirkt sie? Sie sollte bewirken, dass wir so wie diese Männer damals dastanden und sagten, wir werden hören und es tun. Hey, ich möchte das tun, was du willst, Gott. Du bist so groß, du bist so majestätisch, du bist so wunderbar. Wow, du bist unbeschreiblich. Ich möchte das tun, was du möchtest. Bis ins kleinste Detail. Eine Definition von der Furcht Gottes zu machen, ist vielleicht schwierig. Aber vielleicht könnten wir so in etwa es sagen. Die Furcht des Herrn ist eine tiefgreifende Ehrfurcht, die ihn liebend, leidenschaftlich wertschätzt, zu dem Ausmaß eines exakten Gehorsams und es einen graut, uns ihm ungehorsam zu leisten. Ich glaube, wir können diese Faktoren mindestens, die ich hier jetzt erwähnt habe, nicht aus der Definition lassen. Es ist wirklich so, dass wir eine tiefgreifende Ehrfurcht für ihn haben müssen und dass wir ihn leidenschaftlich wertschätzen, zu dem Ausmaß nämlich, dass es uns grauen würde, ihm ungehorsam zu leisten und wir deswegen wirklich einen exakten Gehorsam suchen. Psalm 34, Vers 12 sagt, wir können es anderen lehren, diese Gottesfurcht. Kommt her, ihr Kinder, hört auf mich. Ich will euch die Furcht des Herrn lehren. Aber es ist auch so, dass man sich weigern kann, das anzunehmen. Sprüche 1, Vers 29, weil sie die Erkenntnis gehasst und die Furcht des Herrn nicht erwählt haben. Zweite Lektion. Die erste ist die Furcht Gottes. Wenn wir dann weitersehen in diesem Text, sehen wir, dass Mose dann ab Vers 10 uns etwas weiteres erzählt und warnt und aufträgt. Wenn dich nun der Herr, dein Gott, in das Land bringen wird, von dem er deinen Vätern Abraham, Isaak und Jakob geschworen hat, es dir zu geben, große und gute Städte, die du nicht gebaut hast, und Häuser voll von allem Guten, die du nicht gefüllt hast, und ausgehauene Zisternen, die du nicht ausgehauen hast, Weinberge und Ölberge, die du nicht gepflanzt hast, und wenn du isst und satt geworden bist, Achtung, wenn du isst und satt geworden bist, so hüte dich davor, den Herrn zu vergessen, der dich aus dem Land Ägypten, aus dem Haus der Knechtschaft herausgeführt hat. Wozu ermahnt er hier? Was ist die Warnung? Ja, wenn du dann reingekommen bist und du gelernt hast von mir und du mich fürchtest, aber deine Gedanken werden dann welche Tendenz haben, wenn alles schön ist? Wenn du in den Häusern bist, die du nicht gebaut hast und die in die Obstplantagen hineingehst und dir die Früchte holst, die du nicht gepflanzt hast. Eigentlich weißt du das alles. Du hast nicht die Zisterne, du weißt das. Aber wenn du dich daran labst, oder? Und wenn du es genießt, oder? Was passiert dann? Du vergisst. Oh ja, die bösen Israeliten, die Hebräer damals, das waren furchtbar. Die sind immer so schnell am Vergessen gewesen. Und du? Und ich? Wie geht's uns? Wenn es uns so gut geht und der Jugend, die wir heute haben, würde diese Beschreibung nicht sehr gut passen auf unsere Zeit, oder? Auch auf unsere Kinder. Sie haben ein schönes Zimmer, Spielzeug jeder Art, Kleidung, so wie es ihnen gefällt. Ah, das gefällt mir nicht, zu viel Rosa drin. Ah ja, das ist richtig. Ah, dann schicke ich es wieder zurück. Ah, und dann hole ich mir das. Und dann alles, jeder Wunsch wird ihnen erfüllt. Handy, jeden Schnickschnack, den sie sich denken können, Dingsbums, Fallera, technische Spielereien, Apparate, alles, was du dir denken kannst. Die Bude ist so voll, die wissen gar nicht mehr, wohin damit. Das größte Problem ist, noch ein besseres Organisationssystem zu entwerfen, um das alles irgendwie aufzubewahren. Ja? Noch mehr Schachteln, noch mehr Regale. noch mehr Abstellräume, weil wir so viel haben. Und wenn es dir gut geht, sei gewarnt, dass du den Herrn, deinen Gott, nicht vergisst. So hüte dich davor, den Herrn zu vergessen. Unsere zweite Aufgabe in der Jugendarbeit ist, die Jugend daran zu erinnern. Wir haben diesen Sommer das Buch der Richter durchgenommen in der Jugend, auch in der Kinderfreizeit. Bisschen schwierig übrigens. Aber was haben wir da immer wieder gesehen? Wann haben sie den Herrn vergessen? Wenn es gut war, oder? Wenn die Feinde weg waren und ja, alles wieder so gut lief. Und dann auf einmal, dann kamen ein paar rein und mit ihren Kamelen und haben da die Felder leer geräumt. Und dann auf einmal, oh Herr, wo bist du? Herr, Herr, Herr, komm! Oh ja, dann ging es ihnen nicht gut. Dann haben sie wieder zum Herrn geschrien. In Josua, wir gehen nicht dahin, der Zeit halber, aber wir haben heute Morgen eine wunderbare Botschaft gehört. Ich habe gedacht, wir können eine Stunde ausfallen lassen, oder? Der Bruder Horst, glaube ich, Hausvater, 3 Punkte, super. Und was war der dritte Punkt?
2: Überzeugung.
1: Hä?
2: Überzeugung.
1: Okay, jetzt habe ich anders aufgefasst. Als der Priester weg war, ja, als der Priester weg war, dann fiel alles wieder in die Brüche, ne? Okay. Und sozusagen, da war einer, der geführt hat, ähnlich wie Josua, und als er starb, da vergaßen sie den Herrn. Ja? Also wir, die wir in der Leitung stehen, ist so, wie der Bruder gesagt hat, Bruder Horst, glaube ich, wir haben eine Verantwortung, sie darauf hinzuweisen, sie daran zu erinnern, wer ist unser Gott? Er ist zu fürchten, er ist wunderbar. Und weil es dir so gut geht, dass es dir so gut geht, ist, weil dein Gott für dich sorgt. Wann sind die Gebetsräume am meisten gefüllt? In Kriegszeiten, in Notzeiten, sagen wir einfach mal allgemein, oder? Wenn es gut geht, dann klagt man darüber, dass keiner mehr Zeit hat, am Mittwochabend oder weiß nicht, wann ihr eure Gebetsstunden habt, als Gemeinde vielleicht hinzukommen und den Herrn anzubeten. Und die Gebetszeiten sind voll gefüllt mit Gebetsanliegen über Krankheit und Nöte, die im Leben sind. Was sind Gründe, dass wir Gott vergessen? Ja, ich habe gesagt, weil wir so vieles haben, wie es hier heißt. Wir vergessen, was Gott getan hat. So heißt es in Jesaja 51, 12 bis 13. Weil gottesfürchtige Leiter fehlen, wie ich gerade aufgeführt habe, zum Beispiel Richter. Weil sie stolz sind, heißt es. Weil Frauen da sind, so bei Salomo in 1. Könige 11, Verse 4 bis 6. Israel gedachte nicht seiner Werke. Immer wieder sehen wir das. Prediger 12, Vers 1 sagt dem jungen Menschen, gedenke an deinen Schöpfer in den Tagen deiner Jugend. Ich möchte ein paar Minuten nehmen und zu Psalm 78 gehen. Ein wunderbarer Psalm, der sehr lange ist. Wir werden nicht den ganzen Psalm heute Morgen auslegen. Aber hier ein paar Verse, 1 bis 8 möchte ich vorlesen. Höre mein Volk, meine Lehre, neige eure Ohren zu dem Reden meines Mundes. Ich will meinen Mund zu einer Gleichnisrede öffnen, will Rätsel vortragen aus alter Zeit. Was wir gehört und gelernt haben und was unsere Väter uns erzählt haben, das wollen wir ihren Kindern nicht vorenthalten. Was sehen wir hier? Nur mal ganz kurz, so als Einschub. Was wir gehört und gelernt haben und was unsere Väter uns erzählt haben, war das nicht, was wir gestern Abend betrachtet haben? Die Verantwortung der primären Jugendarbeiter, der Eltern. Was wir gehört und gelernt haben und was unsere Väter uns erzählt haben, er konnte sich direkt daran erinnern, hey, ich wurde unterwiesen von meinem Vater. Das wollen wir ihren Kindern nicht vorenthalten. Das wurde auch heute Morgen in der Botschaft gesagt am Frühstückstisch. Du hast es gelernt. Du hast das Vorrecht gehabt, es zu hören. Jetzt versäume du nicht deine Verantwortung, indem dass du deinen Kindern es nicht sagen würdest, indem du es dann ihnen vorenthalten würdest, sondern gib's ihnen. Sondern den Ruhm des Herrn erzählen, dem späteren Geschlecht, seine Macht und seine Wunder, die er getan hat. Denn er hat ein Zeugnis aufgerichtet in Jakob und ein Gesetz gegeben in Israel. Und dann heißt es, und er gebot unseren Vätern, es ihren Kindern zu verkünden. An was erinnert das? Mich erinnert sofort an 5. Mose. Er gebot unseren Vätern, es ihren Kindern zu verkünden, damit das spätere Geschlecht es wisse. Die Kinder, die noch geboren werden sollten. Nun, das könnten die Schwestern und Brüder sein. Oder es könnte auch die nächste Generation sein. Aber im nächsten Vers sehen wir auf jeden Fall, damit auch sie aufstehen und es ihren Kindern erzählen. Hey, wir wollen einen nachhaltigen Dienst haben, oder? Hier wird uns gesagt, wie dieser nachhaltige Dienst aussieht. Die Väter unterweisen ihre Kinder. Und die Kinder erkennen, ich habe das gelernt, ich werde das meinen Kindern unterweisen. Und das die nächste Generation. Es ist Gottes Plan. Nimmst du das ernst? Nehmen wir das ernst? Nehme ich das ernst? Wir klagen, dass die nächste Generation abgelenkt ist von Handys. Wir klagen, dass die nächste Generation hierhin gezogen wird und dahin gezogen wird und kein Herz für den Herrn hat. Und sie ziehen sich nicht richtig an und sie trinken das Falsche und sie hören das Falsche und all diese Sachen. Und das ist nicht unbedingt verkehrte Analyse. Sie gehen vielleicht nicht mit dem Herrn, wie sie sollten. Warum? Vielleicht liegt es ganz einfach daran, dass wir nicht auf Gottes Wort geachtet haben und das getan haben, was er gelehrt hat, was wir tun sollten. Und das ist nämlich, dass wir als Väter die Verantwortung haben, unseren Kindern zu unterweisen, die Furcht Gottes. Und hier wird es so erklärt und beschrieben, dass wir seine Ruhmestaten des Herrn erzählen, dem späteren Geschlecht, seine Macht und seine Wunder, die er getan hat. Was sind diese drei Begriffe? Wir schauen sie ganz kurz an. Ruhm, das bezieht sich auf Gottes Attribute, seine Wesenszüge und Merkmale. Es bedeutet, es ist das Grundwort Hallel, Licht erstrahlen lassen. Im Bibellexikon heißt es, die äußere Anerkennung, Ehre und Lob, aber auch die innere Würde und Hoheit und Herrlichkeit. Und wir könnten sagen, die Psalmen sind voll davon, dies tun zu wollen. Sie erwecken das Herz zum Ruhm Gottes. Und das soll bis an der Weltende erklärt werden und verkündet werden. Wer soll rühmen? Das heißt die Seinigen, es heißt die Heiden, das heißt ja alle seine Werke, die Bäume, kurz alles, was in der Welt ist, soll ihn rühmen. Ihn hochhalten. In seinen Attributen, in dem, wer er ist. Tust du das? Wenn du unterwegs bist mit deinen Kindern, wenn du unterwegs bist mit der Jugend, wenn du unterwegs bist irgendwo und da und hier und dort, ist das, was dich bestimmt, oh, Gott ist so wunderbar. Oh, das klingt merkwürdig. Oh, hast du gesehen, wie er in dem Leben von XY, Franz, sage ich jetzt mal, eine Veränderung vollbracht hat? Er war so auf dem eigenen Weg. Wir haben einen lieben jungen Mann in unserer Gemeinde, der vor ein paar Jahren zum Glauben gekommen ist. Und ich saß mit einem Bruder zusammen vor ein paar Tagen. Und wir haben den Herrn einfach gepriesen über die Verwandlung, die totale Verwandlung in seinem Leben. Ein ganz neues Denken, ein Hunger nach dem Wort Gottes, ein Hunger, Botschaften zu hören, ein Bedürfnis, anderen vom Herrn Jesus zu erzählen. Es ist begeisternd. Das sind die wunderbaren Werke, die Gott getan hat. Und wir wollen ihn preisen für sein Wirken. Das ist sein Wirken in diese Menschen. Lehren, wie brillant unser Gott ist. Und das ist nicht nur im didaktischen Klassenzimmer oder am Abendbrottisch, sondern wirklich im Leben. Jemand wird ungerecht behandelt. Und anstatt, dass du in eine Diskussion mit ihm verfällst, ja, das war ungerecht und er hätte so und so. Warum nicht sagen, ja, aber Gott ist allweise. Gott weiß um alles. Und weißt du, Gott ist auch allmächtig. Und denke doch mal an Hiob. Wie ging es Hiob? Gott wusste um alles. Es war alles im Griff. Gott wollte sich verherrlichen durch diesen Mann. Und vielleicht will Gott sich durch diese Ungerechtigkeit in deinem Leben auch verherrlichen. Jetzt sei nicht missmutig, sondern blick zum Herrn und vertraue ihm, dass er in deinem Leben wirkt. Und du hebst den Herrn auf als den wunderbaren Gott, der er ist. Allmächtig, allwissend, er weiß um alles. Es ist ihm nicht irgendwie vorbeigegangen, an ihm vorübergegangen. Haben wir ein brennendes Anliegen, wirklich den Herrn, unseren Gott, der so groß ist und mächtig, zu rühmen für alle seine Taten? Ja, wenn es mal einen schönen Blätterwald gibt im Herbst, ja, oh Gott, du hast das wunderbar gemacht. Aber wir begrenzen es oftmals auf so ein paar kleine Zeiten, anstatt dass es unseren Alltag erfüllt. Seine Liebe und seine Barmherzigkeit, Gnade und Heiligkeit. Der zweite Begriff hier ist Macht, sondern den Ruhm des Herrn erzählen dem späteren Geschlecht, seine Macht. Und das bedeutet ganz einfach Stärke, Kraft und Gewalt. Er ist groß, er ist mächtig, er ist stark. Im Psalm 89, Vers 14 heißt es, du hast einen Arm voll Kraft, stark ist deine Hand, hoch erhoben deine Rechte. In Sprüche 18, Vers 10 werden wir erinnert, der Name des Herrn ist ein starker Turm, der Gerechte läuft dorthin und ist in Sicherheit. Wie kann das umgesetzt werden? Der Name des Herrn ist ein starker Turm, der Gerechte läuft dorthin und ist in Sicherheit. Vielleicht, dass wir die Namen Gottes nehmen. Ich habe von einem guten Dienst in den USA eine DVD bekommen, das ist voll mit einem PowerPoint von allen Namen Gottes. Bezeichnungen Gottes. Und die werden dann erklärt, was die alles bedeuten, was jedes bedeutet. Zum Beispiel El oder Elohim, der Starke, spricht seine Allmacht an. Wann lehrst du diesen Namen? Wann rufst du diesen Namen an? Wenn du in Not bist, ja, das ist das Offensichtliche. Wenn dir etwas fehlt, wenn du etwas brauchst, dann rufst du ihn an. Aber wir könnten auch dann im Gebet sagen, oh Gott, du der Allmächtige bist, der du Elohim genannt bist. Ich rufe dich an, hilf in dieser Not. Deine Kinder werden erkennen, das ist nur nicht eine flapsige Formel, die er da rausklatscht. Das kommt aus dem Tiefsten seines Herzens. Und dieser Vater, er glaubt, dass Gott der Allmächtige ist. Er fürchtet Gott und versteht, dass der Gott der Liebe, der sich um ihn kümmert, ihm helfen will und helfen kann, weil er allmächtig ist. Adonai, Herr oder Herrscher, ist fast immer im Plural. Er ist mein Herr. Ich will tun, was er will. Die Anwendung. Du hast Entscheidungen zu treffen. Vielleicht auch eine schwierige Entscheidung. Was weiß ich, du willst etwas kaufen oder verkaufen oder irgendwo hingehen. Und dein Fleisch würde sagen, tu dies. Und deine Kinder wissen, Papa würde gerne, ich sage jetzt mal, einen roten Ferrari haben. Und du sagst, und das Geld ist da. Ich sag mal, das Geld ist da. Okay, bei mir nicht, aber vielleicht bei dir. Okay. Das Geld ist da. Und die Kinder hören dich beten. Oh Herr, du bist mein Herr. Ich möchte tun, was du willst. Du siehst, ich habe dieses Geld und könnte es und so weiter. Und der Ferrari ist ein super Angebot und gibt's bei eBay und was weiß ich. Und dann, aber es geht nicht darum, was ich will. Es geht nicht darum, dass ich auch die Möglichkeit habe. Es geht nur darum, dass ich das tun möchte, was du willst, weil du mein Herr bist. Jahwe, der Eigenname Gottes, das ist sein persönlicher Bezug, eine persönliche Beziehung zu ihm haben. Das ist so, wie wir im Neuen Testament lesen, oh Abba, lieber, und wir sagen auf Englisch, dear Daddy, lieber, lieber Papa. Und wenn du ihn brauchst in dieser persönlichen Beziehung und in dieser persönlichen Art, dass du ihn anrufst, oh Herr, und vielleicht mit Tränen erfüllten Augen zu ihm,

Autorität und unter ihre Kraft. Und dann die Wunderwerke Gottes sollen gelehrt werden. Das sind seine Wunder, die er getan hat. Wir können sagen, die persönlichen Werke Gottes, wie Gott im Leben gewirkt hat, in deinem Leben, was du erfahren hast, so wie ich erzählt habe von diesem jungen Mann vielleicht, jemanden, wo du gesehen hast, ganz persönlich, wie Gott sein Leben umgekrempelt hat und Ereignisse geführt hat. Dann das zweite ist die schöpferischen Werke Gottes. Diese Wunderwerke Gottes sollen wir unseren Kindern erzählen. Verwandle einen Spaziergang, den du machst, in eine gottesverherrlichende Stunde, wo du seine Wunderwerke preisen tust und anerkennen tust. Ein beschämendes Ereignis in meinem Leben. Als wir das Freizeitanwesen gekauft haben, gab es viele, viele Dinge, wo wir einfach gesehen haben, wie Gott Wunder gewirkt hat. Wirklich Wunder. Und wir haben das mit unseren Kindern immer wieder erörtert. Ihn gepriesen. Sie haben gesehen, wie wir gebetet haben. Es gab verschiedene, ich habe die Zeit nicht, es gab verschiedene unmögliche Situationen. Das Herz des Herzogs in einer Situation war so verstockt und versteift gegen uns, der wollte absolut nicht ein Grundstück an uns verkaufen, das wir brauchten. Und unterm Strich hat der Herr sein Herz geändert, wie es in den Sprüchen heißt. Und er hat das Grundstück uns verkauft. Das haben wir mit den Kindern erlebt. Und eines Tages war ich in einer Situation, da stand ich im Wohnzimmer und ich war entmutigt. War ein bisschen verzweifelt. Und habe das zum Ausdruck gebracht. Meine Tochter stand da und sie sagte dann, Papa, er mahnte mich, liebevoll, sehr liebevoll, denk doch an all das, was Gott schon getan hat. Ha, wir haben das erlebt und das erlebt und das erlebt. Und jetzt stehst du da und bist verzagt. Wisst ihr, wie das mich getroffen hat? Das werde ich wahrscheinlich nie vergessen. Aber sie hatte gesehen, wie wir gemeinsam die wunderbaren Werke des Herrn gepriesen haben. Und jetzt kam die Notsituation, eine andere Notsituation, und sie griff auf diese Erfahrung zurück und mir hat gesagt, jetzt können wir da doch genauso durchgehen, oder? Und so bereiten wir unsere Kinder auf das Leben vor und die unerwarteten Umstände, die auf sie zukommen. Weil sie Tag ein, Tag aus von Papa gehört haben, ihrem Jugendleiter, die wunderbaren Werke Gottes, die schöpferischen Werke Gottes. Diesen Sommer hatten wir in der Freizeit die wunderbare Vorrecht, ein paar naturwissenschaftliche Menschen unter uns zu haben. Und wir haben uns entschieden, ein paar verschiedene Dinge zu machen. Eins war, die DNA einer Erdbeere zu quetschen, rausquetschen irgendwie. Also irgendwie ging das. Und dann hatten wir keine Erdbeeren, dann haben wir es mit Speichel gemacht. Das war auch sehr interessant, okay? Und dann haben wir einfach die Zeit genommen, um den Herrn zu preisen und in einem wunderbaren Erlebnis mit diesen Jugendlichen zu sagen, schaut mal, wie groß und wunderbar Gott ist. Er hat diesen wunderbaren Bauplan dieser Erdbeere hier. Und wir konnten so unter Mikroskop ein bisschen sehen. Wir haben dann ein paar bessere Bilder gesehen, die aus dem Internet runterladbar sind. Aber der ganze Punkt war, den Herrn zu preisen über das, was er getan hat in der Schöpfung. Anhand dessen, was sie sehen können, was in ihrem Mund liegt oder was sie gerne reintun würden. Oder an einem Abend haben wir gesagt, heute machen wir einen Sternabend. Und wir sind runtergegangen auf die Waldwiese, haben uns hingelegt, hatten eine Leinwand aufgebaut und PowerPoint. Und dann hatten sie da mit so einem Handy, so von Apple irgendwie, da konnten sie dann hoch und dann konnten sie die Sternbilder sehen. Das kam auf die Leinwand, dann machten wir das aus und dann konnten wir in den Himmel sehen und alles erklären. Und die Kids und ich auch lagen da auf der Wiese. Wow, Gott, du bist so wunderbar. Hey, das hat motiviert. Und wenn jemand danach gesagt hätte, Gott möchte, dass du dies und dies tust, weißt du, was mein Herz gewesen wäre? Oh ja, dem Gott möchte ich dienen. Versteht ihr? Gott sagt, lerne Gott zu fürchten. Und dann danach seine Gebote zu halten. Und dann die biblischen Wunderwerke ist das dritte in dieser Kategorie der Wunderwerke Gottes, dass wir erzählen von dem, was Gott getan hat bei Josef, bei Abraham, bei Mose und, wie er gewirkt hatte in der Zeit vorher. Wir sind so schnell zu vergessen, weil es so viel zu tun gibt, weil wir so viel Spaß haben können, weil es so viel interessant

0: gute Dinge gibt, zu schauen, zu hören, zu lesen, zu sehen. Weil wir Sport treiben können, weil wir zur Schule gehen und uns ausbilden wollen, weil wir Hobbys haben, weil wir was Neues wieder von jemandem gehört haben. Das musst du unbedingt sehen. Wirklich? Das musst du unbedingt sehen. Schau mal auf YouTube. Oder wir haben einen Blick, oder die Jugendlichen haben einen Blick für das Mädchen da drüben auf der anderen Seite oder den jungen Mann, der so süß aussieht, wie sie immer sagen. Oder weil Dinge anstehen. Da ist eine Party, da muss ich mich vorbereiten. Da muss ich unbedingt einkaufen und da darf ich bloß keine Pleite haben, indem ich was vergessen habe und die Pappbecher nicht da sind oder sonst irgendetwas. So viele wichtige Dinge und vergessen das Wesentliche. Wie sieht es aus mit uns? Was haben wir für ein Ziel in der Verkündigung? Es ist dies, dass wir die Furcht Gottes lehren und dass wir sie an Gott erinnern. Deswegen haben wir Jugendstunden. Deswegen führen wir Freizeiten durch. Deswegen gibt es Wochenend-Dies-Aktivität und Arbeitseinsätze und alles andere, dass wir Gott schauen. Hast du eine Leidenschaft wirklich, anderen Gott zu verkündigen? Gott zu verkündigen in seiner Größe, in seiner Herrlichkeit? Und sie daran zu erinnern, wie wunderbar er ist? Möge der Herr uns dies wirklich aufs Herz legen, dass wir auch in der Jugendarbeit dies ganz klar vor Augen haben, den allein wahren, allmächtigen Gott, der allein würdig ist, geehrt und verherrlicht zu werden, hochzuhalten in ihren Augen, nicht nur in der Verkündigung, aber auch.
1: Sie hörten aus einer Vortragsreihe von Kevin Mattia und Andreas Fett über Jugendarbeit. Der Vortrag wurde auf einer Konferenz für Gemeindegründung gehalten.

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1: Ich bin Marvin Standke. Kanzleramtschef Frei soll neuer Vorsitzender der Unionsfraktion werden. Darauf einigten sich CDU-Chef Merz und CSU-Chef Söder, berichten dpa und Bild. Sie luden den Fraktionsvorstand zu einer Online-Sitzung. Dabei sollen sie über die Personalie informieren. Frei folgt auf den zurückgetretenen Fraktionschef Spahn. Er galt zuletzt bereits als aussichtsreicher Kandidat. Gewählt werden soll der Nachfolger nächste Woche. Der französische Modelagent Daniel Siad ist tot aufgefunden worden. Er hatte enge Verbindungen zum US-Sexualstraftäter Jeffrey Epstein.
2: Die Leiche wurde am Montagabend in seinem Haus nahe Paris entdeckt. Laut Le Parisien starb er an einem Herzstillstand. Die Staatsanwaltschaft leitete trotzdem eine Untersuchung zur Todesursache ein. Gegen Siad lief ein Ermittlungsverfahren wegen Menschenhandels. Insgesamt 5 Anzeigen waren gegen ihn erstattet worden. Sein Name taucht mehr als 1000 Mal in den Epstein-Akten auf. Er soll junge Models im Auftrag Epsteins vermittelt haben. Alle Vorwürfe hatte Siad bislang zurückgewiesen. Ulrike Klein, Redaktion.
1: An unseren Tankstellen dürften die Preise weiter steigen, denn der Ölpreis ist wegen des Iran-Kriegs wieder über $95 gestiegen. Grund sind erneute US-Angriffe auf den Iran. Ein Barrel der Sorte Brent kostete am Mittag $95,2. Das ist der höchste Stand seit fast 6 Wochen. Neue Entlastungen plant die Bundesregierung trotzdem nicht. Wirtschaftsministerin Reiche verwies auf die knappe Haushaltslage. Ein früherer Tankrabatt habe den Staat Milliarden gekostet, so Reiche. Dieser Rabatt war bereits Ende Juni ausgelaufen. Das Bundeskabinett will die Unterstützung von Terroropfern dauerhaft sicherstellen. Dazu beschloss es einen Gesetzentwurf vor der Sommerpause. Das Amt des Bundesopferbeauftragten soll damit gesetzlich verankert werden. Er ist Ansprechpartner für Opfer terroristischer und extremistischer Anschläge. Zudem will der Bund Start-ups im Sicherheitsbereich stärker fördern. Damit soll die Abwanderung von Gründungen ins Ausland verhindert werden. Und das Kabinett billigte außerdem eine neue Cybersicherheitsstrategie für Behörden. Und ab kommendem Jahr soll es zudem mehr Geld für Schwangere in Not geben. Und diese Meldung heute klingt wie aus einem Science-Fiction-Film. Ein neues KI-Modell der Firma OpenAI hat eigenständig einen Hackerangriff durchgeführt. Die Entwickler übernehmen die Verantwortung dafür. Ziel war das US-Unternehmen Hugging Face. Die KI sei aus einer abgeschotteten Testumgebung ausgebrochen und verschaffte sich selbstständig Zugang zum Internet. Dabei verhielt sie sich wie ein gewiefter Hacker. Immer wieder wird darüber diskutiert, wie schnell KI-Modelle neue Fähigkeiten entwickeln und wie sie kontrolliert werden müssen.
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1: Das sind die aktuellen Temperaturen. Köln, Bonn 22 Grad, Hamburg 19 Grad, Bremen 19 Grad, Berlin 20, Dresden 22 Grad, Frankfurt am Main 22, in Stuttgart 28 Grad, in München 24, Erfurt 20 Grad, in Münster 21 Grad. Im Norden meist stark bewölkt, nur ab und zu kommt die Sonne raus. Manchmal regnet es auch ein bisschen oder gibt einen kurzen Schauer. Richtung Ostsee

0: kann es auch gewittern im Norden, außerdem viel Wind. Im Süden Sonne, leicht bewölkt, später wechseln sich Sonne und dichtere Wolken ab. Es bleibt aber trocken. Die Maxi-Werte 18 bis 28 Grad.
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2: Hallo und herzlich willkommen bei Bibel erklärt. Zunächst ein wenig Musik und dann ein Mitschnitt einer Bibelarbeit von Klaus Günschel über das Markus-Evangelium.

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1: Herr Jesus Christus, wir haben über dich nachgedacht und stehen vor dir, diesem Wunder, Gott und Mensch in einer Person. Wir dürfen dich begleiten, wir dürfen dich anschauen, wir dürfen dich bewundern, anbeten, und das macht uns wirklich froh, weil wir merken, dazu sind wir geschaffen, das ist unsere Bestimmung. Und wir beten darum, dass das auch in dieser Stunde unser Herzen erfüllt, deine herrliche Person, deine Schönheit, deine Einzigartigkeit. Öffne uns die Augen für deine wunderbare Person. Amen.
2: Amen.
1: Ja, jetzt haben wir noch bis halb eins, ja, oder halb eins ist Essen, ja, also ein bisschen eher. Wieder ein Exkurs, der Tag lebt von Exkursen, aber ich hoffe, so ertragt ihr die Eintönigkeit, immer einer Person zuhören zu müssen, was ja auch nicht so einfach ist. Wir wollen uns durch das Markus-Evangelium durchackern und ich möchte 5 Stellen mit euch lesen. Und wir beginnen bei Kapitel 1, Vers 29. Und alsbald gingen sie aus der Synagoge und kamen in das Haus Simons und Andreas mit Jakobus und Johannes. Und die Schwiegermutter Simons lag fieberkrank danieder, und alsbald sagen sie ihm von ihr. Und er trat hinzu und richtete sie auf, indem er sie bei der Hand ergriff. Und das Fieber verließ sie alsbald, und sie diente ihnen. Zweite Stelle, Kapitel 1, Vers 40. Und es kommt ein Aussätziger zu ihm, bittet ihn und kniet vor ihm nieder und spricht zu ihm: Wenn du willst, kannst du mich reinigen. Jesus aber, innerlich bewegt, streckte die Hand aus, rührte ihn an und spricht zu ihm: Ich will, sei gereinigt. Kapitel 5. Vers 35, während er noch redete, kommen sie von dem Synagogenvorsteher und sagen: Deine Tochter ist gestorben, was bemühst du den Lehrer noch? Als aber Jesus das Wort reden hörte, spricht er alsbald zu dem Synagogenvorsteher: Fürchte dich nicht, glaube nur. Und er erlaubte niemand, ihn zu begleiten, außer Petrus und Jakobus und Johannes, dem Bruder des Jakobus. Und sie kommen in das Haus des Synagogenvorstehers, und er sieht ein Getümmel und Weinende und laut Heulende. Und als er eingetreten war, spricht er zu ihnen: Was lärmt und weint ihr? Das Kind ist nicht gestorben, sondern es schläft. Und sie verlachten ihn. Als er aber alle hinausgetrieben hatte, nimmt er den Vater des Kindes und die Mutter und die bei ihm waren mit und geht hinein, wo das Kind lag. Und indem er das Kind bei der Hand ergriff, spricht er zu ihm: Talita Kumi, das ist verdolmetscht: Mägdlein, ich sage dir, stehe auf. Kapitel 7, Vers 31. Und als er aus dem Gebiet von Tyros und Sidon wieder weggegangen war, kam er an den See von Galiläa, mitten durch das Gebiet von Dekapolis. Und sie bringen einen Tauben zu ihm, der schwer redete, und bitten ihn, dass er ihm die Hand auflege. Und Kapitel 8, Vers 23. Lesen wir Vers 22. Und er kommt nach Bethsaida, und sie bringen ihm einen Blinden und bitten ihn, dass er ihn anrühre. Und er fasst den Blinden bei der Hand und führt ihn aus dem Dorf hinaus. Und als er in seine Augen gespitzt hatte, legte er ihm die Hände auf und fragte ihn, ob er etwas sehe. Und aufblickend sprach er: Ich sehe die Menschen, denn ich gewahre die, die wie Bäume umherwandeln. Dann legte er wiederum die Hände auf seine Augen, und er sah deutlich, und er war wiederhergestellt und sah alles klar. Wir Wir wollen jetzt in der Stunde über die Hände des Dieners nachdenken. Und dazu gibt uns Markus ausreichend Gelegenheit mit diesen fünf Stellen. Und wir werden sehen, dass diese fünf Begebenheiten fünf Bereiche in unserem Leben abdecken. Und wir wollen uns jedes Mal fragen, ob nicht das, was der Herr Jesus tut, auch eine Arbeit wäre, die wir tun könnten. Natürlich können wir keine Menschen lebendig machen, aber wir werden trotzdem sehen, dass in jeder dieser Handlungen mit seinen Händen etwas sehr Symbolträchtiges steckt. Zunächst überhaupt zu unseren Händen. Ich weiß nicht, wie euch das geht, aber wir haben ja eine Zeit hinter uns, in der wir streckenweise ganz wesentliche Körperteile bedeckt haben. Und ich war einige Male in Gemeinden unterwegs, wo die gesamte Gemeinde mit Maske verhüllt war. Und das finde ich als, wenn man vorne steht, sehr hinderlich, weil ich kann nicht sehen, also ich sehe maximal, ob sie noch wach sind oder ob sie schlafen, denn dann fallen die Augen zu. Aber unser Gesicht ist ja ein unglaublich intensives Körperorgan. Also wir können also keiner anderem Körperteil so viel Informationen abgewinnen wie unserem Gesicht. Ja? Also wenn ich mit Andi spreche, gucke ich ihm normalerweise ins Gesicht und schaue mir nicht sein Schienbein an. Weil da kann ich seine Seelenleben nicht so gut entnehmen. Und deswegen hat Gott hat er uns einfach so gemacht, dass unsere Mimik und alles das, was in unserem Gesicht vor sich geht, ich kann das ja sehr gut bei euch ablesen, also vielleicht ein bisschen, was ihr gerade denkt, wie das auf euch wirkt, was ihr hört. Und das ist ja für den, der hier vorne steht, auch ganz wichtig. Das ist ja das erste Feedback, was ich bekomme. Und in dem Moment, wo man sich das Gesicht verhüllt, ist ja ein Stück Mensch weg. Das finde ich ganz tragisch, übrigens. Also wir haben das ja immer sehr verpönt, wenn der Islam sich verhüllt, dass man die Leute gar nicht sehen kann. Und genauso ging mir das jetzt auch. Und wenn ich jetzt denke, was ist eigentlich das nächste Organ nach dem Gesicht, was irgendwo sehr viel ausdrückt? Und ich glaube, dass das wirklich die Hände sind. Also nach Mimik kommt Gestik. Stellt euch vor, ich hätte keine Arme. Also für mich wäre das ganz schrecklich. Dann könnte ich mich nicht bewegen. Ich könnte mich nicht ausdrücken. Und ich rede natürlich mit dem Mund, aber ich rede auch mit den Händen. Wir können mit Händen ganz viel verstärken. Wir können irgendwas unterstreichen und ja, irgendwo was ausdrücken, damit ihr mich besser versteht, warum ich etwas so sage. Und wenn man dann in die Bibel schaut und über Hände nachdenkt, dann begibt man sich auf eine Entdeckungsreise, die atemberaubend ist. Und ich werde euch das noch hinterher zeigen, wenn wir diese fünf Stellen behandelt haben, wo die Bibel etwas über Hände sagt und unglaublich viel in Hände hineinlegt. Und da habe ich meine Freude dran. Weil Gott muss sich ja irgendwie was dabei gedacht haben, warum er uns genau so gemacht hat, wie wir sind. Ja, also mit meinen Haaren, das ist ein Unglück. Normalerweise wären da welche. Aber an sich so ist es ja perfekt. Wir brauchen ja unsere Hände nicht nur zum Arbeiten, sondern eben auch zum Reden. Und uns auszudrücken und unser Gefühl irgendwie mitzuteilen. Und bei der zweiten Geschichte ist es ein Höhepunkt in der Geschichte, wenn der Herr Jesus zu dem Aussätzigen geht. Und er hätte ja mit ihm reden können. Er hätte ja sagen können, ich will, sei gereinigt. Aber das macht er nicht, sondern er rührt ihn an. Und das muss für den Aussätzigen fast wichtiger gewesen sein, als dass jemand zu ihm redet. Denn angerührt hat ihn die letzten 10 Jahre überhaupt keiner. Und mir ist es mal, also wir als Männer sind ja etwas gefühlsmäßig vielleicht nicht so voll ausgebildet, aber ich habe das mal gemerkt, dass wir in der Gemeinde Besuch bekamen und die beiden Frauen, die redeten miteinander, eine war eine Schwester von uns, die andere war fremd und es dauerte gar nicht lange, dann stand sie da und fing an zu weinen. Das ist meistens die Situation, wo wir Männer stiften gehen. Und dann ging eine andere Frau hin und sie streichelte einfach ihren Arm und sie hörte auf zu weinen. Und man merkte, irgendwie passiert da was mit ihr, wenn man sie berührt. Und Berührung ist so wichtig. Jetzt fange ich nicht wieder an mit Corona und dass wir uns, wenn wir uns nicht sehen, können wir uns auch nicht berühren. Warum gibt es in England ein Ministerium für Einsamkeit? Ja, also warum, wir Menschen sind so vereinsamt und es gehört zu unserer Beziehung dazu, dass wir nicht nur miteinander reden, sondern dass wir uns auch berühren. Also wo es im erlaubten Bereich ist natürlich. Und jetzt kommen wir zur Hand. Und die erste Geschichte, ist eine Geschichte, wo der Herr Jesus mit seiner Hand etwas macht. Ich finde es immer spannend, wenn man Geschichten mal ganz genau liest. Und eines der ersten Wunder, was der Herr Jesus tut in Markus 1, ist, dass er die Schwiegermutter von Petrus heilt. Sie kommen also aus der Synagoge heraus. Die Synagoge war übrigens ein Ort, wo man sich getroffen hat früher und wo man einfach das Gesetz gelesen hat. Dort wurde nicht irgendwie Opfer dargebracht oder nicht, wie wir eigentlich denken, einen Gottesdienst gefeiert, sondern ich habe jetzt in einem Kommentar gelesen, wenn 12 mündige jüdische Männer sich einig waren, durften sie eine Synagoge gründen. Das war einfach ein Ort und da haben sie draußen hingemacht, Schild Synagoge, und das war ein Ort, wo jeder hingehen konnte, wenn er predigen wollte, und er konnte dort bei ihnen predigen und die Tora auslegen. Und deswegen finden wir auch den Herrn Jesus ganz oft die Gelegenheit ergreifend, in die Synagoge zu gehen. Das war praktisch eine Plattform, wo er reden konnte. Und später Paulus auch. Ja, er geht in die Synagogen. Sie kommen aus der Synagoge raus. Wahrscheinlich hat Petrus den Herrn informiert, dass es seiner Schwiegermutter nicht gut geht. Aber das wissen wir nicht. Auf jeden Fall, die vier kommen in dieses Haus. Und da schreiben manche Ausleger einen kleinen Nebenkommentar und sie schreiben, es ist doch nett, wenn wir aus dem Gottesdienst rausgehen, dass wir dann den Herrn Jesus mit nach Hause nehmen, oder? Das fand ich irgendwie nett. Also du gehst aus der Synagoge nach Hause, bei euch ist Gottesdienst, wann ist Schluss? 16 Uhr? 15 Uhr? 12 Uhr? Mann, noch ein halber Tag frei. Und hier sagen sich die vier Fischer, den nehmen wir mit. Also wir nehmen ihn mit. Und wir laufen manchmal so eine halbe Stunde aus dem Gottesdienst nach Hause und das ist eine gute Gelegenheit, nochmal über die Predigt nachzudenken und irgendwo sinnbildlich den Herrn auch aus der Synagoge mit nach Hause zu nehmen. Dann kommen sie zu der Schwiegermutter und hier bei dieser Gelegenheit heißt es von dem Herrn, dass er sie bei der Hand ergriff und sie aufrichtete. Und das ist der erste Punkt, den der Herr mit seiner Hand macht. Er richtet auf. Es gibt in Lukas diese Heilung, wo eine Frau 18 Jahre lang gekrümmt war. Und da geht der Jesus hin und er richtet sie auf. Wir sind normalerweise gekrümmte Menschen, durch die Sünde verbogen. Und wir brauchen jemanden, der uns aufrichtet. Und er tut das mit dieser Frau, er heilt sie. Und sie ist dann in der Lage, anderen zu dienen. Und ich glaube, dass wir das auch tun können, andere aufrichten. Wenn jemand nämlich nicht aufgerichtet ist, guckt der wohin? Deinen Namen kenne ich noch gar nicht.
2: Nathan.
1: Nee, daneben?
2: Julian.
1: Julian und Nathan. Okay, so.
2: Nach unten.
1: Erfolgst du. Nach unten, genau. Und wenn man nach unten guckt, dann guckt man nicht nach oben. Und dann fehlt einem eine ganz wesentliche Blickrichtung. Und der Mensch, Anthropos, heißt der Aufrechtstehende. Im Unterschied zu Hühnern oder Schweinen oder Kühen hat Gott uns so geschaffen, dass wir nicht auf allen Vieren krauchen, sondern eben nur auf zwei Beinen stehen und normalerweise den Blick wenigstens nach gerade haben, aber auch nach oben schauen können. Und ich glaube, dass es ein ganz schöner Dienst wäre von euch allen, wenn ihr hier nach Hause fahrt und dann sitzt ihr am Montag wieder am Frühstückstisch, unterhaltet euch vielleicht und dann überlegt ihr, wen können wir heute aufrichten? Wem schicken wir eine SMS? Aber es gibt's nicht mehr, ne? Oder? Gibt's noch? Ja. Ist alt, ja. Also man kann irgendwas anderes machen, aber man könnte hinfahren oder man könnte einen altbackenen Brief schreiben mit Briefmarke. Das löst immer noch gewaltige Reaktionen aus. Irgendetwas sich auszudenken, wo man Leute aufrichtet. Und das ist das Erste, was der Herr Jesus mit seiner Hand tut. Er nimmt diese Frau und es steht hier, er trat hinzu und er richtet sie auf, indem er sie bei der Hand ergriff. Unsere Hände sind uns gegeben, damit wir andere aufrichten. Die zweite Stelle ist Kapitel 1, Vers 41 und die ist noch intensiver. Dort geht es nicht nur darum, dass der Herr Jesus den Aussätzigen aufrichtet, sondern wenn wir das nochmal in Ruhe lesen, wenn du willst, kannst du mich reinigen. Jesus aber innerlich bewegt, streckte die Hand aus, rührte ihn an und spricht zu ihm, ich will, sei gereinigt. Was macht der Herr Jesus hier? Richtet er ihn auf? Nein. Aber was bedeutet diese Symbolik, dass er den Aussätzigen anrührt? Würdet ihr sagen? Ihr müsst eine Überschrift über die Funktion der Hände finden. Also ich habe mir aufgeschrieben, eins machen. Er macht sich eins mit dem Aussätzigen. Und das geht ja sehr weit. Es gibt eine Parallelstelle in Matthäus 8, die ist so ähnlich. Wir haben uns gerade in der Pause noch daran erinnert, dass die Evangelien natürlich auch ganz oft vieles wiederholen. Wo wir denken, ja, warum stehen Dinge zweimal in der Bibel? Dreimal. Welches Wunder ist das Einzige, was viermal berichtet wird in der Bibel? Ja, genau. Die Speisung der 5000 wird in allen vier als einziges Ereignis in allen vier Evangelien berichtet. Matthäus 8 steht, er streckte seine Hand aus, rührte ihn an und sprach, ich will, sei gereinigt. Alsbald wurde sein Aussatz gereinigt. Genau derselbe Bericht. Es ging darum, dass dieser Aussätzige, die ganze Geschichte hat ja einen unglaublichen Symbolcharakter. Der Aussätzige ist eine Symbolfigur für einen Sünder. Und es gibt ein ganzes Kapitel im dritten Buch Mose, Kapitel 13, da finden wir das Gesetz des Aussätzigen. Da wird Aussatz beschrieben, wie er funktioniert, welche Auswirkungen Aussatz hat. Und vielleicht können wir mal ein paar Punkte aufschreiben, oder ich will sie einfach erwähnen. Also Aussatz beginnt immer mit Erhöhung. Und da steckt Stolz drin. Der Aussätzige merkt an seiner Haut plötzlich einen Pickel. Die Haut erhöht sich. Bedeutet, dass Stolz und Hochmut das erste Kennzeichen von Sünde ist. Dann ist es so, dass Aussatz zum Tod führt. Es führt zur Isolation. Aussatz ist das Bild, die Krankheit, die Sünde kennzeichnet. Und diese Isolation bedeutet ja, dass die Aussätzigen außerhalb der Stadt geparkt wurden, dass man sie irgendwo dort verwahrt hat, damit niemand sich ansteckt. Isolationshaft kennen wir auch alle inzwischen. Und hier ist es ja eine ganz spannende Geschichte, dass der Herr Jesus sich dem Aussätzigen nähert. Und die Jünger, die haben vielleicht gedacht, Herr, hoffentlich denkst du daran, dass der aussätzig ist und rührst den nicht an. Also halt Abstand. Und der Herr ignoriert das. Er geht immer näher, er geht immer näher. Und der Aussätzige wird ja auch gedacht haben, was macht der jetzt mit mir? Und es gibt ja wirklich ganz ätzende Berichte von Aussätzigen, wie die ausgesehen haben, wie sie gerochen haben, was ihnen gefehlt hat an Körperteilen. Es waren erbarmungswürdige Geschöpfe, die willst du auch nicht anfassen. Und da muss ich manchmal denken an Krankheiten.

fassen müssen, die richtig eklig sind, ja. Die bewundere ich grenzenlos. Aber hier steht so ein Paradeexemplar eines Aussätzigen vor dem Herrn. Und der Herr nimmt seine Hand und er rührt ihn an. Und wo er auch hinfasst, ist einfach nur Eiter. Und es ist sicher, dass er sich anstecken wird, ganz sicher. Und das bedeutet, dass der Herr Jesus sich mit deiner Sünde identifiziert. Er macht sich eins. Er schreckt nicht davor zurück. Und ich muss da oft dran denken an Leute, mit denen wir mal zu tun hatten. Das waren so gerettete Alkoholiker, die bei uns auf das Gelände kamen und die auch erbarmungswürdig aussehen. Also die hatten jetzt keinen Aussatz, aber denen sah man ihre ganze Vergangenheit an. Denen fehlte der Verstand und die Zähne, alles, was andere Leute noch hatten. Und dann dachte ich so im ersten Moment, also mit denen möchte ich eigentlich jetzt nicht so die ganze Woche hier verbringen. Ich bin froh, dass sie ihre Betreuer mit haben und es ist auch schön, dass sie sich bekehrt haben. Aber an sich, das ist nicht so mein Klientel, ja. Aber dann haben sie gesagt, ja Klaus, wir wollen aber, dass du heute Abend eine Andacht mit uns machst. Na, ich sage, prima, dann setzt euch mal dahin. Und dann setze ich mich, nein, ich habe mich dann sogar noch unter sie gesetzt. Und als ich fertig war, kommt der Gerd und er nimmt seinen Arm so und legt den um mich und sagte, Klaus, ist das nicht herrlich, dass wir beide gerettet sind? Ja, und dann habe ich gedacht, ja, aber ich bin natürlich anders gerettet. Nein, habe ich nicht gesagt, aber habe ich gedacht. Und der war nicht aussätzig, der hat noch nicht mal gerochen, aber er war irgendwie, das war ein anderes Klientel. Und hinterher habe ich mich gefragt, lieber Klaus, warum hast du so ein Problem, den Gerd in den Arm zu nehmen? Weil er so anders ist, weil er so komisch aussieht, weil er aus einer anderen Ecke kommt und er hat heute auch noch nicht geduscht, das kann man mal ertragen. Dieses Einsmachen fällt uns schwer. Dem Herrn fiel es nicht schwer. Da ist dieser Aussätzige und er sagt, ich werde deinen Aussatz zu meinem Aussatz machen. Und der neutestamentliche Vers, der dazu passt, ist 1. Petrus 2. 1. Petrus 2, Vers 24, der selbst unsere Sünden an seinem Leib auf dem Holz getragen hat, damit wir den Sünden abgestorben, der Gerechtigkeit leben, durch dessen Striemen ihr heil geworden seid. Also in dem Sinne, dass wir die Sünden anderer zu unseren eigenen Sünden machen können, das können wir natürlich nicht nachmachen. Aber was können wir nachmachen? Wir können trotzdem nachmachen, uns mit anderen eins zu machen. Und ich nenne euch jetzt ein Beispiel, wo ich gelernt habe, dass man manchmal nicht umhinkommt, sich mit anderen eins zu machen. Es gibt einen Vers in Römer 12, da heißt es, freut euch mit den sich Freunden. Und wie geht's weiter? So ist es. Weint mit den Weinenden. Und das ist ein Vers für eins machen. Also Gott sagt, mach dich doch in der Freude mit anderen eins, aber weine auch mit den anderen. Als ich verlobt war, hatte ich so eine Grundeuphorie. Und dann habe ich dann auf meine Anzeige geschrieben, freut euch mit den sich Freunden. Und plong, ging damals das Telefon, rief mich ein alter Bruder an und der hat leicht zur Keule ausgeholt und hat gesagt, Klaus, ich wünsche dir, dass du auch den zweiten Versteil beherzigst in deinem Leben. Naja, ich sag, jetzt ist doch erstmal Freude dran, lass mich doch auch mal in Ruhe. Aber das hat mich nie losgelassen, dass Gott sagt, freu dich mit den Freunden, bedeutet aber auch, dass du mit den Weinenden weinst. Und das ist für mich eins machen. Wie willst du einen anderen wirklich trösten, wenn du nicht bereit bist, mit ihm zu weinen? Und ich habe vor ein paar Jahren erlebt, dass ich einen 40-jährigen Bruder beerdigen sollte. Und das war Drama pur. Der hatte eine Familie, der hatte eine Frau, der hatte drei kleine Kinder und saß plötzlich tot in seinem Firmenwagen und war einfach gestorben, war heimgegangen. Und dann sagte meine Frau spontan, Klaus, das geht überhaupt nicht, das halten wir nicht aus. Und das kannst du auch nicht. Ja, Amen. Und dann hat die Witwe aber gesagt, nein, ich will das, dass du das machst. Da gehst du kaputt, da stirbst du gleich mit. Und dann haben wir nicht anders gewusst, meine Frau und ich, dass wir gesagt haben, wir müssen aus unserem normalen Leben raus. Wir nehmen uns jetzt irgendwo eine Pension, wir fahren dahin, 3 Tage. Und dann bereiten wir uns 3 Tage lang auf den Besuch der Witwe vor, um mit ihr über die Beerdigung ihres Mannes zu reden. Und in den 3 Tagen bin ich wirklich ein Stück gestorben, weil ich es einfach nicht wollte und weil ich auch dieses Leid nicht teilen wollte. Ich wollte mir ihr Leid nicht zu meinem Leid machen. Das wollen wir nicht freiwillig. Niemand geht freiwillig zum Zahnarzt, oder? Also wenn ich den Termin verschiebe,

0: piepen kann, dann bin ich immer sehr froh. Oder wenn ich ihn vergesse. Aber dahin zu gehen, und ein Stück weit haben wir gemerkt, es geht nicht anders. Wir müssen uns eins machen. Und wenn wir da klingeln, und wenn wir in das Haus reingehen, und wenn wir bei ihr im Wohnzimmer sitzen, dann bewahre uns Gott davor, dass wir ein falsches Wort sagen. Und mögen unsere Tränendrüsen wohlgefüllt sein, dass man einfach mitweinen kann, dass das irgendwie geht und dass man das dann hinter sich bringt. Aber da habe ich zumindest gelernt, man kann nicht um die Not der anderen einen Bogen machen. Manchmal musst du dich eins machen damit. Und der Herr ist so ein schönes Vorbild dafür. Und er sagt dir heute, dafür hast du deine Hände. Hände, die du ausstrecken darfst zur Not des anderen, um dich mit ihnen eins zu machen. Wir haben jetzt ein Ehepaar, eine Geschichte gehört, dass sie Freunde hatten, die ein Kind abtreiben wollten. Und sie selbst haben so darunter gelitten, dass diese Not, die sie selbst hatten, das befreundete, ungläubige Paar dazu gebracht haben, dass sie nicht abgetrieben haben. Das ist doch heroisch, oder? Dass sie nicht sagen, ja, das ist ja ihre Entscheidung, ist zwar blöd, ist zwar eigentlich schrecklich und man kann ja schimpfen ohne Ende, aber sie haben dann immer wieder die Leute besucht und gesagt, tut es bitte nicht. Nicht nur, dass es Mord ist und dass es ungerecht ist dem Leben gegenüber, aber ihr tut selbst euch auch sehr viel Schmerzen an. Tut es nicht. Und dann haben die gemerkt und haben gesagt, sag mal, warum liegt euch so viel an unserem ungeborenen Kind? Das ist doch unnormal, lasst uns doch einfach in Ruhe. Und dann haben die gesagt, wir können euch nicht in Ruhe lassen. Es schmerzt uns. Und wir wollen euch das immer wieder sagen, solange bis ihr es kapiert. Das ist doch schön, oder? Einfach mal die Hand ausstrecken und bei dem anderen andocken und sagen, du, ich möchte mich gerne eins machen. Und da bin ich also wirklich noch in der 0. Klasse. Punkt 3, Kapitel 5, Vers 41. Also Punkt 1 ist, wir dürfen mit unseren Händen aufrichten. Punkt 2 ist, wir dürfen uns eins machen mit dem anderen. Punkt 3, so eine schöne Geschichte. Der Synagogenvorsteher, die Tochter ist tot. Und dann kommt der Herr Jesus und sagt zu ihm, fürchte dich nicht, glaube nur. Habt ihr so ein bisschen Fantasie? Also manchmal wäre man ja wirklich dabei gewesen. Also ich halte an sich nichts von Jesus-Filmen, weil ich finde es extrem gefährlich. Also wer will Jesus spielen? Ich bitte euch. Ja. Also es kann sein, dass durch den Jesus-Film Millionen zum Glauben gekommen sind. Dann ist es immer noch Gottes Souveränität und Wunder und dann möge er weiter so machen. Aber ich würde selbst nicht so gerne einen Film. Aber ich habe trotzdem noch meine Fantasie. Und ich glaube, dass die nicht verboten ist. Und dann sehe ich den Synagogenvorsteher voll traurig mit solchen Tränensäcken vor Jesus stehen. Und ich weiß nicht, wie Jesus geguckt hat, aber dann sagt er zu ihm, fürchte dich nicht, glaube nur. Und der hat vielleicht gedacht, ja, was soll ich denn glauben? Die ist tot. Verstehst du? Die ist tot. Wir haben unsere 6 Kinder, also im Wesentlichen meine Frau, alle in demselben Haus geboren. Manchmal bin ich mit. Und das war so ein altes evangelisches Krankenhaus in Leipzig. Mit riesen Flügeltüren so, ja. Da hatte was Feierliches. Und da bist du reingekommen, gingen beide Türen automatisch auf, elektrisch, und vor dir war eine Riesenwand und da stand drauf, fürchte dich nicht, glaube nur. Das hat vor allen Dingen den Männern mächtig geholfen, ja. Dann bist du etwas mutig weitergegangen. Habe ich nie vergessen. Immer wenn ich den Vers lese, fürchte dich nicht, glaube nur. Und dann, um jetzt nicht so viel Zeit zu verlieren, kommt die Geschichte, Markus beschreibt diesen ganzes Gewusel da in dem Haus. Er sieht ein Getümmel und Weinende und laut Heulende. Und dann kommt der Herr Jesus und sagt so ein ernstes Wort. Was lärmt ihr hier rum? Finde ich auch so richtig schön menschlich. Was lärmt und weinet ihr? Das Kind ist nicht gestorben, sondern es schläft. Na, da gab es ein paar Oberkluge, die haben dann alle gelacht. Und dann fragt man sich auch, der Herr Jesus ist ja so richtig im vollen Leben abgetaucht, oder? Der hat diese Leute getroffen und der musste auch mit Leuten dann klarkommen, die dann blöd gelacht haben und er hat das einfach alles ertragen und ignoriert vielleicht oder keine Ahnung und dann geht er weiter und dann nimmt er den Vater des Kindes und die Mutter. Habt ihr schon mal über den Ausdruck nachgedacht? Es ist nach wie vor so, dass jedes Kind einen Vater und eine Mutter hat. Auch wenn es unsere Gesellschaft irgendwie ändern will. Die Schrift sagt, alle Kinder sind tot und jedes Kind hat einen Vater und eine Mutter und dabei wollen wir bleiben. Und wenn du das in 5 Jahren noch laut sagst, riskierst du einen Gefängnisaufenthalt. Aber es bleibt dabei. Jedes Kind hat einen Vater und eine Mutter und jedes Kind braucht einen Vater und eine Mutter. Es geht nicht anders. Und über solche Ausdrücke habe ich meine helle Freude. Und ich erlebe eine Gesellschaft bei uns in der Uckermark, wo ihre Kinder keinen Vater oder keine Mutter mehr haben. Und das ist ein Wahnsinn, das ist eine Katastrophe, das ist das Ende unserer Gesellschaft. Und so lapidar im Vers 40 streut der Heilige Geist einfach diesen Ausdruck mit ein. Als er aber alle hinausgetrieben hatte, nimmt er den Vater des Kindes und die Mutter. Und der Vater wird zuerst genannt. Vielleicht sitzen hier Väter oder vielleicht seid ihr zukünftige Väter. Nehmt euer Vatersein ernst. Es ist nicht so, dass die Mutter zu 85% die Kinder erzieht und du bist sowieso auf Arbeit und kennst dich ja sowieso nicht aus und kommst sowieso nicht so gut klar mit den Kindern. Sondern hier steht in der Reihenfolge, er nimmt den Vater des Kindes. Ist ja auch nett, dass der überhaupt da war, nicht gerade auf Dienstreise. Und wir lernen ja auch aus der Geschichte, dass der Vater, der Synagogenvorsteher war, auch ein großes Interesse daran hatte, dass sein Kind lebendig wird. Frage an uns als Väter, kriegen wir eigentlich mit, wenn unsere Kinder noch tot sind? Und dann gehen sie hinein und dann nimmt er das Kind bei der Hand, ergreift es und spricht zu ihm, Talita Kumi, das ist verdolmetscht, Mägdlein, ich sage dir, stehe auf. Weißt du, was der Herr als Drittes mit seiner Hand macht? Er macht Kinder lebendig. Und das ist doch eine schöne Überschrift über die diesjährige Freizeitsaison in Schoppen und in Meierhals, oder? Die Hand des Herrn macht Kinder lebendig. Sie richtet Kinder auf. Gibt Kindern wieder ihren Namen. Mägdlein, ich sage dir, stehe auf. Und das macht mir deutlich, und ich möchte daraus lernen, dass Kinder wichtig sind. Wir müssen in unserer Zeit und unserer Gesellschaft den Kindern wieder eine Lanze brechen. Und Kinder sind so, so wertvoll. Und der Herr macht es auch deutlich, indem er in dem ersten Wunder, was wir gesehen haben, eine Frau aufrichtet. Und das habe ich noch vergessen zu sagen, dass das Christentum überhaupt Frauen aufrichtet, Frauen ihre Würde wiedergibt. Ich kann es nicht verstehen, dass eine Familie, die ich ganz gut kenne, die verheiratet waren in eine Brüdergemeinde ging, christlich aufgewachsen sind, beide kommen aus dem christlichen Elternhaus. Plötzlich haben wir von ihnen gehört, dass sie sich haben scheiden lassen und die Frau hat einen Türken geheiratet als Zweitfrau. Und habe ich gedacht, wie kann man so etwas machen? Wie kann man sich selbst so demütigen? Warum tun wir das? Warum hat der Mann vollständig versagt? Ich habe keine Antwort darauf. Aber wenn wir die Religionen anschauen, wie sie mit Frauen umgegangen sind, es ist doch einfach unglaublich, wie das Christentum der Frau ihre volle Würde wiedergibt. Nicht als ein Untertan behandelt, auch wenn das Christentum lehrt, dass eine Frau sich in der Ehe unterordnen soll. Aber das bedeutet doch überhaupt nicht, dass ihr Wert beschnitten wird oder dass man etwas von ihrer Würde nimmt. Der Herr richtet Frauen auf. Er macht sich eins und jetzt nimmt er ein Kind und er macht das Kind lebendig. Also er richtet das Kind nicht auf, er gibt dem Kind keine besondere Würde, aber er macht es überhaupt mal lebendig. Und dafür brauchen wir den Herrn. Wir können keine Freizeitarbeit machen, wir können auch kein Familienleben praktizieren, wenn wir nicht darauf vertrauen, dass der Herr unsere Kinder aufrichtet. Unsere Kinder können in noch so perfekter Umgebung aufwachsen. Sie sind und bleiben tot und sie brauchen Leben. Und der Herr ist dafür da. Aber im übertragenen Sinne glaube ich, dass ein Dienst an Kindern heute immer noch extrem wertvoll ist. Wenn du das als deine Aufgabe siehst und gehst raus und nimmst Kinder und erzählst den Kindern von Jesus. Also bei uns in der Gegend können Kinder eigentlich menschlich gesprochen die Botschaft nirgends hören. Ihre Eltern kennen sie nicht mehr, ihre Großeltern kennen sie nicht mehr. Sie müssen auf irgendjemand treffen, der Ihnen das erzählt, sonst werden Sie es nie hören. Und die Kinder haben es verdient, dass wir etwas von ihrem Wert entdecken. Und deswegen finde ich es schön, wenn wir uns vielleicht ziemlich früh irgendwie die Augen öffnen lassen, wie wertvoll Kinder sind. Und das Beeindruckende, finde ich, ist immer noch so, dass Gott das ja in der Schöpfung auch so organisiert hat, dass ja Kinder an sich niedlich sind, oder? Little Talita, keine Frage. Die kann man nur knuddeln, ja? Das ist ja schon, das ist übrigens auch bei Tieren so, ja? Also Tiere, kleine Tiere. Ich fahre neulich abends durch die Uckermark, musste eine Vollbremsung hinlegen, weil 4 Mini-Füchse auf der Straße Haschen gespielt haben oder irgendwas. Ja. Da geht dir das Herz auf oder was, ja. Und wenn es schon bei Tieren so ist, dann ist es bei Menschen erst recht so. Kinder und Säuglinge, kleine Kinder, haben ein Naturprivileg. Und diese Botschaft, die Gott dadurch aussendet, ist, nimm dich der Kinder an. Kinder sind nicht abstoßend. Kinder sind nicht hässlich. Niemals. Richte die Kinder auf. 4. Punkt, Kapitel 7. Die letzten beiden Punkte, was der Herr mit seinen Händen tut, ist ein paar Wunder. Nämlich, er macht einen Taubenden und er macht einen Blinden zu einem Sehenden. Und das macht er beides mit den Händen. Und das schließt auch irgendwo seinen Dienst ab. Zuerst richtet er eine Frau auf. Wir dürfen aufrichten. Das zweite ist, wir dürfen uns eins machen. Das dritte ist, wir dürfen unsere Aufmerksamkeit auf Kinder richten. Wieder Kinder wichtig finden. Aber das vierte und das fünfte ist, dass wir umgeben sind von Menschen, die taub und blind sind. Und wir dürfen Leuten, die taub sind, wieder die Ohren öffnen, damit sie die Botschaft Gottes hören. Und wir dürfen Leuten, die blind sind, die Augen dafür öffnen, für die Wunder Gottes, die um sie herum passieren. Einer, der im 15. Jahrhundert ein ziemlich bekannter Historiker und Wissenschaftler war, ein gewisser Bacon hieß der, der hat gesagt, wir haben 2 untrügliche, sichtbare Mittel, um die Größe Gottes zu erkennen. Und das ist zum einen die Schöpfung und das ist zum anderen sein Wort. Und das ist an sich nichts Neues, weil wenn er Psalm 19 gelesen hätte, dann wäre er auch darauf gekommen. Denn genau das steht im Psalm 19. Psalm 19 ist zweigeteilt. Auf der einen Seite die Schöpfung, auf der anderen Seite das Wort Gottes. Und das ist etwas, was jeder Mensch hat, auch in der Uckermark und auch bei euch. Jeder kann rausgehen, er kann sich das anschauen, was draußen passiert. Und jeder kann in den nächsten Laden gehen, kann sich eine Bibel kaufen, kann darin anfangen zu lesen und er wird sehen, das ist ein wunderbares Buch. Und der erste, hier in Kapitel 7, der konnte schwer reden. Und ich finde, das ist interessant. Es steht im Vers 32, sie bringen einen Tauben zu ihm, der schwer redete. Wir hätten ja gesagt, das war ein Tauber, der schwer hörte, ja? Aber dass ein Tauber schwer hört, ist ja logisch. Aber Gott ergänzt jetzt, jemand, der nicht hören kann, der kann auch nicht reden. Und das ist ja normal, wenn du mit Taubstummen zu tun hast, die lallen so, aber die können sich schlecht mitteilen. Und wie will ein Mensch, der geistlich taub ist, mit Gott reden? Er kann es nicht. Man muss es ihm beibringen. Und das Wunder, was hier passiert ist, ist ja, dass auch der Band seiner Zunge gelöst wurde und er redete recht. Nach Auskunft von Alexander vom Stein, es ist ein Wunder. Jemand, der nie reden gehört, ich auch nicht, der nie reden gelernt hat, der kann nicht über Nacht richtig reden. Und jemand, der immer blind war und dem man jetzt irgendwie da was einbauen würde, dass das mit den Sehnerven wieder funktioniert, er sagte, er könnte dann trotzdem nicht sehen, weil das Gehirn das alles verarbeitet und was das Bild entstehen lässt, das hat einen gewissen Lerneffekt. Das braucht eine gewisse Zeit, bis es überhaupt Bilder erzeugen kann. Wenn es überhaupt Bilder erzeugen kann, und man nimmt ja an, dass wenn es mal möglich sein sollte, künstliche Augen einzusetzen, dass trotzdem die Menschen nicht sehen werden, weil ab einem bestimmten Alter das Gehirn diese Denkleistung nicht mehr bringen kann, dass die Bilder entstehen. Das ist schon faszinierend. Und deswegen ist das Wunder ein so übergroßes Wunder, dass der jetzt taub war und nicht recht reden konnte, dass er dann hören kann und sofort ordentlich sächsisch reden konnte, also deutsch reden konnte oder wie auch immer. Er konnte reden. Und das steht hier, extra in der Bibel. Vers Ende, Vers 35 Ende. Das Band seiner Zunge wurde gelöst, er redete recht. Was bedeutet das für uns? Wir können versuchen, mit Menschen ins Gespräch zu kommen, die eigentlich taub sind. Und wenn sie dann anfangen zu hören, dann können sie sogar anfangen zu reden. Und das haben wir schon so oft erlebt, wenn Menschen sich bekehrt haben, dass sie plötzlich mit Gott reden. Sie reden recht. Sie wissen, was sie reden müssen. Sie können überhaupt wieder reden. Sie können Kontakt aufnehmen zu dem, mit dem man überhaupt reden sollte. Und der Herr tut das durch seine Hände. Deine Hände können helfen, dass andere ihre Taubheit überwinden. Und das Zweite in Kapitel 8, Vers 23 ist der Blinde. Und vielleicht darf ich dazu mal einen Vers lesen aus 2. Könige 6. Da gibt es ein sehr schönes Gebet von Elisa. In 2. Könige 6 ist dieser Krieg mit dem Syrer und dann ist er da mit dem Knaben auf dem Berg und der kriegt wieder die Panik in Vers 15 und sagt, ach mein Herr, was sollen wir tun? Und dann sagt Elisa im Vers 16, 2. Könige 6, fürchte dich nicht, denn mehr sind derer, die bei uns, als derer, die bei ihnen sind. Und Elisa betete und sprach, Herr, öffne doch seine Augen, dass er sehe. Da öffnete der Herr die Augen des Knaben und er sah. Was für ein Gebet. Herr, öffne seine Augen. Und manchmal gehen wir durchs Leben und man kann nur dem anderen bitten, hoffentlich sieht er alles. Du siehst das, was jeder sieht. Aber ein Christ sieht mehr. Vielleicht seht ihr nur die ganze Panikmache, den ganzen gottlosen Abfall, der passiert. Das ist aber nicht alles, was zu sehen ist. Sondern Elisa betet und sagt, Herr, öffne doch mal die Augen des Knaben, dass der die andere Armee auch sieht, dass der wirklich alles sieht. Und ich ertappe mich dabei, dass ich manchmal nur die Hälfte sehe. Und dann denke ich, Herr, öffne meine Augen, dass ich deine Armee auch sehe, dass ich die Heerscharen von Engeln sehe, dass ich dein Reich sehe, was kommen wird. Dass ich keine Angst habe vor dem Klimawandel und dass die Eisberge noch mehr schmelzen. Liebe Freunde, das ist doch nicht unser Problem. Unser Problem, das ist, dass immer noch Menschen verloren gehen. Dass immer noch Kinder abgetrieben werden. Das ist unser Problem. Wenn der Eisberg von Abtreibungszahlen doch mal schmelzen würde, das wäre gut. Und genau das passiert in Kapitel 8 mit den Blinden. Der Herr benutzt seine Hände. Er legt sie ihm auf und dann ist es doch eine rührende Geschichte, dass die beiden da stehen. Und dann steht hier bei mir in der Bibel am Ende von Vers 23, und er fragte ihn, ob er etwas sehe. Ja, es ist doch einfach lustig, oder? Also der Herr Jesus wusste doch genau, was er mit ihm gemacht hat. Aber diese Heilung, die war zweigeteilt. Das war wie eine Zweifachimpfung. Also erst wurde einmal aufgelegt. Und dann fragt, gibt er ihm so einen Seitenhieb, sag mal, siehst du was? Und dann sagt er, ja, undeutlich. Ich sehe die Menschen wie Bäume. Und das ist ja so eine Krankheit, die wir haben, wenn jemand sich bekehrt, dann sieht er die Menschen erstmal wie Bäume. Und das bedeutet also, Menschen sind für dich einfach zu groß. Und dann denkst du, du musst irgendwelchen Menschen folgen. Das sind deine Bäume. Und dann macht der Herr noch Teil 2 seines Wunders und dann werden die Bäume reduziert. Und das, ich glaube, das geht jedem so. Als ich mich bekehrt habe, habe ich Brüdern zugehört, die mir die Bibel erklärt haben und das waren einfach meine Bäume. Und das war für mich das Maß aller Dinge. Und plötzlich kam der Borkenkäfer. Irgendwas ist passiert mit denen und einer ist umgefallen. Einer hat seine Zweige verloren. Und dann wurde einem klar, das ist es doch nicht. Das ist nicht das, was Gott will, dass ich sehe, dass ich die Menschen wie Bäume sehe. Und dann macht der Herr noch Teil 2. Er legt wieder die Hände auf seine Augen. Und er sah deutlich. Und er war wiederhergestellt. Und er sah alles klar. 3 Beschreibungen, ja. Also er war wiederhergestellt. Er sah deutlich. Er sah alles klar. Einfache Frage, Christian. Was hat er denn gesehen?
1: Einen Durchblick gehabt.
0: Ja, wen hat er gesehen?
1: Den Herrn.
0: Ja, genau. Der hat nicht mehr die Menschen gesehen wie große Bäume, sondern er hat alles klar gesehen. Und wenn der Mann jetzt klar gesehen hat in dem Moment, dann hat er den Herrn gesehen, denn der stand ja vor ihm. Gab ja keinen Grund, irgendwelche Bäume zu sehen. Und ich finde, das ist ja irgendwie schön, wenn wir das lernen. Also ich habe überhaupt nichts gegen geistliche Väter und geistliche Mütter, gegen Mentoring und was weiß ich, Coaching, alles wunderbar. Solange wie diese Menschen nicht große Bäume für uns werden. Das Maß aller Dinge, das letzte Wort, denn Menschen irren, immer. Wir Menschen sind alles Fragmente, wir haben alle eine Macke. Wir sind nicht vertrauenswürdig. Und dann ist es gut, wenn der Herr sein Wunder beendet und dass dann diese Diagnose 3 Punkte umfasst. Er sah deutlich, er war wiederhergestellt, er sah alles klar. Herrlich, ja? Also der Herr benutzt seine Hände, damit Taube hören, damit Blinde sehen. Und das dürfen wir auch. Du darfst beten für deinen Arbeitskollegen, vielleicht auch mal für deine Frau oder für deinen Mann. Herr, öffne ihm die Augen, damit er sieht. Und das brauchen wir als Christen auch. Also ich weiß nicht, wie euch das geht, aber wir sind ja nicht immer am oberen Level, am oberen Todpunkt. Manchmal geht es einem geistig gut, aber manchmal, da hat man irgendwie die Sicht verloren. Und wir brauchen jemanden, der für uns betet und uns klar macht, dass wir wieder alles sehen. Alles sehen bedeutet, dass wir wiederhergestellt werden, dass wir deutlich sehen, dass wir klar sehen. Und jetzt lasst mich zum Schluss noch 3 Verse aus dem Alten Testament lesen über die Hände des Herrn Jesus. So als Rahmen um die 5 Begebenheiten, die wir jetzt gesehen haben. Und die erste Stelle ist Jesaja 45, Vers 12. Es gibt kaum eine Stelle, die so erhaben redet über die Hände des Herrn Jesus. Jesaja 45, Vers 12. Ich habe die Erde gemacht und den Menschen auf ihr geschaffen. Meine Hände haben die Himmel ausgespannt und all ihr Heer habe ich bestellt. Das ist ein Vers, den kann man getrost mal auswendig lernen. Ich habe die Erde gemacht und den Menschen auf ihr geschaffen. Meine Hände haben die Himmel ausgespannt. Kann man das schöner ausdrücken? Habt ihr euch mal die Himmel angeguckt?

0: Wir kriegen gar nichts hin.
1: Doch, wir können bauen, wir sind ja auch kreativ, wir sind ja im Bild Gottes geschaffen. Ja, wir kriegen vieles hin. Hochhäuser, fast bis 1 Kilometer. Aber die fallen alle wieder ein. Normalerweise zerstören wir mehr, als dass wir aufbauen. Und der Herr kommt und er sagt, weißt du, mit meinen Händen habe ich die Himmel ausgespannt. Zweiter Vers. Jesaja 49, Vers 16. Siehe, in meine beiden Handflächen habe ich dich eingezeichnet. Die Hände, die Himmel ausgespannt haben, werden für dich und für mich durchbohrt. Das kann man doch nicht verstehen, oder? Man kann es nicht verstehen. Und wir werden in den Himmel kommen, wir werden den Herrn Jesus sehen, das hat er uns versprochen. Und wir werden Hände sehen, wo immer noch die Nägelmale zu sehen sind. Und dann werden wir sagen, Herr, wie konntest du das machen, dass deine allmächtigen Hände, die Himmel ausgespannt haben, dass du da einen Memory-Effekt drin hast, indem du da Nägelmale reinmachen lässt, damit du dich an uns erinnerst. Siehe, in meine beiden Handflächen habe ich dich eingezeichnet. Das ist so ein Paar, Jesaja 45 und Jesaja 49, das kann man sich gut merken, das passt einfach zusammen. Und das übersteigt auch unsere Fähigkeit, das zu verstehen. Also, es gibt jetzt wieder ein neues Buch von dem Norbert Paler. Das ist wirklich ein begnadeter christlicher Wissenschaftler, der so in der Kosmologie sich ganz gut auskennt. Und immer wenn der neue Bücher rausgibt, dann stürze ich mich da drauf, weil ich denke, wenn ich wieder mal ein Buch brauche, um etwas von der Größe Gottes zu lesen, dann musst du so ein Buch lesen. Weil es sind alles so Zahlen, wo ich immer an die Grenze meines Kleinhirns komme und denke, das gibt es doch nicht, ja, was man jetzt noch entdeckt hat. Und habt ihr euch mal mit schwarzen und weißen Löchern befasst? Das kannst du ja nicht verstehen. Früher konnte man nicht verstehen, dass Materie verschwindet. Und heute sagt ja, also ich weiß, ja, es ist unfasslich. Und dann liest du Hebräer 11, dass Gott Dinge aus dem Nichtseienden geschaffen hat. Da hat jeder Wissenschaftler bis vor 20 Jahren gesagt, das ist totaler Quatsch, das gibt es ja nicht. Materie ist ja ewig. Jetzt haben sie plötzlich die schwarzen Löcher. Das ist ein Riesenproblem. Das zu erklären. Dritter Vers und letzter Vers. Aus dem Psalmen. Psalm 78, Vers 72. Man könnte denken, wenn die Hände so groß sind, dass sie die Himmel ausspannen, dass die Hände so klein sind, dass sie für mich durchbohrt werden. Das sind ja Dinge, die kann man nicht so gut verstehen. Aber jetzt kommt ein Vers, den hat Gott uns aufgeschrieben, weil man ihn sehr gut verstehen kann. Und das ist Psalm 78, Vers 72. Er weidete sie nach der Lauterkeit seines Herzens und mit der Geschicklichkeit seiner Hände leitete er sie. War es ungeschickt, dass Unglücke passieren? Ungeschickt, dass jemand seinen Arm verliert? Ist Gott was durch die Lappen gegangen? Ein Fehler passiert. Ich musste mal auf einer Silberhochzeit eine Rede halten und dann habe ich mit 3 Tellern jongliert und habe das dann so organisiert, dass die alle runtergefallen sind. Da hat man zumindest schon mal einen Effekt, dass alle schreien und alle gucken. Und dann habe ich gesagt, genau das wäre Gott nicht passiert, denn er hat geschickte Hände. Geschickte Hände. Mein Vater, der hatte mal einen Herzinfarkt, dann war er zu Hause und der hatte auch riesen Hände. Gut, als Kind denkt man so, ich habe auch schon mal Schläge gekriegt von den Händen. Dann erscheinen die einem sowieso relativ groß. Für mich waren das wie Klodeckel, ja, Riesendinger. Und dann fing er an, mit seinen Riesenhänden Segelschiffe zu bauen, so ganz kleine Dinger. Da habe ich immer gedacht, wie kann der das? Ist doch unglaublich, oder? Dass so eine Riesenhände so geschickt sind und dann hat er so ein Faible für so historische Segelschiffe, hat er die irgendwie nachgebaut. Da denke ich immer dran, wenn ich den Vers lese. Gott hat geschickte Hände, ja. Er kriegt manches eingefädelt, wo du denkst, das geht gar nicht. David schreibt es so. Er weidet sie nach der Lauterkeit seines Herzens und mit der Geschicklichkeit seiner Hände leitet er sie. Und damit würde ich das gerne abschließen. 5-mal die Hand des Dieners. Er richtet auf, er macht sich eins, er gibt Kindern ihren Wert, er hilft uns, das Taube wieder hören und er hilft uns, das Blinde wieder sehen. Und diese Hände

0: haben die Himmel ausgespannt und die Hände sind für uns durchbohrt. Und heute sind die Hände unglaublich geschickt und sie werden uns ans Ziel bringen.
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0: Hallo und herzlich willkommen bei der Lesezeit hier auf Radio HBR. 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Und nun Gottes Segen beim Zuhören.
1: Elfte Lüge. Wie andere über mich denken, zählt mehr, als wer ich in Wirklichkeit bin. Mein Bruder Dan war ein Highschool- und College-Ringer. Als Schüler an der Junior Highschool hatte ich genügend Einblick in diesen Sport, um zwei Dinge zu wissen. Es ist das körperlich anstrengendste und mühevollste, was ich je getan habe. Zweitens, ich bin nicht dazu bestimmt, ein Ringer zu sein. Aber Dan hatte die mentale Festigkeit sowie körperliche Stärke und Flexibilität, um in dieser Sportdisziplin ganz gut zu sein. So gut, dass er in seinen Highschool- und College-Teams jeweils aufgestellt wurde. Weil sich Dan ein Bein gebrochen hatte, entgingen ihm während des ersten Studienjahres an der Taylor University nicht nur die Trainings- und Wettkampferfahrungen einer ganzen Saison, sondern er verlor auch bis zu seinem Abschlussjahr jedes Interesse an Wettbewerben in dieser Sportart. Taylor war zwar eine recht kleine Bildungseinrichtung, erwies sich aber in dieser Sportart als wahre Talenteschmiede. Und das lockte Dan aus seinem Ruhestand, so dass er auf die Matte zurückkehrte, um eine Saison lang nochmals Wettkämpfe zu bestreiten. Die Taylor University setzte für Anfang Herbst ein Ringerturnier mit einer Reihe von hoch angesehenen Teilnehmern an. Die Ringerteams großer und kleiner Colleges machten sich auf den Weg nach Upland, Indiana, wo zwei anstrengende Tage auf sie warteten. Die Wettkämpfe begannen am Freitagabend mit den Vorrunden, so dass am Samstag dann die Finals stattfinden konnten. Schwierige Vorrundenwettkämpfe und das Heimpublikum sorgten an jenem unglücklichen ersten Abend für eine äußerst kritische Lage. Ein ungestümer und erfahrener Teilnehmer aus einem Elite-Ringer-Programm erwies sich für Dan als ein gefährlicher erster Gegner. Angesichts der Statur jenes Gegners und aller Vorzeichen war Dans 3-Punkte-Verlust respektabel. Aber in der Umkleidekabine, nachdem der Schlusspfiff des ersten Abends ertönt war, deckte Dans Trainer eine Lüge auf, die sich nicht nur in Dans Leistung, sondern auch bei einigen seiner Teamkollegen wiedergespiegelt hatte. Männer, viele von euch sind heute Abend mit einem einzigen Ziel auf die Matte gegangen. Ich bin in der Lage, diese Jungs zu schlagen. Und doch habt ihr, anstatt euch auf den Sieg zu konzentrieren, versucht, euch nicht vor der harten Konkurrenz zu blamieren. Ihr habt euch bereits mit einer Niederlage abgefunden, noch bevor ihr auf die Matte gegangen seid. Ihr wolltet lediglich den Eindruck erwecken, der Konkurrenz gewachsen zu sein. Ihr habt zwar eine gute Figur abgegeben, wurdet aber dennoch geschlagen. Wie du vielleicht weißt, Jesus hatte und hat noch immer die bemerkenswerte Fähigkeit, nicht nur das Sichtbare, sondern darüber hinaus auch die Motivation des Herzens wahrzunehmen. Gut aussehen bzw. eine gute Figur abgeben steht nicht auf Platz 1 seiner Liste von wahrem Glück. Er weiß, was in den Herzen der Menschen vor sich geht. Das hat er immer gewusst. Was ist das für ein Geruch? In der letzten Phase seines irdischen Dienstes sagte der Messias einiges zu jenen Menschen, die mehr Interesse an ihrer äußeren Erscheinung hatten, als daran, wer sie in Wirklichkeit, wer sie innerlich waren. Wehe euch, Schriftgelehrte und Pharisäer, ihr Heuchler! Denn ihr gleicht übertünchten Gräbern, die von außen zwar schön scheinen, innen aber voll von Totengebeinen und aller Unreinigkeit sind. Matthäus 23, Vers 27. Nun, wenn das keine deutlichen Worte sind? Wenn wir nun meinen, dass Jesus hier Menschen brandmarkte, die der Abschaum der Gesellschaft waren, dann sollten wir noch einmal darüber nachdenken. Denn was Jesus hier sagte, lässt sich in der gegenwärtigen Zeit auch auf solche anwenden, die auf einer Konferenz von Gemeindeleitern zu finden sind. Es handelt sich um Älteste und Diakone. Es geht um Kleingruppenleiter und diejenigen, die sich um bestimmte Dienstbereiche in der Gemeinde kümmern, um Hirten und Pastoren. Diese Personen hinterlassen, rein äußerlich gesehen, einen ziemlich guten Eindruck. Doch so sehr die Pharisäer auch auf ihr Äußeres bedacht waren und in heiligen und prächtigen Gewändern einhergingen, sie verbreiteten gleichsam einen Gestank wie offene Gräber beziehungsweise wie eine nicht abgedeckte Jauchegrube, wie wir sie von Bauernhöfen her kennen. Du siehst gut aus und verpestest doch die Luft. Auch wenn wir, du und ich, keine Leitungsfunktion in der Ortsgemeinde haben, so können wir uns doch einem derartigen Urteil im Grunde nicht entziehen. Vielleicht hat unser Äußeres ja gar nichts mit dem zu tun, wer wir in Wirklichkeit sind. Sogar dem Apostel Paulus, der nach eigener Aussage ein Hebräer von Hebräern war, war die tragische Kluft bewusst, die sich zwischen seinem Handeln und seinem Herzen auftat. Er schrieb: Also nun diene ich selbst mit dem Sinn dem Gesetz Gottes, mit dem Fleisch aber dem Gesetz der Sünde. Römer 7, Vers 25. Welche erschreckenden Auswirkungen die im Inneren lauernde Sünde hat, wird in der Geschichte von Ananias, eines anderen Mannes und seiner Frau Sapphira dargestellt, die uns in Apostelgeschichte 5 erzählt wird. Dieses in der Urgemeinde aktive Ehepaar verstand es, sich als gebefreudig darzustellen. Doch in ihrem Inneren waren die beiden habsüchtig und unehrlich. Aber es geht hier nicht bloß um die Geschichte von Eheleuten, deren Namen für unsere Ohren seltsam klingen. Es geht um das Problem, dem wir, du und ich, uns fortwährend stellen müssen. Unsere große Versuchung besteht darin, dass wir uns mehr darum kümmern, wie die Dinge aussehen, als darum, wie sie in Wirklichkeit sind. Wir sind nur einen Schritt davon entfernt, dass die Wahrheit enthüllt wird, und das bedeutet, wir befinden uns auf einem sehr gefährlichen Weg. Wir führen unser Leben in dem Bemühen, das labile Gleichgewicht aufrechtzuerhalten zwischen dem, was dem Apostel Paulus zufolge nach außen hin gut aussieht, und der Wahrheit dessen, was sich in Wirklichkeit bei uns innerlich abspielt. Den Widerspruch zwischen Schein und Sein überwinden. Eines der Dinge, die ich an der Bibel besonders schätze, ist, dass sie die Probleme nicht nur identifiziert, sondern dass sie uns immer auch die Lösung vorstellt. Und auch für das Vortäuschen falscher Tatsachen, dass wir das Äußere, das die im Inneren lauernde Sünde verdecken soll, raffiniert zur Schau stellen, gibt es ein Heilmittel, eine Lösung. Gott hatte dem Propheten Samuel mitgeteilt, dass er Saul, den ersten König Israels, einen äußerst gut aussehenden Mann, verworfen hatte, weil er ungehorsam geworden war. Zwar beeindruckte er äußerlich, doch innerlich war am Ende der völlige geistliche Niedergang zu finden. Daher beauftragte Gott Samuel, einen neuen König zu salben. Im Haus Isais sah Samuel dann dessen erstgeborenen Sohn als potenziellen Kandidaten und war sichtlich beeindruckt. Doch dann heißt es: Der Herr sprach zu Samuel: Blicke nicht auf sein Aussehen und auf die Höhe seines Wuchses, denn ich habe ihn verworfen. Denn der Herr sieht nicht auf das, worauf der Mensch sieht. Denn der Mensch sieht auf das Äußere, aber der Herr sieht auf das Herz. 1. Samuel 16, Vers 7. Und damit werden sowohl unsere Selbstgerechtigkeit, das schöne Äußere, als auch unsere Ungerechtigkeit, das hässliche Innere, als Sünde angesehen. Ein Bekenntnis ist gut für die Sünde, und so müssen du und ich bekennen, dass wir beides haben. Die Fassade der Selbstgerechtigkeit und das Innere, das voller Sünde ist. Die Frage ist jedoch, für was von diesen beiden ist Jesus gestorben? Ist das Lamm Gottes ans Kreuz gegangen, um für Menschen mit einer selbstgerechten Fassade zu sterben, oder ist es für jene gestorben, die sich tief in den Abgründen der Sünde befinden? Richtig. Jesus starb für beide. Warum? Weil beide hoffnungslose Sünder sind, die einen Retter brauchen, denn es handelt sich bei beiden um die zwei Seiten ein und derselben Medaille, und zwar stets um Menschen, die ohne ihn verloren sind. Du und ich, wir führen einen ständigen Kampf um Wahrhaftigkeit. Es geht um das, wofür andere Menschen uns halten und wer wir in Wirklichkeit sind. Daran wurde ich erinnert, als ein gut gekleideter Nachrichtensprecher im Lokalfernsehen von seinem loyalen Produktionsteam dreist bloßgestellt wurde. Besagter Nachrichtensprecher hatte gerade seine tägliche TV-Sendung beendet und meinte, dass die Kameras nicht mehr laufen würden. Dieser Mann sah hinter seinem Schreibtisch von der Taille an aufwärts aus wie jemand aus dem Lifestyle-Magazin GQ. Doch als er hinter seinem Sendetisch hervorkam, trug er zerrissene, ausgebeulte Basketball-Shorts und Badesandalen. Das war eine ziemlich komische Fernsehszene, sogar der Nachrichtensprecher musste darüber lachen. Aber das Führen eines Doppellebens ist überhaupt nicht witzig. Und wir wissen, dass das wahr ist. Die Wahrheit. Sowohl für das Fassadenleben, das jeder nach außen hin sieht, als auch für unser sündenverhaftetes Inneres, das wir gut kennen, gilt, nur die Gnade Gottes kann da Veränderung bewirken. Zum Nachdenken. Wie würdest du das Wort Gnade definieren? Und warum ist das ein derart wichtiges Konzept? Ein Konzept, das wir hinsichtlich unserer Beziehungen und unseres Lebens mit Jesus verstehen sollten.

Sie hörten in der Lesezeit aus dem Hörbuch von Robert Wolgemuth Lügen, die wir Männer glauben, erschienen im CLV Verlag Bielefeld.

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Hallo und herzlich willkommen. In unserer heutigen Bibellese hören Sie aus der großen Hörbibel nach Martin Luther, erschienen bei der Deutschen Bibelgesellschaft, einen Abschnitt aus dem Alten Testament, aus dem zweiten Buch Chronik, Kapitel 3.

0: 22 bis 25 und nach ein wenig Musik auch einen Abschnitt aus dem Neuen Testament, aus dem Römerbrief Kapitel 12. Und nun viel Freude beim Zuhören des Wortes Gottes.
1: Aber im 7. Jahr fasste Jojada Mut und schloss einen Bund mit den Hauptleuten über 100, nämlich mit Asaja, dem Sohn Jerohams, Jishmael, dem Sohn Johannans, Asaria, dem Sohn Obeds, Maseja, dem Sohn Adajas und Elishapha, dem Sohn Sichris. Die zogen umher in Juda und brachten die Leviten aus allen Städten Judas zusammen und die Häupter der Sippen in Israel, dass sie nach Jerusalem kämen. Und die ganze Gemeinde schloss einen Bund im Hause Gottes mit dem König. Und Jojada sprach zu ihnen:
2: Siehe, des Königs Sohn soll König sein, wie der Herr den Söhnen David zugesagt hat. So sollt ihr nun tun. Ein Drittel von euch, den Priestern und Leviten, die am Sabbat ihren Dienst antreten, soll Wache halten an den Toren, und ein Drittel im Hause des Königs und ein Drittel am Grundtor. Aber alles Volk soll in den Vorhöfen am Hause des Herrn sein, und dass niemand in das Haus des Herrn gehe. Nur die Priester und die Leviten, die Dienst tun, die sollen hineingehen, denn sie sind heilig. Und alles Volk tue nach dem Gebot des Herrn. Und die Leviten sollen sich rings um den König herumstellen, ein jeder mit seiner Waffe in der Hand. Und wer in das Haus des Herrn geht, der sei des Todes. Und sie sollen um den König sein, wenn er aus- und eingeht.
1: Und die Leviten und ganz Juda taten, wie der Priester Jojada geboten hatte. Und ein jeder nahm seine Leute, die am Sabbat antraten, samt denen, die am Sabbat abtraten. Denn der Priester Jojada ließ die Abteilungen nicht auseinandergehen. Und der Priester Jojada gab den Hauptleuten über 100 die Spieße und Schilde und Waffen des Königs David, die im Hause Gottes waren, und stellte alles Volk auf, einen jeden mit seiner Waffe in der Hand, von der rechten Seite des Hauses im Süden bis zur linken Seite im Norden, vor dem Altar und dem Hause um den König herum. Und sie führten den Sohn des Königs heraus und setzten ihm die Krone auf und gaben ihm die Ordnung und machten ihn zum König. Und Jojada und seine Söhne salbten ihn und sprachen:
3: Es lebe der König!
1: Als aber Athalia das Geschrei des Volks hörte, das er zulief und den König umjubelte, ging sie zum Volk in das Haus des Herrn. Und sie sah, und siehe, der König stand an seiner Stätte im Eingang, und die Oberen und die Trompeter um den König und alles Volk des Landes war fröhlich. Und man blies die Trompeten, und die Sänger mit allerlei Saitenspiel standen da und gaben das Zeichen zum Jubel. Da zerriss Athalia ihre Kleider und rief:
3: Aufruhr! Aufruhr!
1: Aber der Priester Jojada gebot den Hauptleuten über 100, die über das Heer gesetzt waren:
2: Führt sie zwischen den Reihen hinaus, und wer ihr nachfolgt, den soll man mit dem Schwert töten.
1: Denn der Priester hatte befohlen, man sollte sie nicht töten im Hause des Herrn. Und sie legten die Hände an sie, und als sie zum Eingang des Rosttores kam, am Hause des Königs, töteten sie sie dort. Und Jojada schloss einen Bund zwischen dem Herrn und dem ganzen Volk und dem König, dass sie des Herrn Volk sein sollten. Da ging das ganze Volk in das Haus Baals und brach es ab, und seine Altäre und Bilder zerbrachen sie und töteten Mattan, den Priester Baals, vor den Altären. Und Jojada bestellte die Ämter am Hause des Herrn aus den Priestern und den Leviten, die David für das Haus des Herrn verordnet hatte, dem Herrn Brandopfer zu bringen, wie es geschrieben steht im Gesetz des Mose, mit Freuden und mit Liedern nach Davids Weisung. Und er stellte Wachen an die Tore am Hause des Herrn, dass niemand hineinkäme, der sich an irgendetwas unrein gemacht hatte. Und er nahm die Hauptleute über 100 und die Mächtigen und die Herren im Volk und alles Volk des Landes und führte den König vom Hause des Herrn hinab. Und sie zogen durch das obere Tor in das Haus des Königs und ließen den König sich auf den königlichen Thron setzen. Und alles Volk des Landes war fröhlich, aber die Stadt blieb still, obwohl Athalia mit dem Schwert erschlagen war. Joasch war 7 Jahre alt, als er König wurde, und er regierte 40 Jahre zu Jerusalem. Seine Mutter hieß Zibia aus Beersheba, und Joasch tat, was dem Herrn wohlgefiel, solange der Priester Jojada lebte. Und Jojada nahm 2 Frauen für Joasch, und er zeugte Söhne und Töchter. Danach nahm sich Joasch vor, das Haus des Herrn zu erneuern, und versammelte die Priester und Leviten und sprach zu ihnen:
4: Zieht hin in alle Städte Judas und sammelt Geld aus ganz Israel, um jährlich das Haus eures Gottes auszubessern und eilt solches zu tun.
1: Aber die Leviten eilten nicht. Da rief der König den hohen Priester Jojada und sprach zu ihm,
4: Warum hast du nicht Acht auf die Leviten, dass sie von Juda und Jerusalem die Steuer einbringen, die Mose, der Knecht des Herrn, und die Gemeinde für die Stiftshütte zu sammeln Israel geboten haben? Denn die gottlose Atalia und ihre Söhne haben das Haus Gottes verfallen lassen, und alles, was dem Hause des Herrn geheiligt war, haben sie an die Baale gebracht.
1: Da befahl der König, dass man eine Lade machte, und man stellte sie außen ins Tor am Hause des Herrn, und sie ließen in Juda und Jerusalem ausrufen, dass man dem Herrn die Steuer bringen solle, die in der Wüste von Mose, dem Knecht Gottes, auf Israel gelegt war. Da freuten sich alle Oberen und alles Volk und brachten's und warfen's in die Lade, bis sie voll wurde. Und wenn man die Lade durch die Leviten zur Verwaltung des Königs brachte, und man sah, dass viel Geld darin war, so kam der Schreiber des Königs und der Beauftragte des hohen Priesters, und man schüttete die Lade aus. Und sie trugen sie wieder hin an ihren Ort. So taten sie alle Tage und brachten viel Geld zusammen. Und der König und Jojada gaben es den Werkmeistern, die am Hause des Herrn arbeiteten. Diese stellten Steinmetzen und Zimmerleute an, um das Haus des Herrn zu erneuern, und auch Meister in Eisen und Kupfer, um das Haus des Herrn auszubessern. Und die Werkmeister sorgten dafür, dass durch sie die Ausbesserung fortschritt. Und so stellten sie das Haus Gottes nach seinem alten Maß wieder her. Und als sie es vollendet hatten, brachten sie das übrige Geld vor den König und Jojada. Davon machte man Geräte für das Haus des Herrn, Geräte für den Dienst und für die Brandopfer, Löffel und goldene und silberne Geräte. Und sie opferten Brandopfer im Hause des Herrn alle Zeit, solange Jojada lebte. Und Jojada ward alt und lebenssatt und starb. Und war 130 Jahre alt, als er starb. Und sie begruben ihn in der Stadt Davids bei den Königen, weil er an Israel und an Gott und seinem Hause wohlgetan hatte. Und nach dem Tode Jojadas kamen die oberen Judas und huldigten dem König. Da hörte der König auf sie, und sie verließen das Haus des Herrn, des Gottes ihrer Väter, und dienten den Bildern der Aschera und den Götzen. Da kam der Zorn über Juda und Jerusalem um dieser ihrer Schuld willen. Der Herr aber sandte Propheten zu ihnen, dass sie sich zum Herrn bekehren sollten, und sie ermahnten sie. Aber sie nahmen's nicht zu Ohren. Und der Geist Gottes ergriff Sechaja, den Sohn des Priesters Jojada. Der trat vor das Volk und sprach zu ihnen,
5: »So spricht Gott! Warum übertretet ihr die Gebote des Herrn, so dass ihr kein Gelingen habt?« Denn ihr habt den Herrn verlassen. Darum wird er euch auch verlassen.
1: Aber sie machten eine Verschwörung gegen ihn und steinigten ihn auf Befehl des Königs im Vorhof am Hause des Herrn. Und der König Joasch gedachte nicht an die Barmherzigkeit, die Jojada, der Vater Sechajas, an ihm getan hatte, sondern tötete seinen Sohn. Der aber sprach, als er starb,
6: »Der Herr wird es sehen und strafen.«
1: Und als das Jahr um war, zog herauf das Heer der Aramäer. Und sie kamen nach Juda und Jerusalem und brachten alle Oberen im Volk um, und all ihren Raub sandten sie dem König von Damaskus. Denn obwohl das Heer der Aramäer mit wenigen Männern kam, gab der Herr ein sehr großes Heer in ihre Hand, weil Juda den Herrn, den Gott ihrer Väter, verlassen hatte. Damit vollzogen sie an Joasch die Strafe. Und als sie von ihm zogen, ließen sie ihn in großer Krankheit zurück. Es machten aber seine Großen eine Verschwörung gegen ihn, um der Blutschuld willen an dem Sohn des Priesters Jojada, und töteten ihn auf seinem Bett, und er starb. Und man begrub ihn in der Stadt Davids, aber nicht in den Gräbern der Könige. Diese aber machten die Verschwörung gegen ihn, Josachar, der Sohn der Schimat, der Ammoniterin, und Josabad, der Sohn der Schomer, der Moabiterin. Aber seine Söhne und die Menge der Steuern, die er veranlasste, und der Bau des Hauses Gottes, siehe, das steht geschrieben in den Geschichten im Buch der Könige. Und sein Sohn Amasia wurde König an seiner Stadt. 25 Jahre alt war Amasia, als er König wurde, und er regierte 29 Jahre zu Jerusalem. Seine Mutter hieß Joadan aus Jerusalem. Und er tat, was dem Herrn wohlgefiel, doch nicht von ganzem Herzen. Als er nun das Königtum fest in der Hand hatte, tötete er seine Großen, die den König, seinen Vater, erschlagen hatten. Aber ihre Söhne tötete er nicht, denn so steht es geschrieben im Gesetz, im Buch des Mose, wo der Herr gebietet,
6: »Die Väter sollen nicht sterben für die Kinder und die Kinder nicht für die Väter, sondern ein jeder soll nur um seiner Sünde willen sterben.«
1: Und Amasja bot Juda auf und ordnete sie, ganz Juda und Benjamin, nach ihren Sippen, unter die Obersten über 1000 und unter die Hauptleute über 100, und musterte sie von 20 Jahren an und darüber. Und es fanden sich 300.000 auserlesene Leute, die in den Krieg ziehen und Spieß und Schild führen konnten. Dazu warb er aus Israel 100.000 Kriegsleute für 100 Zentner Silber. Es kam aber ein Mann Gottes zu ihm und sprach,
7: König, lass nicht das Heer Israels mit dir ziehen, denn der Herr ist nicht mit Israel, mit allen Männern von Ephraim. Denn wenn du denkst, mit ihnen stark zu sein zum Kampf, so wird Gott dich vor den Feinden fallen lassen. Denn bei Gott steht die Kraft zu helfen und fallen zu lassen.
1: Amasja sprach zu dem Mann Gottes,
8: Was soll man dann tun mit den 100 Zentnern, die ich den Kriegsleuten aus Israel gegeben habe?
1: Der Mann Gottes sprach,
7: Es steht beim Herrn, dir mehr zu geben als dies.
1: Da sonderte Amasja die Kriegsleute ab, die zu ihm aus Ephraim gekommen waren, dass sie wieder heimkehrten. Da entbrannte ihr Zorn sehr gegen Juda, und sie zogen zurück an ihren Ort mit grimmigem Zorn. Und Amasja ward getrost und führte sein Volk aus und zog ins Salztal und erschlug 10.000 Männer von Seir. Und die Männer von Juda fingen 10.000 von ihnen lebendig, die führten sie auf die Spitze eines Felsens und stürzten sie von der Spitze des Felsens, dass sie alle zerschellten. Aber die Kriegsleute, die Amasja hatte ziehen lassen, dass sie nicht mit seinem Volk in den Kampf zögen, fielen in die Städte Judas ein, von Samaria bis nach Bethoron, und erschlugen 3.000 Mann von ihnen und gewannen viel Beute. Und als Amasja vom Siege über die Edomiter wiederkam, brachte er die Götter der Leute von Seir mit und stellte sie sich als Götter auf, und betete sie an und opferte ihnen. Da entbrannte der Zorn des Herrn über Amasja, und er sandte einen Propheten zu ihm. Der sprach zu ihm,
9: »Warum suchst du die Götter des Volks, die ihr Volk nicht aus deiner Hand erretten konnten?«
1: Und als er so mit ihm redete, sprach der König zu ihm,
8: »Hat man dich zu des Königs Ratgeber gemacht? Hör auf, warum willst du getötet werden?«
1: Da hörte der Prophet auf und sprach,
9: Ich merke wohl, dass Gott beschlossen hat, dich zu verderben, weil du solches getan und auf meinen Rat nicht gehört hast.
1: Und Amasja, der König von Juda, entschloss sich hinzusenden zu Joasch, dem Sohn des Joahas, des Sohnes Jehus, dem König von Israel, und ließ ihm sagen,
8: Komm, wir wollen uns miteinander messen.
1: Aber Joasch, der König von Israel, sandte zu Amasja, dem König von Juda, und antwortete ihm,
7: Der Dornstrauch im Libanon sandte zur Zeder im Libanon und ließ ihr sagen, Gib deine Tochter meinem Sohn zur Frau. Aber das Wild im Libanon lief über den Dornstrauch und zertrat ihn. Du denkst, siehe, ich habe die Edomiter geschlagen. Darüber erhebt sich dein Herz und du suchst noch mehr Ruhm. Bleib doch daheim. Warum suchst du dein Unglück, dass du zu Fall kommst und Juda mit dir?
1: Aber Amasja hörte nicht darauf, denn es geschah von Gott, um sie in die Hand des Joasch zu geben, weil sie die Götter der Edomiter gesucht hatten. Da zog Joasch, der König von Israel, herauf, und sie maßen sich miteinander, er und Amasja, der König von Juda, bei Bethshemesh, das in Juda liegt. Aber Juda wurde vor Israel her geschlagen, und sie flohen, ein jeder in sein Haus. Aber Amasja, den Sohn des Joasch, den König von Juda, nahm Joasch, der Sohn des Joahas, der König von Israel, bei Bethshemesh gefangen und brachte ihn nach Jerusalem und riss die Mauer von Jerusalem ein, vom Tor Ephraim bis an das Ecktor, 400 Ellen lang. Und alles Gold und Silber und alle Geräte, die im Hause Gottes unter der Obhut von Obed-Edom vorhanden waren, und die Schätze im Hause des Königs und die Geiseln, nahm er mit sich nach Samaria. Und Amasja, der Sohn des Joasch, der König von Juda, lebte nach dem Tode des Joasch, des Sohnes des Joahas, des Königs von Israel, noch 15 Jahre. Was aber mehr von Amasja zu sagen ist, die frühere und die spätere Geschichte, siehe, das steht geschrieben im Buch der Könige von Juda und Israel. Und von der Zeit an, da Amasja von dem Herrn wich, machten sie eine Verschwörung gegen ihn in Jerusalem. Er aber floh nach Lachisch. Da sandten sie hinter ihm her nach Lachisch und töteten ihn dort. Und sie brachten ihn auf Rossen und begruben ihn bei seinen Vätern in der Stadt Davids.

0: 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Hören Sie nun noch eine Lesung aus dem Neuen Testament, aus dem Römerbrief, Kapitel 12.
1: Ich ermahne euch nun, liebe Brüder, durch die Barmherzigkeit Gottes, dass ihr eure Leiber hingebt als ein Opfer, das lebendig, heilig und Gott wohlgefällig ist. Das sei euer vernünftiger Gottesdienst. Und stellt euch nicht dieser Welt gleich, sondern ändert euch durch Erneuerung eures Sinnes, damit ihr prüfen könnt, was Gottes Wille ist, nämlich das Gute und Wohlgefällige und Vollkommene. Denn ich sage durch die Gnade, die mir gegeben ist, jedem unter euch, dass niemand mehr von sich halte, als sich's gebührt zu halten, sondern dass er maßvoll von sich halte, ein jeder, wie Gott das Maß des Glaubens ausgeteilt hat. Denn wie wir an einem Leib viele Glieder haben, aber nicht alle Glieder dieselbe Aufgabe haben, so sind wir viele ein Leib in Christus. Aber untereinander ist einer des anderen Glied und haben verschiedene Gaben nach der Gnade, die uns gegeben ist. Ist jemand prophetische Rede gegeben, so übe er sie dem Glauben gemäß. Ist jemand ein Amt gegeben, so diene er. Ist jemand Lehre gegeben, so lehre er. Ist jemand Ermahnung gegeben, so ermahne er. Gibt jemand, so gebe er mit lauterem Sinn. Steht jemand der Gemeinde vor, so sei er sorgfältig. Übt jemand Barmherzigkeit, so tue er's gern. Die Liebe sei ohne Falsch. Hasst das Böse, hängt dem Guten an. Die brüderliche Liebe untereinander sei herzlich. Einer komme dem anderen mit Ehrerbietung zuvor. Seid nicht träge in dem, was ihr tun sollt. Seid brennend im Geist. Dient dem Herrn. Seid fröhlich in Hoffnung. Geduldig in Trübsal. Beharrlich im Gebet. Nehmt euch der Nöte der Heiligen an. Übt Gastfreundschaft. Segnet die euch verfolgen. Segnet und flucht nicht. Freut euch mit den Fröhlichen. Und weint mit den Weinenden. Seid eines Sinnes untereinander. Trachtet nicht nach hohen Dingen, sondern haltet euch herunter zu den Geringen. Haltet euch nicht selbst für klug. Vergeltet niemandem Böses mit Bösem. Seid auf Gutes bedacht gegenüber jedermann. Ist's möglich, so viel an euch liegt, so habt mit allen Menschen Frieden. Rächt euch nicht selbst, meine Lieben, sondern gebt Raum dem Zorn Gottes. Denn es steht geschrieben, die Rache ist mein, ich will vergelten, spricht der Herr. Vielmehr, wenn deinen Feind hungert, gib ihm zu essen. Dürstet ihn, gib ihm zu trinken. Wenn du das tust, so wirst du feurige Kohlen auf sein Haupt sammeln. Lass dich nicht vom Bösen überwinden, sondern überwinde das Böse mit Gutem.
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0: 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Guten Abend und herzlich willkommen. Hören Sie nun einen Beitrag von Dieter Weidensdörfer.
1: Während der Mensch ohne Gott seinen Vorstellungen entsprechend lebt, sieht der heilige Gott seine Motive und prüft sie. Ob wir Gott anerkennen oder nicht, jeder Mensch ist vor ihm wie ein aufgeschlagenes Buch, lieber Hörer. Gewogen und zu leicht erfunden. Es fällt uns nicht schwer, das Zitat unserer Überschrift aus der Bibel zu erraten. Es stammt aus den Berichten im Buch Daniel über die babylonische Zeit und ihre Könige. Im Buch Daniel geht es vor allem um Daniel und seine Freunde, die ihrem Gott die Treue hielten. Wir finden aber auch das Gericht Gottes über die Könige der Babylonier. Wir erinnern uns an den Stolz des Nebukadnezar und seinen Frevel. Der Prophet Daniel hatte im Leben dieser Könige göttliche Aufträge zu erfüllen. Botschaften, aber auch Gerichtsaufträge. Weil er treu war, überlebte er die Ära dieser Könige und war sogar im Medo-Persischen Reich unter Darius noch gefragt. Seine Dienste waren nicht einfach. Manchmal musste er deutlich Gericht ankündigen. Am Ende des 4. Kapitels im Danielbuch lesen wir vom Dank und Lobpreis Nebukadnezars für den lebendigen Gott. Der tief gedemütigte Mann kehrte zu seiner Kraft zurück, nachdem er vorher wahnsinnig geworden war. Da kam die Erkenntnis in sein Herz, dass sowohl die Demütigung, aber auch seine Wiedereinsetzung die Arbeit des lebendigen Gottes waren. Während er den Gott des Himmels dafür rühmte, tat sein Sohn Belsazar genau das Gegenteil. Dieser feierte große Feste und in seinem Rauschzustand ließ er die geraubten Tempelbecher aus Gold und Silber holen, um daraus seinen Wein zu trinken. Er belustigte sich mit allen seinen geladenen Gästen und seinen Frauen und sie trieben Frevel gegen den lebendigen Gott. Warum tat er das? Sicher, um seine Macht und Überlegenheit und die Siege der Babylonier zu feiern. Mit diesem Becher, den sein Vater aus dem Tempel in Jerusalem geraubt hatte, rühmte er seine Götter. In Daniel 5, Vers 4 lesen wir, sie tranken Wein und rühmten die Götter aus Gold und Silber, aus Bronze, Eisen, Holz und Stein. Das war Frevel höchsten Grades. Doch ihr Hohngelächter hörte Gott, der allein Gott im Himmel ist und die Erde erschuf. Genau in diesem Moment erschienen Finger wie von einer Menschenhand an der Wand und schrieben dem Leuchter gegenüber auf den Kalk der Wand des königlichen Palastes. Und der König sah die Finger und die Schrift, aber er konnte sie nicht verstehen. Auch die Weisen, die Zauberer, die Schwörer und die Zeichendeuter konnten es nicht entziffern. Es mag eine ähnliche Situation gewesen sein wie damals beim Traum des Nebukadnezar in Daniel 2. Keiner konnte die Schrift und die Deutung lesen, noch sie auslegen. Die Mutter des Belsazar erinnerte sich in diesem Moment an einen Mann, der Nebukadnezar die Deutung des Traumes damals kundtat. Vielleicht war Daniel lange Zeit vergessen. Diese Mutter wusste, da ist einer, in dem der Geist der Götter ist. Das stimmte aber nicht, denn in ihm war der Geist des alleinigen Gottes, der Himmel und Erde geschaffen hat. Und dann wurde er gerufen, und es wurden ihm große Geschenke und Ehrerweisungen angeboten. All das lehnte Daniel ab. In Kapitel 5, Vers 17 sagt Daniel, »Deine Gaben mögen dir bleiben, und deine Geschenke gib einem anderen.« Er will von diesem Frevler nicht geehrt werden, aber nun muss er wahr und klar Gottes Auftrag ausführen und dem Belsazar Gericht ankündigen. Das tut er im Namen des höchsten, alleinigen und lebendigen Gottes. Zunächst erinnert er ihn an die Vergangenheit seines Vaters und an Gottes Handeln mit ihm. Leider hatte der Sohn nichts daraus gelernt. Er sprach von dessen Erniedrigung und Wiedereinsetzung und seinem Dank Gott gegenüber. Im Vers 22 klagt er die Sünde Belsazars an. Und du, Belsazar, sein Sohn, hast dein Herz nicht gedemütigt, obwohl du das alles gewusst hast. Dann liest ihm Daniel die Schrift vor, nachdem er ihm seine Sünden vorgehalten hatte. Mene, Mene, Dekel, Upharsin. Das bedeutet übersetzt, gezählt oder auf der Waage gewogen und zu leicht erfunden. Und Daniel musste ihm deutlich sagen, Gott hat dein Königtum gezählt und macht ihm ein Ende. Im 30. Vers berichtet uns die Bibel, in derselben Nacht wurde Belsazar, der chaldäische König, getötet. Nun könnten wir sagen, lieber Hörer, was hat das alles mit uns zu tun? Das war die damalige Geschichte und Gesellschaft, so argumentieren wir vielleicht. Leider wiederholt sich diese Geschichte auch heute immer wieder in unserer Gesellschaft. Der König Salomo sagte in den Sprüchen, es ist nichts Neues unter der Sonne. Also blicken wir einmal um uns, dann stellen wir eine ganze Reihe Parallelen zu der Zeit damals fest. Zum Beispiel der menschliche Hochmut. Auch vor uns haben Herrscher gelästert und gesagt, wo ist denn der lebendige Gott oder warum lässt er das alles zu? Gott hat Geduld, damals wie heute. Aber wenn er zuschlägt, dann gellen uns die Ohren. Das Beispiel von damals muss eine Lehre für uns heute sein. Der menschliche Hochmut kennt auch gegenwärtig keine Grenzen. Wir rühmen unsere Werke und glauben uns auf den Höhen unserer Macht. In 2. Petrus 3, Vers 3 bis 4 lesen wir, und zuerst wisst dies, dass in den letzten Tagen Spötter mit Spötterei kommen werden, die nach ihren eigenen Begierden wandeln und sagen, wo ist die Verheißung seiner Ankunft? In den Versen 9 bis 10 lesen wir weiter. Der Herr verzögert nicht die Verheißung, wie es einige für eine Verzögerung halten, sondern er ist langmütig euch gegenüber, da er nicht will, dass irgendwelche verloren gehen, sondern dass alle zur Buße kommen. Es wird aber der Tag des Herrn kommen wie ein Dieb. An ihm werden die Himmel mit gewaltigem Geräusch vergehen, die Elemente aber werden im Brand aufgelöst und die Erde und die Werke auf ihr verbrannt werden oder auf ihr nicht mehr gefunden werden. Diese Beispiele der Menschengeschichte kennen wir schon aus der Vergangenheit. Wir lassen uns an die Sintflut oder das Gericht über Sodom und seine Nachbarstädte erinnern. Gott hat auch heute Geduld, doch ich bin überzeugt, dass die Sünde unserer Gesellschaft genauso himmelschreiend ist wie damals. Es ist so schlimm, dass gewisse Sünden nicht mehr Sünde genannt werden dürfen. Was der heilige Gott dazu sagt, ist uns genauso egal, wie es dem Belsazar war. Die Ankündigung des Gerichts ist Gottes Finger, der uns mahnt. Leider wollen wir das nicht mehr verstehen. Zwischen der Gerichtsankündigung und deren Ausführung lag damals nur ein kleiner Zeitraum. Meinen wir, dass Gott uns heute verschonen wird? In 2. Petrus 2, Vers 9 bis 10 lesen wir, der Herr weiß, die Gottseligen aus der Versuchung zu retten, die Ungerechten aber aufzubewahren auf den Tag des Gerichts, wenn sie bestraft werden. Besonders aber die, welche in der Lust der Befleckung des Fleisches wandeln und Herrschaft verachten, verwegene, eigenmächtige, sie erzittern nicht, Herrlichkeiten zu lästern. Das sagt die Bibel über unsere Zeit, liebe Hörer. Unsere Welt und unsere Gesellschaft sind gerichtsreif. Weil Gottes Wort so deutlich und so ernst redet, möchte ich an dein Gewissen, lieber Hörer, appellieren. Lasse dich retten von diesem bösen und verkehrten Geschlecht und wende dich zum Herrn Jesus. Wir haben ja deutlich gelesen, dass Gott die bewahrt, die ihn lieben und die in Gerechtigkeit leben. Und diese Gerechtigkeit ist nur in Jesus Christus zu finden. Darum wende dich zu dem Herrn Jesus hin, zu ihm allein, dann hat dein Leben erst Gewinn und du wirst glücklich sein. Ach, hänge an die Welt dich nicht, noch keinem gab sie Glück. Zu Jesus wend dein Angesicht und blicke nicht zurück. Das ist die einzige Chance, liebe Hörer, die wir Menschen haben, damit du dieses, du bist auf der Waage gewogen und zu leicht erfunden, nicht als Gerichtsspruch deines Lebens erwarten musst. Der alte Gott, der von Ewigkeit an ist und in Ewigkeit bleibt, ist derselbe. Daniel sagte einmal von Gott, dass alle Macht und Weisheit sein sind. Er offenbart das Tiefe und Verborgene. Er ändert Zeiten und Fristen. Er setzt Könige ab und setzt Könige ein. Er weiß, was in der Finsternis ist, und bei ihm wohnt das Licht. Lieber Hörer, das ist der lebendige Gott. Wie stehst du zu ihm? Ist er dein liebender Vater, der dir deine Lebensschuld vergeben hat und dich liebend umgibt? Das kannst du dann sagen, wenn der Herr Jesus dein persönlicher Heiland geworden ist. Aber dazu musst du ihm dein Herz öffnen und ihm die Schuld deines Lebens bekennen. Dann schenkt dir Gott ein neues, ewiges Leben. Du darfst dann wissen, dass du vom Tod ins Leben übergegangen bist. Und weil das Gericht an dem Stellvertreter, an dem Herrn Jesus vollzogen wurde, wird Gott dieses gewogen und zu leicht erfunden nicht mehr über dein Leben schreiben. Denn das, was der Herr Jesus am Kreuz für dich tat, hat Gewicht. Sein Opfer reicht aus für alle Ewigkeit. Und deshalb werden die, die Frieden mit Gott haben, nicht dieses Gericht erwarten müssen. Aber was ist mit den Frevlern, den Prahlern, den Hochmütigen und Spöttern? Sie werden von Gott ebenso gerichtet werden wie Belsazar. Sie hätten die Gnade Gottes ergreifen können, aber sie haben sie abgelehnt und deshalb kommen sie ins Gericht. Lieber Hörer, lass dich warnen und schiebe diese wichtigste Entscheidung nicht hinaus, sondern komme jetzt mit all deinen Sünden zum Herrn Jesus Christus. Wir beten. Himmlischer Vater, wir stehen jetzt in deiner Gegenwart und du beurteilst uns Menschen. Du siehst in unser Herz und beurteilst auch unsere Motive. Bitte hilf meinen lieben Hörern, ihr Leben zu überdenken und nicht wie Belsazar zu handeln. Danke für deine Liebe, die wir heute noch erfahren dürfen. Lass diese Sendung zur Lebenswende vieler Hörer werden. Amen.

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0: angegriffen auf den Iran.
1: Ziel sei zivile Infrastruktur im Land. Trump reagiert damit auf Beschüsse in der Straße von Hormus. Für jedes iranische Schiff werde eine Brücke zerstört. Auch Kraftwerke im Raum Teheran seien im Visier. Iranische Medien meldeten bereits US-Angriffe auf Brücken. Auch ein Flughafen soll getroffen worden sein. Eine offizielle Bestätigung dafür gibt es bisher nicht. In der Nacht beschossen die USA erneut Ziele im Iran. Erstmals wurde dabei die Flugabwehr Teherans aktiv. Ulrike Klein, Redaktion.
0: Entschlossenes Vorgehen gegen volksverhetzenden Rassismus, das fordert Bundespräsident Steinmeier. Rassistische Äußerungen müssten verfolgt und sanktioniert werden, sagte er in München. Es brauche mehr Aufmerksamkeit und, so Steinmeier, mehr klare Kante. Anlass war die Gedenkfeier zum 10. Jahrestag des rechtsterroristischen Anschlags am Olympia-Einkaufszentrum in München. Damals tötete ein rassistisch motivierter 18-Jähriger 9 Menschen und verletzte weitere. Und, was nach Science Fiction klingt, ist Realität geworden. Ein neues KI-Modell der Firma OpenAI hat eigenständig einen Hackerangriff durchgeführt. Die Entwickler übernehmen die Verantwortung dafür. Ziel war das US-Unternehmen Hugging Face. Die KI sei aus einer abgeschotteten Testumgebung ausgebrochen. Sie verschaffte sich selbstständig Zugang zum Internet. Dabei verhielt sie sich wie ein gewiefter Hacker. Immer wieder wird darüber diskutiert, wie schnell KI-Modelle neue Fähigkeiten entwickeln und wie sie kontrolliert werden müssen.
2: Deutschlandwetter.
0: Im Nordosten einige Schauer unterwegs, auch einzelne Gewitter können noch dabei sein. Sonst fällt nur vereinzelt etwas Regen. Richtung Südwesten bleibt es durchweg trocken. Der Himmel zeigt sich teils aufgelockert, teils stark bewölkt. Im Südwesten sowie in Schleswig-Holstein klart es sogar gebietsweise komplett auf. Die Tiefstwerte 16 bis 8 Grad. Und die Aussichten, Sonne und Wolken im Wechsel, meist trocken, nur im Osten mehr Regen und auch Gewitter möglich. 18 bis 27 Grad, die Maxi-Werte.
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3: Hallo und herzlich willkommen bei den Denkanstößen. Es folgt nun ein wenig Musik und dann ein Vortrag von Rudi Joas. Kann man der Bibel glauben? Wir leben in einer Zeit, in der man Autorität hinterfragt. Das umfasst auch das, was Gott uns in seinem Wort der Bibel sagt. Seit fast 2000 Jahren ist die Bibel in der Christenheit die unumschränkte, akzeptierte Autorität. In den letzten Jahrzehnten jedoch mehrten sich die Stimmen, dass man die Bibel doch nicht so bedenkenlos ernst nehmen darf. Ist die Bibel glaubwürdig? Können wir der Bibel auch heute noch vertrauen? Mehr dazu gleich. Zunächst ein wenig Musik und dann ein Vortragsmitschnitt mit dem Titel »Kann man der Bibel glauben?« von Rudi Joas. Bleiben Sie dran.

0: 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Hallo und herzlich willkommen. Hören Sie nun eine Botschaft von Rudi Joas. Kann man der Bibel glauben?
1: Und ich lese zu Anfang ein Bibelwort aus dem Neuen Testament, aus dem 2. Timotheusbrief, Kapitel 3, den Vers 16. Dort lesen wir, alle Schrift, also die ganze Bibel, ist von Gott eingegeben und nützlich zur Lehre, zur Überführung, zur Zurechtweisung, zur Unterweisung in der Gerechtigkeit. Nun, da ist ein entfernter Onkel kommt zu Besuch. Und dieser Onkel ist bis auf die Knochen ein Atheist. Und der geht mit seiner kleinen Nichte auf den Spielplatz. Und das kleine Mädchen, vielleicht so 9 oder 10 Jahre alt, hat den Herrn Jesus ganz lieb. Und die beiden sitzen auf der Parkbank und das Mädchen liest in der Bibel. Und dann sagt dieser Onkel zu ihr, liest du gerne in der Bibel? Und dann sagt das Mädchen, ja. Ja, sagt der Onkel zu ihr, woher weißt du denn, dass das alles wahr ist, was da drin steht? Und dann sagt das Mädchen zu ihm, ja, weil die Bibel Gottes Wort ist. Tja, sagt der Onkel, aber nimm doch mal die Geschichte von dem Jona mit diesem großen Walfisch. Ja, glaubst du das wirklich? Ja, natürlich glaube ich das, sagt das Mädchen. Ja, wie stellst du dir denn so einen Fisch vor, der den Jona da verschluckt haben soll? Und dann sagt das Mädchen zu ihm, weiß ich nicht, aber ich werde Jona fragen, wenn ich in den Himmel komme. Ja, sagt der Onkel zu ihr, und was ist denn, wenn Jona nicht im Himmel ist? Ja, sagt das Mädchen, wenn Jona nicht im Himmel ist, dann kannst du ihn fragen. Zwei Leute und zwei radikal verschiedene Ansichten oder Meinungen über die Bibel. Die einen sagen, dass die Bibel ein Buch voller Lügen ist, voller Märchen, und andere behaupten, dass die Bibel ein Buch von Gott ist, was uns Mut macht, dass die Bibel von Gott eingegeben ist und dass die Bibel die Hoffnung für unsere Welt ist. Und ich bin davon überzeugt, ja, das wäre mal eine interessante Frage, euch alle zu fragen, persönlich, was du von der Bibel hältst, ja. Wenn es Gott wirklich gibt, wenn es Gott wirklich gibt und wenn er ein Buch schreiben würde, was glaubst du, was das für ein Buch wäre? Stell dir mal vor, Gott würde jetzt ein Buch schreiben, wie würde dieses Buch aussehen? Nun, ich persönlich bin davon überzeugt, dass wenn Gott ein Buch schreiben würde oder wenn er ein Buch geschrieben hätte, dann wäre dieses Buch ganz sicherlich ein einzigartiges Buch. Und ich war sehr froh über die jungen Leute, die das vorne hier eben vorgeführt haben, weil die eben genau in die gleiche Richtung gegangen sind, wie ich es Überlegungen anstelle. Also wenn Gott ein Buch geschrieben hätte, dann wäre das ein einzigartiges Buch. Aber nicht nur ein einzigartiges, es wäre auch ein 100% genaues Buch. Das heißt, wir könnten diesem Buch völlig vertrauen. Und es wäre natürlich auch noch ein übernatürliches Buch. Das heißt, wenn Gott ein Buch schreiben würde, dann würde das Buch Dinge enthalten, die nur Gott wissen kann. Und genau das trifft auch auf die Bibel zu. Und heute Abend will ich versuchen, euch das zu erklären. Und deswegen fangen wir gleich mit dem ersten an. Ein Buch von Gott wäre also absolut einzigartig. Und hier sind einige Kennzeichen oder einige Merkmale, warum das auf die Bibel zutrifft. Also erstens kann man sagen, die Bibel ist in ihrer Zusammensetzung einzigartig. Die Bibel ist entstanden in einem Zeitrahmen, das muss man sich mal vorstellen, von 1600 Jahren. 1600 Jahren in diesem Zeitrahmen ist die Bibel entstanden. Und geschrieben haben wir an der Bibel 40 Männer, mindestens 40 Männer. Und die Bibel wurde außerdem verfasst in 3 verschiedenen Sprachen auf 3 verschiedenen Kontinenten. Und dann, was mich am meisten überrascht ist, dass die Schreiber der Bibel aus den unterschiedlichsten sozialen Schichten kamen. Ja, zum Beispiel waren da dabei Könige, Generäle, Bauern, Dichter, Fischer, Propheten, Politiker. Arbeiter, Theologen, Hirten und sogar ein Akademiker war dabei, ein Arzt. Und dann wurde die Bibel auch noch an so vielen verschiedenen Orten geschrieben. Ja? Mose schrieb in der Wüste, Jeremia schrieb in einer Grube, Daniel schrieb in einem Palast, Paulus schrieb hinter Gefängnisgittern, Johannes schrieb auf einer Insel, auf die er verbannt war, und man könnte noch so viele andere Orte nennen, wo die Bibel oder Teile der Bibel entstanden sind. Und stellt euch mal vor, ein alter Germane im 4. Jahrhundert nach Christus, dem hätten wir einen Auftrag gegeben, ein Buch zu schreiben. Wir hätten ihm sogar ein Thema gegeben, über das er das Buch schreibt. Und dann in den folgenden Jahrhunderten hätten sich immer neue Leute angeschlossen, da mitzuschreiben. Angefangen von Walter von der Vogelweide, und dann geht's über Lessing, über Goethe, bis in die Neuzeit hinein, bis Heinrich Böll. Also 60 Generationen haben alle an diesem Buch geschrieben. Was glaubt ihr wohl, was das für ein Sammelsurium geworden wäre? Voller Widersprüche, von vorne bis hinten. Und obwohl die Bibel in einem Zeitrahmen von 60 Generationen, 1600 Jahren geschrieben wurde, von 40 verschiedenen Männern, findet man in der Bibel keinen einzigen Widerspruch, sondern es zieht sich wie ein roter Faden die Geschichte Gottes mit uns Menschen durch die Bibel. Die Bibel beginnt da, wo jedes Buch eigentlich beginnen müsste, nämlich am Anfang, und zeigt uns alles, was wir wissen müssen, um die Geschichte zu verstehen, die sich dann entwickelt, wie Gott alles gemacht hat. Und dann sehen wir in der Bibel, wie sich alles weiterentwickelt bis zu einem Höhepunkt. Also die Bibel hat nicht nur einen klar definierten Anfang, sondern sie hat einen Höhepunkt. Das ist der Augenblick, wo Gott seinen Sohn auf die Erde schickt. Davon redet das Neue Testament, der Paulus im Galaterbrief, Kapitel 4, da heißt es, als aber die Fülle oder das Vollmaß der Zeit gekommen ist, sandte Gott seinen Sohn, geboren von einer Jungfrau. Und dann hat die Bibel natürlich auch ein klares Ende, nämlich wenn Gott alles zusammenführt in die Vollendung. Also die Bibel ist in ihrer Zusammensetzung, in ihrer Entstehung einzigartig, aber die Bibel ist auch in ihrer Verbreitung einzigartig. Ja, wir hören ja immer wieder mal von irgendwelchen Weltbestsellern. Und da kann man schon wirklich manchmal staunen über manche Autoren, was die auf die Beine kriegen. Wenn die so ein Buch schreiben, zum Beispiel ein bekannter Autor, der sehr viele Kriminalromane geschrieben hat, ist ein Mann mit Namen John Grisham. Und der hat seinen ersten Krimi, dieses Buch hier, was ich hier an der Leinwand zeige, die Jury, 1987 geschrieben. Und er ist der einzige Autor, der in 7 aufeinanderfolgenden Jahren immer in den Jahresbestsellerlisten in der Belletristik, das sind diese Romane, gestanden hat. 7 Jahre lang hintereinander war der immer ganz oben an der Spitze. Und insgesamt hat Grisham über 235 Millionen Bücher verkauft. Alle seine Bücher zusammengenommen, ja. Aber trotzdem ist das gegen die Bibel, liebe Freunde, überhaupt nichts. Überhaupt nichts. Die Bibel, die hat eine so gewaltige Verbreitung. Jedes Jahr werden von der Bibel 200 bis 300 Millionen Exemplare vertrieben. Also wir können sagen, die Bibel ist das mit Abstand meist verbreitetste Buch in der Menschheitsgeschichte. Aber die Bibel ist noch mehr. Die Bibel ist auch in ihren Übersetzungen einzigartig. Nun, die Bibel war eins der ersten Bücher, die überhaupt übersetzt worden ist. Ich habe ja selber mal 15 Jahre lang, bevor ich zum Missionswerk kam, in einem Verlag gearbeitet. Und deswegen weiß ich, dass es gar nicht so einfach ist, ein Buch in andere Sprachen zu bringen. Aber die Bibel war eins der ersten Bücher, und das war nicht Luther, der die Bibel jetzt übersetzt hat, sondern die Bibel wurde schon viel früher übersetzt. Im Jahre 250 vor Christus, da gab es einen ägyptischen König mit Namen Ptolemäus Philadelphus. Der regierte in Ägypten und hatte sehr viele jüdische Untertanen, einflussreiche Leute. Aber denen war die hebräische Sprache nicht mehr so geläufig. Und er wollte ihnen einen Gefallen tun. Und dann hat er die alttestamentlichen Schriften, die hebräischen Schriften, die nicht mehr so gut lesen konnten, die hat er übersetzen lassen ins Griechische, 250 vor Christus. Und dazu hat er 70 Gelehrte genommen, hat die in Alexandria gesetzt und die mussten jetzt das Alte Testament, das Hebräische und Aramäische ins Griechische übersetzen. Und weil er 70 Gelehrte waren, nennt man diese griechische Übersetzung des Alten Testaments Septuaginta. Vielleicht habt ihr den Namen schon mal gehört. Aber die meisten Bücher, die heute geschrieben werden, werden überhaupt nie übersetzt. Also wenn wir in unserem Verlag mal ein Buch hatten, was in ein oder zwei Sprachen übersetzt wurde, da können wir schon stolz sein. Und wenn dann Verlag ist, der hat mal ein Buch, was in 10 Sprachen übersetzt worden ist, das ist schon wirklich eine tolle Leistung, eine tolle Leistung. Aber die Bibel, die ist bisher in circa 2400 Sprachen übersetzt. 2400 Sprachen. Und jedes Jahr kommen 30 bis 40 neue Sprachen hinzu. Tausende von Bibelübersetzern sind jetzt auch in diesem Augenblick irgendwo in der Welt unterwegs bei unerreichten eingeborenen Stämmen, um wieder die Bibel oder Teile der Bibel in die neuen Sprachen zu übersetzen. Aber die Bibel ist auch einzigartig in ihrem Überleben. Da haben wir ja eben auch was von gehört. Es gab kaum ein Buch, was so geliebt, aber auch so gehasst worden ist wie die Bibel. Versuche, die Bibel zu vernichten, die gehören einfach zur Geschichte dieses Buches. Zum Beispiel im Jahre 303 nach Christus, da erließ der römische Kaiser Diokletian einen Befehl, alle Christen und alle Bibeln zu vernichten. Und die dann einsetzende Christenverfolgung, die zählt zu den brutalsten in der römischen Geschichte. Aber es gelang Diokletian nicht. Und 25 Jahre später, da war Diokletian tot, aber der Nachfolger mit Namen Konstantin, der ließ 50 Exemplare der Bibel auf Staatskosten herstellen. So sorgt Gott dafür, dass sein Wort nicht in Vergessenheit gerät und nicht vernichtet wird. Oder 1776, da verkündigte der französische Philosoph Voltaire, dass es in 100 Jahren keine Bibel mehr geben würde, außer vielleicht einige Exemplare in Museen zur Dokumentation der früheren Naivität der Leute, dass die sowas brauchten wie die Bibel. Aber 100 Jahre später, ja, ist für Voltaire dumm gelaufen. 100 Jahre später ist Voltaire tot und in seinem Haus werden Bibeln gedruckt und gelagert von der französischen Bibelgesellschaft. Also so sorgt Gott dafür. Viele haben versucht, die Bibel zu vernichten. Aber hier ist das, was die Bibel selbst zu all diesen Versuchen sagt. 1. Petrus 1 heißt es, alles Fleisch ist wie das Gras, wie Gras und alle seine Herrlichkeit wie des Grases Blume. Das Gras ist verdorrt und die Blume ist abgefallen. Aber das Wort des Herrn bleibt in Ewigkeit. Die Bibel ist aber auch einzigartig in ihrem Einfluss. Ja, die Bibel ist, glaube ich, sicherlich das einflussreichste Buch, was je geschrieben worden ist. Und die Bibel hat wohl mehr Pinsel und mehr Stifte in Bewegung gesetzt als jedes andere Buch. Unzählige Maler, Michelangelo oder wie die alle heißen, Leonardo da Vinci oder Musiker wie Bach oder Händel oder Beethoven, die sind alle inspiriert worden durch die Bibel. Aber nicht nur in der Kunst und in der Musik hat die Bibel großen Einfluss ausgeübt, sondern auch in anderen Bereichen des Lebens. Weil die Bibel seit Jahrhunderten Regierungen beeinflusst hat, Philosophen und Rechtssysteme geprägt hat, ja? An der Bibel orientierten sich die Gesetzgeber der meisten Länder in ihrer Gesetzgebung, um das Zusammenleben zwischen den Menschen durch die Gebote der Bibel eben zu ordnen. Und dann hat die Bibel natürlich auch die großen Persönlichkeiten der Weltgeschichte geprägt, wie zum Beispiel Abraham Lincoln, der sagte über die Bibel, ich glaube, die Bibel ist das größte Geschenk, das Gott uns Menschen geschenkt hat. Oder Napoleon Bonaparte, der sagt über die Bibel ist kein gewöhnliches Buch, sondern eine lebendige Schöpfung Mit ihrer Kraft ist sie in der Lage, jeden, der sich ihr entgegenstellt, zu besiegen. Oder George Washington sagt über die Bibel: Ohne Gott und die Bibel ist es unmöglich, die Welt richtig zu regieren. Oder Otto von Bismarck, er sagte über die Bibel: So wenig du das Meer ausschöpfen kannst mit deiner Hand, so wenig die Bibel mit deinem Verstand. Oder zum Schluss noch Immanuel Kant, er sagte: Die Bibel ist das Buch, dessen Inhalt selbst von seinem göttlichen Ursprung zeugt. Die Bibel ist mein edelster Schatz, ohne den ich elend wäre. Interessant, ja, dass solche berühmten Persönlichkeiten so eine enge Beziehung auch zur Bibel hatten. Aber wenn Gott also ein Buch geschrieben hätte, dann wäre es sicherlich einzigartig. Aber ein Buch von Gott wäre natürlich auch, wie wir am Anfang gesagt haben, absolut 100% genau. Also ein Buch von Gott wäre genau. Und dabei meine ich als erstes mal historisch genau. Das heißt, wenn wir in der Bibel studieren und sie mit der Geschichte vergleichen, dann werden wir schnell merken, dass alle historischen oder geografischen Details um diese Geschichten in der Bibel, dass die alle von säkularen Geschichtsschreibern bestätigt wurden und werden. Die Bibel hat sich also als absolut vertrauenswürdiges Geschichtsbuch bewährt. Obwohl die Bibel ja viel mehr ist als nur ein Geschichtsbuch. Und wir wissen auch, dass seit Jahrhunderten Bibelkritiker, vornehmlich Theologen, versuchen zu beweisen, dass man der Bibel nicht trauen kann, wenn es um Daten geht, wenn es um Geschichte geht, wenn es um Völker ging. Aber alle diese Angriffe gingen alle wie so ein Gewehrschuss nach hinten los und haben alle ihre Kritiker zum Schweigen gebracht, weil nie etwas gefunden worden ist, was der Bibel widersprochen hätte. Einer der bekanntesten modernen jüdischen Archäologen, Dr. Nelson Glück, der sagte einmal in Bezug auf die historische Genauigkeit der Bibel: Kein archäologischer Fund hat jemals einen biblischen Bezug widerlegt. Unzählige archäologische Funde haben ohne jeden Zweifel alle Aussagen der Bibel bestätigt. Ja, man muss eigentlich noch betonen, dass die Beschreibung

Untersuchungen geführt haben. Ich erkläre eine unglaublich hohe Genauigkeit der Bibel. Was der da sagt, dieser Archäologe, das ist im Grunde genommen nichts anderes, als wenn ich sagen würde, wenn heute die Archäologen irgendwo im Nahen Osten am Buddeln sind, irgendwelche Ausgrabungen, die wissen nicht mehr, wo sie weitergraben sollen, dann schlagen die Bibel auf. Weil die Bibel ist wie eine Landkarte und zeigt ihnen da, wo sie die nächsten Sachen suchen und finden werden. Aber die Bibel ist nicht nur historisch genau, sondern sie ist auch textmäßig genau. Das wird ja auch oft in Zweifel gezogen, ja. Gerade auch seit solche zwielichtigen Bücher wie das Sakrileg oder vor einigen Jahren gab es das Buch die Verschlusssache Jesu erschienen ist, die alle versuchen, irgendwie die Bibel in Misskredit zu bringen, textmäßig, dass die Bibel doch voller Fälschungen ist. Naja, auf so ziemlich jeder höheren Schule wird es nicht lange dauern, bis der Lehrer seinen Schülern einen Leseauftrag mit nach Hause gibt. Dann müssen die Schüler nämlich alte griechische Philosophen lesen, Aristoteles oder Plato, weil die Gedanken dieser Philosophen bis in unsere heutige Zeit hinein einen starken Einfluss haben auf unsere Gedankenbildung und so weiter. Aber was mich persönlich erstaunt ist, dass niemand oder scheinbar niemand die historische Genauigkeit oder die Zuverlässigkeit dieser alten Texte der Philosophen auch nur annähernd mal hinterfragt oder in Frage stellt. Weder die Frage, ob ihre Schriften verantwortlich weitergegeben worden sind, noch ob sich vielleicht über die Jahrhunderte Fehler eingeschlichen haben. Diese Frage wird nie gestellt bei diesen Schriften. Und da will ich einfach mal zeigen, mit ein paar Zahlen, mit welch unterschiedlichem Maß mit der Bibel und mit anderen historischen Texten gearbeitet wird, wenn es um die Textgenauigkeit geht. Da will ich einfach mal die Dinge nehmen hier, die ich gerade angesprochen habe von Plato und von Aristoteles. Also, Plato hat seine Werke alle verfasst, etwa so im 4. Jahrhundert vor Christus. Originale gibt es von seinen Schriften keine mehr. Die älteste Kopie stammt aus dem Jahre 940 nach Christus. Also das ist ein Zeitabstand zum Original von 1300 Jahren. Und es gibt insgesamt 7 Kopien. Okay? Gehen wir mal zu Aristoteles. Aristoteles hat seine Werke verfasst so um 350 vor Christus. Auch von ihm gibt's keine Originale mehr, sondern nur Abschriften oder Kopien. Und die älteste Kopie von seinen Schriften stammt aus dem 11. Jahrhundert nach Christus. Das ist ein Abstand von 1400 Jahren zum Original. Und es gibt nur 5 Kopien. Kommen wir zum Neuen Testament. Das Neue Testament wurde geschrieben im Jahre 40 bis 100 nach Christus. Es gibt keine Originale mehr vom Neuen Testament, aber die älteste Kopie reicht zurück bis 130 nach Christus. Das macht eine Spanne zwischen dem Original und der ältesten Abschrift von 70 Jahren. Und wir haben nicht 7 oder 5 Kopien, auch nicht 12 Kopien, sondern wir haben 25.000 Kopien. Das ist ein Unterschied, was Textgenauigkeit angeht. Der Zeitabstand zwischen dem Datum des Originals und der ältesten Kopie ist beim Neuen Testament so gering, dass er vernachlässigt werden kann. Und damit sollte im Grunde genommen jeder Zweifel daran beseitigt sein, dass das Neue Testament, wie wir es in unseren Händen halten, 99,5% dem Originaltext entspricht. Also die Echtheit und die Unversehrtheit der Bücher des Neuen Testaments, die dürfen als endgültig bestätigt angesehen werden. Aber wie sieht's dann im Alten Testament aus? Nun, 1947, da erlebte die Welt eins der größten Ereignisse.

was Archäologie angeht. Also 1947 war ein fantastisches Jahr. Nicht nur, weil ich da geboren worden bin, sondern auch, weil man, oder ich könnte besser sagen, ein kleiner Hirtenjunge auf der Suche nach einer Ziege, die ihm verlaufen war, hat er die größte Entdeckung der Menschheitsgeschichte. Gott schenkte praktisch der Menschheit einen Schatz, den er über 2000 Jahre vor ihnen verborgen hielt. Die Entdeckung der Höhlen von Qumran. Und im Laufe der nächsten folgenden Jahre wurden insgesamt 11 Höhlen mit 700 bis 800 Rollen fein säuberlich gelagert in Tonkrügen gefunden. Viele dieser Rollen enthielten einfach nur normale Texte aus dem Alltagsleben, wie die Ernteerträge waren, wo die eingelagert wurden, die verschiedenen Früchte und so weiter. Aber sehr viele Rollen enthielten auch biblische Texte. Unter anderem fand man das komplette Buch des Propheten Jesaja. Komplett. Und nachweislich wurden diese Rollen dort eingelagert in Qumran 150 bis 220 vor Christus. Aber als man die fand, da ging ein Schrei durch die Gelehrtenwelt, weil man jetzt dachte, die liberalen Theologen, die dachten, jetzt werden wir beweisen, dass diese verblüffenden Prophezeiungen aus dem Propheten Jesaja, dass man die alle nachträglich da hineingeschrieben hat. Und entsprechend groß war die Enttäuschung dieser liberalen Theologen, dass diese Rolle des Propheten Jesaja mit unserem Buch Jesaja, wie wir es in unseren Bibeln haben, zu 99% übereinstimmt. Kein einziger Satz, der nicht im Original damals dort in Qumran in dieser Rolle gefunden wurde. Also die historische und die literarische Genauigkeit der ganzen Bibel steht völlig außer Frage. Aber wenn Gott ein Buch schreiben würde, dann wäre das nicht nur einzigartig und es wäre nicht nur genau, sondern es wäre auch übernatürlich. Ja? Die Bibel beschreibt Dinge, die nur Gott kennen kann, und ich will euch einige Beispiele nennen. Als ersten Beweis muss ich natürlich die erfüllten Prophezeiungen erwähnen, weil das ist etwas, was die Bibel absolut einmalig macht. Es gibt kein Religionsbuch in der ganzen Welt, was auch nur annähernd etwas Vergleichbares zeigen könnte wie erfüllte Prophezeiungen der Bibel. Kein Buch hat etwas Vergleichbares. Nirgendwo. Ich will einen Text lesen aus dem Propheten Jesaja Kapitel 46. Da heißt es: Gedenket des Früheren von der Urzeit her, dass ich Gott bin. Es gibt keinen sonst, keinen Gott gleich mir, der ich von Anfang an den Ausgang verkünde und von alters her, was noch nicht geschehen ist, der ich spreche, mein Ratschluss soll zustande kommen und alles, was mir gefällt, führe ich aus. Nun, warum hat Gott Dinge angekündigt, die er tun will in der Zukunft, irgendwann? Warum macht er das? Was ist der Grund für ihn? Nun, ich glaube, der ist ganz offensichtlich zu erkennen. Er will, dass wir erkennen, dass er alleine Gott ist. Dass er der Herr über die Zeit ist. Vergangenheit, Gegenwart und Zukunft. Weil er uns zeigen will, dass niemand sonst etwas über unsere Zukunft sagen kann, als nur Gott alleine. Nehmen wir zum Beispiel die Geschichte von einem König im Alten Testament mit Namen Kyros, persischer König Kyros. Also über den persischen König Kyros und über die beiden Reiche Babylon und Medo-Persien hat Gott sehr verblüffende und präzise Vorhersagen gemacht. Durch den Propheten Jesaja lässt Gott mitteilen, dass Kyros das mächtige Reich Babylon vernichten wird. Und zwar durch die Meder und Perser, dessen König Kyros ist. Aber damit ihr versteht, welche Qualität diese Vorhersage im Alten Testament hat, will ich das mal in unsere Zeit, in unsere Gegenwart übertragen, damit ihr versteht, was für eine Qualität diese Vorhersage hat. Und ich bitte euch einfach mal, mit eurer Fantasie mitzukommen auf diese Reise. Stellt euch mal vor, man würde ein Dokument finden aus dem Jahre 1820.
also 150 bis 200 Jahre vor unserer Zeit. Und auf diesem Dokument steht etwas von einer Frau mit Namen Angela Merkel aus Berlin-Brandenburg. Und in dem Dokument steht auch noch, dass Merkel innerhalb der nächsten 200 Jahre Bundeskanzlerin von Gesamtdeutschland wird. Hä? Wie kann das denn kommen? Wie kann jemand 1820 oder in der Reich den Namen Merkel kennen und dass diese Frau in Hamburg geboren wird und in Brandenburg aufwachsen wird? Und wer kann wissen, dass diese Frau Kanzlerin eines Landes wird, das es damals noch gar nicht gegeben hat? Das ist doch völlig ausgeschlossen, oder? Wer könnte so etwas wissen? Aber Gott hat über Kyros genau so etwas vorhergesagt. Das ist auch deshalb eine so erstaunliche Vorhersage, weil Kyros erst 150 Jahre nach dieser Prophezeiung geboren wurde. Da wurde schon sein Name genannt in der Bibel. Aber Jesaja hat nicht nur vorhergesagt, dass Kyros Babylon stürzen wird, sondern er sagte auch voraus, dass Kyros sich um die Juden kümmern wird und sie aus der babylonischen Gefangenschaft zurück nach Jerusalem begleiten und unterstützen wird, ihr Land aufzubauen, den Tempel wieder neu aufzubauen. Das alles, liebe Freunde, wurde vorhergesagt 200 Jahre bevor Kyros geboren wurde. Ist das nicht ungeheuerlich? Und man kann das alles nachprüfen in der säkularen Geschichte. Da findet man alle diese Ereignisse genauso bestätigt, wie ich sie gerade versucht habe zu schildern. Aber ich habe noch ein Beispiel. Jesus Christus bezüglich erfüllte Prophetie. Nun, man sagt etwa, dass im Alten Testament etwa 300 Prophezeiungen gibt, die sich im Leben, im Sterben von dem Herrn Jesus erfüllt haben. Also, es gibt Prophezeiungen über seine Geburt, über seine Art des Dienstes, über seine Lehre, die er verbreitet hat, über seinen Tod und auch über seine Auferstehung. Und durch die Schriftrollenfunde am Toten Meer in Qumran haben wir sichere Beweismittel, dass diese Vorhersagen alle nicht nachträglich in die Bibel eingebaut wurden. Wisst ihr, zwei Universitäten in Amerika haben unabhängig voneinander, haben die versucht, über Wahrscheinlichkeitsberechnungen herauszufinden, wie wahrscheinlich es ist, dass nur 8 Prophezeiungen, die sich in einer Person, in dem Namen, in der Person Jesus Christus erfüllt haben, dass nur 8 Prophezeiungen sich in einer Person erfüllt haben könnten, zufällig erfüllt haben könnten. Und als sie mit ihrem Ergebnis fertig waren, haben sie ihre Ergebnisse noch in eine dritte Universität geschickt, um das nochmal gegenrechnen zu lassen, damit niemand den Vorwurf machen könnte, sie hätten zu großzügig gerechnet. Und dann kamen sie mit dem Ergebnis, und ich will die Zahl gar nicht nennen, ich will das nur mit einem Beispiel deutlich machen, wie wahrscheinlich oder wie unwahrscheinlich es ist, dass nur 8 von 300 Prophezeiungen sich zufällig erfüllen in dem Leben von einem Menschen. Und zwar stellt euch vor, wir haben die Fläche von den 3 Ländern Deutschland, Österreich und die Schweiz. Und stellt euch vor, wir würden diese 3 Länder komplett mit 5-Euro-Münzen bedecken. Komplett. Es gibt 5-Euro-Münzen, auch wenn ihr sie noch nie gesehen habt. Ich habe mal welche geschenkt gekriegt. Das sind so Schmuckmünzen, die kann man in der Sparkasse sich bestellen. Die sehen sehr hübsch aus. Man kann damit sogar bezahlen im Laden. Aber die Leute sammeln die lieber, weil die so schön aussehen. Das sind etwas dickere Münzen. Stellt euch vor, alle 3 Länder werden komplett bedeckt mit diesen Münzen. Aber nicht nur eine dünne Schicht, sondern eine Schicht, die 1,5 Meter dick ist. Und jetzt fliegen wir mit einem Hubschrauber über die 3 Länder. Und irgendwann greifen wir mit einem automatischen Greifer hinunter in die Schicht. Und eine von den Münzen, eine, hat einen roten Punkt. So, wie wahrscheinlich, glaubt ihr, ist es, dass ich mit einmal Greifen genau die rote Münze herausziehe? Das ist etwa die gleiche Wahrscheinlichkeit, dass sich 8 Prophezeiungen zufällig erfüllt haben sollten, so wie sie in der Bibel stehen, in dem Namen oder in der Person Jesu Christi. Das ist einfach gigantisch, was die Prophezeiungen uns an
Auskunft geben über die Allmacht und die Weisheit unseres Gottes. Aber wir haben noch mehr Beweise. Der weitere Beweis für die Übernatürlichkeit der Bibel sind die außergewöhnlichen Erkenntnisse oder Kenntnisse, die wir in der Bibel finden. Ja, also wenn die Bibel von Gott geschrieben worden wäre, dann müssten wir erwarten, dass in der Bibel Dinge stehen, die nur Gott weiß. Diese Methode verwendet man auch in der Kriminalistik. Zum Beispiel vor einigen Monaten war ja da in Norddeutschland dieses Verbrechen verübt worden, dass da jemand einen Holzklotz von Autobahnbrücke heruntergeworfen hat. Erinnert euch daran, ja? Und dann hat die Polizei nämlich einen Trick angewandt, um den Täter zu finden. Ich weiß nicht, ob ihr das in den Zeitungen mitgekriegt habt. Die hat plötzlich die Nachricht verbreitet über die Zeitungen und übers Fernsehen und Radio, dass man an dem Holzklotz, mit dem da diese Frau getötet wurde, hätte man DNA-Spuren gefunden. Und jetzt beabsichtigt man einen groß angelegten DNA-Speicheltest zu machen bei allen Männern, die in der Gegend wohnen. Und das hat natürlich auch der Täter. Der hat das auch gelesen. Und der hat Schiss gekriegt. Weil der wusste, naja, wenn die welche gefunden haben, dann waren das meine. Und dann hat er sich gemeldet bei der Polizei und hat gesagt, also hören Sie zu, es könnte sein, dass an dem Klotz meine DNA-Spuren sind, weil ich bin da vorbeigegangen und ich habe den Klotz da gesehen und dachte mir, das ist aber gefährlich und habe den weggetragen. Und deswegen könnten meine Spuren da dran sein. Aber die Polizei hat ihn dann verhört und dann hat er im Verhör Dinge gesagt, die nur der Täter wissen konnte. Und damit haben sie ihn überführt. Also, wenn die Bibel ein Buch ist, was Gott geschrieben hat, dann muss die Bibel Dinge enthalten, die nur einer kennt. Und das ist, nur Gott kann sie wissen. Und da will ich euch einige Beispiele nennen. Ja, zum Beispiel, nicht Kolumbus hat herausgefunden, dass die Erde keine Scheibe ist, sondern eine Kugel ist. Nämlich schon 2000 Jahre bevor Kolumbus geboren wurde, spricht der Prophet Jesaja und auch der König David bereits von der runden Erde. Interessant, ja? Man hört das manchmal wieder, ja? Die Bibel würde uns den Kindern beibringen, dass die Erde eine Scheibe ist. So ein Blödsinn. Natürlich weiß ich auch, dass in dem Psalmen etwas steht von den vier Säulen, auf denen die Erde ruht und so weiter, ja. Aber das sind poetische Formulierungen. Ja, und eine solche poetische Formulierung, die liest man heute jeden Tag in der Zeitung. Da steht in der Tageszeitung, jeden Tag steht da drin, Sonnenaufgang um 5.30 Uhr. Ja, Momentchen mal. Seit wann geht die Sonne denn auf? Die Sonne ist ein Fixstern. Die geht überhaupt nicht auf. Und trotzdem, die gebildeten Menschen schreiben immer noch Sonnenaufgang. Dabei dreht sich nur die Erde. Versteht ihr? Also das sind poetische Formulierungen, die zählen gar nicht. Aber im Psalm 103 zum Beispiel, da will der Psalmist uns deutlich machen, Gottes Wort will uns zeigen, wenn wir zu Gott zurückfinden, dann wird Gott unsere Sünden wegnehmen und er wird sie unendlich weit entfernen. Und der Psalmist, der nimmt ein Beispiel und der sagt, so weit der Osten ist vom Westen, so weit hat er entfernt unsere Übertretungen. Die Christen kennen diese Stelle, ja? Da kann man sich drüber freuen, ja? Ja, habt ihr euch schon mal überlegt, warum der Psalmist nicht geschrieben hat, so weit der Süden ist vom Norden, so weit hat er entfernt unsere Übertretungen? Habt ihr schon mal überlegt? Ich will euch helfen. Wenn ihr am Nordpol seid und ihr lauft Richtung Süden, irgendwann kommt er doch am Südpol an, oder? Und wenn ihr weiterlauft, in welche Richtung lauft er dann? Bitte? Wohin lauft er dann? Also, das wäre ein denkbar ungünstiger Vergleich, um Unendlichkeit zu beschreiben, oder? Aber wenn ich jetzt Richtung Osten laufe, wie weit muss ich laufen, bis ich am Westen ankomme? Na, was beschreibt denn der Psalmist da? Beschreibt er eine Scheibe oder eine Kugel? Na, Leute. Und der Prophet Jesaja, der redet davon, dass Gott die Erde aufgehängt hat über dem Nichts. Die schwebt, die Kugel. Also, das hat nicht Kolumbus herausgefunden. Das steht schon in der Bibel. Oder das Zweite.
Vor 3500 Jahren, liebe Freunde, befahl Gott dem Volk Israel, dass die Berührung eines Toten absolut verboten ist und zur Unreinheit führt. Na, als moderne Menschen scheint uns das doch völlig normal zu sein. Das ist selbstverständlich, oder? Aber ich muss euch korrigieren. Das war nicht immer selbstverständlich. Es ist noch gar nicht so lange her, da war das gar nicht selbstverständlich. Für uns vielleicht. Aber vor 160 Jahre erst ist es her, da fiel einem Arzt in einer Wiener Klinik mit Namen Dr. Ignaz Semmelweis, dem fiel auf, dass in seiner Klinik, immer wenn Frauen kamen zur Entbindung, dass jede sechste Frau gestorben ist. Eine unheimlich hohe Sterberate. Das hat ihn nicht mehr losgelassen. Und dann hat er sich dahingesetzt und hat überlegt, woran kann das liegen, dass jede sechste Frau stirbt. Und dann hat er beobachtet, wie alle seine Studenten aus dem Saal kommen, wo Autopsien durchgeführt werden, also wo Untersuchungen an Toten vorgenommen werden. Dann kommen die heraus aus dem Raum, waschen ihre Hände in einer Schüssel mit blutiger Brühe und trocknen die Hände an einem normalen Handtuch ab und gehen dann in die Gynäkologie zur Entbindung. Jede sechste Frau ist gestorben. Und als der Ignaz Semmelweis das gesehen hat, vor 160 Jahren erst, hat er angeordnet, jeder, der in dem Raum war, muss seine Hände in Chlorlösung waschen und mit Papierhandtüchern abtrocknen. Und von der Anordnung an, sofort ging die Todesrate auf Null zurück. Auf Null zurück. Ist das nicht erstaunlich? Die Krankheitserreger wurden also erst 1847 entdeckt. Aber Gott wusste immer schon, wie gefährlich sie sind. Und er hat vor 3500 Jahren sein Volk schon gewarnt. Wer ein Toter anfasst, nichts anderes, unrein, bis er sich gebadet hat und zwar die ganzen Reinheitsvorschriften dann beachtet hat. Erstaunlich, ja? Steht in der Bibel. Oder, anderes Beispiel. Die Bibel wies auch immer schon hin auf die Notwendigkeit von Quarantäne bei bestimmten Krankheiten. Für uns ist das eine Selbstverständlichkeit. Wenn Schweinegrippe angefangen hat, dann wurden sofort die ersten isoliert. Mittlerweile macht man das gar nicht mehr, weil so viele geworden sind. Aber bei anderen Krankheiten sofort Isolierstationen. Muss in Quarantäne gesetzt werden. Also, für uns ist das eine Selbstverständlichkeit. Aber wenn die Menschen im 14. Jahrhundert den Anweisungen der Bibel gefolgt werden, hätten die meisten der 60 Millionen Menschen, die an Pest erkrankt sind, nicht sterben müssen. Aber sie wussten es nicht. Aber in der Bibel steht schon geschrieben, dass bei bestimmten Krankheiten wie Aussatz zum Beispiel Quarantänebestimmungen eingehalten werden müssen. Oder noch ein letztes Beispiel. Wann müssen die Israeliten ihre Kinder beschneiden lassen, ihre Söhne beschneiden lassen? Die Bibelkenner, die wissen mir sofort jetzt die Antwort zu geben, ja? Ihr beide seid ruhig. Wann wurden die beschnitten, die Knaben? Lauter bitte. Am achten Tag, ja? Nun, warum wurde der achte Tag gewählt? Na, ganz sicherlich gibt's da auch geistliche Gründe oder geistliche Ableitungen. Der achte Tag, die Nummer acht ist immer die Zahl des Neuanfangs und so weiter, ja. Der achte Tag ist gleichzeitig der erste Tag in der Woche, wo die Gemeinde sich versammelt zum Gedächtnismahl und so weiter. Aber es hat auch noch andere Gründe, ja. Am achten Tag, 1935 entdeckte ein Professor mit Namen Damm das Vitamin K. Das ist also gerade mal 75 Jahre her. Und dieses Vitamin K ist zuständig für die Blutgerinnung. Und er entdeckte außerdem, dass am achten Lebenstag eines Menschen dieser Gerinnungsfaktor doppelt so hoch ist wie an jedem anderen Tag in seinem Leben. Erstaunlich, oder? Und das geschieht nur
am 8. Tag nach der Geburt. Interessant, oder? Der 8. Tag ist also der absolut beste Tag für die Beschneidung, weil die Blutung am schnellsten gerinnt und aufhört. 1,5 Jahre vor Christus wurde das schon niedergeschrieben. Von Mose niedergeschrieben im Auftrage Gottes. Woher wusste Mose das alles schon vor 3,5 Jahren? Weil Gott es ihm geoffenbart hat. Die Bibel enthält Dinge, die nur Gott wissen kann. Deswegen lesen wir im 2. Petrus 1, Vers 20, ihr wisst, dass keine Weissagung der Schrift aus eigener Deutung geschieht, denn niemals wurde eine Weissagung durch den Willen eines Menschen hervorgebracht, sondern von Gott her redeten Menschen, getrieben vom Heiligen Geist. Das ist einfach für mich total überwältigend. Die Logik, die Scharfsinnigkeit, die Weisheit, die wir in der Bibel finden, ja? Also der dritte Beweis für die Übernatürlichkeit ist natürlich auch die unglaubliche Einheit der Bibel. Obwohl die Bibel in einem Zeitraum von 1600 Jahren, wir haben es am Anfang ja schon gehört, von 1600 Jahren geschrieben worden ist, von 40 Männern, fällt diese Einheit sofort ins Auge. Im Grunde genommen gibt es nur eine einzige Hauptgeschichte in der Bibel. Gott will uns Menschen retten. Und deswegen sendet er seinen einzigen Sohn auf die Erde, damit er uns sündige Menschen wieder dahin bringen kann, wo wir eigentlich von der Schöpfung her sein sollten. Nämlich in einer innigen, persönlichen Beziehung zu unserem Schöpfergott. Ja, die ganze Bibel im Grunde genommen hat deswegen auch nur einen Inhalt, nämlich den Herrn Jesus, denjenigen, der uns zurückführen soll zu Gott. Das Alte Testament ist die Vorbereitung auf Jesus Christus. Ja, die Evangelien im Neuen Testament sind die Offenbarung von Jesus Christus. Die Apostelgeschichte ist die Ausbreitung der Botschaft von Jesus Christus. Die Briefe, die beschreiben das Leben mit Jesus Christus, und das Buch der Offenbarung beschreibt uns die Vollendung aller Dinge durch den Herrn Jesus. Also auch diese Einheit der Bibel ist ein so starkes Argument für die göttliche Inspiration der Heiligen Schrift, dass Gott da seine Hand im Spiel hat bei dem Verfassen der Bibel. Aber die Bibel zeigt noch mehr. Die Bibel zeigt dir auch, was mit dir los ist, lieber Freund. Ja, die Bibel ist, es gibt eigentlich kein Buch, das so offen und ehrlich zu uns spricht wie die Bibel. Der Halbbruder des Herrn Jesus, der beschreibt einmal die Bibel oder vergleicht die Bibel mit einem Spiegel. Habt ihr schon mal im Hotel so einen Vergrößerungsspiegel gesehen? Kennt ihr die Dinger? Im Hotel sieht man die manchmal, ja? Die hängen dann an der Wand. Und die kann man so drehen, rundes Teil. Auf der einen Seite hast du einen normalen Spiegel und wenn du den rumdrehst, als ich das erste Mal gesehen habe, schon viele Jahre her, ja, ich habe mich so erschrocken, als ich das Ding gesehen habe und dann, was ist das denn? Jeder Pickel in Großaufnahme. Man sieht wirklich jede Unreinheit der Haut. Und der Jakobus beschreibt, sagt, die Bibel ist wie ein Spiegel. Aber in der Bibel siehst du nicht dein Äußeres, sondern in der Bibel siehst du dein Inneres. Jede Verunreinigung. Wenn du die Bibel liest, zieht dir Gott gewissermaßen so die Maske mal vom Gesicht und du erkennst dich, wie du wirklich bist. Es gibt kein Buch, das unser Leben und auch unsere zwischenmenschlichen Beziehungen und unsere Probleme besser versteht als die Bibel, als Gottes Wort. Sie zeigt dir auch, wo die Wurzel des ganzen Übels liegt. Und die Wurzel, die liegt in unserer Trennung von Gott, weil wir geschaffen worden sind, um mit Gott, unserem Schöpfer, eine lebendige Beziehung zu haben. Und die Bibel zeigt dir, wodurch diese Beziehung kaputt gegangen ist, weil wir abgehauen sind von Gott. Wir wollten alleine leben, wir wollten alleine unser Leben bestimmen. Die Bibel zeigt uns, wodurch diese Beziehung kaputt gegangen ist. Im Propheten Jesaja 59, da heißt es, eure Missetaten trennen euch von eurem Gott und eure Sünden verbergen sein Angesicht vor euch.

Wenn ich euch jetzt mal eine Hausaufgabe mit nach Hause gebe und sage zu euch, jeder macht jetzt mal eine Woche lang nicht sündigen. Ja Leute, wir haben doch von vornherein schon versagt, oder? Schafft doch keiner. Und deswegen sagt die Bibel auch, was das Resultat von der Sünde ist. Die Bibel sagt, der Lohn für die Sünde ist der Tod. Das ist eine klare Aussage. Und das ist nicht das, was wir am Friedhof sehen. Am Friedhof sehen wir nämlich nur die äußeren Auswirkungen von diesem Tod. Tod bedeutet Trennung von der Quelle des Lebens. Und wisst ihr, wer die Quelle des Lebens ist? Gott ist die Quelle des Lebens. Und durch Sünde werden wir von dieser Quelle des Lebens getrennt. Und wenn wir so sterben, ohne dass dieses Problem Sünde gelöst ist, bleibt diese Trennung von der Quelle des Lebens für ewig, weil wir ewige Geschöpfe sind. Der Mensch ist ein ewiges Geschöpf. Wir haben einen Anfang, aber kein Ende. Die Bibel zeigt dir aber auch, wie du zu Gott zurückkommen kannst und was Gott in Bezug auf deine Sünde aus lauter Liebe zu dir getan hat. Wir haben es, glaube ich, heute Abend schon mal gehört von den jungen Leuten. 1. Johannes 4, Vers 10. Hierin ist die Liebe nicht, dass wir Gott geliebt haben, sondern dass er uns geliebt und seinen Sohn gesandt hat als eine Sühnung für unsere Sünden. Also Gott war bereit, sein Allerliebstes zu geben. Manchmal bringe ich den Vergleich, ja, auch wenn es mir schwerfällt, weil ich euch nicht verletzen will. Aber manchmal bringe ich den Vergleich, ich habe 5 Enkelkinder, 4 Enkeltöchter, die älteste ist 6, gerade in die Schule gekommen, und einen Enkelsohn. Ich kann euch sagen, ein Enkelkind süßer als das andere. Und wenn mir einer sagen würde, Rudi, würdest du eins deiner Enkelkinder für diese Truppe hier in Almersbach in den Tod geben? Ihr wisst, was ich sagen würde. Niemals. Niemals. Weil ihr es mir nicht wert seid. Aber ihr seid es Gott wert. Versteht ihr? Ihr seid Gott so wertvoll. Ihr seid so wertvoll, jeder Einzelne, dass er bereit war, seinen einzigen geliebten Sohn in den Tod zu geben. Und das Unbegreifliche ist, der Herr Jesus ist nicht widerwillig gegangen, diesen schweren Weg, sondern er ist ihn freiwillig gegangen, weil er auch dir zeigen will, welchen Wert du in seinen Augen hast, dass er bereit war, sein Leben für dich zu geben. Und deswegen hört dieser Vers, den wir am Anfang gelesen haben hier oben, der hört eben nicht mit einem Punkt auf, mit der bitteren Ankündigung des Lohnes für die Sünden, sondern Gott sagt weiter, die Gnadengabe Gottes aber, ewiges Leben in Christus Jesus, unserem Herrn. Also Gott will uns ein Geschenk machen. Und das drückt auch etwas aus von der Wertschätzung Gottes, die er uns entgegenbringt, wie er uns wertschätzt. Na Leute, er hätte doch, wir werden in dieser Woche noch einige Dinge von der Schöpfung hören. Da kann man einfach nur, da geht der Kinnlade fällt nach unten, weil man da, wenn man das gewaltige Universum sieht, wie er das gemacht hat. Er hätte doch die Macht, uns auf die Knie zu zwingen. Aber er respektiert die Persönlichkeit von dir, weil er dich gemacht hat und weil er dich wertschätzt. Und deswegen bietet er dir ein Geschenk an. Und dieses Geschenk ist sein Sohn. Und in seinem Sohn findest du Vergebung für die Sünden. Und damit ist das bezahlt, was du sonst selbst bezahlen müsstest. Das ist so gewaltig, was Gott da gemacht hat. Er hat im Grunde genommen alles vorbereitet. Gott kann nicht mehr tun, um dir zu zeigen, wie wertvoll du in seinen Augen bist. Aber Gott zeigt dir auch noch, was Gott von dir will. Wisst ihr, der große Gott im Himmel, der macht dein Heil, er macht deine Rettung vor der ewigen Hölle, er macht sie von seinem Sohn abhängig, weil er die Strafe für deine Sünden am Kreuz gesühnt hat. Deswegen sagt die Bibel so schnörkellos, wer den Sohn hat, der hat das Leben. Wer den Sohn Gottes nicht hat, der hat das Leben nicht. Ja Leute, das braucht man nicht auszulegen. Da musst du nur lesen können und die Frage beantworten, hast du den Sohn Gottes in deinem Herzen wohnen? Na, den kriegst du nicht durch irgendwelche Teilnahme an der Kommunion. Das habe ich jahrelang geglaubt. Den kriegst du auch nicht in dein Herz hinein durch irgendwelche Rituale oder irgendwelche

0: Sakramente, die man dir spendet, sondern den kriegst du nur rein durch eine persönliche Entscheidung, dass du zum Herrn Jesus kommst und sagst, Herr Jesus, ich komme zu dir und bitte dich um Vergebung meiner Schuld, meiner Sünde und ich lade dich ein, komm in mein Leben. Dann zieht er ein, wenn das ein ehrliches Gebet ist. Und dazu lade ich ein, heute Abend zum ersten Mal und jeden Abend noch einmal. Und wenn du heute Abend schon merkst, dass der Geist Gottes, dass Gott selbst zu deinem Herzen redet, dass er dich eigentlich retten möchte, dann warte nicht auf morgen, weil du weißt nicht, ob du morgen noch lebst. Vielleicht beginnt heute Nacht die Ewigkeit für dich und dann steht für eine Ewigkeit lang dieser Tag vor deinem Auge und du fragst dich, warum habe ich an diesem ersten Abend nicht gleich Ja gesagt, als die Einladung Gottes kam, ob ich errettet werden will. Er erwartet von dir, dass du zu seinem Sohn kommst und ihn um Vergebung bittest. Er will dein Leben in seine Hand nehmen und dir nicht nur auf der Erde zur Seite stehen, sondern vor allen Dingen will er dir eine Ewigkeit im Himmel bereiten, da wo Gott wohnt. Er hat alles für dich gemacht, nur eines macht er nicht. Kommen musst du ganz alleine. Die Bibel sagt im Johannes 1, Vers 12, so viele ihn, den Herrn Jesus, aber aufnahmen, denen gab er das Recht, Kinder Gottes zu werden, denen, die an seinen Namen glauben. Willst du heute Abend nicht kommen zum Herrn Jesus? Vielleicht wartet er schon so lange auf dich. Vielleicht hast du schon so oft dieses Klopfen am Herzen schon gespürt, dass er dich haben will, dass du dich bekehren sollst. Hast immer aufgeschoben. Und wenn er heute noch einmal klopft, sei dankbar, dass er noch klopft. Weil irgendwann klopft er nicht mehr. Dann ist der Zug abgefahren. Und deswegen lade ich dich heute Abend ein, schon am ersten Abend gleich klare Sache zu machen mit dem Herrn Jesus. Öffne dein Herz und lade ihn ein, in dein Leben einzutreten.
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0: Hallo und herzlich willkommen bei der Lesezeit hier auf Radio HBR. Hören Sie nun ein Hörbuch Lügen, die wir Männer glauben von Robert Wolgemuth. 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Und nun Gottes Segen beim Zuhören.
1: Elfte Lüge. Wie andere über mich denken, zählt mehr, als wer ich in Wirklichkeit bin. Mein Bruder Dan war ein Highschool- und College-Ringer. Als Schüler an der Junior Highschool hatte ich genügend Einblick in diesen Sport, um zwei Dinge zu wissen. Es ist das körperlich anstrengendste und mühevollste, was ich je getan habe. Zweitens, ich bin nicht dazu bestimmt, ein Ringer zu sein. Aber Dan hatte die mentale Festigkeit sowie körperliche Stärke und Flexibilität, um in dieser Sportdisziplin ganz gut zu sein. So gut, dass er in seinen Highschool- und College-Teams jeweils aufgestellt wurde. Weil sich Dan ein Bein gebrochen hatte, entgingen ihm während des ersten Studienjahres an der Taylor University nicht nur die Trainings- und Wettkampferfahrungen einer ganzen Saison, sondern er verlor auch bis zu seinem Abschlussjahr jedes Interesse an Wettbewerben in dieser Sportart. Taylor war zwar eine recht kleine Bildungseinrichtung, erwies sich aber in dieser Sportart als wahre Talenteschmiede. Und das lockte Dan aus seinem Ruhestand, so dass er auf die Matte zurückkehrte, um eine Saison lang nochmals Wettkämpfe zu bestreiten. Die Taylor University setzte für Anfang Herbst ein Ringerturnier mit einer Reihe von hoch angesehenen Teilnehmern an. Die Ringerteams großer und kleiner Colleges machten sich auf den Weg nach Upland, Indiana, wo zwei anstrengende Tage auf sie warteten. Die Wettkämpfe begannen am Freitagabend mit den Vorrunden, so dass am Samstag dann die Finals stattfinden konnten. Schwierige Vorrundenwettkämpfe und das Heimpublikum sorgten an jenem unglücklichen ersten Abend für eine äußerst kritische Lage. Ein ungestümer und erfahrener Teilnehmer aus einem Elite-Ringer-Programm erwies sich für Dan als ein gefährlicher erster Gegner. Angesichts der Statur jenes Gegners und aller Vorzeichen war Dans 3-Punkte-Verlust respektabel. Aber in der Umkleidekabine, nachdem der Schlusspfiff des ersten Abends ertönt war, deckte Dans Trainer eine Lüge auf, die sich nicht nur in Dans Leistung, sondern auch bei einigen seiner Teamkollegen wiedergespiegelt hatte. Männer, viele von euch sind heute Abend mit einem einzigen Ziel auf die Matte gegangen. Ich bin in der Lage, diese Jungs zu schlagen. Und doch habt ihr, anstatt euch auf den Sieg zu konzentrieren, versucht, euch nicht vor der harten Konkurrenz zu blamieren. Ihr habt euch bereits mit einer Niederlage abgefunden, noch bevor ihr auf die Matte gegangen seid. Ihr wolltet lediglich den Eindruck erwecken, der Konkurrenz gewachsen zu sein. Ihr habt zwar eine gute Figur abgegeben, wurdet aber dennoch geschlagen. Wie du vielleicht weißt, Jesus hatte und hat noch immer die bemerkenswerte Fähigkeit, nicht nur das Sichtbare, sondern darüber hinaus auch die Motivation des Herzens wahrzunehmen. Gut aussehen bzw. eine gute Figur abgeben steht nicht auf Platz 1 seiner Liste von wahrem Glück. Er weiß, was in den Herzen der Menschen vor sich geht. Das hat er immer gewusst. Was ist das für ein Geruch? In der letzten Phase seines irdischen Dienstes sagte der Messias einiges zu jenen Menschen, die mehr Interesse an ihrer äußeren Erscheinung hatten, als daran, wer sie innerlich waren. Wehe euch, Schriftgelehrte und Pharisäer, ihr Heuchler! Denn ihr gleicht übertünchten Gräbern, die von außen zwar schön scheinen, innen aber voll von toten Gebeinen und aller Unreinigkeit sind. Matthäus 23, Vers 27. Nun, wenn das keine deutlichen Worte sind? Wenn wir nun meinen, dass Jesus hier Menschen brandmarkte, die der Abschaum der Gesellschaft waren, dann sollten wir noch einmal darüber nachdenken. Denn was Jesus hier sagte, lässt sich in der gegenwärtigen Zeit auch auf solche anwenden, die auf einer Konferenz von Gemeindeleitern zu finden sind. Es handelt sich um Älteste und Diakone. Es geht um Kleingruppenleiter und diejenigen, die sich um bestimmte Dienstbereiche in der Gemeinde kümmern, um Hirten und Pastoren. Diese Personen hinterlassen, rein äußerlich gesehen, einen ziemlich guten Eindruck. Doch so sehr die Pharisäer auch auf ihr Äußeres bedacht waren und in heiligen und prächtigen Gewändern einhergingen, sie verbreiteten gleichsam einen Gestank wie offene Gräber beziehungsweise wie eine nicht abgedeckte Jauchegrube, wie wir sie von Bauernhöfen her kennen. Du siehst gut aus und verpestest doch die Luft. Auch wenn wir, du und ich, keine Leitungsfunktion in der Ortsgemeinde haben, so können wir uns doch einem derartigen Urteil im Grunde nicht entziehen. Vielleicht hat unser Äußeres ja gar nichts mit dem zu tun, wer wir in Wirklichkeit sind. Sogar dem Apostel Paulus, der nach eigener Aussage ein Hebräer von Hebräern war, war die tragische Kluft bewusst, die sich zwischen seinem Handeln und seinem Herzen auftat. Er schrieb: Also nun diene ich selbst mit dem Sinn dem Gesetz Gottes, mit dem Fleisch aber dem Gesetz der Sünde. Römer 7, Vers 25. Welche erschreckenden Auswirkungen die im Inneren lauernde Sünde hat, wird in der Geschichte von Ananias, eines anderen Mannes und seiner Frau Sapphira dargestellt, die uns in Apostelgeschichte 5 erzählt wird. Dieses in der Urgemeinde aktive Ehepaar verstand es, sich als gebefreudig darzustellen. Doch in ihrem Inneren waren die beiden habsüchtig und unehrlich. Aber es geht hier nicht bloß um die Geschichte von Eheleuten, deren Namen für unsere Ohren seltsam klingen. Es geht um das Problem, dem wir, du und ich, uns fortwährend stellen müssen. Unsere große Versuchung besteht darin, dass wir uns mehr darum kümmern, wie die Dinge aussehen, als darum, wie sie in Wirklichkeit sind. Wir sind nur einen Schritt davon entfernt, dass die Wahrheit enthüllt wird, und das bedeutet, wir befinden uns auf einem sehr gefährlichen Weg. Wir führen unser Leben in dem Bemühen, das labile Gleichgewicht aufrecht zu erhalten zwischen dem, was dem Apostel Paulus zufolge nach außen hin gut aussieht, und der Wahrheit dessen, was sich in Wirklichkeit bei uns innerlich abspielt. Den Widerspruch zwischen Schein und Sein überwinden. Eines der Dinge, die ich an der Bibel besonders schätze, ist, dass sie die Probleme nicht nur identifiziert, sondern dass sie uns immer auch die Lösung vorstellt. Und auch für das Vortäuschen falscher Tatsachen, dass wir das Äußere, das die im Inneren lauernde Sünde verdecken soll, raffiniert zur Schau stellen, gibt es ein Heilmittel, eine Lösung. Gott hatte dem Propheten Samuel mitgeteilt, dass er Saul, den ersten König Israels, einen äußerst gut aussehenden Mann, verworfen hatte, weil er ungehorsam geworden war. Zwar beeindruckte er äußerlich, doch innerlich war am Ende der völlige geistliche Niedergang zu finden. Daher beauftragte Gott Samuel, einen neuen König zu salben. Im Haus Isais sah Samuel dann dessen erstgeborenen Sohn als potenziellen Kandidaten und war sichtlich beeindruckt. Doch dann heißt es: Der Herr sprach zu Samuel: Blicke nicht auf sein Aussehen und auf die Höhe seines Wuchses, denn ich habe ihn verworfen. Denn der Herr sieht nicht auf das, worauf der Mensch sieht. Denn der Mensch sieht auf das Äußere, aber der Herr sieht auf das Herz. 1. Samuel 16, Vers 7. Und damit werden sowohl unsere Selbstgerechtigkeit, das schöne Äußere, als auch unsere Ungerechtigkeit, das hässliche Innere, als Sünde angesehen. Ein Bekenntnis ist gut für die Sünde, und so müssen du und ich bekennen, dass wir beides haben. Die Fassade der Selbstgerechtigkeit und das Innere, das voller Sünde ist. Die Frage ist jedoch, für was von diesen beiden ist Jesus gestorben? Ist das Lamm Gottes ans Kreuz gegangen, um für Menschen mit einer selbstgerechten Fassade zu sterben, oder ist es für jene gestorben, die sich tief in den Abgründen der Sünde befinden? Richtig. Jesus starb für beide. Warum? Weil beide hoffnungslose Sünder sind, die einen Retter brauchen, denn es handelt sich bei beiden um die zwei Seiten ein und derselben Medaille, und zwar stets um Menschen, die ohne ihn verloren sind. Du und ich, wir führen einen ständigen Kampf um Wahrhaftigkeit. Es geht um das, wofür andere Menschen uns halten und wer wir in Wirklichkeit sind. Daran wurde ich erinnert, als ein gut gekleideter Nachrichtensprecher im Lokalfernsehen von seinem loyalen Produktionsteam dreist bloßgestellt wurde. Besagter Nachrichtensprecher hatte gerade seine tägliche TV-Sendung beendet und meinte, dass die Kameras nicht mehr laufen würden. Dieser Mann sah hinter seinem Schreibtisch von der Taille an aufwärts aus wie jemand aus dem Lifestyle-Magazin GQ. Doch als er hinter seinem Sendetisch hervorkam, trug er zerrissene, ausgebeulte Basketball-Shorts und Badesandalen. Das war eine ziemlich komische Fernsehszene, sogar der Nachrichtensprecher musste darüber lachen. Aber das Führen eines Doppellebens ist überhaupt nicht witzig. Und wir wissen, dass das wahr ist. Die Wahrheit. Sowohl für das Fassadenleben, das jeder nach außen hin sieht, als auch für unser sündenverhaftetes Inneres, das wir gut kennen, gilt: Nur die Gnade Gottes kann da Veränderung bewirken. Zum Nachdenken. Wie würdest du das Wort Gnade definieren? Und warum ist das ein derart wichtiges Konzept? Ein Konzept, das wir hinsichtlich unserer Beziehungen und unseres Lebens mit Jesus verstehen sollten. 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
1: Ich bin Marvin Standke und das war der Tag. Der bisherige Kanzleramtschef Frei soll neuer Unionsfraktionschef werden. Darauf einigten sich CDU-Chef Merz und CSU-Chef Söder. Den Fraktionsvorstand informierten sie heute in einer Online-Sitzung. Frei gilt als Nachfolger des zurückgetretenen Fraktionschefs Spahn. Gewählt werden soll er kommenden Mittwoch in einer Sondersitzung. Wer Frei als Kanzleramtschef nachfolgt, ist noch offen. Der französische Modelagent Daniel Siad ist tot aufgefunden worden. Er hatte enge Verbindungen zum US-Sexualstraftäter Jeffrey Epstein.
2: Die Leiche wurde am Montagabend in seinem Haus nahe Paris entdeckt. Laut Le Parisien starb er an einem Herzstillstand. Die Staatsanwaltschaft leitete trotzdem eine Untersuchung zur Todesursache ein. Gegen Siad lief ein Ermittlungsverfahren wegen Menschenhandels. Insgesamt 5 Anzeigen waren gegen ihn erstattet worden. Sein Name taucht mehr als 1000 Mal in den Epstein-Akten auf. Er soll junge Models im Auftrag Epsteins vermittelt haben. Alle Vorwürfe hatte Siad bislang zurückgewiesen. Ulrike Klein, Redaktion.
1: Und, was nach Science Fiction klingt, ist Realität geworden. Ein neues KI-Modell der Firma OpenAI hat eigenständig einen Hackerangriff durchgeführt. Die Entwickler übernehmen die Verantwortung dafür. Ziel war das US-Unternehmen Hugging Face. Die KI sei

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1: Mittwoch, 22. Juli. Der aber gehört und nicht getan hat, ist einem Menschen gleich, der ein Haus auf die Erde baute, ohne Grundmauer. Der Strom stieß daran, und sogleich fiel es, und der Sturz jenes Hauses war groß. Lukas 6, Vers 49. Mauerbau 1. Häufig haben wir als Familie in den Sommerferien ein Bauprojekt. Vor einigen Jahren hieß dieses Mauerbau. Um Platz für eine Garage zu schaffen, musste einiges an Erde abgetragen werden. Zur Absicherung des stehenbleibenden Teiles bauten wir eine 2,5 Meter hohe Mauer. Doch vor Baubeginn musste ein Graben für das Fundament ausgehoben werden. Wir hatten uns zuvor informiert und Eisenkörbe für die nötige Stabilität in den Graben gestellt. Nachdem diese miteinander verbunden waren, konnte der Beton eingefüllt werden. Erst nach einigen Tagen der Trocknung konnten wir weitermachen. Das Fundament hat fast genauso lange gedauert wie der Mauerbau. Seitdem sind ein paar Jahre vergangen, die Garage steht an ihrem Platz und wird von uns genutzt. Die Mauer dient ihrem Zweck. Beides sehen wir, jedoch nicht das Fundament. Ist es da überhaupt gerechtfertigt, so viel Zeit und Kraft darin zu investieren? Oder kann man das Fundament nicht einfach weglassen? Jeder Statiker würde jetzt widersprechen und die Wichtigkeit eines stabilen Fundamentes für jegliches Bauvorhaben betonen. Denn auf ihm liegt die Last des gesamten Bauwerkes und der mögliche

Die Frage zum Nachdenken. Auf welches Fundament bauen Sie Ihr Lebenshaus? Der Tipp fürs Leben. Denken Sie über das im Bibelabschnitt geschilderte Gleichnis nach. Die tägliche Bibellese. Lukas 6, Verse 46 bis 49. Was nennt ihr mich aber Herr, Herr, und tut nicht, was ich sage? Jeder, der zu mir kommt und meine Worte hört und sie tut, ich will euch zeigen, wem er gleich ist. Er ist einem Menschen gleich, der ein Haus baute, grub und vertiefte und den Grund auf den Felsen legte. Als aber eine Flut kam, stieß der Strom an jenes Haus und konnte es nicht erschüttern, weil es gut gebaut war. Der aber gehört und nicht getan hat, ist einem Menschen gleich, der ein Haus auf die Erde baute ohne Grundmauer. Der Strom stieß daran, und sogleich fiel es, und der Sturz jenes Hauses war groß.

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1: Ich bin Marvin Standke und das wird der Tag. Heute ist der Welttag der Wale und Delfine. Er erinnert an den Schutz der Meeressäuger und ihrer Lebensräume. Verschmutzung, Lärm und Fischernetze bedrohen viele Bestände weltweit. Naturschutzorganisationen fordern deshalb stärkere Schutzmaßnahmen für die Ozeane. Auch in deutschen Gewässern leben Schweinswale, die einzigen heimischen Wale bei uns. Sie leben vor allem in der Nordsee und in Teilen der westlichen Ostsee. In Berlin werden heute 7 neue Botschafterinnen und Botschafter offiziell akkreditiert. Die Zeremonie findet in der Villa Borsig beim Bundespräsidenten statt. Die Diplomaten überreichen ihre Beglaubigungsschreiben. Darunter sind Diplomaten aus Georgien, Nigeria und Madagaskar. Erst danach vertreten sie ihre Länder offiziell bei uns in Deutschland. Und Daniel Radcliffe hat heute Geburtstag. Er wird 37 Jahre alt. Als Harry Potter wurde der Brite weltweit zum Superstar. Später überzeugte er bewusst mit ungewöhnlichen Theater- und Filmrollen. Privat engagiert sich Radcliffe seit Jahren für die Rechte von queeren Menschen. Harry Potter-Autorin J.K. Rowling bleibt wegen ihrer Äußerungen zu Transgender-Themen weiterhin umstritten.
0: Deutschlandwetter.
1: Im Nordosten einige Schauer unterwegs, auch einzelne Gewitter können noch dabei sein. Sonst fällt nur vereinzelt etwas Regen. Richtung Südwesten bleibt es durchweg trocken. Der Himmel zeigt sich teils aufgelockert, teils stark bewölkt. Im Südwesten sowie in Schleswig-Holstein klart es sogar gebietsweise komplett auf. Die Tiefstwerte 16 bis 8 Grad. Und die Aussichten, Sonne und Wolken im Wechsel, meist trocken, nur im Osten mehr Regen und auch Gewitter möglich. 18 bis 27 Grad. Die Maxi-Werte.
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1: Hallo und herzlich willkommen bei Glaube und Tun. Zunächst ein wenig Musik und dann ein Vortrag aus einer Vortragsreihe von Kevin Mattia und Andreas Fett über Jugendarbeit. Mehr dazu gleich. Bleiben Sie dran.

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1: Ich sagte meiner Frau heute Morgen, mir fällt immer schwer, so der Anfang. Und deswegen sage ich einfach, wie es ist, und dann wisst ihr das. Und das sage ich auch heute Morgen wieder, es ist wieder so. Okay. Gut, wir springen einfach schön zurück zu gestern, was wir gestern Abend gemacht haben. Mein Anliegen war es, und ich hoffe, ihr habt verstanden von dem Wort Gottes her auch, wer ist der primäre Jugendleiter oder Jugendarbeiter? Wer ist es? Gut, okay. Und ich hoffe, das vergessen wir nicht, dass das auch nicht nur ein akademisches Wissen ist, das irgendwo da hinten abgespeichert ist. Wenn mal der Kevin wieder da ist, dann könnt ihr das wieder rausspucken. Sondern, dass das im Herzen irgendwo Fuß fasst. Es ist, hoffe ich, nicht irgendeine neue Erkenntnis, sondern etwas, das vielleicht nur eine frische, neue Wertung bekommen hat. Ein Schwerpunkt in unserem Herzen. Und vielleicht, dass wir auch darüber nachdenken, wie das dann Auswirkungen hat in unserem Leben und Dienst. In der Vorbereitung, und ich weiß nicht, wie es Andreas ging, vielleicht ähnlich, machen wir sich so viel Gedanken, wer kommt, was für Anliegen haben sie, wie kann ich ihnen am besten dienen. Und da überlegt man, die meisten, die kommen, das wird jetzt nicht irgendwie was ganz Neues für sie sein. Vielleicht die meisten, die kommen, sind in der Jugendarbeit und machen schon super Arbeit. Und wo kann ich jetzt helfen? Ja, und da fühlt man sich ein bisschen ohnmächtig. Man ist dankbar, dass man zum Herrn gehen kann und einfach bitten, Herr, führe du. Lenke du einfach, lenke meine Gedanken in der Vorbereitung, gib mir die richtigen Worte. Und das ist mein Gebet auch für heute, auch heute Morgen, als ich im Gebet war, einfach, Herr, möge das gebraucht werden in den Herzen. Es ist nichts Neues. Und wenn es was Neues wäre, dann hätte ich Angst eigentlich. Oder? Wenn ich eine Botschaft vorbereite und dann in anderen Kommentaren und so weiter lese oder Botschaften höre dazu, dann bin ich immer so froh, der sieht's auch so. Oder was weiß ich, also dass ich nicht da alleine irgendwie im Wald stehe und dann denke ich, wahrscheinlich stimmt was nicht richtig, okay? Also, aber das, was wir heute Morgen betrachten wollen, bezieht sich auf die primäre Jugendarbeit, die wir tun dürfen als Eltern oder in welcher Position ihr auch seid. Was ist die Absicht? Was sollen wir jetzt in der Unterweisung diesen Jugendlichen bringen? Da gehen wir wieder zurück zu unserem Text in 5. Mose Kapitel 5 und folgende und wollen da sehen, was der Herr gesagt hat. Wir schauen das gleich an. Was ich erlebe, und ich darf immer wieder in Gemeinden unterwegs sein, oftmals wenn ich da bin, aber darf ich auch am Wort dienen und so weiter, aber im Gespräch und so weiter höre ich heraus, wie es in der Jugendarbeit geht. Manchmal sieht man das auch. Man kommt vielleicht in den Jugendraum hinein und da ist eine kleine Pappschachtel, wer hat das schon mal gesehen, so eine Pappschachtel hinten an der Ecke mit so einem Schlitz oben drin, das ist nicht für Geld. Was ist da, was soll da reinkommen? Fragekasten, Vorschläge, Ideen, worüber können wir in der nächsten Zeit eine Bibelbetrachtung machen und so weiter. Gar nicht schlecht, möchte ich sagen. Ich möchte es nicht total verwerfen. Also nicht, dass ihr jetzt alle aufsteht und rausgeht, weil ihr alle so eine Kiste in der Bude habt. Nicht unbedingt schlecht, aber Paulus warnte in 2. Timotheus 4, die Verse 3 und 4, denn es wird eine Zeit kommen, da werden sie die gesunde Lehre nicht ertragen, sondern sich selbst nach ihren eigenen Lüsten Lehren beschaffen, weil sie empfindliche Ohren haben. Und sie werden ihre Ohren von der Wahrheit abwenden und sich den Legenden zuwenden. Vielleicht ist es so, dass wir dann manchmal dazu tendieren, wir wollen die Lehre sein. Also, hey, was wollt ihr hören? Ich gebe das wieder, was ihr hören wollt. Also, was würde jetzt sehr interessant für euch sein? Und das wollen wir betrachten. Aber Gott gibt uns hier vielleicht eine andere Anweisung, wie wir vorgehen sollen. Paulus gibt uns, und das möchte ich jetzt einleitend sagen, einen sehr hilfreichen Blick auf das, was wir zu tun haben. In Apostelgeschichte 20, Vers 27 heißt es, denn ich habe nichts verschwiegen, als er dort mit den Ältesten spricht, denn ich habe nichts verschwiegen, sondern habe euch den, was? Wer weiß es? Den ganzen, Dankeschön, den ganzen Ratschluss Gottes verkündigt. Das ist unsere Aufgabe, oder? Unsere Aufgabe ist es, nicht irgendwelche Steckenpferde zu haben und immer diese zu reiten und immer in diese Richtung zu gehen und immer das hervorzuheben, sondern unsere Aufgabe ist es, ein ausgewogenes Verständnis der Schrift wiederzugeben. 2. Timotheus 3, die Verse 16 und 17. Alle Schrift ist von Gott eingegeben und nützlich zur Lehre und zur Überführung, zur Zurechtweisung, zur Unterweisung in der Gerechtigkeit, damit der Mensch Gottes vollkommen sei, zu jedem guten Werk völlig geschickt. Grundlage. Was ist unsere Grundlage? Gottes Wort. Ein Teil des Wortes? Nein, alles. Oder? Okay, wir halten das fest. 2. Timotheus 4, Vers 2 schreibt Paulus an den Timotheus, verkündige das Wort, tritt dafür ein, es sei gelegen oder ungelegen, überführe, tadle, ermahne mit aller Langmut und Belehrung. Ich saß in einer Vorbereitungsrunde und wir haben besprochen, wie wir den Dienst machen würden. Und einer der Brüder, der mit daran beteiligt war, sagte, was, werden wir die ganze Zeit predigen? Also nicht die ganze Zeit, damit meine ich jedes Mal, wenn wir zusammenkommen, um Gottes Wort zu betrachten, predigen. Ich sagte, nein, müssen wir nicht, aber wir haben schon als Anliegen, also Bradley und ich in dem Dienst, in dem wir stehen und andere, die dabei sind, dass wir das Wort verkündigen, predigen, lehren. Okay? Nicht nur, und das war dann sein Vorschlag, es wäre doch viel besser, das sind Jugendliche, lasst uns zusammen sitzen in einer Runde und alle miteinander besprechen und einfach so eine Gesprächsrunde haben. Ich werte das nicht ab als nicht möglich und als schlecht oder als nicht tragbar. Aber ich glaube, dass Gottes Wort uns hier schon eine Vorgabe gibt, in dem, dass wir predigen sollen, lehren sollen, das Wort Gottes. Er sagte, ein Monolog führen. Jetzt bin ich eigentlich von meinem Thema ein bisschen abgekommen. Okay, aber ja, predigen, lehren, unterweisen. Und wenn wir diese Aufgabe wahrnehmen, was sollen wir unterweisen? Was sollen wir lehren? Den ganzen Ratschluss Gottes. Wir nehmen das als ein klares Verständnis. Und nun möchte ich aber, dass wir sehen, dass ich glaube, es auch einen Schwerpunkt gibt in der Verkündigung. Gibt es einen Schwerpunkt in der Verkündigung oder etwas, das wir besonders im Blick behalten sollen, wenn wir das Wort Gottes verkündigen? Ich erinnere euch daran, dass Mose hier in diesem Abschnitt, in dem wir gestern Abend auch schon ein bisschen unterwegs waren, aufgezeigt hat, wie das die Väter und die Stammesältesten und so weiter ein bisschen nervös geworden waren und hat gesagt, hey, wir gehen lieber nach zurück in unsere Zelte, ist das okay? Wir wollen aber das tun, was der Herr sagt. Und ja, Gott damit einverstanden ist. In Vers 27 des 5. Kapitels lesen wir nochmal. Tritt du hinzu und höre alles, was der Herr, unser Gott, reden wird. Und du sollst uns alles sagen, was der Herr, unser Gott, zu dir reden wird. Und wir wollen darauf hören und es tun. Entschuldigung. Als aber der Herr den Wortlaut eurer Rede hörte, die ihr mit mir redetet, da sprach der Herr zu mir, ich habe den Wortlaut dieser Rede dieses Volkes gehört, die sie mit mir geredet haben. Es ist alles gut, was sie geredet haben. Oh, wenn sie doch immer ein solches Herz hätten. Was für ein Herz will Gott sehen? Und er sagt dann, mich zu fürchten und all meine Gebote alle Zeit zu halten, damit es ihnen gut ginge. Und ihren Kindern ewiglich. Mich zu fürchten und alle meine Gebote alle Zeit zu halten. Kapitel 6, Vers 1. Und dies ist das Gebot, die Satzungen und die Rechtsbestimmungen, die der Herr, euer Gott, euch zu lehren geboten, dass ihr sie tun sollt in dem Land, in das ihr zieht, um es in Besitz zu nehmen, nämlich sozusagen, dass du den Herrn, deinen Gott, was? Fürchtest und alle seine Satzungen und Gebote hältst, die ich dir gebiete, du und deine Kinder und deine Kindeskinder. Was ist Gott wichtig? Gott ist wichtig, dass wir ihn fürchten. Ist das eine Botschaft, die du mit dir nehmen möchtest in die Jugendstunde? Ich denke, in unserer Zeit, in der wir leben, ist das eher eine Botschaft, von der man etwas zurückweicht. Nicht tendenziell als Thema Nummer 1 halten möchte. Thema Nummer 1 ist vielleicht Liebe. grundsätzlich in der Jugendarbeit. Aber Liebe und liebe Gott und liebe Gott von deinem ganzen Herzen und so weiter. Und wir kommen gleich noch dazu. Aber hier sehen wir, dass der Herr uns sagt, was wollte er hören? Was will er hören? Dass sie mich fürchten und alle meine Gebote alle Zeit halten. Später führt er das nochmal auf in Vers 13, sondern du sollst den Herrn, deinen Gott, fürchten und ihm dienen, bei seinem Namen schwören. Dies sollt ihr lehren und tun, war die Anweisung. Gottes Furcht als Lebensgrundlage. Das ist das Ziel Nummer eins, glaube ich, in der Jugendarbeit, dass wir eine Gottesfurcht unterweisen. Die Gottesfurcht hat den Zweck dann zum Halten. Wenn wir eine Gottesfurcht haben, dann werden wir die Gesetze, die Gebote halten. Kyle und Delitzsch in dem Kommentar schreiben, der Zweck der Gesetzesmitteilung ist, Gottesfurcht zu wecken, zwar solche Furcht, und er schreibt Jehovas, die sich in der Befolgung aller Gebote alle Zeit bewährt. Gottesfurcht als Grundkonzept wird uns hier gegeben in dem, was wir lehren sollen. Leider ist es oft, glaube ich, dass wir den Wagen vor den Gaul stellen, also den Karren vor dem, wie heißt es, gibt so ein Sprichwort. Ihr wisst, was ich meine. Statt dass der Gaul den Karren zieht, kommt der Karren vor den Gaul und dann ist alles verkehrt rum. Und wir fangen an und lehren alle Satzungen, alles, was du befolgen sollst. So sollst du richtig leben, dies solltest du tun, das musst du machen, das sollst du nicht machen. Hör mal, das ist doch nicht gut. Du weißt doch und hast du nicht gelesen und hier ist dein Vers. Und all diese Regeln und Satzungen und alles wird erklärt und geschrieben und vor den Augen geführt. Und was fehlt? Es fehlt die Grundlage. Das Erste, was hier aufgeführt ist, ist, dass du Gott fürchten sollst. Und oftmals sind die Jugendlichen so, die wollen auch einfach hören. Ja, in der Kiste dann, die du aufmachst, dann steht da drin, erklär mir mal, wie das ist mit der Autorität und wie muss ich die befolgen und wie ist es mit und wie ist es mit diesen und jenen Fragen. Und sie wollen wissen, wie es im Leben aussieht. Aber ich glaube, dass der Herr uns hier in seiner Weisheit uns zu verstehen gibt, was wirklich die Grundlage ist. Dass wir das Fürchten Gottes lernen. Nun, was bedeutet es, Gott zu fürchten? Und darin ist vielleicht der springende Punkt. Was ist es, Gottes Furcht zu haben? Wenn ihr in euer Bibelwissen ein bisschen forscht, wo finden wir das erste Mal in dem Wort Gottes die Furcht? Adam und Eva, sehr gut. Ja, genau. 1. Mose 3, Vers 8, und sie hörten die Stimme des Herrn, der im Garten wandelte bei der Kühle des Tages, und der Mensch und seine Frau versteckten sich vor dem Angesicht des Herrn mitten unter den Bäumen des Gartens. Warum versteckten sie sich? Bitte? Ja, genau, okay. Aber was war da noch mit verbunden? Warum fürchteten sie sich? Sie hatten gesündigt, oder? Hey, ganz klipp und klar, ganz einfach. Erstes Vorkommen der Furcht in der Schrift. Eine neue Emotion, die hatten sie noch nicht gehabt. Alles war perfekt im Garten gewesen. Gott fragt nämlich darum, warum versteckt ihr euch? Und Adam antwortete, ich hörte deine Stimme im Garten und ich fürchtete mich. Hatte er Gottes Stimme noch nie zuvor gehört? Natürlich hatte er sie schon gehört. Der Unterschied war nicht, dass er die Stimme Gottes gehört hatte, aber er hatte die Stimme Gottes gehört nach dem er was getan hatte. Nachdem er Gott ungehorsam gewesen war, nun fürchtete er sich aufgrund seiner was? Sagt mir. Seid ihr wach? Wer hat heute Morgen Kaffee getrunken? Okay, ihr habt Angst, ihr gebt die falsche Antwort. Die Frage war so einfach, die hätte jedes Kind geben können. Okay, aufgrund der Sünde. Genau aufgrund der Sünde haben sie sich gefürchtet. Hier ist ein neues Verhalten. Sie verstecken sich, sie sind mit Furcht, weil sie gesündigt haben. In dem Alten Testament haben wir über 170 Mal Bibelstellen über die Furcht des Herrn. Und es ist nicht in irgendeinem Buch oder zwei oder drei Büchern, es sind 28 alttestamentliche Bücher, die über die Furcht des Herrn reden. von den 39, die wir haben. Und im Neuen Testament ist es auch nicht verschollen. Dort haben wir mindestens 25 neutestamentliche Stellen und viele anderen, wo dann der Gedanke auch wieder versucht wird zu vermitteln, indem es heißt Ehrfurcht oder Gottesfurcht. Das ist nicht der genau gleiche Ausdruck, aber es geht in die gleiche Richtung. Hier auch im Alten Testament, später wird es nochmal vertieft. 5. Mose, blättern wir ein paar Seiten weiter, Kapitel 10, in den Versen 6 bis 10, in den Kapiteln 6 bis 10 erinnert Mose an all das, was Gott getan hatte in der Beziehung zwischen Israel und ihm in der Wüste, erinnert an das goldene Kalb und wie Gott sie vernichten wollte, und Gott wollte Aaron vernichten, und ja, Mose stand dann ein. Dann in Kapitel 10, Vers 11 und bis 13 lesen wir: Ich aber blieb auf dem Berg wie die vorigen Tage, 40 Tage und 40 Nächte, und der Herr erhörte mich auch dieses Mal. Der Herr wollte dich nicht verderben. Und der Herr sprach zu mir: Mach dich auf, geh hin, um vor dem Volk herzuziehen, damit sie hineinkommen in das Land in Besitz nehmen, das ich ihren Vätern geschworen habe, ihnen zu geben. Und nun, Israel, was fordert der Herr, dein Gott, von dir, als nur den Herrn, deinen Gott, zu fürchten, auf allen seinen Wegen zu wandeln und, Achtung, jetzt kommt eine neue Erklärung, möchte ich sagen, ihn zu lieben und dem Herrn, deinen Gott, zu dienen mit deinem ganzen Herzen und mit deiner ganzen Seele, indem du die Gebote des Herrn und seine Satzungen, die ich dir heute gebiete, hältst dir zum Guten. Ah, endlich die Liebe. Ja. Gott sucht nicht einfach die Furcht bei Menschen, um Furcht zu sehen. Er will eigentlich die Furcht in dem Sinn nicht sehen. Wenn wir ihn lieben und all das tun, was er möchte. Er möchte unser Herz bei ihm haben. Aber wir sind Menschen. Und wir müssen daran erinnert werden, wer er ist. Er ist Gott. Und wenn wir sündigen, dann haben wir allen berechtigten Grund, was? Zu erkennen, dass er als Gott jede Berechtigung hat, sich von uns völlig zu scheiden. Auf ewig. Jesus antwortete auf die Frage nach dem größten Gebot: Du sollst den Herrn, deinen Gott, lieben mit deinem ganzen Wesen. Greift hier zurück auf das. Weil das Herz Gottes ist, dass wir ihn lieben mit allem, was wir sind. Aber wir sehen die Verknüpfung hier mit dem, dass wir erkennen dürfen, wer Gott ist und dass er zu fürchten ist, indem dass er heilig ist. Und wenn wir sündigen, wir keine Gemeinschaft mit ihm haben können. Wo werden diese zwei Gedanken sonst in dem Wort Gottes oder in unserer Erkenntnis sonst zusammen verschmolzen? Die Furcht Gottes. Also wie, ich sag mal, furchtbar Gott ist in diesem Sinn. Er ist nicht furchtbar, wie sage ich das besser? Wie er zu fürchten ist und seine Liebe. Dazu kommen wir gleich. manchmal ist werden wir aufgrund der Größe von irgendetwas Furcht haben und trotzdem angezogen sein zu dem Großen. Ich bin kein Bergsteiger. Ich weiß, es gibt einige Bergsteiger hier unter uns, aber die lieben die Berge. Die lieben diese großen Massive. Und ich liebe sie auch. Aber ich liebe sie mit der Zahnradbahn oder mit der Gondel oder dergleichen. Andere gehen gerne hin und mit Seil und Haken und Fingern und was weiß ich, gehen sie da an den Felswänden hinauf. In einer richtigen Erkenntnis, dass wenn ich was falsch mache, passiert was Schlimmes. Stürze ich ab. Und vielleicht ist das ein Beispiel, ein hinkendes Beispiel dieser Gottesfurcht. die Liebe zum Gestein und der Bewältigung dieses Steins und trotzdem dieser Respekt und diese Furcht vor diesem großen Berg. In dem Wort Gottes sehen wir dann noch weiter diese Erklärung der Furcht und der Furcht in Bezug auf Gott. Wir erkennen, dass Gott ein verzehrendes Feuer ist, weil er heilig ist. Die Bibel unterstreicht und lehrt ein Fürchtenverständnis. Denken wir an die zwei Priester, die ihr eigenes Feuer gebracht haben. Oder die Männer, die gedacht haben, sie sind ebenbürtig mit Mose. Und die Erde öffnete sich und weg waren sie. Uzza, der die Bundeslade stützen wollte. Aber Gott hatte gesagt, berührt sie nicht. Und was geschah mit ihm? Er starb. Und wir denken, naja, das ist Alttestament. Und wie war es in Apostelgeschichte 5? Da waren zwei, die hineingekommen sind in die Versammlung und eigentlich, sie gaben eine Gabe. Aber dabei haben sie was getan? Eine kleine Lüge, würde manch einer sagen, gesagt. Wir haben alles gegeben. War es alles? Sie hatten gegeben. War es alles? Nein. Und was geschah? Sie starben. Und was heißt es da von der Gemeinde, nachdem sie dies erfahren haben? Sie haben was? Sie haben sich gefürchtet. Wir können das nicht irgendwie wegradieren oder irgendwie wegerklären. Jedenfalls ich nicht. Ich sage, das ist so. Gott wollte das auch schon in der jungen Gemeinde, sie erkennen und dran denken. Ja, ich bin ein Gott der Liebe, aber ich bin ein heiliger Gott. Lüge nicht gegen mich. Hebräer 12, Vers 29. Denn auch unser Gott ist ein verzehrendes Feuer. Ja, der Herr will bekannt sein als der Gott der Barmherzigkeit. 2. Mose 34, Vers 6. Und der Herr ging vor seinem Angesicht vorüber und rief, Herr, Herr Gott, barmherzig und gnädig, langsam zum Zorn und groß an Güte und Wahrheit. Wir denken an all die wunderbaren Begriffe, gnädig, barmherzig, groß an Güte und Wahrheit. Und trotzdem ist auch in diesem drin was? Langsam zum Zorn. Gott ist heilig. Gott ist groß. Gott kann nicht einfach vermischt und verdreht werden mit dem Unheiligen. Die Reaktion mancher Menschen auf diese Lehre der Furcht Gottes ist, dass sie versuchen, den Gott des Alten Testaments herauszudividieren, hinwegzureden oder nicht über ihn zu reden oder jedenfalls nicht diese Stellen zu lehren und nur zum Neuen Testament zu gehen und die Liebe Gottes zu zeigen. Ja, denn also oder denn so sehr hat Gott die Welt geliebt. Ja, Gott hat die Welt geliebt. Er hat die Sünder geliebt, dass er seinen Sohn gab. Und in dem sehen wir, glaube ich, wieder was? Wir sehen wieder die Furcht Gottes. Es war die schlimmste Stunde für den Herrn Jesus Christus, als er bevor sich sah, diese Stunde, an dem er ans Kreuz gehen würde. Und dort die Last, die Sünden, meine und deine Sünden auf sich nehmen würde und am Kreuz für uns gestorben ist. Da sehen wir, glaube ich, vielleicht wieder diese Kombination, können wir sagen, des gerechten Gerichtes Gottes und der Liebe Gottes. Er liebt den Menschen. Er will, dass alle zu ihm kommen und errettet werden. Aber es geht nicht, weil da Sünde ist, die trennt. Und er ist bereit, seinen Zorn auf seinen Sohn auszugießen. Ich denke, wir tun dem Herrn ein Unrecht.

Hören und es tun. Hey, ich möchte das tun, was du willst, Gott. Du bist so groß. Du bist so majestätisch. Du bist so wunderbar. Wow, du bist unbeschreiblich. Ich möchte das tun, was du möchtest. Bis ins kleinste Detail. Eine Definition von der Furcht Gottes zu machen, ist vielleicht schwierig. Aber vielleicht könnten wir so in etwa es sagen. Die Furcht des Herrn ist eine tiefgreifende Ehrfurcht, die ihn liebend, leidenschaftlich wertschätzt, zu dem Ausmaß eines exakten Gehorsams und es einen graut, uns ihm ungehorsam zu leisten. Ich glaube, wir können diese Faktoren mindestens, die ich hier jetzt erwähnt habe, nicht aus der Definition lassen. Es ist wirklich so, dass wir eine tiefgreifende Ehrfurcht für ihn haben müssen und dass wir ihn leidenschaftlich wertschätzen, zu dem Ausmaß nämlich, dass es uns grauen würde, ihm ungehorsam zu leisten und wir deswegen wirklich einen exakten Gehorsam suchen. Psalm 34, Vers 12 sagt, wir können es anderen lehren, diese Gottesfurcht. Kommt her, ihr Kinder, hört auf mich. Ich will euch die Furcht des Herrn lehren. Aber es ist auch so, dass man sich weigern kann, das anzunehmen. Sprüche 1, Vers 29, weil sie die Erkenntnis gehasst und die Furcht des Herrn nicht erwählt haben. Zweite Lektion. Die erste ist die Furcht Gottes. Wenn wir dann weitersehen in diesem Text, sehen wir, dass Mose dann ab Vers 10 uns etwas weiteres erzählt und warnt und aufträgt. Wenn dich nun der Herr, dein Gott, in das Land bringen wird, von dem er deinen Vätern Abraham, Isaak und Jakob geschworen hat, es dir zu geben, große und gute Städte, die du nicht gebaut hast, und Häuser voll von allem Guten, die du nicht gefüllt hast, und ausgehauene Zisternen, die du nicht ausgehauen hast, Weinberge und Ölberge, die du nicht gepflanzt hast, und wenn du isst und satt geworden bist, Achtung, wenn du isst und satt geworden bist, so hüte dich davor, den Herrn zu vergessen, der dich aus dem Land Ägypten, aus dem Haus der Knechtschaft herausgeführt hat. Wozu ermahnt er hier? Was ist die Warnung? Ja, wenn du dann reingekommen bist und du gelernt hast von mir und du mich fürchtest, aber deine Gedanken werden dann welche Tendenz haben, wenn alles schön ist? Wenn du in den Häusern bist, die du nicht gebaut hast und die in die Obstplantagen hineingehst und dir die Früchte holst, die du nicht gepflanzt hast. Eigentlich weißt du das alles. Du hast nicht die Zisterne, du weißt das. Aber wenn du dich daran labst, oder? Und wenn du es genießt, oder? Was passiert dann? Du vergisst. Oh ja. Die bösen Israeliten, die Hebräer damals, das waren furchtbar. Die sind immer so schnell am Vergessen gewesen. Und du? Und ich? Wie geht's uns? Wenn es uns so gut geht und der Jugend, die wir heute haben, würde diese Beschreibung nicht sehr gut passen auf unsere Zeit, oder? Auch auf unsere Kinder. Sie haben ein schönes Zimmer, Spielzeug jeder Art, Kleidung. So wie es ihnen gefällt. Ah, das gefällt mir nicht. Zu viel Rosa drin. Ah ja, das ist richtig. Ah, dann schicke ich es wieder zurück. Ah, und dann hole ich mir das. Und dann alles. Jeder Wunsch wird ihnen erfüllt. Handy. Jeden Schnickschnack, den sie sich denken können. Dingsbums, Fallera, technische Spielereien, Apparate. Alles, was du dir denken kannst. Die Bude ist so voll, die wissen gar nicht mehr, wohin damit. Das größte Problem ist, noch ein besseres Organisationssystem zu entwerfen. Um das alles irgendwie aufzubewahren. Ja? Noch mehr Schachteln, noch mehr Regale, noch mehr Abstellräume, weil wir so viel haben. Und wenn es dir gut geht, sei gewarnt, dass du den Herrn, deinen Gott, nicht vergisst. So hüte dich davor, den Herrn zu vergessen. Unsere zweite Aufgabe in der Jugendarbeit ist,

0: Jugend daran zu erinnern. Wir haben diesen Sommer das Buch der Richter durchgenommen in der Jugend, auch in der Kinderfreizeit. Bisschen schwierig übrigens. Aber was haben wir da immer wieder gesehen? Wann haben Sie den Herrn vergessen? Wenn es gut war, oder? Wenn die Feinde weg waren und ja, alles wieder so gut lief. Und dann auf einmal, dann kamen ein paar rein und mit ihren Kamelen und haben da die Felder leer geräumt. Und dann auf einmal, oh Herr, wo bist du? Herr, Herr, Herr, komm! Oh ja, dann ging es ihnen nicht gut. Dann haben sie wieder zum Herrn geschrien. In Josua, wir gehen nicht dahin, der Zeit halber, aber wir haben heute Morgen eine wunderbare Botschaft gehört. Ich habe gedacht, wir können eine Stunde ausfallen lassen, oder? Der Bruder Horst, glaube ich, Hausvater, 3 Punkte, super. Und was war der 3. Punkt?
1: Überzeugung.
0: Hä?
1: Überzeugung.
0: Okay, jetzt habe ich anders aufgefasst. Als der Priester weg war, ja? Als der Priester weg war, dann fiel alles wieder in die Brüche, ne? Okay. Und sozusagen, da war einer, der geführt hat, ähnlich wie Josua, und als er starb, da vergaßen sie den Herrn. Ja? Also wir, die wir in der Leitung stehen, ist so, wie der Bruder gesagt hat, Bruder Horst, glaube ich, wir haben eine Verantwortung, sie darauf hinzuweisen, sie daran zu erinnern, wer ist unser Gott? Er ist zu fürchten, er ist wunderbar. Und weil es dir so gut geht, dass es dir so gut geht, ist, weil dein Gott für dich sorgt. Wann sind die Gebetsräume am meisten gefüllt? In Kriegszeiten, in Notzeiten, sagen wir einfach mal allgemein, oder? Wenn es gut geht, dann klagt man darüber, dass keiner mehr Zeit hat, am Mittwochabend oder weiß nicht, wann ihr eure Gebetsstunden habt, als Gemeinde vielleicht, hinzukommen und den Herrn anzubeten. Und die Gebetszeiten sind voll gefüllt mit Gebetsanliegen über Krankheit und Nöte, die im Leben sind. Was sind Gründe, dass wir Gott vergessen? Ja, ich habe gesagt, weil wir so vieles haben, wie es hier heißt. Wir vergessen, was Gott getan hat. So heißt es in Jesaja 51, 12 bis 13. Weil gottesfürchtige Leiter fehlen, wie ich gerade aufgeführt habe, zum Beispiel Richter. Weil sie stolz sind, heißt es. Weil Frauen da sind, so bei Salomo in 1. Könige 11, Verse 4 bis 6. Israel gedachte nicht seiner Werke. Immer wieder sehen wir das. Prediger 12, Vers 1 sagt dem jungen Menschen, gedenke an deinen Schöpfer in den Tagen deiner Jugend. Ich möchte ein paar Minuten nehmen und zu Psalm 78 gehen. Ein wunderbarer Psalm, der sehr lange ist. Wir werden nicht den ganzen Psalm heute Morgen auslegen. Aber hier ein paar Verse, 1 bis 8 möchte ich vorlesen. Höre mein Volk, meine Lehre, neige eure Ohren zu dem Reden meines Mundes. Ich will meinen Mund zu einer Gleichnisrede öffnen, will Rätsel vortragen aus alter Zeit. Was wir gehört und gelernt haben und was unsere Väter uns erzählt haben, das wollen wir ihren Kindern nicht vorenthalten. Was sehen wir hier? Nur mal ganz kurz, so als Einschub. Was wir gehört und gelernt haben und was unsere Väter uns erzählt haben, war das nicht, was wir gestern Abend betrachtet haben? Die Verantwortung der primären Jugendarbeiter, der Eltern. Was wir gehört und gelernt haben und was unsere Väter uns erzählt haben, er konnte sich direkt daran erinnern, hey, ich wurde unterwiesen von meinem Vater. Das wollen wir ihren Kindern nicht vorenthalten. Das wurde auch heute Morgen in der Botschaft gesagt am Frühstückstisch. Du hast es gelernt. Du hast das Vorrecht gehabt, es zu hören. Jetzt versäume du nicht deine Verantwortung, indem dass du deinen Kindern es nicht sagen würdest, indem du es dann ihnen vorenthalten würdest, sondern gib's ihnen. Sondern den Ruhm des Herrn erzählen, dem späteren Geschlecht, seine Macht und seine Wunder, die er getan hat. Denn er hat ein Zeugnis aufgerichtet in Jakob und ein Gesetz gegeben in Israel. Und dann heißt es, und er gebot unseren Vätern, es ihren Kindern zu verkünden. An was erinnert das? Mich erinnert sofort an 5. Mose. Er gebot unseren Vätern, es ihren Kindern zu verkünden, damit das spätere Geschlecht es wisse. Die Kinder, die noch geboren werden sollten. Nun, das könnten die Schwestern und Brüder sein. Oder es könnte auch die nächste Generation sein. Aber im nächsten Vers sehen wir auf jeden Fall, damit auch sie aufstehen und es ihren Kindern erzählen. Hey, wir wollen einen nachhaltigen Dienst haben, oder? Hier wird uns gesagt, wie dieser nachhaltige Dienst aussieht. Die Väter unterweisen ihre Kinder. Und die Kinder erkennen, ich habe das gelernt, ich werde das meinen Kindern unterweisen. Und das die nächste Generation. Es ist Gottes Plan. Nimmst du das ernst? Nehmen wir das ernst? Nehme ich das ernst? Wir klagen, dass die nächste Generation abgelenkt ist von Handys. Wir klagen, dass die nächste Generation hierhin gezogen wird und dahin gezogen wird und kein Herz für den Herrn hat. Und sie ziehen sich nicht richtig an und sie trinken das Falsche und sie hören das Falsche und all diese Sachen. Und das ist nicht unbedingt verkehrte Analyse. Sie gehen vielleicht nicht mit dem Herrn, wie sie sollten. Warum? Vielleicht liegt es ganz einfach daran, dass wir nicht auf Gottes Wort geachtet haben und das getan haben, was er gelehrt hat, was wir tun sollten. Und das ist nämlich, dass wir als Väter die Verantwortung haben, unseren Kindern zu unterweisen, die Furcht Gottes. Und hier wird es so erklärt und beschrieben, dass wir seine Ruhmestaten des Herrn erzählen, dem späteren Geschlecht, seine Macht und seine Wunder, die er getan hat. Was sind diese drei Begriffe? Wir schauen sie ganz kurz an. Ruhm, das bezieht sich auf Gottes Attribute, seine Wesenszüge und Merkmale. Es bedeutet, es ist das Grundwort Hallel, Licht erstrahlen lassen. Im Bibellexikon heißt es, die äußere Anerkennung, Ehre und Lob, aber auch die innere Würde und Hoheit und Herrlichkeit. Und wir könnten sagen, die Psalmen sind voll davon, dies tun zu wollen. Sie erwecken das Herz zum Ruhm Gottes. Und das soll bis an der Weltende erklärt werden und verkündet werden. Wer soll rühmen? Das heißt die Seinigen, es heißt die Heiden, das heißt ja alle seine Werke, die Bäume, kurz alles, was in der Welt ist, soll ihn rühmen. Ihn hochhalten in seinen Attributen, in dem, wer er ist. Tust du das? Wenn du unterwegs bist mit deinen Kindern, wenn du unterwegs bist mit der Jugend, wenn du unterwegs bist irgendwo und da und hier und dort, ist das, was dich bestimmt? Oh, Gott ist so wunderbar. Oh, das klingt merkwürdig. Oh, hast du gesehen, wie er in dem Leben von XY, Franz, sage ich jetzt mal, eine Veränderung vollbracht hat? Er war so auf dem eigenen Weg. Ja, meinen lieben jungen Mann in unserer Gemeinde, der vor ein paar Jahren zum Glauben gekommen ist. Und ich saß mit einem Bruder zusammen vor ein paar Tagen. Und wir haben den Herrn einfach gepriesen über die Verwandlung, die totale Verwandlung in seinem Leben. Ein ganz neues Denken, ein Hunger nach dem Wort Gottes, ein Hunger, Botschaften zu hören, ein Bedürfnis, anderen vom Herrn Jesus zu erzählen. Es ist begeisternd. Das sind die wunderbaren Werke, die Gott getan hat. Und wir wollen ihn preisen für sein Wirken. Das ist sein Wirken in diese Menschen. Lehren, wie brillant unser Gott ist. Und das ist nicht nur im didaktischen Klassenzimmer oder am Abendbrottisch, sondern wirklich im Leben. Jemand wird ungerecht behandelt. Und anstatt, dass du in eine Diskussion mit ihm verfällst, ja, das war ungerecht und er hätte so und so. Warum nicht sagen, ja, aber Gott ist allweise. Gott weiß um alles. Und weißt du, Gott ist auch allmächtig. Und denke doch mal an Hiob. Wie ging es Hiob? Gott wusste um alles. Es war alles im Griff. Gott wollte sich verherrlichen durch diesen Mann. Und vielleicht will Gott sich durch diese Ungerechtigkeit in deinem Leben auch verherrlichen. Jetzt sei nicht missmutig, sondern blick zum Herrn und vertraue ihm, dass er in deinem Leben wirkt. Und du hebst den Herrn auf als den wunderbaren Gott, der er ist. Allmächtig, allwissend, er weiß um alles. Es ist ihm nicht irgendwie vorbeigegangen an ihm vorübergegangen? Haben wir ein brennendes Anliegen, wirklich den Herrn, unseren Gott, der so groß ist und mächtig, zu rühmen für alle seine Taten? Ja, wenn es mal einen schönen Blätterwald gibt im Herbst, ja, oh Gott, du hast das wunderbar gemacht. Aber wir begrenzen es oftmals auf so ein paar kleine Zeiten, anstatt dass es wirklich unseren Alltag erfüllt. Seine Liebe und seine Barmherzigkeit, Gnade und Heiligkeit. Der zweite Begriff hier ist Macht, sondern den Ruhm des Herrn erzählen dem späteren Geschlecht, seine Macht. Und das bedeutet ganz einfach Stärke, Kraft und Gewalt. Er ist groß, er ist mächtig, er ist stark. Im Psalm 89, Vers 14 heißt es, du hast einen Arm voll Kraft, stark ist deine Hand, hoch erhoben deine Rechte. In Sprüche 18, Vers 10 werden wir erinnert, der Name des Herrn ist ein starker Turm, der Gerechte läuft dorthin und ist in Sicherheit. Wie kann das umgesetzt werden? Der Name des Herrn ist ein starker Turm, der Gerechte läuft dorthin und ist in Sicherheit. Vielleicht, dass wir die Namen Gottes nehmen. Ich habe von einem guten Dienst in den USA eine DVD bekommen, das ist voll mit einem PowerPoint von allen Namen Gottes. Bezeichnungen Gottes. Und die werden dann erklärt, was die alles bedeuten, was jedes bedeutet. Zum Beispiel El oder Elohim, der Starke, spricht seine Allmacht an. Wann lehrst du diesen Namen? Wann rufst du diesen Namen an? Wenn du in Not bist, ja, das ist das Offensichtliche. Wenn dir etwas fehlt, wenn du etwas brauchst, dann rufst du ihn an. Aber wir könnten auch dann im Gebet sagen, oh Gott, du der Allmächtige bist, der du Elohim genannt bist. Ich rufe dich an, hilf in dieser Not. Deine Kinder werden erkennen, das ist nur nicht eine flapsige Formel, die er da rausklatscht. Das kommt aus dem Tiefsten seines Herzens. Und dieser Vater, er glaubt, dass Gott der Allmächtige ist. Er fürchtet Gott und versteht, dass der Gott der Liebe, der sich um ihn kümmert, ihm helfen will und helfen kann, weil er allmächtig ist. Adonai, Herr oder Herrscher, ist fast immer im Plural. Er ist mein Herr. Ich will tun, was er will. Die Anwendung. Du hast Entscheidungen zu treffen. Vielleicht auch eine schwierige Entscheidung. Was weiß ich, du willst etwas kaufen oder verkaufen oder irgendwo hingehen. Und dein Fleisch würde sagen, tu dies. Und deine Kinder wissen, Papa würde gerne, ich sag jetzt mal, einen roten Ferrari haben. Und du sagst, und das Geld ist da. Ich sag mal, das Geld ist da. Okay, bei mir nicht, aber vielleicht bei dir. Okay. Das Geld ist da. Und die Kinder hören dich beten. Oh Herr, du bist mein Herr. Ich möchte tun, was du willst. Du siehst, ich habe dieses Geld und könnte es und so weiter. Und der Ferrari ist ein super Angebot und gibt's bei eBay und was weiß ich. Und dann. Aber es geht nicht darum, was ich will. Es geht nicht darum, dass ich auch die Möglichkeit habe. Es geht nur darum, dass ich das tun möchte, was du willst, weil du mein Herr bist. Jahwe, der Eigenname Gottes, das ist sein persönlicher Bezug, eine persönliche Beziehung zu ihm haben. Das ist so, wie wir im Neuen Testament lesen, oh Abba, lieber, und wir sagen auf Englisch, dear Daddy, lieber, lieber Papa. Und wenn du ihn brauchst in dieser persönlichen Beziehung und in dieser persönlichen Art, dass du ihn anrufst, oh Herr, und vielleicht mit tränenerfüllten Augen zu ihm kommst und deine Kinder sehen, oh, mein Papa, der glaubt wirklich an diesen Gott. Er liebt ihn so und er weiß, dass dieser Gott ein Papa ist ihm. Elroy, der Gott, der vorhersieht. 1. Mose 16, Vers 13 finden wir dies. Er weiß, was alles passieren wird, was auf uns zukommt. Und du betest, oh Herr, du bist der, der alles schon im Vorher weißt. Ich weiß nicht, wo mein Weg jetzt hinführt. Es sieht sehr düster aus. Aber ich möchte dir vertrauen, weil ich weiß, du weißt um alles. Lehren wir die Macht Gottes und setzen uns unter ihre Autorität und unter ihre Kraft. Und dann die Wunderwerke Gottes sollen gelehrt werden. Das sind seine Wunder, die er getan hat. Wir können sagen, die persönlichen Werke Gottes, wie Gott im Leben gewirkt hat, in deinem Leben, was du erfahren hast, so wie ich erzählt habe von diesem jungen Mann vielleicht, jemanden, wo du gesehen hast, ganz persönlich, wie Gott sein Leben umgekrempelt hat und Ereignisse geführt hat. Dann das zweite ist die schöpferischen Werke Gottes. Diese Wunderwerke Gottes sollen wir unseren Kindern erzählen. Verwandle einen Spaziergang, den du machst, in eine gottesverherrlichende Stunde, wo du seine Wunderwerke preisen tust und anerkennen tust. Ein beschämendes Ereignis in meinem Leben. Als wir das Freizeitanwesen gekauft haben, gab es viele, viele Dinge, wo wir einfach gesehen haben, wie Gott Wunder gewirkt hat. Wirklich Wunder. Und wir haben das mit unseren Kindern immer wieder erörtert. Ihn gepriesen. Sie haben gesehen, wie wir gebetet haben. Es gab verschiedene, ich habe die Zeit nicht, es gab verschiedene unmögliche Situationen. Das Herz des Herzogs in einer Situation war so verstockt und versteift gegen uns, der wollte absolut nicht ein Grundstück an uns verkaufen, das wir brauchten. Und unterm Strich hat der Herr sein Herz geändert, wie es in den Sprüchen heißt. Und er hat das Grundstück uns verkauft. Das haben wir mit den Kindern erlebt. Und eines Tages war ich in einer Situation, da stand ich im Wohnzimmer und ich war entmutigt. War ein bisschen verzweifelt. Und habe das zum Ausdruck gebracht. Meine Tochter stand da und sie sagte dann, Papa, er mahnte mich, liebevoll, sehr liebevoll, denk doch an all das, was Gott schon getan hat. Ha, wir haben das erlebt und das erlebt und das erlebt. Und jetzt stehst du da und bist verzagt. Wisst ihr, wie das mich getroffen hat? Das werde ich wahrscheinlich nie vergessen. Aber sie hatte gesehen, wie wir gemeinsam die wunderbaren Werke des Herrn gepriesen haben. Und jetzt kam die Notsituation, eine andere Notsituation, und sie griff auf diese Erfahrung zurück und hat gesagt, jetzt können wir da doch genauso durchgehen, oder? Und so bereiten wir unsere Kinder auf das Leben vor und die unerwarteten Umstände, die auf sie zukommen. Weil sie Tag ein, Tag aus von Papa gehört haben, ihrem Jugendleiter, die wunderbaren Werke Gottes, die schöpferischen Werke Gottes. Diesen Sommer hatten wir in der Freizeit die wunderbare Vorrecht, ein paar naturwissenschaftliche Menschen unter uns zu haben. Und wir haben uns entschieden, ein paar verschiedene Dinge zu machen. Eins war, die DNA einer Erdbeere zu quetschen, rausquetschen irgendwie. Also irgendwie ging das. Und dann hatten wir keine Erdbeeren, dann haben wir es mit Speichel gemacht. Das war auch sehr interessant, okay? Und dann haben wir einfach die Zeit genommen, um den Herrn zu preisen und in einem wunderbaren Erlebnis mit diesen Jugendlichen zu sagen, schaut mal, wie groß und wunderbar Gott ist. Er hat diesen wunderbaren Bauplan dieser Erdbeere hier. Und wir konnten so unter Mikroskop ein bisschen sehen. Wir haben dann ein paar bessere Bilder gesehen, die aus dem Internet runterladbar sind. Aber der ganze Punkt war, den Herrn zu preisen über das, was er getan hat in der Schöpfung. Anhand dessen, was sie sehen können, was in ihrem Mund liegt oder was sie gerne reintun würden. Oder an einem Abend haben wir gesagt, heute machen wir einen Sternenabend. Und wir sind runtergegangen auf die Waldwiese, haben uns hingelegt, hatten eine Leinwand aufgebaut und einen PowerPoint. Und dann hatten sie da mit so einem Handy, so von Apple irgendwie, da konnten sie dann hoch und dann konnten sie die Sternbilder sehen. Das kam auf die Leinwand, dann machten wir das aus und dann konnten wir in den Himmel sehen und alles erklären. Und die Kids und ich auch lagen da auf der Wiese, oh Gott, du bist so wunderbar. Hey, das hat motiviert. Und wenn jemand danach gesagt hätte, Gott möchte, dass du dies und dies tust, weißt du, was mein Herz gewesen wäre? Oh ja, dem Gott möchte ich dienen. Versteht ihr? Gott sagt, lerne Gott zu fürchten. Und dann danach seine Gebote zu halten. Und dann die biblischen Wunderwerke ist das dritte in dieser Kategorie der Wunderwerke Gottes, dass wir erzählen von dem, was Gott getan hat bei Josef, bei Abraham, bei Mose und, wie er gewirkt hatte in der Zeit vorher. Wir sind so schnell zu vergessen. weil es so viel zu tun gibt, weil wir so viel Spaß haben können, weil es so viele interessante Dinge gibt, zu schauen, zu hören, zu lesen, zu sehen, weil wir Sport treiben können, weil wir zur Schule gehen und uns ausbilden wollen, weil wir Hobbys haben, weil wir was Neues wieder von jemandem gehört haben. Das musst du unbedingt sehen. Wirklich? Das musst du unbedingt sehen. Schau mal auf YouTube. Oder wir haben einen Blick, oder die Jugendlichen haben einen Blick für das Mädchen da drüben auf der anderen Seite oder den jungen Mann, der so süß aussieht, wie sie immer sagen. Oder weil Dinge anstehen. Da ist eine Party, da muss ich mich vorbereiten. Da muss ich unbedingt einkaufen und da darf ich bloß keine Pleite haben, indem ich was vergessen habe und die Pappbecher nicht da sind oder sonst irgendetwas. So viele wichtige Dinge und vergessen das Wesentliche. Wie sieht es aus mit uns? Was haben wir für ein Ziel in der Verkündigung? Es ist dies, dass wir die Furcht Gottes lehren und dass wir sie an Gott erinnern. Deswegen haben wir Jugendstunden. Deswegen führen wir Freizeiten durch. Deswegen gibt es Wochenend-Dies-Aktivität und Arbeitseinsätze und alles andere, dass wir Gott schauen. Hast du eine Leidenschaft wirklich, anderen Gott zu verkündigen? Gott zu verkündigen in seiner Größe, in seiner Herrlichkeit? Und sie daran zu erinnern, wie wunderbar er ist? Möge der Herr uns dies wirklich aufs Herz legen, dass wir auch in der Jugendarbeit dies ganz klar vor Augen haben, den allein wahren, allmächtigen Gott, der allein würdig ist, geehrt und verherrlicht zu werden, hochzuhalten in ihren Augen, nicht nur in der Verkündigung, aber auch.
2: Sie hörten aus einer Vortragsreihe von Kevin Mattia und Andreas Fett über Jugendarbeit. Der Vortrag wurde auf einer Konferenz für Gemeindegründung gehalten.

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1: Ich bin Marvin Standke und das wird der Tag. Heute ist der Welttag der Wale und Delfine. Er erinnert an den Schutz der Meeressäuger und ihrer Lebensräume. Verschmutzung, Lärm und Fischernetze bedrohen viele Bestände weltweit. Naturschutzorganisationen fordern deshalb stärkere Schutzmaßnahmen für die Ozeane. Auch in deutschen Gewässern leben Schweinswale, die einzigen heimischen Wale bei uns. Sie leben vor allem in der Nordsee und in Teilen der westlichen Ostsee. In Berlin werden heute 7 neue Botschafterinnen und Botschafter offiziell akkreditiert. Die Zeremonie findet in der Villa Borsig beim Bundespräsidenten statt. Die Diplomaten überreichen ihre Beglaubigungsschreiben. Darunter sind Diplomaten aus Georgien, Nigeria und Madagaskar. Erst danach vertreten sie ihre Länder offiziell bei uns in Deutschland. Und Daniel Radcliffe hat heute Geburtstag. Er wird 37 Jahre alt. Als Harry Potter wurde der Brite weltweit zum Superstar. Später überzeugte er bewusst mit ungewöhnlichen Theater- und Filmrollen. Privat engagiert sich Radcliffe seit Jahren für die Rechte von queeren Menschen. Harry Potter-Autorin J.K. Rowling bleibt wegen ihrer Äußerungen zu Transgender-Themen weiterhin umstritten.
0: Deutschlandwetter.
1: Im Nordosten einige Schauer unterwegs, auch einzelne Gewitter können noch dabei sein. Sonst fällt nur vereinzelt etwas Regen. Richtung Südwesten bleibt es durchweg trocken. Der Himmel zeigt sich teils aufgelockert, teils stark bewölkt. Im Südwesten sowie in Schleswig-Holstein klart es sogar gebietsweise komplett auf. Die Tiefstwerte 16 bis 8 Grad. Und die Aussichten, Sonne und Wolken im Wechsel, meist trocken, nur im Osten mehr Regen und auch Gewitter möglich. 18 bis 27 Grad. Die Maxi-Werte.
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